0: Mittlerweile sieht es nach einem Kopf-an-Kopf-Rennen mit dem Lager des konservativen Regierungschefs Kristersson aus. Stärkste Kraft sind nach etwa zu 3/4 ausgezählten Stimmen die Sozialdemokraten der früheren Ministerpräsidentin Andersson. Präsident Trump hat die Führungsrolle der USA bei der künstlichen Intelligenz betont. Zugleich wies Trump Warnungen vor wachsenden Gefahren zurück. Aus der Nachrichtenredaktion Ulrike Ufer.
1: Hinter derartigen Warnungen stünden negative Kräfte, so Trump. Diese forderten die künstliche Intelligenz weniger schnell weiterzuentwickeln, obwohl sie es nicht sollten. Zwar seien Leitplanken möglich, aber wer bei KI gewinne, gewinne. Der US-Präsident gilt als großer Anhänger der künstlichen Intelligenz. Angesichts der deutlichen Warnungen vor Gefahren für die Menschheit durch KI hatte der Chef des Unternehmens Anthropic, Amo Dei, gemahnt, die Entwicklung von KI zu verlangsamen.
0: In der Fußball-Bundesliga hat Elversberg gegen München 1:2 verloren. Zuvor war der Hamburger SV mit 0:5 gegen RB Leipzig unterlegen. Das Wetter in Deutschland. Nachts oft trocken, gebietsweise Nebel, Tiefstwerte 15 bis 7 Grad. Am Tage vom Saarland bis in den Südosten viele Wolken und gelegentlich Schauer. Sonst häufig trocken. 17 Grad an der Müritz bis 27 Grad am Oberrhein. Und am Dienstag im Südosten heiter, sonst gebietsweise Schauer, bei 20 bis maximal 30 Grad. Es ist gleich 2:03 Uhr.
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1: Um 3 Uhr mit Olaf Knapp. Der deutsche Tennisprofi Alexander Zverev hat die US Open gewonnen. Im Finale von New York besiegte er den US-Amerikaner Ben Shelton in 4 Sätzen. Aus der Sportredaktion Ina Kast.
2: Es dauerte ein paar Sekunden, bis Alexander Zverev realisierte, dass er gerade seinen 2. Grand-Slam-Titel gewonnen hatte. Dann erst riss er die Arme nach oben. Der 29-Jährige zeigte früh im Match starke Nerven, wirkte nicht sonderlich nervös. Für den Deutschen war es bereits das 6. Grand-Slam-Finale, für den jungen Shelton das 1. Zverev verlor zwar den 3. Satz, konnte aber zu Beginn des 4. Satzes früh ein Break holen und setzte sich nach 3,5 Stunden durch. Nun darf er sich also als erster deutscher Tennisspieler seit Boris Becker US Open-Sieger nennen.
1: Bei den Kommunalwahlen in Niedersachsen ist die CDU offenbar stärkste Kraft geworden. Nach einer Hochrechnung von Infratest DIMAP im Auftrag des NDR haben die Christdemokraten 27,7% der Stimmen geholt. Dahinter folgt die SPD mit 24,5%. Deutlich zugelegt hat die AfD, die als drittstärkste Kraft auf 16,5% kommt. Aus der ARD-Nachrichtenredaktion Volko Damm.
3: CDU-Landeschef Lechner hatte sich schon vorher optimistisch gezeigt. Er sei überzeugt, dass sich die CDU in Niedersachsen vom Bundestrend absetzen könne. Den Zuspruch der Wähler wertete er als Vertrauensbeweis. Die Menschen würden die Bundes-

0: NASA war am Samstag beim Filmfestival von Venedig mit dem Spezialpreis der Jury ausgezeichnet worden. Darin berichten israelische Militärvertreter und Geheimdienstler anonym von der Tötung palästinensischer Zivilisten. In der Fußball-Bundesliga hat Elversberg gegen München 1:2 verloren. Zuvor war der Hamburger SV mit 0:5 gegen RB Leipzig unterlegen. Das Wetter in Deutschland. Am Tage vom Saarland bis in den Südosten viele Wolken, gelegentlich Schauer, sonst häufig trocken. Höchstwerte 17 Grad an der Müritz bis 27 Grad am Oberrhein. Am Dienstag im Südosten heiter, sonst gebietsweise Schauer bei 20 bis 30 Grad. Und am Mittwoch Schauer oder Gewitter, aber auch Sonne bei 15 bis maximal 25 Grad. Es ist 3:03 Uhr.
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1: Um 4 Uhr mit Olaf Knapp. Der deutsche Tennisprofi Alexander Zverev hat die US Open gewonnen. Im Finale von New York besiegte er den US-Amerikaner Ben Shelton in 4 Sätzen. Aus der Sportredaktion Ina Kast.
2: Es dauerte ein paar Sekunden, bis Alexander Zverev realisierte, dass er gerade seinen zweiten Grand-Slam-Titel gewonnen hatte. Dann erst riss er die Arme nach oben. Der 29-Jährige zeigte früh im Match starke Nerven, wirkte nicht sonderlich nervös. Für den Deutschen war es bereits das 6. Grand-Slam-Finale, für den jungen Shelton das 1. Zverev verlor zwar den 3. Satz, konnte aber zu Beginn des 4. Satzes früh einen Break holen und setzte sich nach 3,5 Stunden durch. Nun darf er sich also als erster deutscher Tennisspieler seit Boris Becker US Open-Sieger nennen.
1: Bundeskanzler Merz ist beim sogenannten Arktis-Gipfel im finnischen Rovaniemi. Dort wollen die EU und Anrainerstaaten der Region über wichtige strategische Fragen sprechen. Die Arktis-Region war zuletzt in den geopolitischen Fokus gerückt. Aus Brüssel Thomas Spickhofen.
3: Weil das Eis in der Arktis schmilzt, werden manche Seewege besser nutzbar und wichtige Rohstoffe leichter zugänglich. Das macht diese Region strategisch immer bedeutsamer. Von den USA über Russland bis China, alle haben zunehmend Interessen an der Arktis. Die EU hat sich bereits vor 5 Jahren mit einem 20 Seitenpapier eine Art Arktis-Strategie gegeben. Da ging es vor allem um wirtschaftliche und klimapolitische Aspekte, um Forschung und Erschließung. Diese Strategie wird nun angesichts der sich rapide wandelnden geopolitischen Lage schon wieder überarbeitet. Das Ergebnis soll im Herbst vorliegen.
1: Bei den Kommunalwahlen in Niedersachsen ist die CDU nach ersten Zahlen wieder stärkste Kraft geworden. Laut einer Hochrechnung von Infratest DIMAP im Auftrag des NDR kommt die CDU auf 27,7%, dann folgt die SPD mit 24,5%. Beide Parteien haben mehrere Prozentpunkte verloren. Auf Platz 3 sieht die Hochrechnung die AfD, die mit 16,5% deutlich zulegen konnte.

0: Vom Saarland bis in den Südosten viele Wolken, gelegentlich Schauer, sonst häufig trocken. 17 Grad an der Müritz bis 27 Grad am Oberrhein. Dienstag im Südosten heiter, sonst gebietsweise Schauer, bei 20 bis maximal 30 Grad. Es ist 4.03 Uhr.
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1: Um 5 Uhr mit Olaf Knapp. Der deutsche Tennisprofi Alexander Zverev hat die US Open gewonnen. Im Finale von New York besiegte er den US-Amerikaner Ben Shelton in 4 Sätzen. Aus der Sportredaktion Ina Kast.
2: Es dauerte ein paar Sekunden, bis Alexander Zverev realisierte, dass er gerade seinen 2. Grand-Slam-Titel gewonnen hatte. Dann erst riss er die Arme nach oben. Der 29-Jährige zeigte früh im Match starke Nerven, wirkte nicht sonderlich nervös. Für den Deutschen war es bereits das 6. Grand-Slam-Finale, für den jungen Shelton das 1. Zverev verlor zwar den 3. Satz, konnte aber zu Beginn des 4. Satzes früh ein Break holen und setzte sich nach 3,5 Stunden durch. Nun darf er sich also als erster deutscher Tennisspieler seit Boris Becker US Open-Sieger nennen.
1: Bundeskanzler Merz ist beim sogenannten Arktis-Gipfel im finnischen Rovaniemi. Dort wollen die EU und Anrainerstaaten der Region über wichtige strategische Fragen sprechen. Die Arktis-Region war zuletzt in den geopolitischen Fokus gerückt. Aus Brüssel Thomas Spickhofen.
3: Weil das Eis in der Arktis schmilzt, werden manche Seewege besser nutzbar und wichtige Rohstoffe leichter zugänglich. Das macht diese Region strategisch immer bedeutsamer. Von den USA über Russland bis China, alle haben zunehmend Interessen an der Arktis. Die EU hat sich bereits vor 5 Jahren mit einem 20-Seiten-Papier eine Art Arktis-Strategie gegeben. Da ging es vor allem um wirtschaftliche und klimapolitische Aspekte, um Forschung und Erschließung. Diese Strategie wird nun angesichts der sich rapide wandelnden geopolitischen Lage schon wieder überarbeitet. Das Ergebnis soll im Herbst vorliegen.
1: Bei den Kommunalwahlen in Niedersachsen ist die CDU wohl wieder stärkste Kraft geworden. Laut einer Hochrechnung von Infratest DIMAP im Auftrag des NDR kommt die CDU auf 27,7%. Dahinter folgt die SPD mit 24,5%. Beide Parteien haben mehrere Prozentpunkte verloren. Auf Platz 3 sieht die Hochrechnung die AfD, die mit 16,5% deutlich zulegen konnte, gefolgt von den Grünen und den Linken. Israels Regierung will den gerade in Venedig preisgekrönten Regisseuren einer Gaza-Dokumentation die Staatsbürgerschaft entziehen. Kulturminister Zohar warf den beiden Filmemachern Verrat am Staat Israel vor. Die Dokumentation NASA war am Samstag beim Filmfestival von Venedig mit dem Spezialpreis der Jury ausgezeichnet worden. Darin berichten israelische Militärvertreter und Geheimdienstler anonym von der Tötung palästinensischer Zivilisten.

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1: Beim Bäcker um die Ecke steht seit kurzem wieder der Aufsteller auf der Straße. Unser gutes Kürbisbrot ist wieder da. Ich bleibe kurz stehen und wundere mich. Nicht über das Brot, sondern über mich selbst. War da nicht gerade erst Sommer? Erdbeeren, offene Fenster, das erste Bad im See und der prüfende Blick auf die Sonnencreme? Brauche ich neue oder geht die nochmal? Und jetzt gibt es schon wieder Kürbis? Wo ist nur die Zeit geblieben? Eigentlich geht es mir jedes Jahr so. Die Erntezeit kommt für mich völlig überraschend. Klar, sie steht im Kalender, sie kündigt sich in der Deko im Supermarkt an, die Felder, an denen ich vorbeifahre, sind zum Teil schon lange abgeerntet. Und trotzdem überrumpelt sie mich jedes Mal aufs Neue. Es ist ein bisschen wie Weihnachten, auch das kommt immer so plötzlich. Es ist, als hätte die Zeit mich überholt. Und während ich mit allem anderen beschäftigt war, was für mich gerade wichtig war, ist sie an mir vorbeigezogen. Während ich kurz innehalte und vor dem Bäckerfenster in mich hineindenke, merke ich, in den letzten Monaten hat sich so viel entwickelt, viel mehr als mir bewusst war. Was in dieser Zeit alles gewachsen und gereift ist, ohne dass ich viel dafür getan hätte. Die Linden hinter meinem Haus, die Bäume im Park, die Sträucher im Garten. Sie sind gewachsen, haben geblüht, aus ihren Blüten wurden Früchte. Viele davon sind auch für Menschen genießbar. Und während ich meinem Alltag nachging, Dinge klärte, Tränen trocknete und den einen oder anderen Kaffee trank, ist die Natur ihrem ganz eigenen Rhythmus gefolgt. Und so kommt die Zeit der Ernte und ich staune einmal mehr darüber. Der Gedanke lässt mich nicht mehr los. Die Natur, die Schöpfung schenkt uns viel, viel mehr, als wir häufig bemerken. Einiges haben wir vielleicht selbst gesät und gepflegt. Anderes ist einfach da. Und wenn ich hinschaue, entdecke ich es auch. In einem alten Psalm heißt es, dass die Spuren Gottes von Segen triefen würden und dass das Jahr mit seinem Gut gekrönt sei. Das ist ein großes Bild, üppig und reich. Und angesichts des Kürbisbrots scheint es genau richtig zu sein. Gottes Spuren triefen von Segen. Mit einer Scheibe Kürbisbrot mit selbstgemachtem Pflaumenmus kann ich das sogar schmecken.
0: Das war ein Beitrag der Evangelischen Kirche.

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1: Mit Jens Farbig, guten Morgen. CDU wird stärkste Kraft bei den Kommunalwahlen in Niedersachsen. EU-Gipfel zur Zukunft der Arktis hat begonnen. Tennisprofi Zverev gewinnt die US Open. Das Wetter: Sonne und Wolken bei bis zu 20 Grad. Bei den Kommunalwahlen in Niedersachsen ist die CDU stärkste Kraft vor der SPD geworden. Das geht aus einer Hochrechnung von Infratest DiMa für den NDR hervor. Die Menschen in Niedersachsen haben über neue Stadt- und Gemeinderäte sowie Kreistage abgestimmt. Aus der Regionalredaktion Buten und Binnen, Pascal Faltermann.
2: Landesweit kommt die CDU auf 27,7% und verliert damit im Vergleich zu den Wahlen vor 5 Jahren 4 Prozentpunkte. Die SPD rutscht mehr als 5 Punkte auf 24,5% ab. Den dritten Platz sichert sich die AfD und erzielt mit 16,5% große Zuwächse. Die Grünen haben laut der Hochrechnung am Abend leicht verloren und liegen bei 13,6%. Die Linke hat sich beinahe verdoppelt auf 5,9%. Die Zahlen speisen sich aus den einzelnen Ergebnissen auf Kreis- und Stadtebene und sind nur bedingt mit einer Landtagswahl zu vergleichen. Die Ergebnisse der Kommunalwahlen gelten aber immer als Gradmesser für die Politik der Landesregierung und der Oppositionsarbeit. Abschließende Zahlen werden am Vormittag erwartet.
1: In Finnland hat am Abend der EU-Arktis-Gipfel begonnen. Auch Bundeskanzler Merz nimmt daran teil. Bei dem Gipfel soll über eine Neuausrichtung der europäischen Arktis-Politik beraten werden, unter anderem in den Bereichen Sicherheit, Infrastruktur und Nachhaltigkeit. Thomas Spickhofen mit Einzelheiten.
3: Weil das Eis in der Arktis schmilzt, werden manche Seewege besser nutzbar und wichtige Rohstoffe leichter zugänglich. Das macht diese Region strategisch immer bedeutsamer. Von den USA über Russland bis China, alle haben zunehmend Interesse an der Arktis. Die EU hat sich bereits vor 5 Jahren mit einem 20-Seiten-Papier eine Art Arktis-Strategie gegeben. Da ging es vor allem um wirtschaftliche und klimapolitische Aspekte, um Forschung und Erschließung. Diese Strategie wird nun angesichts der sich rapide wandelnden geopolitischen Lage schon wieder überarbeitet. Das Ergebnis soll im Herbst vorliegen. Die finnische Initiative zum ersten europäischen Arktis-Gipfel hebe die strategische Bedeutung dieser Region hervor, erklärte Ratspräsident Antonio Costa nach seiner Ankunft am Tagungsort Rovaniemi, der Hauptstadt von Lappland.
1: Nach der Parlamentswahl in Schweden ist noch offen, wer das Land in Zukunft regieren wird. Nach der Auszählung fast aller Stimmen liegt der linksgrüne Oppositionsblock knapp vor dem bisherigen Regierungslager. Eine neue Regierung für Schweden zu bilden, dürfte deshalb schwierig werden. Arne Bartram mit Einzelheiten.
4: Überraschender Verlierer der Wahl sind die rechtspopulistischen Schwedendemokraten. Zum ersten Mal seit ihrem Einzug ins Parlament 2010 haben sie Stimmen verloren. Sie sind jetzt nur noch drittstärkste Kraft. Stärkste Partei, trotz Verlusten, bleiben die Sozialdemokraten von Magdalena Andersson. Sie hoffen, nach 4 Jahren in der Opposition wieder die Regierung zu übernehmen. Dafür müsste Andersson allerdings alle 3 anderen Parteien ihres linksgrünen Blocks hinter sich bringen. Vor allem zwischen der Sozialistischen Linkspartei und der linksliberalen Zentrumspartei gibt es aber große Differenzen. Auch der amtierende Ministerpräsident Ulf Kristersson von den Moderaten beansprucht die Regierungsbildung für sich.

0: Jubel des Deutschen dann dafür umso größer und ehrlicher. Er riss die Arme in die Höhe, rannte sofort zur Tribüne und fiel seinem Vater und seinem Bruder um den Hals, nachdem Alexander Zverev ein nahezu makelloses Endspiel abgeliefert hatte. Taktisch klug, ruhig, abgeklärt, auf hohem Niveau. Er machte alles, um Gegner Sherton ganz selten ins Spiel und zu dessen Spiel kommen zu lassen. So stand nach 3,5 Stunden und 4 Sätzen der hochverdiente Sieg für Zverev fest. Sein zweiter Grand-Slam-Titel nach dem Erfolg bei den French Open im Sommer. Zverev ist der erst zweite Deutsche nach Boris Becker 1989, der die US Open gewinnen konnte.
1: Und noch eine Meldung aus der Bundesliga. Fußball. Im Fußball hat Bayern München gestern 2:1 in Elversberg gewonnen. Zuvor hatte RB Leipzig 5:0 gegen den HSV gewonnen. Und das waren Nachrichten mit Jens Fabig.
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3: Und damit sieht es aktuell folgendermaßen aus. Bremen an der Schlacht hat erst ein bisschen Nebel, 9 Grad. Bremervörde bedeckt, 11 Grad. Diepholz am Bahnhof wieder Nebel, 10. Und Rothenburg-Würme, da ist trocken, 10 Grad. Heute wird es zuerst vereinzelt so neblig trüb, dann gibt es aber viel Sonne heute, ein paar Wolken auch. Aber es bleibt trocken. Temperaturen heute maximal 18 bis 22 Grad und der Wind dazu, der weht schwach aus Süd.
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3: B210 Wittmund-Wilhelmshaven, die ist zwischen Jever Zentrum und Seenstede nach einem Unfall in beiden Richtungen gesperrt. 5:55 damit.
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3: Auf dem Merkur dauert ein Tag 1408 Stunden. Ja, also etwa wie ein Montag hier. Schönen guten Morgen.

0: Man sagt ja immer, wer sich an die 80er erinnert, der war nicht dabei. Also erinnern Sie sich an die 80er? An sowas hier zum Beispiel? Na? Erkennen Sie es? Jetzt wird es einfacher, ne? Ja, genau, eine Telefonzelle. Meistens schlecht belüftet und versifft auch, aber die einzige Möglichkeit, außerhalb der eigenen vier Wände zu telefonieren. Ja, liebe Kinder, damals wusste man, wo das Telefon ist und nicht wie heute, wo das Telefon weiß, wo man selber ist. Aber weiter in den 80ern. Woran erinnert man sich da noch? Dauerwellen, Fukuhila-Frisuren, Klamotten, die nach dem Kneipen- oder Disco-Besuch tagelang nach Rauch gestunken haben, Kaffee schwarz, draußen nur Kännchen und so weiter. Okay, ja, heißt ja vermutlich nicht zu Unrecht auch. Wer die 80er glorifiziert, der hat sie auch nicht miterlebt. Aber Moment, es gab schon das ein oder andere Gute oder auch Coole. Krimiserien aus den USA zum Beispiel, Magnum oder hier, Miami Vice.
1: 340 Pferdestärken, 280 Stundenkilometer, neuem Lack, neue Reifen. Absolut unentbehrlich für jede Art ernsthafter Polizeiarbeit. Hä? Du hast verdammt recht.
0: Ja, Crockett und Tubbs. Auf der Jagd nach Drogenhändlern die beiden und Schmugglern, gerne Undercover und natürlich Stileft im Ferrari. Zumindest am Anfang ein Straßenfeger. Und genau diese 80er-Jahre-Ästhetik, die ist ja nun gerade im Netz wieder total angesagt. Vielleicht haben Sie ja auch schon eins von diesen KI-generierten Fotos gesehen, in dem sich Menschen von heute in Szenen von damals so einfügen lassen. Warum eigentlich? Was ist so toll daran? Genau darüber sprechen wir hier später am Morgen. Also genauer gesagt zu 7:20 Uhr mit unserem Kolumnisten Gavin Kahlmeier über die 80er. Ich erinnere mich übrigens vor allem daran, dass man abends in den 80ern nur noch 10 Minuten mit den großen Fernsehen mitgucken durfte und so nach 25 Minuten ganz leise geatmet hat, damit man bloß nicht auffällt. Auch die 80er. 11:06 Uhr.

0: Man muss auch mal Mitleid haben um diese Zeit mit sich. Ne? Mercy, dafür war das hier morgen auf Bremen 2 um 18 Minuten nach 6. Erst die Straße von Hormuz, dann die Meerenge von Bab al-Mandab und dann auch noch eine beschädigte Pipeline. Der größte Ölexporteur der Welt, also Saudi-Arabien, der steht gerade wirklich doll unter Druck. Der Öltransport eben via dieser Pipeline, der wurde nach Angriffen eingestellt und die Houthi-Milizen im Jemen, die sind massiv vorgerückt und die beschießen mittlerweile Saudi-Arabien. Heute nun soll es zu Gesprächen kommen zwischen Iran und den Golfstaaten und Anna Osius, die berichtet über auch noch einen ganz anderen wichtigen Akteur.
1: Wenn man Trump glauben möchte, dann gibt es am Golf bald keine Probleme mehr. Alles werde gut und schön verlaufen, erklärte der US-Präsident am Wochenende. Die Husi aus dem Jemen hätten ihn angerufen und versprochen, nicht gegen ihn zu kämpfen. Damit scheint sich für Trump dieses Problem vorerst erledigt zu haben. Was die Eskalation für die engen Verbündeten am Golf, vor allem für Saudi-Arabien, bedeutet, für Trump offensichtlich Nebensache. Die Husi geben sich kämpferisch. Innerhalb von wenigen Tagen hat die Miliz die Westküste des Jemen erobert und damit die wichtige Meerenge Bab al-Mandab. Damit ist nach der Straße von Hormuz die nächste Meerenge unter, wenn auch indirektem Einfluss des Iran, denn die Husi gelten als iranische Verbündete. Die Kontrolle über Bab al-Mandab ist für Iran und die Husi ein enormer Vorteil, sagt Adam Barron vom US-amerikanischen Think Tank The New America Foundation bei France 24. Wie die Straße von Hormuz ist auch Bab al-Mandab ein Nadelöhr für die Schifffahrt. Wenn beide Gruppen in der Lage wären, den Schiffsverkehr sowohl im Roten Meer als auch im Golf wirksam zu stören, wäre das ein gewaltiges Druckmittel. Auch wenn die Husi zunächst zugesichert haben, keine internationalen Schiffe anzugreifen, für einen Akteur ist die Lage jetzt schon eine Katastrophe. Saudi-Arabien. Zahlreiche Frachter mit saudischem Öl passierten bislang die Meerenge Bab al-Mandab und werden jetzt daran gehindert. Die Saudis konnten nach Beginn des US-Iran-Kriegs eine Ausweichroute für den Ölexport entwickeln. Das Öl wurde via Pipeline zum Roten Meer gepumpt, dann am Hafen Yanbu verschifft und durch die Meerenge Bab al-Mandab vor allem Richtung Asien transportiert. Damit ist nun in doppelter Hinsicht Schluss. Die Meerenge unter Husi-Kontrolle, die Pipeline nach Yanbu gleichzeitig unter Beschuss. Aus dem Irak attackierten mutmaßlich pro-iranische Milizen am Wochenende die Pipeline. Saudi-Arabien stellte daraufhin aus Sicherheitsgründen, wie es hieß, den Öltransport via Pipeline ein. Der Iran hat seine Strategie geändert, sagt Ibrahim Freihard, Professor für internationale Konflikte am Doha-Institut in Katar bei Al Jazeera. Das neue Motto, Angriff ist die beste Verteidigung. Iran hat Medienberichten zufolge einen Teil seines Einflusses an der Straße von Hormuz verloren. Daher will er das durch eine Ausweitung des Konflikts auf die gesamte Region kompensieren. Diese Gleichzeitigkeit der Angriffe ist wohl kein Zufall. Der Vormarsch der Husi an Bab al-Mandab und der Angriff auf die saudische Pipeline. Die Folgen für die Weltwirtschaft besorgniserregend. Ist Saudi-Arabien doch der weltweit größte Ölexporteur? Droht der nächste Ölpreisschock? Die Ölpreise sind bereits deutlich gestiegen. Wie verhalten sich jetzt die Saudis? Für Saudi-Arabien sind die Husi eine große Bedrohung. Eigentlich möchten sich die Saudis aus dem Jemen lieber raushalten, aber ihre nationale Sicherheit steht massiv unter Druck. Sie befinden sich also in einer schwierigen Lage. Saudi-Arabien steht politisch zunehmend unter Druck und fühlt sich vom einstigen engen Partner USA alleingelassen. Kronprinz Mohammed bin Salman soll Trump in den vergangenen Tagen Medienberichten zufolge um Hilfe gebeten haben. Erfolglos. Trump hat ja offenbar eh wenig Interesse einzuschreiten, nachdem er den Konflikt im Februar angezettelt hat. Hauptsache, es verläuft am Ende alles gut und schön.
0: Vor den Gesprächen also heute zwischen dem Iran und den Golfstaaten die Houthi auf dem Vormarsch. Anna Osius aus Kairo für Bremen 2. Damit 6:21 Uhr.

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3: Mit Jens Farbig, guten Morgen. Bei den Kommunalwahlen in Niedersachsen ist die CDU stärkste Kraft vor der SPD geworden. Das geht aus einer Hochrechnung von Infratestima für den NDR hervor. Landesweit kommt die CDU danach zusammengerechnet auf 27,7%. Das sind 4 Prozentpunkte weniger als vor 5 Jahren. Die SPD rutscht mehr als 5 Punkte auf 24,5% ab. Die AfD gewinnt 11,5 Prozentpunkte hinzu und kommt auf 16,5%. Die Grünen haben laut der Hochrechnung am Abend leicht verloren und liegen bei 13,6%. Die Linke kommt auf 5,9%. Das sind fast doppelt so viele Prozentpunkte wie bei der letzten Kommunalwahl. In Finnland hat am Abend der EU-Arktis-Gipfel begonnen. Auch Bundeskanzler Merz nimmt daran teil. Bei dem Gipfel soll über eine Neuausrichtung der europäischen Arktis-Politik beraten werden, unter anderem in den Bereichen Sicherheit, Infrastruktur und Nachhaltigkeit. Nach der Parlamentswahl in Schweden ist noch offen, wer das Land in Zukunft regieren wird. Nach Auszählung fast aller Stimmen liegt der linksgrüne Oppositionsblock nur knapp vor dem bisherigen Regierungslager. Eine neue Regierung für Schweden zu bilden, dürfte deshalb schwierig werden. Tennisprofi Alexander Zverev hat die US Open gewonnen und damit binnen weniger Monate seinen zweiten Grand-Slam-Titel gefeiert. Der Hamburger besiegte im Finale in New York den US-Amerikaner Ben Shelton mit 6:3, 7:6, 5:7 und 6:2. Und das waren Nachrichten mit Jens Farbig.
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5: Das sieht aktuell gerade folgendermaßen aus. Bremen am Dom, da sind ja teils bewölkt 10 Grad, Bremerhaven bewölkt 12, Oldenburg am Schloss bewölkt bei 9 und Sieke trocken 8 Grad. Heute wird es zuerst so, ja, vereinzelt neblig, trüb, dann aber viel Sonne heute. Ein paar Wolken gibt es auch, aber es bleibt trocken. Temperaturen maximal 18 bis 22 Grad und der Wind dazu, der weht schwach aus Süd.
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5: Die B210 Wittmund Richtung Wilhelmshaven ist zwischen Jever Zentrum und Jever Ost, also Sehnstede. Da gibt es stockenden Verkehr nach einem Unfall. 6.32 Uhr.
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5: Landräte, Bürgermeister, Kreisräte, gestern also die Kommunalwahlen in Niedersachsen und mehr Ausführliches zu den Ergebnissen gleich hier. Schönen guten Morgen.

0: Hello, you don't know, hier morgen auf Bremen 2 um 6:55. Und eigentlich sind wir als Gesellschaft noch gar nicht fertig, damit die Ergebnisse der letzten Wahlen zu diskutieren, also jener in Sachsen-Anhalt, von möglichen politischen Folgen mal gar nicht zu reden. Aber Pause war nun mal nicht, denn es kam schon die nächste Wahl um die Ecke, die Kommunalwahl in Niedersachsen. Gestern wurde da gewählt und Kollege Peter Becker aus dem Studio in Oldenburg, der hat auch genau da angefangen bei der Betrachtung der Ergebnisse in Oldenburg.
1: Wenige Sekunden nach 18 Uhr verteilen die Wahlhelfer im Wahllokal im Kulturzentrum PFL in Oldenburg die Kuverts mit den Stimmzetteln gleichmäßig auf einem Tisch. So geht das Auszählen im Anschluss schneller. Zur Abstimmung standen der neue Rat der Stadt und das Amt des Oberbürgermeisters. Die Wahlbeteiligung für eine Kommunalwahl hoch, 63,5%, 10% mehr als bei der letzten Kommunalwahl. Wie denken die Oldenburger über diese Wahl?
2: Ist keine besondere Wahl, nein, für mich nicht.
3: Ich glaube schon, dass es im Moment eine komische Stimmung ist und dass es schon wichtig ist, auch in die richtige Richtung zu gehen.
4: Ich gehe immer wählen, aber für mich ist es jedes Jahr wichtiger als zuvor. Letzte Woche hat mir persönlich auch Angst gemacht und dann ist es für mich immer wichtiger.
5: Also es ist schon eher eine Kommunalwahl für mich irgendwie, also sicherlich hier im Lokalen interessant irgendwie, aber es ist für mich nicht unbedingt auf Bundesebene gleichbedeutend. Also insofern hat jetzt die andere Wahl natürlich letztes Wochenende deutlich mehr Interesse irgendwie so eigentlich erstmal hervorgerufen.
1: Ungewöhnlich. Gleich 7 Kandidaten und 2 Kandidatinnen traten in Oldenburg für das Amt des Oberbürgermeisters an. Eine bunte Auswahl, die es den Wählerinnen und Wählern nicht unbedingt leicht gemacht hat.
6: Leichter wäre es gewesen mit weniger Kandidaten.
5: Ja, es ist schon so, dass man das nicht mehr irgendwie wirklich, dass der einzelne Kandidat jetzt für irgendwas steht irgendwie so. Also zumindest nicht, also dass ich mich jetzt so intensiv damit irgendwie auseinandergesetzt habe, was wirklich irgendwie das einzelne Programm ist.
7: Viele kann ich nach dem Ausschlussverfahren schon ausfallen, dann bleiben nicht mehr viel übrig und so ist das dann doch, also sind es für mich nicht mehr 9 am Ende.
6: War selber lange unentschieden irgendwie und bin einfach tatsächlich gespannt, ob so die alten Hasen das Rennen machen oder sich vielleicht ein ganz unerwarteter Kandidat durchsetzt.
1: In Oldenburg gehen nun die in die Stichwahl, welche viele als Favoriten sahen. Ulf Prange für die SPD und Jascha Rohr, parteilos, aber unterstützt von Grünen und CDU. 50 Kilometer südlich von Oldenburg liegt Lohne im Landkreis Vechta. Über Jahrzehnte eine sichere Bank für die CDU. Doch kurz vor 18 Uhr klingen auf der Wahlparty der Union manche Unterstützer wenig siegesgewiss.
8: Wie die Leute auf uns reagiert haben, super freundlich, aber eben man hat auch manchmal nicht so nette Kommentare bekommen, leider.
9: Ich vermute, dass die jungen Menschen andere Wege gehen. Die sind weniger Mitte, sondern mehr rechts, links veranlagt. Ich vermute, dass wir nicht mehr in Lohne die klassische CDU-Mehrheit haben, sondern dass es ein Potpourri an vielen kleinen Parteien geben wird.
1: Nach Auszählung fast aller Wahlbereiche liegt die Union bei der Kreistagswahl im Landkreis Vechta dann doch klar vorn, mit rund 48%. Die SPD kommt auf gut 15% und die AfD auf rund 13% der Stimmen.
0: Nach der Kommunalwahl in Niedersachsen, Peter Becker aus Oldenburg für Bremen 2 und mehr Wahlen gibt es auch kurz nach 7 hier morgen. Dann sprechen wir mit den Kollegen in Hannover über das große Ganze. Jetzt haben wir 6:38 Uhr. Frederik Astahl ist das. Fling on Boy.

0: Donovan Woods, These Things Happen. Und jetzt eine Gefahrenmeldung. Vorsicht bitte in beiden Richtungen auf der A1 Bremen-Osnabrück zwischen Uphusen, Bremen-Mahndorf und Hemeling. Da sind Leute auf der Fahrbahn. 6.44 Uhr ist es und ja, ist schon ein bisschen her, dass ein junger Mann namens Boris Becker große Erfolge feierte und damit eben auch wirklich die großen Erfolge im deutschen Herrentennis, also bis jetzt. Denn vergangene Nacht, da gewann Alexander Zverev mit den US Open gleich sein zweites Grand Slam Turnier dieses Jahr, nachdem es jahrelang hieß, der wird doch nie etwas gewinnen. Ja, und so klang der Moment des Sieges, also beim Sportkollegen Tim Brockmeier.
1: Und somit schreiben wir nach 3 Stunden 32 Minuten 2 Matchbälle für Alexander Zverev bei den US Open in New York City, im Stadtteil Queens auf der US Open Anlage der USTA. Alexander Zverev hat ein starkes Match hingelegt, nur im dritten Satz, als Ben Shelton ein bisschen aufkam, hatte er das Nachsehen, ansonsten souverän, ansonsten erfahren und bockstark. Der Aufschlag von der Vorhandseite durch die Mitte, Shelton retourniert zu lang und Alexander Zverev ist US Open Champion 2026, 3 Stunden, 33 Minuten, 6-3, 7-6, 5-7, 6-2, breitet kurz die Arme aus, läuft dann ans Netz, umarmt Ben Shelton innig, der Deutsche holt seinen zweiten Grand Slam Titel seiner Karriere, der erst zweite Deutsche, der bei den US Open gewinnen kann, nach natürlich Boris Becker 1989.
0: Ja, ist schon ein bisschen hin und jetzt hat Zverev auch noch ein bisschen Zeit, das mit dem richtig Zählen zu üben beim Tennis, weil im Moment des Sieges, als die Fans schon jubelten, da feierte Zverev nicht mit, eben weil er sich verzählt hatte und gar nicht wusste, dass er gewonnen hat. Ne? Nochmal Kollege Brockmeier.
2: Er dachte, er hätte gerade das 5-1 gemacht. Er hat sich schlichtweg verzählt. Er war so konzentriert, dass er das nicht gerafft hat. Guckt dann nach ein paar Sekunden auf die Anzeigetafel und da steht Winner Alexander Zverev. Und dann erst ist ihm das wie Schuppen von den Augen gefallen, hat die Arme gehoben, hat kurz in seine Box geguckt. Die haben auch gejubelt, schon viel länger als er. Und dann war ihm klar, oh wow, ich bin US Open Sieger. Also wirklich ein unglaublich besonderer Moment. Das war wirklich lustig.
0: Alexander Zverev hat also vergangene Nacht die US Open gewonnen, Tim Brockmeier für Bremen 2 und mehr Sport natürlich später auch hier im Sport im Morgen auf Bremen 2. 6.47 Uhr damit.

0: Ein Lied über drei Nächte am Montagmorgen. Three Nights, Dominik Feig, um genau 6:55.
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0: Der kommt von Gint Schellers.
2: Es kommt wie ein Orkan daher, das norwegische Hedwig Mollestad Trio. Ruhig bleiben geht da gar nicht. Auf eindrucksvolle Art und Weise verwischt die 44-jährige Gitarristin Mollestad die Grenzen zwischen klassischer Jazzgitarre, 70er-Jahre Progressive Rock und spleenig-britischer Psychedelia. Findigen Musikjournalistinnen fiel dazu auch der Begriff Jazz Sabbath ein. Auf jeden Fall, Mollestads Songs sind nicht immer auskomponiert, der Rest wird dann improvisiert. Das geht nicht ohne Spielfreude. Hört man, finde ich. Das Hedwig Mollestad Trio aus Norwegen. 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
1: Mit Jens Fabig, guten Morgen. CDU wird stärkste Kraft bei den Kommunalwahlen in Niedersachsen. EU-Arktis-Gipfel hat begonnen. Tennisprofi Alexander Zverev gewinnt US Open. Das Wetter Sonne und Wolken, heute bei bis zu 20 Grad. Die CDU hat die Kommunalwahlen in Niedersachsen auf Kreisebene zusammengerechnet mit 27,2% gewonnen. Nach dem auf dem Wahlportal des Landes veröffentlichten vorläufigen Ergebnis erreichte die SPD 24,6%, die AfD 15,9%, die Grünen 14,1%, die Linke 6,0% und die FDP 3,7%. Gewählt wurden ja auch Bürgermeisterinnen und Bürgermeister sowie Landrätinnen und Landräte. Pascal Faltermann fasst Ergebnisse aus der Region zusammen.
2: Mit Kim Fürwinches könnte erstmals ein Grüner an die Spitze des Landkreises Osterholz rücken. Er bekam knapp mehr Stimmen als Michael Hayes von der SPD. In zwei Wochen müssen die beiden Kandidaten in einer Stichwahl gegeneinander antreten. Klar durchgesetzt hat sich hingegen Peter Bullmann von der SPD in Verden. Er wurde mit absoluter Mehrheit als Landrat wiedergewählt. Auch bei der Oberbürgermeisterwahl in Oldenburg kommt es zu einer Stichwahl. Da liegen Ulf Prange von der SPD und Jascha Rohr von der CDU fast gleich auf. Ähnlich sieht es in Delmenhorst aus, wo die amtierende CDU-Oberbürgermeisterin Petra Gerlach gegen Alexander Mittag von der SPD nochmal antreten muss. Auch bei den Bürgermeisterwahlen unter anderem in Siekel, Rothenburg und Achim gibt es Stichwahlen.
1: Wilhelmshaven bekommt eine neue Oberbürgermeisterin. Die parteilose Kandidatin Eva-Maria Hamann kam auf 55,5% der abgegebenen Stimmen und zieht damit direkt ins Rathaus ein. Und in Cuxhaven bleibt Uwe Santier Oberbürgermeister. Er holte 58,9% der Stimmen. In Finnland hat am Abend der EU-Arktis-Gipfel begonnen. Auch Bundeskanzler Merz nimmt daran teil. Bei dem Gipfel soll über eine Neuausrichtung der europäischen Arktis-Politik beraten werden, unter anderem in den Bereichen Sicherheit, Infrastruktur und Nachhaltigkeit. Thomas Spickhofen berichtet.
3: Weil das Eis in der Arktis schmilzt, werden manche Seewege besser nutzbar und wichtige Rohstoffe leichter zugänglich. Das macht diese Region strategisch immer bedeutsamer. Von den USA über Russland bis China, alle haben zunehmend Interessen an der Arktis. Die EU hat sich bereits vor 5 Jahren mit einem 20-Seiten-Papier eine Art Arktis-Strategie gegeben. Da ging es vor allem um wirtschaftliche und klimapolitische Aspekte, um Forschung und Erschließung. Diese Strategie wird nun angesichts der sich rapide wandelnden geopolitischen Lage schon wieder überarbeitet. Das Ergebnis soll im Herbst vorliegen. Die finnische Initiative zum ersten europäischen Arktis-Gipfel hebe die strategische Bedeutung dieser Region hervor, erklärte Ratspräsident Antonio Costa nach seiner Ankunft am Tagungsort Rovaniemi, der Hauptstadt von Lappland.
1: Nach der Parlamentswahl in Schweden ist noch offen, wer das Land in Zukunft regieren wird. Nach Auszählung fast aller Stimmen liegt der linksgrüne Oppositionsblock knapp vor dem bisherigen Regierungslager. Eine neue Regierung für Schweden zu bilden, dürfte schwierig werden. Anne Bartram mit Einzelheiten.
4: Überraschender Verlierer der Wahl sind die rechtspopulistischen Schwedendemokraten. Zum ersten Mal seit ihrem Einzug ins Parlament 2010 haben sie Stimmen verloren. Sie sind jetzt nur noch drittstärkste Kraft. Stärkste Partei, trotz Verlusten, bleiben die Sozialdemokraten von Magdalena Andersson. Sie hoffen, nach 4 Jahren in der Opposition wieder die Regierung zu übernehmen. Dafür müsste Andersson allerdings alle 3 anderen Parteien ihres linksgrünen Blocks hinter sich bringen. Vor allem zwischen der sozialistischen Linkspartei und der linksliberalen Zentrumspartei gibt es aber große Differenzen. Auch der amtierende Ministerpräsident Ulf Kristersson von den Moderaten beansprucht die Regierungsbildung für sich. Seine konservativ-liberale Minderheitsregierung wurde bisher von den rechtspopulistischen Schwedendemokraten unterstützt. Allerdings hat dieses Bündnis durch die Verluste der Schwedendemokraten keine Mehrheit mehr.
1: Tennisprofi Alexander Zverev hat die US Open gewonnen und damit innerhalb weniger Monate seinen 2. Grand-Slam-Titel gefeiert. Der Hamburger besiegte im Finale in New York den US-Amerikaner Ben Shelton.

0: Wert auf hohem Niveau. Er machte alles, um Gegner Shelton ganz selten ins Spiel und zu dessen Spiel kommen zu lassen. So stand nach 3,5 Stunden und 4 Sätzen der hochverdiente Sieg für Zverev fest. Sein zweiter Grand-Slam-Titel nach dem Erfolg bei den French Open im Sommer. Zverev ist der erst zweite Deutsche nach Boris Becker 1989, der die US Open gewinnen konnte.
1: In der Fußball-Bundesliga hat Bayern München gestern 2:1 in Elversberg gewonnen. Zuvor hatte RB Leipzig 5:0 gegen den HSV gewonnen. Und das waren Nachrichten mit Jens Fabig.
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3: Ja, und mit dem sieht es aktuell folgendermaßen aus. Bremen am Dom, teils bewölkt, 10 Grad. Bremerhaven auch viele Wolken, 12 Grad. Oldenburg am Schloss bewölkt, 9. Und Sieke, da ist trocken, 8 Grad. Heute wird es ja zuerst so vereinzelt neblig trüb, dann aber viel Sonne heute. Ein paar Wolken gibt es auch, aber es bleibt trocken. Temperaturen maximal so 18 bis 22 Grad. Und der Wind dazu, der weht schwach. Aus Süd.
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3: A1 Osnabrück Richtung Bremen zwischen Bremen-Brinkum und Hemelingen. 4 Kilometer stockender Verkehr vor der Baustelle. Dann A27 Bremen Richtung Bremerhaven zwischen Bremerhaven Süd und Geestemünde. 3 Kilometer stockend. Und die B210 Wittmund Richtung Wilhelmshaven zwischen Jever Zentrum und Jever Ost in Stede. Stockender Verkehr nach einem Unfall. 6:56.
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3: Gestern also die Kommunalwahlen in Niedersachsen und einmal so das große Ganze ausführlich dazu. Das gibt's gleich. Schönen guten Morgen.

0: Der Morgen auf Bremen 2, 10 Minuten nach 7 ist es, und das sind immer Zahlen. Ne? 6,3 Millionen Menschen konnten gestern in Niedersachsen bei den Kommunalwahlen abstimmen. Und Wahlzettel gab es wirklich reichlich. Landräte, Bürgermeister, Kreisräte, 68.000 Menschen haben da gestern kandidiert. Und über die Ergebnisse wollen wir jetzt reden mit Kollegen Oliver Jürgens vom NDR in Hannover. Morgen, Oliver, hallo, grüß dich.
1: Guten Morgen.
0: Ja, Gewinner, wieder die CDU, einfach weil die den meisten Kandidaten hatten, sag?
1: Nee, das kann man so nicht sagen. Niedersachsen ist ja Flächenland und gerade im ländlichen Raum ist die CDU ja oft stärker, gerade im Emsland in Niedersachsen. Und da hat sie auch wieder viele Wählende mobilisieren können. Allerdings eben nicht so viele wie in den Jahren davor in Vechta. Da hat sie so schlecht abgeschnitten wie seit 1981 nicht mehr. Sie liegt dort bei 47,9%. Also verfehlt da genauso wie in Kloppenburg die 50%. Da dürfte die CDU also nicht zufrieden sein.
0: Wer muss sich denn als Verlierer fühlen?
1: Natürlich haben CDU und SPD verloren, aber sie sind sicher mit einem blauen Auge davongekommen. Das hätte auch noch ganz anders ausgehen können. Aber wenn man mal auf die Gewinnerseite guckt, da ist sicher der Landrat im Kreis Vechta ganz weit vorne, Tobias Gerdemeier von der CDU. Der bekam 73% der Stimmen und das ist schon herausragend für ihn.
0: Die AfD hatte bei der letzten Kommunalwahl 2021 gerade mal 4,6% geschafft, diesmal jetzt 16,5%. Die also sehr zufrieden, oder?
1: Ja, die AfD konnte ihr Ergebnis vervierfachen und in Salzgitter, da hat es die dortige Oberbürgermeisterkandidatin immerhin auch mit knapp 26% in die Stichwahl geschafft. Und im Stadtrat von Salzgitter, da ist die AfD sogar die stärkste Kraft. Von allen abgegebenen Stimmen entfielen dort knapp 28% auf die AfD. Und der AfD-Landeschef Schledde, der sagte, die Partei sei jetzt flächendeckend in allen Kreistagen und Stadträten der kreisfreien Städte vertreten. Die Partei sei jetzt kommunal. Partei. Und die Wahl gebe Rückenwind für die Landtagswahlen im kommenden Jahr.
0: Die Linken dürften auch ganz zufrieden sein. Die haben sich verdoppelt, oder?
1: Das kann ich jetzt gerade ehrlich gesagt nicht so sehen. Hier habe ich nicht auf, kann ich nicht sagen.
0: Kein Problem. Wie hoch waren die Wahlbeteiligung, sag?
1: Also die Wahlbeteiligung ist auch ein bisschen größer gewesen als noch vor 5 Jahren. Die liegt jetzt so bei 65%, also ist ungefähr so 7% mehr als 2021.
0: War das jetzt wieder so eine Denkzettelwahl Richtung Berlin oder kann man dieses Mal schon sagen, Mensch, da haben wirklich regionale Themen die Wahlen in Niedersachsen entschieden oder zumindest stark geprägt, was sagst du?
1: Ja, die Kommunalwahl ist natürlich schon eine Wahl, bei der Personen gewählt werden. Je kleiner die Kommune ist, desto mehr kennt man sich halt. Ne? Und es wird dann eben schon darauf geguckt, was haben die Parteien bei mir vor der Haustür in den vergangenen Jahren so geschafft? Wie sieht es aus bei der Kita oder auch bei den Sportvereinen und so weiter? Und darauf hat Ministerpräsident Lies auch zusammen mit den Wirtschaftsverbänden und den Kirchen hier im Vorfeld hingewiesen. Man soll eben nicht nach Berlin oder nach Hannover gucken, sondern eben ins Rathaus, ins Kreishaus. Aber das hat natürlich auch nur eingeschränkt funktioniert, würde ich sagen. Man sieht ja auch deutlich eben dadurch, dass die AfD bei der Kommunalwahl jetzt stark gewonnen hat, auch wenn die Bürgermeister und Landräte weiter in SPD und CDU-Hand bleiben.
0: Ministerpräsident Lies von der SPD ist ein gutes Stichwort. Nach der Kommunalwahl heißt ja irgendwie vor der Landtagswahl kommendes Jahr in Niedersachsen. Lassen sich da jetzt schon Trends ableiten eben für die Regierung, also für SPD, die aktuell mit Grünen regieren?
1: Also ich glaube, da sind alle noch sehr vorsichtig. Man kann schon sehen, dass CDU und SPD relativ eng beieinander sind. Allerdings auch ein bisschen einen größeren Abstand noch als 2021 und eben die AfD deutlich zugelegt hat. Das werden sich die Parteien jetzt genauer ansehen. Niedersachsens Ministerpräsident Lies, der führt das Abschneiden seiner Partei aber auch eben auf die bundespolitische Stimmung zurück. Das Vertrauen in die etablierten Parteien, das sei angespannt, sagte er. Und der CDU-Landeschef Lechner, auch der hat gesagt, dass er da unzufrieden ist, was im Bund bislang abgeliefert wurde. Da müsste man jetzt doch mehr gucken, die Leute auch finanziell zu entlasten. Lechner sagte, dass da nach der Landtagswahl in Mecklenburg-Vorpommern am kommenden Sonntag im Bund nochmal nachgesteuert werden müsse.
0: Nach den Kommunalwahlen in Niedersachsen dazu aus Hannover, Kollege Oliver Jürgens für Bremen 2. Dankeschön dir. Mach's gut.
1: Jo, tschüss.
0: Ja, und mehr Wahlen auch in einer halben Stunde hier morgen. Dann gucken wir nämlich mal auf Bremen und umzu und die Ergebnisse da. 14 Minuten nach 7. Katie Melua ist das. 9 Million Bicycles.

0: Joe Jackson, Fabulous People, um 7.21 Uhr. Und meine Damen und Herren, sagen Sie, wissen Sie, was so toll sein soll an Schulterpolstern, aber Riesenschulterpolster und toupierten Haaren, an Fukuhila und Lederjacken aus dem Miami Vice Fanshop? Ich frage mich das wirklich gerade, weil immer mehr Menschen überschwemmen gerade das Netz mit so KI-Fotos von sich in 80er-Jahre-Ästhetik. Und wenn Sie und ich schon nicht wissen, was da los ist, wir haben ja immer noch ihn und er hat einen Feed.
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0: Guten Morgen, Herr Kallmeyer, hallo.
2: Guten Morgen, hallo.
0: Oh, ich habe gemerkt, ich habe da eben leichtsinnig einen schweren Fehler gemacht, tut mir leid. Die 80er Jahre und Ästhetik in einem Satz, ich meine, das hat ja wirklich nichts miteinander zu tun. Weshalb fahren so viele trotzdem darauf ab?
2: Ja, das ist gar nicht so leicht zu beantworten. Also meine Theorie ist, und ich muss aber direkt dazu sagen, ich bin 89 geboren und lasse mich von dieser Nostalgie in eine Zeit, die man selber nicht erlebt hat, ein bisschen anstecken. Ich glaube, es ist ein bisschen die Sehnsucht nach einer Zeit, in der es noch abgrenzbare Stile gab. Also die 90er haben einen Stil, die 70er haben einen Stil, selbst die 60er haben einen und die 80er eben auch. Und wenn wir jetzt irgendwie von Lederjacken oder irgendwelchen Pumpjacken sprechen oder Fukuhila, dann wissen alle, so sahen die 80er aus. Das gibt's heute so in dem Sinne nicht mehr. Es gibt vielleicht noch so die ein oder andere Subkultur, aber wir grenzen uns nicht mehr über Kleidung oder über Musik ab. Und das Träumen in eine Zeit, in der das alles ein bisschen leichter war, das haben wir hier schon sehr häufig beobachtet. Das ist ein ständiges Motiv von Menschen, die die Flucht im Internet in solchen Trends suchen.
0: Also wollen die irgendwie NDW zurück? Sind alle farbenblind geworden durch die bunten Klamotten? Oder ist das letztlich nur wieder Ranhänger an irgendeinen Trend?
2: Also da sind jetzt zwei Ebenen. Zum einen würde ich sagen, ja, auch musikalisch haben wir die Rückkehr in die 80er immer mal wieder erlebt und wahrscheinlich auch in letzter Zeit immer mal wieder erlebt. Aber zum anderen muss man sich auch einmal überlegen, was da überhaupt so, naja, marketingmäßig passiert. Denn erst vor ungefähr einer Woche hat OpenAI, das Unternehmen hinter ChatGPT, eine neue Version dessen Bildgenerators vorgestellt, ChatGPT Images 2.5. Und denen kommt es dann natürlich auch ganz gelegen, wenn jetzt endlich mal wieder so ein KI-Trend durchs Netz geht und alle diese Maschine nochmal anschmeißen.
0: Aber lieber Herr Kallmeyer, ich bin noch nicht fertig mit Nölen. Ich muss doch weitermachen. Ich fahre gerade richtig hoch.
2: Ja, bitte, bitte, bitte.
0: Es gibt doch auch X-Varianten des Spruchs, wer die 80er glorifiziert. Hat sie nicht erlebt. Wenn man damals aus einer Kneipe gekommen ist, hat man tagelang nach Rauch gestunken. Ich kann noch weiter. Damals gab es nur zwei Sorten Kaffee. Bitte. Kaffee mit Zucker und ohne Zucker und draußen nur Kännchen. Und Russland und die USA hätten jederzeit den roten Atomknopf drücken können. Und im Radio lief ungestraft Modern Talking. Ich meine, toll, geht doch anders, oder nicht? Hören Sie mal.
2: Naja, wo ist der Unterschied zu heute? Also ich glaube, es gibt
0: Modern
2: schon
0: Modern Talking ist der Unterschied, ganz einfach, so.
2: Ja, aber wenn man so das ein oder andere Programm hört, muss man sagen, also es gibt schon Alternativen zum
0: bei uns Modern nicht. Talking.
2: Nein, hier nicht. Aber was ich sagen wollte, ist, die Bedrohungslage und der Eskapismus, der dadurch in der Gesellschaft entsteht, den haben wir im Moment schon stärker wieder wie in den 80ern, als es in den Nullerjahren der Fall gewesen wäre, wo sowieso alles, zumindest bis 2001, alles so ein bisschen leichter gewesen ist. Und deswegen gibt es schon Parallelen zu dieser Zeit. Warum wir jetzt alle deswegen wieder viel zu große Kleidung tragen müssen, darauf habe ich leider auch keine Antwort.
0: Aber was sagt das jetzt über unsere Gesellschaft heute aus?
2: Na, ich glaube, über unsere Gesellschaft sagt es aus, dass diese Mischung aus dem Wunsch nach dem Einfachen, einfache Antworten, bist du Punker, bist du Popper, da hast du deine Antwort und plötzlich ist die Identität geklärt. Und auf der anderen Seite die große Belastung durch die Nachrichten und die wirtschaftliche Lage und die Weltsituation und die KI will uns eh alle vernichten. Dass diese Mischung, glaube ich, schon dazu führt, dass man sich über die kleinen Dinge freut und sich auch darüber freut, wenn die eigenen Freundinnen und Freunde so ein Bild von einem sehen mit einer viel zu großen Pilotenbrille auf und dann sagen alle, ach schön, das könnte so einfach sein, warum muss ich mich jetzt wieder mit den Nachrichten beschäftigen?
0: Die 80er, der neue Trend im Internet, dazu mein Feed mit Gavin Kallmeyer. Dankeschön und tschüss. Und wenn ich mir gerade so überlege, bei Ihnen sehen Schulterpolster bestimmt nicht schlecht aus. Hm, tschüss.
2: Ah, ich habe doch schon so ein breites Kreuz, das ist keine gute Idee.
0: 7.26 Uhr.

0: John Legend war das. Und Wonder Woman.
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2: Mit Jens Farbig, guten Morgen. Die CDU hat die Kommunalwahlen in Niedersachsen auf Kreisebene zusammengerechnet mit 27,2% gewonnen. Nach dem auf dem Wahlportal des Landes veröffentlichten vorläufigen Ergebnis erreichte die SPD 24,6%, die AfD 15,9%, die Grünen 14,1%, die Linke 6,0% und die FDP 3,7%. Die Wahlbeteiligung lag bei 64,6% und stieg damit deutlich. 5 Jahre zuvor hatten 57% der Wahlberechtigten ihre Stimme abgegeben. In Finnland hat am Abend der EU-Arktis-Gipfel begonnen. Auch Bundeskanzler Merz nimmt daran teil. Bei dem Gipfel soll über eine Neuausrichtung der europäischen Arktis-Politik beraten werden, unter anderem in den Bereichen Sicherheit, Infrastruktur und Nachhaltigkeit. Nach der Parlamentswahl in Schweden ist noch offen, wer das Land in Zukunft regieren wird. Nach Auszählung fast aller Stimmen liegt der linksgrüne Oppositionsblock nur knapp vor dem bisherigen Regierungslager. Eine neue Regierung für Schweden zu bilden, dürfte deshalb schwierig werden. Tennisprofi Alexander Zverev hat die US Open gewonnen und damit innerhalb weniger Monate seinen zweiten Grand-Slam-Titel gefeiert. Der Hamburger besiegte im Finale in New York den US-Amerikaner Ben Shelton mit 6:3, 7:6, 5:7 und 6:2. Und in der Fußball-Bundesliga hat Bayern München gestern 2:1 in Elversberg gewonnen. Zuvor hatte RB Leipzig 5:0 gegen den HSV gewonnen. Und das waren Nachrichten mit Jens Farbig.
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0: Damit sieht es aktuell folgendermaßen aus. Bremen am Dom überwiegend bewölkt, 10 Grad. Bremerhaven stark bewölkt bei 12 Grad. Oldenburg am Schloss viele Wolken, 9. Und Wilhelmshaven auch stark bewölkt, 12 Grad. Heute wird es ja zuerst so ein bisschen diesig und neblig trüb, dann aber viel Sonne heute noch. Ein paar Wolken gibt es auch, aber es bleibt trocken. Temperaturen heute maximal 18 bis 22 Grad. Und der Wind dazu, der weht schwach aus Süd.
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0: A1 Osnabrück Richtung Bremen zwischen Bremen-Brinkum und Hemeling, 4 Kilometer stockend vor der Baustelle. Und A27 Bremerhaven oder Bremen Richtung Bremerhaven, so rum, zwischen Bremerhaven Süd und Geestemünde, 3 Kilometer stockender Verkehr in der Baustelle. 7.32 Uhr.
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0: Landräte, Bürgermeister, Kreisräte, gestern also die Kommunalwahlen in Niedersachsen und mit zu den Ergebnissen in der Region bis 8. Schönen guten Morgen.

0: Mayer Sharp, Fallen Angel, hier morgen auf Bremen 2 um 7:56. Und jetzt große Frage, warum soll ich mein Leben mit nur einem Menschen verbringen? Warum lohnt es sich, treu zu bleiben, gerade in Zeiten absoluter Freiheit? Antworten verspricht Philosophin und Bestsellerautorin Svenja Flasspöhler in ihrem neuen Buch Zusammenbleiben. Die plädiert nämlich für die vielgescholtene feste monogame Zweierbeziehung.
1: Es geht nicht darum, jetzt einfach nur Lust zu unterdrücken und zu sagen, so und ich bin jetzt aber treu, weil das ist ja meine Pflicht, sondern nein, es geht natürlich darum, diese Sinnlichkeit in der Langzeitbeziehung ja nicht nur aufrechtzuerhalten, sondern es geht darum, die Zeit zu erlösen. Also umgekehrt zu sagen, die Zeit und die Dauer der Bindung ist gerade nicht eine Verfallsgeschichte und ein Ersterben der Lust, sondern umgekehrt, gerade die Dauer erhöht die Sinnlichkeit, erhöht die Intensität der Beziehung. Und das finde ich einen extrem interessanten Gedanken.
0: Ausgehend von ihrer eigenen Ehe- und Paargeschichte blickt eben die Chefredakteurin des Philosophie-Magazins dahin, wo es in langen Beziehungen oft kompliziert wird. Also in die Konfliktzone zwischen Gewohnheit und Lust, zwischen Alltag und dem Reiz des Neuen. Und mehr darüber geht's heute Abend, denn die streitbare Philosophin Svenja Flasspöhler, die ist heute Abend in der Gesprächszeit hier auf Bremen 2, wie immer ab 18.05 Uhr hier. Jetzt haben wir 7 nach halb 8. U2 sind das. Ordinary Love.

0: I love you, Woodkid. Hier morgen auf Bremen 2 um 7.44 Uhr. Gestern also die Kommunalwahlen in Niedersachsen und die sind ja schon den ganzen Morgen hier heute Thema auf Bremen 2. Vorhin haben wir mit einem Kollegen aus Hannover über das große Ganze gesprochen. Jetzt wollen wir mal gucken, ganz konkret auf unserer Ecke, also den Norden hier. Und besonders interessant ist da natürlich Oldenburg. Nach 12 Jahren im Amt ist Oberbürgermeister Jürgen Krogmann von der SPD nämlich nicht mehr angetreten. Da wird alles neu. Reden wollen wir darüber mit Kollegen Jan-Bastian Buck aus dem NDR-Studio in Oldenburg. Guten Morgen, Jan-Bastian, hallo.
1: Guten Morgen, moin.
0: Weiß man denn schon, wer der neue Krogmann wird?
1: Weiß man tatsächlich noch nicht. Das ist auch ein bisschen erwartungsgemäß, würde ich sagen. Die Bürgerinnen und Bürger müssen hier nochmal in 2 Wochen an die Wahlurne. Wir bekommen eine Stichwahl. Das ist nicht so wirklich eine große Überraschung, hat unterschiedliche Gründe. Vor allem den, dass wir hier 9 Kandidaten auf dem Zettel hatten und Kandidatinnen. Und die beiden erfolgreichsten, also Ulf Prange von der SPD und Jascha Rohr, der wird hier von einer Kombination aus den Grünen und der CDU unterstützt. Die gehen beide in die Stichwahl. Ulf Prange hat 33,2% geholt und Jascha Rohr, eben von den Grünen und der CDU unterstützt, 30,5% der abgegebenen Stimmen.
0: Was heißt denn das politisch für die Stadt? Was wird sich da inhaltlich durch die beiden ändern? Weiß man das schon?
1: Vereinfacht gesagt ist Ulf Prange, ja, sind sich Ulf Prange und der bisherige Oberbürgermeister Jürgen Krogmann, die liegen näher beieinander. Da sind sich eigentlich alle Beobachter sicher. Prange, der kommt hier aus der Oldenburger Kommunalpolitik, der sitzt hier seit 2006 im Rat. Den sehen viele so ein bisschen als einen möglichen Nachfolger in der politischen Tradition Krogmanns, aber noch mehr mit Fokus auf so klassische SPD-Themen. Der hat viel Wahlkampf gemacht mit bezahlbarem Wohnen, mit Bildung, mit sozialem Zusammenhalt. Und Jascha Rohr ist ein bisschen die Unbekannte. Der ist parteilos, Unternehmer, kommt also nicht aus dem Rathausbetrieb. Der hat viel Wahlkampf gemacht damit, dass er die Verwaltung umbauen will, dass er Finanzen stärker kontrollieren will, sparen will, Bürger und Rat früher einbeziehen will. Also ja, das ist, wenn überhaupt, dann eher noch ein bisschen die Unbekannte.
0: Wie ist es denn um Oldenburg rum? Also im Landkreis, gab es da überraschende Ergebnisse?
1: Also bei den Oberbürgermeisterwahlen eher nicht. Wir hatten so Fälle, wo wir keinen Gegenkandidaten hatten. Im Landkreis Oldenburg hier zum Beispiel, da wird Christian Pundt Landrat 82% geholt. Im Ammerland, da gibt es eine Stichwahl ums Landratsamt. CDU-Mann Ehlers liegt da knapp 4 Prozentpunkte vor dem SPD-Kandidaten. Vielleicht etwas unerwartet ist, dass in Delmenhorst in der Stadt die CDU-Oberbürgermeisterin Gerlach ja in die Stichwahl muss. Da reichen ihre 45% nicht. Das ist vielleicht eine Überraschung.
0: Wie sieht es denn in der Region Friesland-Wilhelmshaven aus?
1: Ja, da ist ganz spannend, dass wir in Wilhelmshaven die erste Oberbürgermeisterin bekommen. Da ist ja der amtierende Oberbürgermeister aus gesundheitlichen Gründen nicht wieder angetreten. Und jetzt wird da Eva-Maria Hamann die erste Oberbürgermeisterin. 55% aus dem Stand als parteilose Kandidatin. Das ist also auf jeden Fall, das ist auf jeden Fall eine Überraschung. Und im Kreis Friesland, da gibt es auch einen direkten Durchmarsch. Da ist der parteilose Rolf Neuhaus neuer Landrat geworden. Da ist ja Sven Ambrosi nach langer Amtszeit gegangen. Ja, das ist vielleicht... Genau.
0: Bei diesen Kommunalwahlen, die AfD hatte sich große Hoffnungen gemacht, generell für Niedersachsen, aber auch hier in der Gegend. Wie haben die abgeschnitten?
1: Ja, da muss man wirklich sagen, die legt auch bei uns in der Region wirklich massiv zu. Ist unterschiedlich, aber bei den Wahlen zum Kreistag, da sticht da vor allem Kloppenburg raus. Da ist die AfD hier 20,4%, zweitstärkste Kraft hinter der CDU. Und das sind 4-mal so viele Stimmen wie bei der vergangenen Wahl 2021. Wir haben das auch in Ostfriesland, da landet die Partei im Kreis Leer zum Beispiel auf Platz 3. Aber auch da Vervierfachung des letzten Wahlergebnisses, 19,3%. Und wirklich in den meisten Landkreisen, wenn wir hier um Oldenburg herum gucken, gibt es ein deutliches Plus. Ergebnisse im Bereich von 15 bis knapp über 18%. Cuxhaven, Wesermarsch, in Aurich, in Diepholz ist das zum Beispiel so. Es gibt nur 2 Landkreise bei uns, Vechta und im Ammerland, wo die Partei unter 15% liegt. Bei den Stadtratswahlen, da geht das ein bisschen weiter auseinander. Aber auch da gibt es einige Räte, in die die AfD jetzt wirklich als zweitstärkste Kraft einzieht. Mit mehr als 23% in Delmenhorst zum Beispiel, genau wie in Wilhelmshaven mit mehr als 20%.
0: Nach den Kommunalwahlen also in Niedersachsen, dazu Kollege Jan-Bastian Buck aus dem NDR-Studio Oldenburg. Ich danke dir fürs Gespräch, mach's gut, tschüss.
1: Gerne, ciao.
0: 7.48 Uhr damit.

0: The Coral und The Game She Plays. Um 8:05.
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0: Und der jetzt kommt von Florian Bensch.
2: Am 8. Februar 2026 wäre Paula Modersohn-Becker 150 Jahre alt geworden. In nur 14 Schaffensjahren schuf sie 750 Gemälde und etwa 1000 Zeichnungen.
3: Es ist ein sonderliches Gefühl, wie all das bunte, anerzogene, geschauspielerte, das ich besaß, wegfällt. Und eine vibrierende Einfachheit entsteht.
2: Schreibt die 21-jährige Paula Becker, nachdem sie zum ersten Mal die Künstlerkolonie Worpswede besucht. Jetzt feiern die Worpsweder Museen den 150. Geburtstag der Jahrhundertkünstlerin mit einer Ausstellungsreihe, die sich über 4 Museen erstreckt.
3: Mir haben sich neue Perspektiven aufgetan, Ergänzungen und Erläuterungen zu dem Alten, und ich fühle, dass es was wird.
2: Besucherinnen und Besucher der Worpsweder Museen erwartet eine spannende Fährte, der es zu folgen gilt. Das Leben und das Werk, die Inspirationen, die sie erhält und die sie gibt, in der Ausstellung Impuls Paula zum 150. Geburtstag von Paula Modersohn-Becker. Noch bis zum 1. November in den Worpsweder Museen.

0: Aretha Franklin, Say a Little Prayer. Und jetzt noch eine Gefahrenmeldung. Vorsicht bitte auf der A1 Hamburg Richtung Bremen zwischen Bremer Kreuz und Obhusen Bremen-Mahndorf. Eine ungesicherte Unfallstelle.
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2: Mit Jens Farbig, guten Morgen. CDU ist stärkste Kraft nach den Kommunalwahlen in Niedersachsen. Europäische Union berät über Zukunft der Arktis. Tennisprofi Alexander Zverev gewinnt US Open. Das Wetter, Sonne und Wolken heute bei bis zu 20 Grad. Die CDU hat die Kommunalwahlen in Niedersachsen auf Kreisebene zusammengerechnet mit 27,2% gewonnen. Nach dem auf dem Wahlportal des Landes veröffentlichten vorläufigen Ergebnis erreichte die SPD 24,6%, die AfD 15,9%, die Grünen 14,1%, die Linke kommt auf 6,0% und die FDP erreicht 3,7%. Gewählt wurden ja auch Bürgermeisterinnen und Bürgermeister sowie Landrätinnen und Landräte. Pascal Faltermann fasst Ergebnisse aus der Region zusammen.
3: Mit Kim Fürwünsches könnte erstmals ein Grüner an die Spitze des Landkreises Osterholz rücken. Er bekam knapp mehr Stimmen als Michael Hayes von der SPD. In 2 Wochen müssen die beiden Kandidaten in einer Stichwahl gegeneinander antreten. Klar durchgesetzt hat sich hingegen Peter Bullmann von der SPD in Verden. Er wurde mit absoluter Mehrheit als Landrat wiedergewählt. Auch bei der Oberbürgermeisterwahl in Oldenburg kommt es zu einer Stichwahl. Da liegen Ulf Prange von der SPD und Jascha Rohr von der CDU fast gleich auf. Ähnlich sieht es in Delmenhorst aus, wo die amtierende CDU-Oberbürgermeisterin Petra Gerlach gegen Alexander Mittag von der SPD nochmal antreten muss. Auch bei den Bürgermeisterwahlen unter anderem in Siekel, Rothenburg und Achim gibt es Stichwahlen.
2: Wilhelmshaven bekommt eine neue Oberbürgermeisterin. Die parteilose Kandidatin Eva-Maria Hamann kam auf 55,5% der abgegebenen Stimmen und zieht damit direkt ins Rathaus ein. Und in Cuxhaven bleibt Uwe Sandjer Oberbürgermeister. Er holte 58,9% der Stimmen. In Finnland hat am Abend der EU-Arktis-Gipfel begonnen. Auch Bundeskanzler Merz nimmt daran teil. Bei dem Gipfel soll über eine Neuausrichtung der europäischen Arktis-Politik beraten werden, unter anderem in den Bereichen Sicherheit, Infrastruktur und Nachhaltigkeit. Thomas Spickhoven berichtet.
4: Weil das Eis in der Arktis schmilzt, werden manche Seewege besser nutzbar und wichtige Rohstoffe leichter zugänglich. Das macht diese Region strategisch immer bedeutsamer. Von den USA über Russland bis China, alle haben zunehmend Interessen an der Arktis. Die EU hat sich bereits vor 5 Jahren mit einem 20-Seiten-Papier eine Art Arktis-Strategie gegeben. Da ging es vor allem um wirtschaftliche und klimapolitische Aspekte, um Forschung und Erschließung. Diese Strategie wird nun angesichts der sich rapide wandelnden geopolitischen Lage schon wieder überarbeitet. Das Ergebnis soll im Herbst vorliegen. Die finnische Initiative zum ersten europäischen Arktis-Gipfel hebe die strategische Bedeutung dieser Region hervor, erklärte Ratspräsident Antonio Costa nach seiner Ankunft am Tagungsort Rovaniemi, der Hauptstadt von Lappland.
2: Nach der Parlamentswahl in Schweden ist noch offen, wer das Land in Zukunft regieren wird. Nach Auszählung fast aller Stimmen liegt der linksgrüne Oppositionsblock nur knapp vor dem bisherigen Regierungslager. Eine neue Regierung für Schweden zu bilden, dürfte deshalb schwierig werden. Arne Bartram berichtet.
5: Überraschender Verlierer der Wahl sind die rechtspopulistischen Schwedendemokraten. Zum ersten Mal seit ihrem Einzug ins Parlament 2010 haben sie Stimmen verloren. Sie sind jetzt nur noch drittstärkste Kraft. Stärkste Partei, trotz Verlusten, bleiben die Sozialdemokraten von Magdalena Andersson. Sie hoffen, nach 4 Jahren in der Opposition wieder die Regierung zu übernehmen. Dafür müsste Andersson allerdings alle 3 anderen Parteien ihres linksgrünen Blocks hinter sich bringen. Vor allem zwischen der Sozialistischen Linkspartei und der linksliberalen Zentrumspartei gibt es aber große Differenzen. Auch der amtierende Ministerpräsident Ulf Kristersson von den Moderaten beansprucht die Regierungsbildung für sich. Seine konservativ-liberale Minderheitsregierung wurde bisher von den rechtspopulistischen Schwedendemokraten unterstützt. Allerdings hat dieses Bündnis durch die Verluste der Schwedendemokraten keine Mehrheit mehr.
2: Der israelische Kulturminister Miki Zohar hat den preisgekrönten Regisseuren Rachel Shaw und Yuval Abraham mit dem Entzug der Staatsbürgerschaft gedroht. Die beiden hatten in Venedig einen Spezialpreis für ihren Dokumentarfilm NASA gewonnen. In dem Film geht es um das militärische Vorgehen Israels im Gazakrieg. Darin berichten unter anderem Mitglieder der israelischen Geheimdienste über gezielte Tötungen von Palästinensern. Israels Kulturminister wirft den Regisseuren deshalb Landesverrat vor. Der Entzug der Staatsbürgerschaft ist in Israel theoretisch möglich, aber schwierig. Tennisprofi Alexander Zverev hat die US Open gewonnen und damit innerhalb weniger Monate seinen zweiten Grand-Slam-Titel gefeiert. Der Hamburger besiegte im Finale in New York den Amerikaner Ben Shelton mit 6:3, 7:6, 5:7 und 6:2.

0: Im Sommer, Zverev ist der erst zweite Deutsche nach Boris Becker 1989, der die US Open gewinnen konnte.
1: Und das waren Nachrichten mit Jens Fabig.
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3: Das sieht aktuell folgendermaßen aus. Bremen am Fallturm, da gibt es ein paar Wolken, 10 Grad. Bremerhaven viele Wolken, 12. Oldenburg am Lappan stark bewölkt bei 9. Und Wilhelmshaven auch wolkig, 12 Grad. Heute, ja, zuerst viele Wolken, auch manchmal so neblig trüb. Dann gibt es aber viel Sonne heute. Ein paar Wolken weiter, aber es bleibt trocken. Temperaturen maximal 18 bis 22 Grad. Und der Wind dazu, der weht schwach aus Süd.
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3: Vorsicht bitte, auf der A1 Hamburg Richtung Bremen zwischen Bremer Kreuz und Opusen-Bremen-Mahndorf eine ungesicherte Unfallstelle. A1 Osnabrück Richtung Bremen zwischen dem Dreieck Stur und Hemelingen 6 Kilometer stockender Verkehr vor der Baustelle und A27 Bremen Richtung Bremerhaven zwischen Bremerhaven Süd und Geestemünde 3 Kilometer stockender Verkehr in der Baustelle. 6 nach 8.
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3: Oberprinz Sebastian Krumpigel war unser Bremen 2 Live-Gast vergangenes Wochenende. Und was Sie verpasst haben, wenn Sie es denn verpasst haben, dazu gleich mehr. Schönen guten Morgen.

0: Little Blue und Willow Lane um 10 Minuten nach 8.
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0: Vergangenen Samstag war es voll im Café Pony im Theater Bremen. Bei den Bremen 2 Live-Gästen war nämlich eine deutsche Pop-Berühmtheit. Sebastian Krumbiegel, Autor, Komponist, Sänger bei den Prinzen und lange auch schon solo unterwegs. Kompass heißt das neue Album des 60-Jährigen und sein aktuelles Buch heißt Meine Stimme, zwischen Haltung und Unterhaltung. Ich durfte Fragen fragen und wir kamen über Prinzen, Popkarriere, über Kindheit und Jugend in Leipzig vor und nach dem Mauerfall letztlich zur Politik. Denn Sebastian Krumbiegel setzt sich schon seit Jahrzehnten ein gegen Rechtsextremismus und für die Demokratie. Florian Bentsch war bei den Live-Gästen dabei.
2: Die Musik, sagt Sebastian Krumbiegel, ist ein therapeutisches Mittel. Und zwar nicht nur fürs Publikum.
3: Auch für den, der es macht. Und Lieder schreiben ist am Ende auch ein bisschen wie Tagebuch schreiben. Also klar kann ich mir Dinge von der Seele singen. Und völlig unabhängig übrigens von meinem Beruf. Also wenn ich Taxifahrer wäre, ich würde das genauso machen.
4: Danke, wenn du zuhörst. Das tut gut, weil es mich echt quält.
2: Das Erste, was ihm nach dem Aufstehen einfalle, sei Musik. Das Letzte, womit er sich vor dem Schlafengehen beschäftige, auch Musik. Ob ihm das nicht mal alles zu viel wird, fragt Moderator Tom Grote. Gerade die alten Prinzen, Ohrwürmer, immer und immer wieder.
3: Nö, das ist geil.
5: Es ist ja noch nie passiert, dass du gesagt hast, oh, ich kann das nicht mal hören.
3: Nö, nein, ich mag meinen Scheiß.
6: Küssen verboten.
2: Ein Chorknabe, der Popstar wurde. Krumbiegel erzählt von seiner Kindheit im Leipziger Thomaner Chor. Hier habe er, und er sagt es fast verliebt, die Sprache der Musik gelernt. Aber ein bisschen anti sei er damals schon gewesen.
3: Und führe uns nicht in Versuchung, sondern erlöse uns von dem Bösen. Und wir haben das immer mitgenommen und ich habe dann gesagt, und führe uns nicht in Versuchung, sondern suche uns in der Unterführung. Und das, was natürlich ein bisschen blasphemisch ist, ja. Aber ich treffe mich in letzter Zeit öfter mit alten Lehrern, wo ich dann eben auch viel verstehe, weil ich immer gedacht hatte, ich habe Stress mit den Lehrern. Nee, natürlich hatten die Lehrer auch Stress mit mir.
2: Mit ehemaligen Mitschülern gründet er im Westen nach Mauerfall die Prinzen und legt sich die ikonische rote Igelfrisur zu. Es folgen 4 Platin-Schallplatten und der Aufstieg in den deutschen Popadel. Aber nächstes Jahr ist Schicht. Prinzen-Abschiedstournee. Das habe die Band in demokratischer Abstimmung beschlossen.
3: Mich selbst schmerzt das sehr. Ich bin 60.000 Jahre alt geworden dieses Jahr. Du wirst es nächstes Jahr auch.
5: Bist du still?
3: Tut nicht weh, tut nicht weh. Es ist echt nicht schlimm. Also natürlich merkst du, dass dein Körper dir irgendwann sagt, du. Am Ende geht das Leben weiter und ich werde mein Leben lang Musik machen, bis ich tot umfalle.
2: Seit Ende der 90er ist Sebastian Krumbiegel auch solo unterwegs. Kompass heißt sein neues Album und das nächste sei auch schon geschrieben. Krumbiegels Texte sind nachdenklich, politisch, beschäftigen sich mit der Suche nach dem Guten im Menschen. Gerade jetzt, sagt er, sehe er sich in der Pflicht,
3: die Sachen anzusprechen, mit den Leuten drüber zu reden, immer wieder zu betonen, dass der Silberstreif am Horizont noch da ist und dass wir die Hoffnung und die Zuversicht nicht verlieren dürfen und dass die nicht gewinnen werden.
2: Am 5. September stand Krumbiegel auf dem Magdeburger Domplatz und demonstrierte vor der Landtagswahl in Sachsen-Anhalt mit Tausenden gegen den Rechtsextremismus und für die Demokratie.
3: Und das ist das, worum es geht. Worum es übrigens auch für die Leute geht, auf die jetzt gerade alle gucken, im Osten, in Sachsen-Anhalt. Da geht es nicht darum zu sagen, ey, ihr scheiß Ossis, was habt ihr hier wieder gewählt, sondern da geht es darum, die Leute zu bestärken, die auf unserer Seite der Barrikade stehen und den Leuten zu sagen, den Mut zu machen und Kraft zu geben.
2: Sebastian Krumbiegel, Popprinz, musikverliebt, ein Meinungsmacher. Ich bin Grundgesetz-Ultra, sagt er an diesem Morgen und schiebt hinterher, aber auch ein charmantes Kerlchen. Und da hat er recht.
5: Es wird dir auch schon mal vorgeworfen, ja, der Krumbiegel, der missioniert, da wird die Musik von der Politik in den Hintergrund gestellt. Stimmt das? Ist dir Politik eigentlich wichtiger als Musik?
3: Alles ist Politik, auch wenn du sagst, du bist unpolitisch. Und wenn du dich jetzt raushältst, machst du einen Fehler. Und klar gibt es Leute, die mir sagen, lass das mal weg. Aber nö.
0: Florian Bentsch über unseren Bremen 2 Livecast vom vergangenen Sebastian, Samstag, nicht vom vergangenen Sebastian, auch sehr schön. Vom vergangenen Samstag, Sebastian Krumbiegel, Autor, Komponist. Und wenn Sie das nochmal hören wollen, entweder auf bremen2.de oder Donnerstagabend ab 18 Uhr gibt es die Wiederholung auf Bremen 2. Übrigens, nächster Livecast ist dann kommenden Samstag Schauspieler Pasquale Aleardi. Ja, 15 Minuten nach 8, nicht 8.15 Uhr, doch 8.15 Uhr. Himmel, was ist denn heute Morgen? Es ist Montag. George Arthur ist das. Honey and the Moon. Ich lerne das noch mit dem Reden irgendwann.

0: Morgen hieß sie, morgen hieß Bremen 2, 8.22 Uhr. Und ich habe ja heute so ein bisschen Schwierigkeit mit dem gerade Ausreden. Andere gut haben Schwierigkeiten mit dem Zählen. Und damit meine ich ausdrücklich nicht Kollegen Felix Gerhardt aus der Sportredaktion. Guten Morgen, mein
1: Lieber. Guten Morgen.
0: Ja, gestern Abend nämlich 20 Uhr Primetime. Nicht nur für die Tagesschau, sondern eben auch für Tennisprofi Alexander Zverev. Der stand bei den US Open im Finale. Und was sollen wir sagen? Der hat gewonnen. Verdienter Turniersieg, was sagst du?
1: Ja, also ich glaube, sportlich gibt es da keine zwei Meinungen. Er war ja zäh ins Turnier gestartet. Ich erinnere mich an die beiden Fünfsatz-Krimis in den ersten beiden Runden, aber er hat sich dann kontinuierlich gesteigert im Turnier und dann das Finale gegen den US-Amerikaner Ben Shelton. Das war natürlich auch relativ schwierig, denn das Publikum war natürlich mehrheitlich für den US-Amerikaner und gespielt wurde ja im Arthur Ashe Stadium, das ist das größte Tennisstadion der Welt. 24.000 Fans passen rein, aber er hat das Match klar dominiert und dann in vier Sätzen gewonnen und damit hat er die French Open gewonnen, die US Open gewonnen in diesem Jahr, also zwei der wichtigsten Turniere hat er für sich entschieden. In Wimbledon stand er im Finale, also es war ein großartiges Jahr für Alexander Zverev.
0: Aber du sagst, das ist die sportliche Bewertung. Gibt es denn noch eine andere?
1: Ich sage mal, persönlich ist Alexander Zverev nicht der Sportler, bei dem ich mich bedingungslos mitfreue bei aller sportlichen Akzeptanz. Er ist ja vorsichtig gesagt ein sehr streitbarer Charakter. Es gab Vorwürfe häuslicher Gewalt gegen ihn. In einem Fall wurde auch ein Strafbefehl erlassen über 450.000 Euro. Dagegen ist er vorgegangen. Dann gab es eine außergerichtliche Einigung. Das ist eine. Und dazu kommt die Außendarstellung generell bei ihm und auch bei den US Open. Also zum Beispiel nach dem Finale, da hat er die Journalisten bei der Pressekonferenz 3 Stunden warten lassen, bis er mal gekommen ist und da Rede und Antwort gestanden hat. Nach einem anderen Spiel im Turnier war er dann in der offenen Interviewzone und hat da genau eine Antwort gegeben und die war 6 Sekunden lang. Jetzt kann man natürlich sagen, ja, die eitlen Journalisten sind beleidigt, weil sie nicht hofiert werden, aber das ist eben auch nur Teil der Wahrheit, denn er hat für diesen Turniersieg 5,5 Millionen Dollar Preisgeld gewonnen, also, und dass es da ein paar Mark 50 zu gewinnen gibt, das ist natürlich auch wegen der medialen Öffentlichkeit. Und da finde ich, gehört es sich auch, dass man da die Öffentlichkeit und die Medien auch entsprechend bedient.
0: Dagegen sportliche Anerkennung gab es ja auch für die deutschen Basketballerinnen. Die standen bei der Heimweltmeisterschaft gestern im Spiel um Platz 3. Immerhin, es gab ja berühmte Sportkollegen, die haben sie nicht so weit gekommen sehen, nicht? Ne? Ich will jetzt keine Namen nennen. Gut, aber Spiel gestern ging verloren. War die WM trotzdem Erfolg?
1: Ja, definitiv. Die deutschen Frauen waren trotz Heimpublikum natürlich Außenseiterinnen. Das habe ich ja auch so eingeschätzt. Aber sie haben mich auch absolut überzeugt mit dieser tollen sportlichen Leistung. Die Spielerinnen werden wahrscheinlich sagen, es war kein Erfolg, weil sie die Medaille eben knapp verpasst haben. Aber sie haben ein tolles Turnier gespielt, ins Halbfinale gekommen, das haben sie dann verloren und dann dieses Spiel um Platz 3, nur einen Tag nach dem verlorenen Halbfinale. Dann gestern gegen Spanien verloren, 58-81, das klingt erstmal relativ deutlich gegen die Vize-Europameisterin, aber sie sind erst im letzten Viertel so ein bisschen auseinandergebrochen, haben bis dahin einigermaßen auf Augenhöhe gespielt und dementsprechend war Leonie Fiebig, die Nationalspielerin, auch untröstlich.
2: Ja, tut weh. Wir haben sehr, sehr viel, mit sehr, sehr viel Euphorie gespielt und haben gedacht, wir können das mitreißen, heute die Medaille holen, aber gemerkt, dass wir nicht gut genug sind.
1: Und dann gab es im Anschluss noch das Finale und das haben die USA gegen Frankreich gewonnen und damit ist die Heimweltmeisterschaft bei den Basketballerinnen schon wieder Geschichte.
0: Oh Gott, das ist ja traurig, die zu hören. Ich hätte denen ja schon aus weiß ich, um irgendwie nett zu sein, den Preis gegeben, aber die haben den Preis der Herzen. Wollen wir es so sagen?
1: Definitiv.
0: Siehst du, vermisst du eigentlich ein Plastikteil?
1: Ein Plastikteil?
0: Ja.
1: Warum, wo liegt's?
0: Na, ich sag's dir mal, warte mal. Und zwar geht es nämlich hier um das Plastikteil. Vorsicht bitte auf der A28 Bremen Richtung Oldenburg zwischen Hude und Hatten. Da liegt ein Plastikteil. 8.26 Uhr. Und ist deins?
1: Nee, da war ich heute
0: okay,
1: nicht.
0: Okay, danke.

0: Ich freue mich, dass Sie eingeschaltet haben.
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5: Mit Jens Fabig, guten Morgen. Die CDU hat die Kommunalwahlen in Niedersachsen, auf Kreisebene zusammengerechnet, mit 27,2% gewonnen. Nach dem auf dem Wahlportal des Landes veröffentlichten vorläufigen Ergebnis erreichte die SPD 24,6%, die AfD 15,9%, die Grünen 14,1%, die Linke kommt auf 6,0% und die FDP auf 3,7%. Die Wahlbeteiligung lag laut vorläufigem Ergebnis bei 64,6%, das war deutlich mehr als bei der Wahl 2021. In Finnland hat am Abend der EU-Arktis-Gipfel begonnen. Auch Bundeskanzler Merz nimmt daran teil. Bei dem Gipfel soll über eine Neuausrichtung der europäischen Arktis-Politik beraten werden, unter anderem in den Bereichen Sicherheit, Infrastruktur und Nachhaltigkeit. Zum ersten Mal seit fast 7 Jahren besucht ein deutscher Außenminister wieder Ungarn. Außenminister Wadephul setzt nach dem politischen Wechsel in Ungarn auf einen raschen Neuanfang der Beziehungen. Er reise mit der Hoffnung nach Budapest, dass Ungarn sein großes europäisches Herz wiederentdeckt und ganz Europa das spürt, sagte der CDU-Politiker vor der Abreise. Nach der Parlamentswahl in Schweden ist noch offen, wer das Land in Zukunft regieren wird. Nach Auszählung fast aller Stimmen liegt der linksgrüne Oppositionsblock nur knapp vor dem bisherigen Regierungslager. Eine neue Regierung für Schweden zu bilden, dürfte also schwierig werden. Tennisprofi Alexander Zverev hat die US Open gewonnen und damit innerhalb weniger Monate seinen zweiten Grand-Slam-Titel gefeiert. Der Hamburger besiegte im Finale in New York den Amerikaner Ben Shelton mit 6:3, 7:6, 5:7 und 6:2. Und das waren Nachrichten mit Jens Fabig.
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6: Das sieht aktuell folgendermaßen aus. Bremen am Dom, da gibt es ein paar Wolken, 11 Grad. Bremerhaven so ein bisschen bedeckt, 13 Grad. Oldenburg stark bewölkt, 11. Und Diepholz am Bahnhof viele Wolken, 11 Grad. Heute wird es ja am Anfang noch so ein bisschen trüb, dann kommt aber die Sonne durch und es gibt viel Sonne heute, ein paar Wolken auch noch, aber es bleibt trocken. Temperaturen maximal 18 bis 22 Grad heute und der Wind dazu, der weht schwach aus Süd.
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6: Vorsicht bitte, auf der A28 Bremen Richtung Oldenburg. Zwischen Hude und Hatten liegt immer noch das Plastikteil. Dann A1 Osnabrück Richtung Bremen zwischen dem Dreieck Stur und Hemeling. 6 Kilometer stockender Verkehr vor der Baustelle. Und A27 Bremen Richtung Bremerhaven. Zwischen Bremerhaven Süd und Bremerhaven Geestemünde. 3 Kilometer stockend in der Baustelle. 8.32 Uhr.
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6: Demokratie braucht viele Stimmen. Das ist eine große Aktion diese Woche in Deutschland und auch hier bei uns, denn dazu gibt es diese Woche unsere Wochenserie. Und los geht's mit der gleich. Schönen guten Morgen.

0: Die sowieso immer wunderbare Kate Pearson gemeinsam mit R.E.M. Shiny Happy People um 9:06.
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0: Demokratie braucht viele Stimmen. Das ist jetzt nicht einfach so dahingesagt, sondern das ist der Titel einer wirklich breit aufgestellten Initiative für eben Medienvielfalt und für eine demokratische Öffentlichkeit. Digitale Medien machen damit, Zeitungsverleger auch, ebenso ARD und ZDF und auch die kommerziellen Radio- und Fernsehsender in Deutschland. Alle sind sie dabei. Wir auch mit unserer Wochenserie. Und so sprechen wir hier auf Bremen 2 in dieser Woche eben jeden Morgen mit Menschen, denen es so wie uns am Herzen liegt, dass die Pressefreiheit verteidigt wird. Auch in politisch immer schwieriger werdenden Zeiten und unter immer größerem Druck seitens auch der Social-Media-Plattform. Los geht's heute mit Benjamin Piel, der ist Chefredakteur beim Weser-Kurier in Bremen, also der Lokal- und Regionalzeitung für den Großraum Bremen. Schönen guten Morgen, Herr Piel, danke fürs Kommen.
2: Moin, freue mich hier zu sein.
0: Hat denn Lokaljournalismus noch eine gelesene Zukunft?
2: Ja, unbedingt schon. Das hoffen wir und ich glaube, das ist auch so, weil genau das Leben vor der eigenen Haustür eben die entscheidende Rolle spielt. Menschen möchten wissen, was passiert da, was passiert auf meiner Straße, was passiert im Zweifel mit ganz banal erscheinenden Dingen wie der Müllabfuhr und so weiter. Alles das, was auf das Leben so großen Einfluss hat, das möchten Menschen wissen und wir möchten darüber informieren.
0: Also wer Infos will, der nimmt ja gerne den einfachsten Weg. Es bimmelt im Handy, zack, Meldung kommt rein und ich weiß, Zeitung, ja, müsste ich erst kaufen. Was lässt dich wirklich dagegen halten? Gegen diese Schnelligkeit.
2: Ja, ich hoffe darauf, dass die Tiefe an Information weiterhin eine große Rolle spielt. Darüber machen wir uns manchmal Sorgen, dass alles so schnelllebig und oberflächlich geworden ist. Ich glaube, wir sind ein Tiefenmedium und wollen das auch sein. Wenn Menschen sagen, ich möchte eben nicht nur klingelingling mal kurz mich hier oberflächlich informieren, sondern ich möchte ein bisschen in die Tiefe gehen und auch tiefer einsteigen. Das wollen wir liefern und wir vertrauen darauf und hoffen darauf und wissen auch, dass es für Demokratie ganz wichtig ist, dass Menschen eben nicht nur oberflächlich informiert sind, sondern auch tiefer reingehen.
0: Aus finanziellen Gründen streichen ja schon diverse Zeitungsverlage ihre Redaktion zusammen, ersetzen sie dann auch durch künstliche Intelligenz. Aber es ist ja nun mal so, die KI sitzt ja nicht in der Sitzung des Gemeinderates oder auch nicht in der Deputationssitzung in Bremen mit dabei. Aber was wird aus der Pressefreiheit, wenn die Presse diese Freiheit selber gar nicht nutzt?
2: Ja, ich glaube, dass das nochmal die Bedingungen sehr stark ändert, was an unserer Arbeit eigentlich wichtig ist. Und ich glaube, rauszugehen, Informationen abzugreifen, hintergründig Bericht zu erstatten, Dinge herauszufinden, die vielleicht nicht unbedingt offensichtlich auf der Straße liegen, also Recherche zu stärken, das wird wichtiger, während vielleicht Routineaufgaben ein bisschen unwichtiger werden. Und von daher sehe ich da in KI schon auch die Möglichkeit und die Chance, dass sie nochmal unsere Arbeit unterstützt. Das ist das Positive. Und sie hat aber natürlich auch die ganz große Schattenseite, dass Propaganda durch KI nochmal sehr, sehr stark zunehmen wird, dass Wirklichkeit abgebildet werden kann, fast ununterscheidbar wird von dem, was Wirklichkeit ist. Und da müssen wir natürlich auch sehr stark hinschauen. Also KI ist zwiespältig.
0: Hinschauen ist das eine, aber welche Wege wollen Sie denn einschlagen, um wirklich Qualitätsjournalismus nicht einschränken zu müssen?
2: Rausgehen, hingehen zu den Menschen, nachfragen, wie sie die Dinge sehen, auf der Straße unterwegs sein. Ich glaube, Reporter zu sein und Dinge reinzuholen, das ist immer noch das Wichtigste für unsere Arbeit.
0: Wie gut ist denn der Weser-Kurier da wirklich schon aufgestellt?
2: Gut, würde ich sagen. Das ist etwas, was uns wichtig ist und was wir aber noch stärker ausbauen wollen. Ich glaube, manchmal haben Medienhäuser so ein bisschen das Problem, dass die Menschen sehr stark am Schreibtisch arbeiten und ich versuche mal, die Leute rauszutreiben und zu sagen, geht raus auf die Straße, geht zu den Leuten, schaut hin, was denen wichtig ist und versucht nicht, die Dinge vom Schreibtisch aus und am Telefon zu bearbeiten. Wenn man hingeht und Dinge mitbekommt, selbst sieht, Augenzeuge ist, dann ist das immer noch das Stärkste für Journalisten, was es gibt.
0: Dann kann für Sie also die Zukunft kommen?
2: Die Zukunft kann kommen, sie ist herausfordernd, sie ist schwierig. Ich glaube, wir müssen eins feststellen, was hier mit dieser Aktion ja ganz doll zu tun hat. Es gibt eben Feinde einer demokratischen Öffentlichkeit, Feinde einer informierten Öffentlichkeit. Und insofern ist die Zukunft, glaube ich, nicht komfortabel. Sie ist herausfordernd. Aber diesem Kampf müssen wir uns stellen, den müssen wir aufnehmen. Und wir wollen daran arbeiten, dass Menschen informiert sind, damit sie am Ende auch eine gute Wahlentscheidung treffen können. Deshalb ist das ja so wichtig. Demokratische Öffentlichkeit, demokratisch organisierte Öffentlichkeit muss informiert sein. Wenn sie es nicht ist, kann sie am Ende auch keine gute Wahlentscheidung treffen. Das ist echt ein Problem.
0: Also dann ist Ihre Zeitung auch nicht nur Zeitung letztlich.
2: Die ist viel mehr als nur Zeitung zu sein, so wie Ihr Medium auch ganz wichtig ist, um Menschen zu informieren. Und da hoffe ich immer wieder, dass Menschen darauf vertrauen können. Und da müssen wir unsere Arbeit natürlich auch immer wieder gut erklären und gut machen, dass sie wissen, sie können auf Quellen zurückgreifen, die verlässlich sind, die so arbeiten, dass sie am Ende Ergebnisse erzielen, die Menschen auch glauben und denen sie vertrauen können, damit sie nicht irgendwelcher Propaganda aufsitzen, denn die Zeiten von Propaganda, die nehmen definitiv zu.
0: Aus unserer Wochenserie Demokratie braucht viele Stimmen, heute auf Bremen 2, Benjamin Piel, Chefredakteur beim Weser-Kurier in Bremen. Ich danke Ihnen sehr fürs Gespräch.
2: Danke Ihnen herzlich, dass ich da sein durfte.
0: Und morgen sprechen wir dann über die digitalen Medien und die Freiheit. Da morgen wieder so kurz nach 8:30 Uhr. Jetzt haben wir es 8:41 Uhr.

0: Judith Owen, Shape of You um 8.47 Uhr. Man könnte es ja auch einfach den Weihnachtsgipfel nennen. Schließlich befindet sich im finnischen Rovaniemi ja der Sitz des Weihnachtsmannes offiziell. Wäre doch schön, wenn die EU-Vertreter einfach mal zum gemeinsamen Geschenkekaufen nach Lappland führen würden. Geschenkt wird es aber wohl nichts geben. Dafür geht es um handfeste Interessen. Denn bei dem Treffen mit den Arktis-Anrainerstaaten, da geht es ja vor allem darum, wie man die Region gerne für sich, also die EU, nutzen möchte. Warum man aber überhaupt so viel Interesse an der Arktis hat, gerade Kollege Thomas Spiekhoven, der weiß da mehr.
1: Also es sind sowohl wirtschaftliche wie auch militärische Aspekte und alle hängen vor allem mit dem schmelzenden Eis in der Arktis zusammen. Dadurch, dass das Eis dort schmilzt, werden manche Seewege einfach besser nutzbar und zwar schon in absehbarer Zeit. Wir reden jetzt hier über die 30er Jahre, also schon das kommende Jahrzehnt. Da werden einige Schiffspassagen, die im Moment nur teilweise oder auch nicht immer im Jahr befahren werden können, frei sein vom Eis und deshalb als Handelsweg und eben auch militärisch wichtig werden. Und es werden die Wege zu den Ressourcen, zu den Rohstoffen der Arktis besser zugänglich. Die werden etwas mehr freigelegt von den dicken Eisdecken. In der Arktis werden große Vorkommen von Erdöl und Erdgas vermutet, teilweise auch schon nachgewiesen. Außerdem gibt es viele Metalle. Es gibt ganz wichtig seltene Erden, vor allem auch in Grönland. Erden, die für unsere Zukunftstechnologien und für die Energiewende ja wichtig sind. Und das macht diese Region für alle interessant und eben strategisch auch immer bedeutsamer.
0: EU-Arktis-Gipfel also gerade in Rovaniemi im Thomas Spiekhoven für Bremen 2. 8.48 Uhr, Vance Joy ist das. Riptide.

0: CeeLo Green, It's Okay, um 5.09 Uhr.
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0: Den hat Jens Schellhaus.
2: Wer sich schon immer gefragt hat, ob Croissants wohl schimmeln können, oh ja.
3: Ja, es gibt schlimme Dinge und manche erlebt man besser nicht.
2: Durch die Bäckereitüte hindurch bildet sich dann so ein Staubschimmel. Also so, wo man reingreift, macht es nur so... Wuff.
3: Horst Evers. So gesehen natürlich lustig.
2: So wuff. Ja, und dann, das ist nicht schön.
3: Ach doch. Wenn Horst Evers aus Diepholz ins Reden kommt, dann werden aus kurzen Alltagsbegegnungen lange lustige Gedankenspiele.
2: Weil oft stößt man ja auch immer wieder auf Dinge, wo man im ersten Moment nicht ganz genau weiß, was soll ich davon halten?
3: Neulich zum Beispiel begegnete er einem Influencer, der seinen Teller mit Essen fotografierte.
2: Ich glaube, ich persönlich würde eigentlich eher meinen leeren Teller fotografieren. Weil das ist ja die Leistung.
3: Sowas erzählt er dann und schwupps wird die ganze Welt ein wenig lustiger. Schön ist das. Und können Sie erleben.
2: Ah, ich versuche es erstmal vielleicht für eine Person schön zu machen.
3: Nee, erfüllt schon Seele. Horst Evers mit seinem Programm, so gesehen natürlich lustig. Und am Mittwoch können Sie es erleben. Um 20 Uhr in der Kulturetage in Oldenburg.

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1: Mit Jens Farbig, guten Morgen. CDU wird stärkste Kraft bei den Kommunalwahlen in Niedersachsen. Außenminister Wadephul besucht Ungarn. Europäische Union berät über die Zukunft der Arktis. Das Wetter heute Sonne und Wolken bei bis zu 20 Grad. Bei den Kommunalwahlen in Niedersachsen ist die CDU nach dem vorläufigen Ergebnis stärkste Kraft vor der SPD geworden. Deutliche Stimmenzuwächse konnte die AfD verbuchen. Einzelheiten aus der Regionalredaktion Buden und Binnen von Pascal Faltermann.
2: Landesweit kommt die CDU auf 27,2% und verliert damit im Vergleich zu den Wahlen vor 5 Jahren 4 Prozentpunkte. Die SPD rutschte mehr als 5 Punkte auf 24,6% ab. Den dritten Platz sicherte sich die AfD und erzielte mit 15,9% große Zuwächse. Im Bremer Umland vervierfachte die AfD ihr Ergebnis, zum Beispiel in Schwanewede. Bei der Stadtratswahl in Delmenhorst ist es 3-mal so hoch. Die Grünen haben laut vorläufigem Ergebnis leicht verloren und liegen bei 14,1%. Die Linke hat sich beinahe verdoppelt auf 6%. Die Wahlbeteiligung lag in Niedersachsen bei 64,6%. Das sind fast 8 Prozentpunkte mehr als bei der Wahl 2021. Mehr als 6 Millionen Menschen konnten ihre Stimme abgeben. Die Zahlen speisen sich aus den einzelnen Ergebnissen aus Kreis- und Stadtebene und sind nur bedingt mit einer Landtagswahl zu vergleichen. Die Ergebnisse der Kommunalwahlen gelten aber immer als Gradmesser für die Politik der Landesregierung und der Oppositionsarbeit.
1: Zum ersten Mal seit fast 7 Jahren besucht ein deutscher Außenminister wieder Ungarn. Außenminister Johann Wadephul setzt nach dem politischen Wechsel in Ungarn auf einen raschen Neuanfang der Beziehungen. Er reise mit der Hoffnung nach Budapest, dass Ungarn sein großes europäisches Herz wieder entdeckt und ganz Europa das spürt, so der CDU-Politiker vor der Abreise. Ruth Kirchner berichtet.
3: Im Frühjahr war die russlandfreundliche und rechtspopulistische Regierung von Viktor Orban abgewählt worden. Der neue Regierungschef Peter Modjo bemüht sich seitdem, die Beziehungen zu Deutschland und zur Europäischen Union zu verbessern. Ein Sprecher des Auswärtigen Amtes sagte, die Weichen seien gestellt für eine Rückkehr Ungarns zur Rechtsstaatlichkeit und zu den europäischen Grundwerten. Diesen Schwung wolle Wadephul bei seinem Besuch aufnehmen und die Partnerschaft neu beflügeln und erweitern. Bei den politischen Gesprächen wird es auch um den russischen Angriffskrieg in der Ukraine gehen. Nach der Abwahl Orbáns hatte Ungarn den Widerstand gegen Milliardenhilfen der EU für die Ukraine aufgegeben. Eigene Waffenlieferungen an die Ukraine lehnt die ungarische Führung aber weiter ab.
1: In Finnland berät die Europäische Union heute Abend über die Zukunft der Arktis. Auch Bundeskanzler Merz nimmt an dem Gipfel teil. Einzelheiten von Thomas Spickhofen.
4: Weil das Eis in der Arktis schmilzt, werden manche Seewege besser nutzbar und wichtige Rohstoffe leichter zugänglich. Das macht diese Region strategisch immer bedeutsamer. Von den USA über Russland bis China, alle haben zunehmend Interessen an der Arktis. Die EU hat sich bereits vor 5 Jahren mit einem 20-Seiten-Papier eine Art Arktis-Strategie gegeben. Da ging es vor allem um wirtschaftliche und klimapolitische Aspekte, um Forschung und Erschließung. Diese Strategie wird nun angesichts der sich rapide wandelnden geopolitischen Lage schon wieder überarbeitet. Das Ergebnis soll im Herbst vorliegen. Die finnische Initiative zum ersten europäischen Arktisgipfel hebe die strategische Bedeutung dieser Region hervor, erklärte Ratspräsident Antonio Costa nach seiner Ankunft am Tagungsort Rovaniemi, der Hauptstadt von Lappland.
1: Nach der Parlamentswahl in Schweden ist noch offen, wer das Land in Zukunft regieren wird. Der linksgrüne Oppositionsblock und das bisherige Regierungslager liegen in etwa gleich auf. Eine neue Regierung für Schweden zu bilden, dürfte deshalb schwierig werden. Arne Bartram berichtet.
5: Überraschender Verlierer der Wahl sind die rechtspopulistischen Schwedendemokraten. Zum ersten Mal seit ihrem Einzug ins Parlament 2010 haben sie Stimmen verloren. Sie sind jetzt nur noch drittstärkste Kraft. Stärkste Partei, trotz Verlusten, bleiben die Sozialdemokraten von Magdalena Andersson. Sie hoffen, nach 4 Jahren in der Opposition wieder die Regierung zu übernehmen. Dafür müsste Andersson allerdings alle 3 anderen Parteien ihres links-grünen Blocks hinter sich bringen. Vor allem zwischen der Sozialistischen Linkspartei und der linksliberalen Zentrumspartei gibt es aber große Differenzen. Auch der amtierende Ministerpräsident Ulf Kristersson von den Moderaten beansprucht die Regierungsbildung für sich. Seine konservativ-liberale Minderheitsregierung wurde bisher von den rechtspopulistischen Schwedendemokraten unterstützt. Allerdings hat dieses Bündnis durch die Verluste der Schwedendemokraten keine Mehrheit mehr.
1: Der israelische Kulturminister Miki Zohar hat den preisgekrönten Regisseuren Rachel Shor und Yuval Abraham mit dem Entzug der Staatsbürgerschaft gedroht. Die beiden hatten in Venedig einen Spezialpreis für ihren Dokumentarfilm NASA gewonnen. In dem Film geht es um das militärische Vorgehen Israels im Gazakrieg. Darin berichten unter anderem Mitglieder der israelischen Geheimdienste über gezielte Tötungen von Palästinensern. Israels Kulturminister wirft den Regisseuren deshalb Landesverrat vor. Der Entzug der Staatsbürgerschaft ist in Israel möglich, aber schwierig. Und das waren Nachrichten mit Jens Fabig.
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6: Ja, mit dem sieht es aktuell folgendermaßen aus. Bremen am Dom, da gibt es so eine hohe Wolkendecke.

0: 6:09.
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2: Und hier gleich mein Feed, unsere Internetkolumne mit Gavin Kallmeier. Heute Back to the 80er. Schönen guten Morgen.

0: Guten Morgen, hier ist Ihr Morgen, hier ist Bremen 2, 9:09. Und meine Damen und Herren, sagen Sie, wissen Sie, was so toll sein soll an so Schulterpolster, so ganz Riesendinger und toupierte Haare an Fukuhila oder Lederjacken aus dem Miami Vice Fanshop? Ich frage mich das nämlich wirklich, weil immer mehr Menschen überschwemmen gerade das Netz mit so KI-Fotos von sich so, ja, in so 80er-Jahre-Ästhetik. Und wenn Sie und ich ja schon nicht wissen, was da los ist, gut, wir haben ja immer noch ihn und er hat einen Feed.
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0: Oh, ich habe gemerkt, ich habe da eben leichtsinnig einen schweren Fehler gemacht. Tut mir leid. Die 80er Jahre und Ästhetik in einem Satz. Ich meine, das hat ja wirklich nichts miteinander zu tun. Weshalb fahren so viele trotzdem darauf ab?
2: Ja, das ist gar nicht so leicht zu beantworten. Also meine Theorie ist, und ich muss aber direkt dazu sagen, ich bin 89 geboren und lasse mich von dieser Nostalgie in eine Zeit, die man selber nicht erlebt hat, ein bisschen anstecken. Ich glaube, es ist ein bisschen die Sehnsucht nach einer Zeit, in der es noch abgrenzbare Stile gab. Also die 90er haben einen Stil, die 70er haben einen Stil, selbst die 60er haben einen und die 80er eben auch. Und wenn wir jetzt irgendwie von Lederjacken oder irgendwelchen Pumpjacken sprechen oder Fukuhila, dann wissen alle, so sahen die 80er aus. Das gibt's heute so in dem Sinne nicht mehr. Es gibt vielleicht noch so die ein oder andere Subkultur, aber wir grenzen uns nicht mehr über Kleidung oder über Musik ab. Und das Träumen in eine Zeit, in der das alles ein bisschen leichter war, das haben wir hier schon sehr häufig beobachtet. Das ist ein ständiges Motiv von Menschen, die die Flucht im Internet in solchen Trends suchen.
0: Also wollen die irgendwie NDW zurück? Sind alle farbenblind geworden durch die bunten Klamotten? Oder ist das letztlich nur wieder Ranhängen an irgendeinen Trend?
2: Also da sind jetzt zwei Ebenen. Zum einen würde ich sagen, ja, auch musikalisch haben wir die Rückkehr in die 80er immer mal wieder erlebt und wahrscheinlich auch in letzter Zeit immer mal wieder erlebt. Aber zum anderen muss man sich auch einmal überlegen, was da überhaupt so, naja, marketingmäßig passiert. Denn erst vor

0: Vor ungefähr einer Woche hat OpenAI, das Unternehmen hinter ChatGPT, eine neue Version dessen Bildgenerators vorgestellt, ChatGPT Images 2.5. Und denen kommt es dann natürlich auch ganz gelegen, wenn jetzt endlich mal wieder so ein KI-Trend durchs Netz geht und alle diese Maschine nochmal anschmeißen.
1: Aber lieber Herr Karlmeier, ich bin noch nicht fertig mit Nölen. Ich muss doch weitermachen. Ich fahre gerade richtig hoch. Ja,
0: bitte, bitte, bitte.
1: Es gibt doch auch X-Varianten des Spruchs, wer die 80er glorifiziert, hat sie nicht erlebt. Wenn man damals aus einer Kneipe gekommen ist, hat man tagelang nach Rauch gestunken. Ich kann noch weiter. Damals gab es nur zwei Sorten Kaffee. Bitte. Kaffee mit Zucker und ohne Zucker und draußen nur Kännchen. Und Russland und die USA hätten jederzeit den roten Atomknopf drücken können. Und im Radio lief ungestraft Modern Talking. Ich meine, toll, geht doch anders, oder nicht? Hören Sie mal.
0: Naja, wo ist der Unterschied zu heute? Also ich glaube, es gibt
1: Modern schon Talking ist der Unterschied, ganz einfach. So.
0: Ja, aber wenn man so das ein oder andere Programm hört, muss man sagen, also es gibt schon Alternativen zum
1: bei uns Modern nicht. Talking.
0: Nein, hier nicht. Aber was ich sagen wollte, ist, die Bedrohungslage und der Eskapismus, der dadurch in der Gesellschaft entsteht, den haben wir im Moment schon stärker wieder wie in den 80ern, als es in den Nullerjahren der Fall gewesen wäre, wo sowieso alles, zumindest bis 2001, alles so ein bisschen leichter gewesen ist. Und deswegen gibt es schon Parallelen zu dieser Zeit. Warum wir jetzt alle deswegen wieder viel zu große Kleidung tragen müssen, darauf habe ich leider auch keine Antwort.
1: Aber was sagt das jetzt über unsere Gesellschaft heute aus?
0: Na, ich glaube, über unsere Gesellschaft sagt es aus, dass diese Mischung aus dem Wunsch nach dem Einfachen, einfache Antworten, es gibt, bist du Punker, bist du Popper, da hast du deine Antwort und plötzlich ist die Identität geklärt, und auf der anderen Seite die große Belastung durch die Nachrichten und die wirtschaftliche Lage und die Weltsituation und die KI will uns eh alle vernichten, dass diese Mischung, glaube ich, schon dazu führt, dass man sich über die kleinen Dinge freut und sich auch darüber freut, wenn die eigenen Freundinnen und Freunde so ein Bild von einem sehen mit einer viel zu großen Pilotenbrille auf und dann sagen alle, ach schön, das könnte so einfach sein, warum muss ich mich jetzt wieder mit den Nachrichten beschäftigen?
1: Die 80er, der neue Trend im Internet dazu. Mein Feed mit Gavin Karlmeier. Dankeschön und tschüss. Und wenn ich mir gerade... Nicht schlecht aus. Tschüss.
0: Ah, ich habe doch schon so ein breites Kreuz, das ist nicht keine gute Idee.

0: Ryan Harris, Pushing On to Nowhere um 20 nach 9. Und weil wir ja eben schon die 80er Jahre hatten, Fernsehserien, das war in den 80er Jahren ja immer folgendes Konzept, jede Woche eine neue Folge und jede Folge fing ja im Grunde wieder von vorne an. Denn zu viel Entwicklung der Figuren, das durfte es nicht geben. Schließlich konnten Zuschauer ja auch mal Folgen verpassen und die sollten ja auch jederzeit mit und reinkommen. Solche Serien würden heute vermutlich eher keinen Emmy gewinnen, wobei ja auch heute viele heute Abend, wenn in Los Angeles die Emmys vergeben werden, nur darauf warten, ob Trump jetzt wieder twittert drüber. Denn auch der bekennende Trump-Kritiker Stephen Colbert, der ist bei den Emmys vertreten.
1: Dieses Jahr ist Stephen Colbert nochmal nominiert für die letzte Saison seiner Late Show, die ja abgesetzt worden ist. Der Sender sagt aus finanziellen Gründen, viele vermuten aber einen politischen Hintergrund. Colberts Late Show hat jetzt bei den vorab vergebenen Emmys auch schon ziemlich abgeräumt. Das ist, wenn man so will, ja auch schon ein Statement.
0: Und hier sieht aus dem ARD-Studio Los Angeles war das über die Emmys und politische Statements und wie es nun tatsächlich war mit den Emmys, wie es läuft. Dazu morgen dann mehr. Morgen hier auf Bremen 2.

Cillian Nergard, You Are the Very Moon. Ohne Gefahrenmeldung, Vorsicht bitte auf der A1 Bremen Richtung Hamburg. Zwischen Heidenau und Hollenstedt, da liegt ein Plastikteil. Und das hier sind die Eels, Earth to Dora.

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2: In einer Minute halb zehn.
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2: Das sieht aktuell folgendermaßen aus. Bremen am Dom, da gibt es viele Wolken, 13 Grad. Bremerhaven stark bewölkt, 14. Oldenburg am Schloss auch viele Wolken, 12. Und Delmenhorst stark bewölkt, 13 Grad. Heute gibt es dann noch viel Sonne. Ein paar Wolken bleiben, aber es bleibt auch trocken. Temperaturen maximal 18 bis 22 Grad heute. Und der Wind dazu, der weht schwach aus Süd.
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2: Vorsicht bitte auf der A7 Hannover Richtung Hamburg zwischen Mellendorf und Berghof, da liegt ein Reifen. Vorsicht auch auf der A1 Bremen Richtung Hamburg zwischen Heidenau und Hollenstedt, da liegt ein Plastikteil. Und A1 Osnabrück Richtung Bremen zwischen dem Dreieck Stur und Himmelingen, 4 Kilometer stockender Verkehr vor der Baustelle.
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2: Und hier gleich gibt nicht auf und das kann man lesen und angucken. Schönen guten Morgen.

0: 6 Minuten nach 9:30 damit.
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0: Im Sommer 2014, da überfielen Mitglieder der Terrororganisation Islamischer Staat die mehrheitlich von Jesiden bewohnte Region Chingal im Norden des Irak. Zehntausende müssen fliehen, wer zurückbleibt, wird getötet oder verschleppt. So wie Jilan, die man als 13-jähriges Mädchen gefangen nimmt und zwangsverheiratet. Ihre Geschichte nun zum ersten Mal öffentlich erzählt, hat die Comic-Künstlerin Birgit Weihe in einer Graphic Novel verarbeitet. Gib nicht auf. Wie eine Jesidin den Völkermord überlebt, heißt das Buch. Und Kerstin Bullager, die stellt's vor.
2: Birgit Weihe macht keinen Hehl daraus. Gib nicht auf. Zu zeichnen ist dir alles andere als leicht gefallen.
3: Ich habe viel geweint bei dem Projekt. Also so insgesamt bin ich sehr, sehr dünnhäutig geworden. Und es gab auch so Pausen, wo ich immer mal zwischendurch aufgehört habe zu zeichnen, weil ich das nicht weitermachen konnte.
2: Die Graphic Novel hat sie für das Projekt Survivor-Centered Visual Narratives von der University of Victoria in Kanada gezeichnet. Das widmet sich den Überlebenden von Völkermorden auf besondere Weise. Sie schildern ihre persönlichen Erlebnisse, die Zeichnerinnen und Zeichner dann in grafische Geschichten umsetzen.
3: Als ich gehört habe, dass eben ein Mädchen, das mit 13 vom IS entführt worden ist und das erste Mal 10 Jahre später, also mit Anfang 20, dann ihre Geschichte erzählt hat, dachte ich, ja, ich habe viel Erfahrung mit dokumentarischen Comics, klaro, mache ich. Und ich habe mich extrem überschätzt.
2: Denn Jilans Schilderungen erinnern sie an ihre eigenen Töchter. Und die Geschichte der jungen Frau ist herzzerreißend. Sie erzählt von ihrer glücklichen Kindheit im Kreise einer großen Familie, die am 3. August 2014 jäh zu Ende ist, als der IS ihre Heimat in der Region Chingal überfällt.
4: Wir wurden vom Angriffslärm geweckt. Wir Kinder waren immer beiseite geschoben worden, wenn die Erwachsenen über den IS geredet hatten. Doch jetzt war alles anders. Ich hatte meine Mutter noch nie so weinen sehen. Da wusste ich, dass die Lage wirklich schlimm ist.
2: Jilan wird zuerst von ihren Eltern getrennt, dann auch von ihren Schwestern. Und schließlich verkauft man sie an einen Mann, der das Mädchen als Haussklavin ausbeutet und im Kampf als menschlichen Schild benutzt.
4: Alles war so schrecklich, dass ich mich umbringen wollte. Dann dachte ich an meine Eltern. Solange ich noch die Hoffnung hatte, dass sie am Leben waren, konnte ich ihnen das nicht antun.
2: Jilan durchlebt Tage und Nächte voller Horror, bis ihr schließlich in einem günstigen Moment die Flucht gelingt. Sie findet ihre Eltern, doch sie ist schwer traumatisiert. Ihre schrecklichen Erlebnisse verschlagen ihr bis heute oft die Sprache, erklärt Birgit Weihe.
3: Und dann war meine Unsicherheit auch immer, darf ich sie das jetzt fragen oder retraumatisiere ich sie dann? Gleichzeitig musste ich aber Fragen stellen.
2: Damit in ihrem Kopf überhaupt Bilder von Situationen, Orten und Menschen entstehen konnten. Zum Glück gab es eine gute Begleitung, erzählt Birgit Weihe. Im Rahmen des Projektes haben die Überlebenden immer eine Vertrauensperson zur Seite.
3: So, dass ich zum Beispiel, wenn ich jetzt eine Frage hatte, dann musste ich nicht immer Jilan fragen, sondern konnte das Leila fragen. Und Jilan hat auch von Anfang an gesagt, sie möchte immer, dass Leila dabei ist. Und deswegen habe ich sie auch mit ins Buch dann genommen, weil die Geschichte hat sich durch sie auch mitgeformt.
2: Die Geschichte hat Birgit Weihe einfühlsam und mit eindrücklichen Bildern erzählt, in zarten Pastellfarben, unterbrochen von Rot, wo Gewalt passiert. Auch den Entstehungsprozess des Comics und ihre eigenen Gefühle hat sie darin zum Thema gemacht. So begibt man sich gemeinsam mit der Autorin in die Handlung hinein und lernt nicht nur vieles über die jesidische Kultur, sondern auch über die Folgen von Trauma. Am Ende sehen wir die mittlerweile 23-jährige Jilan, die es geschafft hat, mit ihrer Vergangenheit nicht nur zu leben, sondern auch Stärke daraus zu ziehen. Sie lebt heute in Deutschland, wo jesidische Opfer des IS aufgenommen wurden.
4: Es war schwer, aber ich habe nicht aufgegeben und schließlich meinen Realschulabschluss geschafft. Jetzt mache ich eine Ausbildung im medizinischen Bereich.
2: Sorgen macht sich Jilan allerdings inzwischen wegen der politischen Stimmung in ihrer neuen Heimat, weil in Deutschland jetzt immer öfter von Abschiebung die Rede ist.
0: Kerstin Burlage mit dem Comic-Tipp. Birgit Weihe gibt nicht auf, wie eine junge Jesidin den Völkermord überlebt. Ist erschienen im Avant Verlag, hat 104 Seiten und die kosten 24 Euro. Damit 9:41 Uhr.

0: Stromae hier morgen auf Bremen 2. Mon Amour um 9.47 Uhr. Und jetzt knapper, Delmenhorst. Da hat nämlich die SPD bei der Kommunalwahl gestern die Stadtratswahlen schon gewonnen mit 23,8%, allerdings sehr knapp dahinter, 23,4%, die AfD. Kollege Christian Osterloh war deshalb in Delmenhorst unterwegs und hat bei Wählerinnen und Wählern nachgefragt und auch gleich mal ein paar getroffen, die AfD gewählt haben.
1: Also ich stehe dahinter, also das mit den Grenzen schließen und sich auch dafür einsetzen, dass nicht zu viele ins Land kommen, trotzdem welche reinkommen dürfen, aber nicht zu viele. Weil wir sind ja natürlich ein bisschen sehr viel in Überzahl mit Nicht-Deutsch. Also wir akzeptieren ja jeden, der hier ist und wir urteilen nicht, aber trotzdem gibt es halt auch noch welche, die hier in Delmenhorst vertreten sind, die halt sich nicht anpassen und halt dementsprechend auch Sachen machen, die halt nicht so schön sind.
2: Also ich konnte tatsächlich nicht wählen, weil kinderkrank, aber meine Stimme wäre zur AfD gegangen. Dass die so extrem auf Ausländer gehen, finde ich nicht gut. Wiederum Grenzen schließen, ist so ein zweischneidiges Brett, würde ich behaupten. Auf eine Art und Weise gut, weil wohin, welcher Platz? Wir haben keinen Platz mehr. Aber auf der anderen Seite sage ich auch, ey, es sind auch nur Menschen, die Hilfe brauchen. Das ist halt wieder so ein Ding, ne?
3: Wenn ihr von Angst haben vor irgendwas Fremdes beispielsweise, ne? Dann, oder beispielsweise, ich bin in 80 Jahren, da wo ich da aufgewachsen bin, in Düsseldorf, wir hatten auch viele deutsche Nachbarn. Aber da lief das ein bisschen anders an. Ne? Da hat miteinander geredet. Ja, und das machen heutzutage nicht mehr. Keiner weiß, was der Nachbar war. Manche liegen da ältere Leute. Früher war das immer so, meine Mutter hat Essen gemacht und hat der deutschen Omi was mitgebracht und andersrum auch Schokolade. Das machen viele nicht mehr. Miteinander reden. Hat viel mit Angst, mit Liebe zu tun und weiß nicht, also wo ich arbeite, bei Schürze, muss man viel mit Psychologie rangehen. Reden.
0: Ja, nach den Kommunalwahlen in Niedersachsen, Christian Osterloh aus Delmenhorst für Bremen 2 unterwegs. 9.48 Uhr damit.

0: Half Moon Run waren das. Black Diamond. Um 9.54 Uhr.
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0: Der kommt von Jens Schellhaus.
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0: Das war der Tipp und es war auch der Montagmorgen mit Tom Grothe. Hier gleich die Nachrichten und dann kommt Hendrik Plass. Viel Spaß, schönen Tag, bis morgen.

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1: Mit Jens Farbig, guten Morgen. AfD und Linke legen bei Kommunalwahlen in Niedersachsen deutlich zu. Außenminister Wadephul besucht Ungarn. Iran und Golfstaaten verschieben Beratungen zur Straße von Hormus. Das Wetter, Sonne und Wolken, trocken bei bis zu 20 Grad. Bei den Kommunalwahlen in Niedersachsen ist die CDU dem vorläufigen Ergebnis zufolge stärkste Kraft vor der SPD geworden. Beide Parteien mussten aber Verluste hinnehmen. Deutliche Stimmenzuwächse konnten dagegen die AfD verbuchen und auch die Linke. Politiker von CDU und SPD sehen einen deutlichen Einfluss der Bundespolitik auf das Ergebnis. Oliver Jürgens berichtet.
2: Niedersachsens Ministerpräsident Lies hat das Ergebnis seiner SPD als schwieriges Ergebnis bezeichnet. Er hatte sich mehr erhofft und führt das Abschneiden der SPD auch auf die Bundespolitik. Stimmung zurück. Das Vertrauen in die etablierten Parteien, das sei angespannt, sagte er. Ähnlich klingt das bei CDU-Landeschef Lechner. Der ist zwar zufrieden, dass seine Partei wieder stärkste Kraft ist, allerdings kritisiert er auch die Bundesregierung.
3: Also wenn Sie beim Kommunalwahlkampf an jedem Stand angesprochen werden, dass man unzufrieden ist mit der Berliner Politik, dann ist, glaube ich, das, was wir da bisher geleistet haben, was gerade die Frage angeht, wie entlasten wir die Menschen, was setzen wir den hohen Energiepreisen entgegen, was setzen wir der Frage entgegen, warum haben wir so wenig Netto vom Brutto, dass wir da zu wenig geliefert haben.
2: Lechner ist der Ansicht, dass die Bundesregierung ihre Politik nach der Wahl in Mecklenburg-Vorpommern am kommenden Wochenende überdenken muss.
1: Zum ersten Mal seit fast 7 Jahren besucht ein deutscher Außenminister wieder Ungarn. Außenminister Jörn Wadephul setzt nach dem politischen Wechsel in Ungarn auf einen raschen Neuanfang der Beziehungen. Er reise mit der Hoffnung nach Budapest, dass Ungarn sein großes europäisches Herz wiederentdeckt und ganz Europa das spürt, so der CDU-Politiker vor seiner Abreise. Ruth Kirchner berichtet.
4: Im Frühjahr war die russlandfreundliche und rechtspopulistische Regierung von Viktor Orban abgewählt worden. Der neue Regierungschef Peter Modjo bemüht sich seitdem, die Beziehungen zu Deutschland und zur Europäischen Union zu verbessern. Ein Sprecher des Auswärtigen Amtes sagte, die Weichen seien gestellt für eine Rückkehr Ungarns zur Rechtsstaatlichkeit und zu den europäischen Grundwerten. Diesen Schwung wolle Wadephul bei seinem Besuch aufnehmen und die Partnerschaft neu beflügeln und erweitern. Bei den politischen Gesprächen wird es auch um den russischen Angriffskrieg in der Ukraine gehen. Nach der Abwahl Orbáns hatte Ungarn den Widerstand gegen Milliardenhilfen der EU für die Ukraine aufgegeben. Eigene Waffenlieferungen an die Ukraine lehnt die ungarische Führung aber weiter ab.
1: Eigentlich wollten sich heute Vertreter des Irans mit den anliegenden Golfstaaten treffen, um über die Zukunft der Straße von Hormus zu beraten. Doch das Treffen wurde abgesagt. Grund sei fehlender Konsens, so ein Sprecher des Omans. Anna Osius mit Einzelheiten.
5: Berichten zufolge sollten der Iran und Oman ein Abkommen über neue Schiffsrouten in der Meerenge unterzeichnen. Auch die Golfstaaten waren eingeladen worden, hatten aber nicht zugesagt. Bahrain hatte bereits angekündigt, die Veranstaltung zu boykottieren. Das regionale Treffen hätte einem Abkommen größeres Gewicht geben und eine Einigung mit den USA vorantreiben können. Die Lage rund um die Straße von Hormus gilt weiterhin als gefährlich. Regelmäßig gibt es Angriffe auf Frachtschiffe. Die faktische Blockade hat deutliche Auswirkungen auf die Welt. Da nun auch die saudische Ausweichroute, eine Ölpipeline zum Roten Meer, am Wochenende beschossen wurde, hat Saudi-Arabien als weltgrößter Ölexporteur massive Einbrüche. Der internationale Ölpreis droht weiter zu steigen.
1: Wie lässt sich die Zukunft der Commerzbank sichern? Die Frage wird immer dringlicher, denn inzwischen wird in der Finanzbranche mit der Übernahme durch die italienische UniCredit gerechnet. Jetzt schaltet sich die Bundesregierung ein, um deutsche Interessen zu wahren. Mario Kubina mit Einzelheiten.
6: Lars Klingbeil bekommt heute Besuch aus Mailand. Der Bundesfinanzminister und SPD-Vorsitzende hat UniCredit-Chef Andrea Orcel nach Berlin eingeladen. Es geht darum, wie die Zukunft für die Commerzbank nach einer Übernahme durch die italienische Großbank aussehen würde. Ein Ministeriumssprecher macht deutlich, aus Sicht der Bundesregierung hat die Commerzbank für die Finanzierung des deutschen Mittelstands hohe Priorität. Und er erinnert daran, dass viele Arbeitsplätze an der Bank mit dem bekannten gelben Logo hängen. Mit welchen konkreten Forderungen Klingbeil in das Gespräch mit dem Topmanager aus Italien geht, da will sich das Ministerium nicht in die Karten schauen lassen. Im Gespräch ist zum Beispiel ein Verzicht auf betriebsbedingte Kündigungen nach einer Übernahme. UniCredit hat inzwischen Zugriff auf fast die Hälfte der Commerzbank-Anteile. Lange hat sich die deutsche Seite gegen eine Übernahme gewehrt. Aber inzwischen sprechen beide Banken miteinander.
1: Der israelische Kulturminister Miki Zohar hat den Filmregisseuren Rachel Shor und Yuval Abraham mit dem Entzug der Staatsbürgerschaft gedroht. Die beiden hatten in Venedig einen Spezialpreis für ihren Dokumentarfilm NASA gewonnen. In dem Film geht es um das militärische Vorgehen Israels im Gazakrieg. Darin berichten unter anderem Mitglieder der israelischen Geheimdienste über gezielte Tötungen von Palästinensern. Israels Kulturminister wirft den Regisseuren deshalb Landesverrat vor. Der Entzug der Staatsbürgerschaft ist in Israel möglich, aber schwierig. Und das waren Nachrichten mit Jens Fabig.
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7: Aktuell in Bremen und Oldenburg 12 Grad, am Flugplatz in Nordholz haben wir 14 Grad, Bremerhaven ist schon mal 15 Grad. Dazu gibt es heute auch so einiges an Sonne im Großen und Ganzen. Im Laufe des Tages meist nur ein paar lockere oder dünne Wolken bei Höchstwerten von noch 18 bis 22 Grad. Morgen der Dienstag dann erst grau, im Tagesverlauf gibt es mehr Sonne. Insgesamt bleibt es trocken und es wird nochmal spätsommerlich warm, morgen dann mit 23 Grad an der Küste. Sonst geht es nochmal rauf auf 25 bis 26 Grad.
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7: Um 5 Minuten nach 10 mit der A1.

0: Catch and Release, Matt Simons auf Bremen 2. Und endlich ist ja auch das Theater Bremen in die neue Spielzeit gestartet. Gestern Abend war Opernpremiere im Theater am Goetheplatz. Auf dem Programm stand Innocence, also kein bekannter Klassiker, sondern ein junges Werk aus Finnland, das erst vor 5 Jahren seine Uraufführung beim Festival in Aix-en-Provence hatte. Unser Theaterredakteur Markus Behrens war dabei für uns gestern Abend. Guten Morgen, Markus.
1: Hallo, Henrik, guten Morgen.
0: Also Finnland ist jetzt ja kein bekanntes Land für eine vielfältige Opernszene, aber ein Land mit sehr kreativen Menschen. Was ist denn Innocence für ein Werk?
1: Ja, es passt musikalisch hervorragend in den Reigen moderner Opern, die aber oftmals viel komplexer und zugleich filigraner wirken als die bekannten Klassiker. Die Kompositionen nutzen auch immer etwas, dass dieses Gefühl von Filmmusik, würde ich mal sagen, was vielleicht aber auch daran liegen mag, dass wir mittlerweile uns ja längst auf dieses Zusammenspiel von Bildern und Musik eingestellt haben und uns daran gewöhnt haben. Innocence ist sehr getragen von der Grundstimmung her und zugleich in vielen Momenten auch nervös verspielt. Hier ein Ausschnitt.

0: la ciudad asistió a las primeras ceremonias.
1: Tja, zweisprachig haben wir schon gehört, darauf gehe ich gleich noch ein. Kaija Saariaho gehört zu den am meisten gespielten Komponistinnen unserer Zeit und nachdem sie in ihrer Heimat abgewiesen wurde, als sie in den 1960er Jahren Komposition studieren wollte, verschlug es sie zuerst nach Freiburg im Breisgau und dann nach Paris. Sie hat unzählige und sehr unterschiedliche Werke geschaffen, darunter auch mehrere Opern und das Werk Innocence wurde 2018 veröffentlicht. Frau Saariaho ist dann im Alter von 70 Jahren 2023 gestorben und die Oper ist aber in den 5 Jahren seither, also seit der Uraufführung, vergleichsweise häufig inszeniert worden, auch in Deutschland.
2: Welche Geschichte wird da erzählt in dem Stück?
1: Die Handlung spielt auf einer Hochzeitsfeier, 10 Jahre nach einem fiktiven Amoklauf an einer internationalen Schule in Helsinki. In den 2 Stunden und 5 Akten des Werks mischen sich die Ängste und Erinnerungen, Gefühle und Hoffnung und die Geschichten von Überlebenden, von Angehörigen, von Toten und auch von Unwissenden und die treffen alle aufeinander. Die Herausforderung für das Publikum besteht darin, sich entscheiden zu müssen, denn gesungen und gesprochen wird, wir haben gerade 2 gehört, in 9 Sprachen insgesamt, Englisch, Finnisch, Tschechisch, Rumänisch, Deutsch, Spanisch, Französisch, Schwedisch und Griechisch und alles nicht wirklich geordnet. Man muss sich also überlegen, ob und wann man die Übertitel liest, wann man der Handlung auf der Bühne folgt und wann man den Gesamteindruck samt Musik auf sich wirken lässt.
2: Klingt ja schon fast ein bisschen stressig, wenn man im Publikum dabei ist. Also wie ist denn das Ganze jetzt in Bremen auf die Bühne gebracht worden? Kleinen Ausschnitt haben wir ja gerade schon gehört.
1: Ja, grandios würde ich sagen. Das Bühnenbild erinnert an einen Platz nach einem Erdbeben. Bodenplatten unterschiedlicher Form und Größe ragen in die Luft, verschwinden an der Unterbühne. Dorthin verschwinden auch immer wieder Akteure oder sie tauchen wieder auf. Leben und Tod symbolisieren Gegenwart und Vergangenheit. Insgesamt eine tolle Idee. Dazu dreht sich das Ganze auch noch und es gibt zeitweise eine Video- und dann auch eine Schattenprojektion auf einer die ganze Hinterbühne ausfüllenden Folie. Ständig passiert irgendwo was und ich habe mich so hin und her gerissen gefühlt, wie die Rollen auf der Bühne auch angelegt waren. Auch das finde ich schon sehr beeindruckend.
2: Ja, klingt nach einer sehr komplexen Angelegenheit. Ja. Und wie sehr hat dich das ja auch als Kritiker berührt? Also wie sieht dein Fazit aus?
1: Ja, die Musik allein wäre bereits ausreichend Grund, sich dieses Werk anzuhören oder anzuschauen. Die Bremer Philharmoniker, die Solistinnen und Solisten, allen voran einmal mehr Nadine Lehner und der Chor des Theaters haben wirklich viel zu spielen und zu singen in dieser Inszenierung und hatten trotz des heftigen Themas ihr Vergnügen. Es war von der künstlerischen Leistung her betrachtet ein Fest, auch wenn dieses Wort angesichts des Themas irgendwie nicht so richtig passt, obwohl die Handlung ja eigentlich auf einer Hochzeit spielt. Und das Publikum war sichtlich begeistert gestern Abend und hat auch alle Beteiligten, muss es heißen, lange gefeiert. Und unbedingt anschauen würde ich sagen, aber man sollte sich vorab darüber klar werden, dass dieses Werk und diese Inszenierung eine echte Herausforderung darstellen. Du hast es gesagt, aber eine, der man sich wirklich stellen sollte, es lohnt sich und zur Unterhaltung ins Theater gehen, kann man ja auch an einem anderen Abend mal wieder.
2: Also Innocence heißt diese Oper. Gestern Abend war die Premiere im Theater am Goetheplatz. Und übermorgen gibt es dann die nächste Vorstellung am 16. September. Und auch am 25. September steht dann die Oper wieder auf dem Spielplan. Erste Eindrücke und Einschätzungen dazu von Bremen 2 Theaterredakteur Markus Behrens. Vielen Dank.
1: Sehr gerne.

Just Like Everyone Else auf Bremen 2. Wie jeder andere auch, zum Glück klingt dieser Song nicht wie jeder andere auch von The Ben Taylor Band. Ben Taylor selbst hat sich auch lange Zeit gelassen, um in die musikalischen Fußstapfen seiner Eltern zu treten, James Taylor und Carly Simons. Denn eigentlich hat er lange mit dem Gedanken gespielt, aufs Land zu ziehen und Farmer zu werden, weil er sich so naturverbunden fühlt. Und dann war er aber viel auf Reisen, unter anderem in Tibet, hat dabei so viele Eindrücke und Material gesammelt, dass er das irgendwie loswerden musste, und dann hat er eben doch angefangen, Songs zu schreiben, sich eine Band zu suchen. Ja, nicht mal bei einer Familie wie meiner kann man einfach sagen, hey, ich werde jetzt Musiker, hat er dazu mal gesagt. Erst muss man ein paar Dinge erfahren, um etwas Sinnvolles mitteilen zu können, und ja, hat doch wunderbar funktioniert. Jetzt Jan Gangsdorf, Fox auf Bremen 2 mit Kids.

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5: Aktuell in Bremen und Bremerhaven 15 Grad. Auch am Schloss in Oldenburg haben wir 15 Grad. Otterndorf 16 Grad. Bei einigem am Sonne heute. Im Großen und Ganzen gibt es da auch nur ein paar lockere und dünne Wolken im Laufe des Tages. Die Höchstwerte dann 18 bis 22 Grad heute Nachmittag. Und morgen der Dienstag, gucken wir nochmal kurz drauf. Der startet erstmal grau, aber im Tagesverlauf gibt es dann mehr Sonne. Insgesamt bleibt es trocken und es wird nochmal spätsommerlich warm morgen. Dann Temperaturen von 23 Grad an der Küste, sonst 25 bis 26 Grad.
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5: Um 10:30 mit der A1 Osnabrück Richtung Bremen zwischen Dreieck Stur und Bremen-Hemelingen, da 4 Kilometer stockender Verkehr vor der Baustelle. Dann die A7 Hamburg Richtung Hannover zwischen Berghof und Mellendorf, auch 4 Kilometer stockend vor der Baustelle. Und dann Richtung Hamburg zwischen Mellendorf und Schwarmstedt, 5 Kilometer stockend vor der Baustelle. Und auch der Kreis Cloppenburg und Kreis Oldenburg mit der Landesstraße zwischen Nikolausdorf und Littel, die ist wegen Bergungsarbeiten voraussichtlich bis 13 Uhr heute Mittag in beide Richtungen gesperrt. Allen unterwegs. Eine gute Fahrt. Kommen Sie gut an.
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5: Schönen guten Morgen. Wir brauchen mehr Hilfe bei der Luftabwehr. Seit Wochen macht der ukrainische Präsident Zelensky darauf aufmerksam. Russische Drohnenangriffe, die werden mittlerweile immer häufiger auch tagsüber geflogen, auch auf die Vororte von Kiew, wo es deutlich weniger Schutz für die Menschen gibt als in der Stadt. Was das für sie bedeutet, darüber sprechen wir gleich hier auf Bremen 2.

0: Robbie Williams und das hier der Verkehrsservice auf Bremen 2 mit einer aktuellen Gefahrenmeldung. Vorsicht bitte auf der B69 Diepholz Richtung Kloppenburg zwischen Vechta, Schlederhausen und Kalbislage. Da eine ungesicherte Unfallstelle.
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0: 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John Mayer ist das auf Bremen 2. Seit Wochen schon bringt Russland den Krieg wieder verstärkt in die ukrainische Hauptstadt in Kiew. Da vergeht kaum Tag ohne Luftalarm. Auch tagsüber schlagen mittlerweile regelmäßig Drohnen ein. Und das betrifft nicht nur das Stadtzentrum, sondern besonders auch die Vororte. Dort sind viele der Warenlager, die Russland mittlerweile verstärkt angreift. Und für die Menschen dort ist es besonders gefährlich, weil es noch weniger Schutzräume als in der Stadt gibt. Und was das konkret für die Menschen bedeutet, darüber spreche ich jetzt mit unserem Korrespondenten in Kiew, mit Peter Sawicki. Schönen guten Morgen.
1: Ja, guten Morgen.
0: Sie haben auch selbst einen Drohnenangriff erlebt. Wie war das für Sie?
1: Nicht schön, kann man sicherlich so sagen, vorsichtig formuliert, wobei das für die Menschen dort eben auch Alltag ist. Also die Situation war folgende: Wir waren in einem Vorort südöstlich von Kiew, ein kleines Dorf, etwa 5000 Einwohner, wo eben überwiegend Häuser, kleinere Einfamilienhäuser stehen. Und da hatten wir eigentlich auch gegen Ende der Recherchereise, dieser Recherchefahrt mit einer Anwohnerin ein Interview geführt. Da hatten wir schon gehört, wie im Hintergrund am Horizont russische Drohnen abgeschossen wurden. Teilweise hatten wir das auch gesehen. Das schien eigentlich weit weg zu sein. Und dann hat sich aber plötzlich während des Gesprächs dann doch dieses zischende Motorengeräusch plötzlich ergeben, haben wir gehört. Also dieses Motorengeräusch einer Drohne, die mit Düsenantrieb ausgestattet war. Und das rauschte dann an uns vorbei sozusagen. Also diese Drohne in Sichtweite, das waren vielleicht einige hundert Meter. Und dann krachte diese Drohne in eine nahegelegene Bahnlinie ein, hinter der Häuserfront, vor der wir standen. Wir haben uns dann zu Boden geworfen, um uns vor einer möglichen Druckwelle zu schützen. War zum Glück nicht nötig, weil die Explosion weit genug weg war. Niemand ist da zu Schaden gekommen in diesem Fall, aber das war so ein sehr eindrückliches, anschauliches Beispiel, wie da der Alltag derzeit aussieht.
0: Ja, das klingt sehr beängstigend. Wie viel Zerstörungskraft hat so eine Drohne, die Russland da einsetzt? Sind Sie noch da, Herr Sawicki? Hören Sie mich noch?
1: Ja, jetzt bin ich da.
0: Ah, jetzt. Bitte. Okay.
1: Ja, ich bin da.
0: Genau, also sehr beängstigend, wie es, was Sie da beschrieben haben, Hallo. Wenn man das selbst erlebt. Ja, hören Sie mich? Ja, wir haben so ein bisschen Verzögerung drin, merke ich gerade. Ich versuche mal die Frage zu stellen, dann können Sie darauf antworten. Also wie viel Zerstörungskraft steckt in so einer Drohne? Mhm.
1: Das hängt dann natürlich auch davon ab, mit wie viel Sprengstoff so eine Drohne ausgestattet ist. Das war schon eine ziemlich massive Explosion, die wir dann erlebt haben. Im Nachhinein stellte sich heraus, dass da wahrscheinlich Güterzüge ins Visier genommen worden waren. Und da sind mehrere Waggons tatsächlich auch zerstört worden. Wir haben auch Häuser gesehen, Privathäuser, Wohngebäude, die entweder direkt von einer Drohne oder zumindest von Drohnentrümmern getroffen wurden. Und da gab es auch einen Todesfall. Da war eine 14-jährige Jugendliche, die dann drin saß in diesem Haus zu dem Zeitpunkt und auch getötet worden. Die ist bei lebendigem Leib verbrannt. Also wenn jemand sich in so einem Gebäude befindet, dann muss man da wahrscheinlich so oder so mit dem Schlimmsten rechnen. Und Warenlager werden in der Regel dann eher mit Raketen attackiert. Da hatten wir auch entsprechend solche Beispiele gesehen, wie wirklich völlig zerstörte große Lagerhallen verwüstet waren. Da war eigentlich auch nicht mehr allzu viel draus zu machen, draus zu holen. Und diese Drohnen, die können tatsächlich auch ganze Häuser schwer zerstören oder eben zumindest Logistik angreifen und da auch großen Schaden anrichten. Und wenn man dann eben das Pech hat, sich in der Nähe zu befinden als Person, dann kann man dann natürlich auch sehr schwer zu Schaden kommen.
0: Jetzt werden ja teilweise auch private Häuser getroffen, wo die Menschen einfach wohnen. Das macht es natürlich besonders gefährlich, wenn es eben auch kaum Schutzräume gibt außerhalb der Städte in den Vororten. Wie gehen die Menschen damit um und gibt es da irgendwie Hilfe von Seiten der Regierung, diesen Schutz irgendwie auszubauen?
1: Es gibt einige Schutzräume in kommunalen Gebäuden, in Schulgebäuden, da sind durchaus Schutzräume eingerichtet worden. Also in Schulen ist es ja ohnehin mittlerweile Standard, fast in der gesamten Ukraine, dass es die Möglichkeit geben soll, den Unterricht dann auch notfalls im Schutzraum weiter zu führen, wenn es Luftalarm gibt. Und das ist zum Beispiel ein Ort, der genutzt werden kann in solchen kleinen Vororten außerhalb von Kiew. Und dann gibt es trotzdem Einwohner, die sagen, das ist nicht genug, das reicht uns nicht. Es sind keine vernünftigen, keine Bunker sozusagen auch errichtet worden, wie das teilweise in frontnahen Städten gibt. Da habe ich in Saporischschja im Südosten der Ukraine solche Beispiele auch gesehen. Und manche Personen, die die finanziellen Möglichkeiten haben, die bauen sich ihren eigenen Keller so ein bisschen aus. Also die bauen sich sozusagen ihre eigenen Schutzräume und verbringen dann viele Nächte dann einfach unter der Erde im eigenen Haus. Wobei auch da sicherlich gesagt werden kann, das ist auch kein hundertprozentiger Schutz, denn wenn ein Haus von einer Rakete direkt getroffen wird, dann nützt vielleicht auch so ein privater Schutzraum nichts. Das gilt dann sicherlich auch für eine solche Schule, für ein kommunales Gebäude. Manche vor Ort sagen, der einzig wirklich sichere Ort vor massiven Luftangriffen ist die U-Bahn. Und die gibt es aber eben nur in zwei großen Städten in der Ukraine, in Kiew und in Kharkiv. Insofern gibt es da grundsätzlich ein strukturelles Defizit, was Schutzräume angeht, das man natürlich nicht so ohne weiteres ausgleichen kann. Und es ist aber schon auch so, dass man so gut es geht versucht, Schutzräume auch von öffentlicher Hand her einzurichten. Ein Restrisiko bleibt trotzdem immer.
0: Seit einigen Wochen greift Russland verstärkt auch die Vororte Kiews aus der Luft mit Drohnen und teilweise auch mit Raketen an. Was das für die Menschen dort bedeutet, hat uns unser Korrespondent Peter Sawicki in Kiew erzählt. Vielen Dank dafür.

Chris Capaldi, Someone You Loved auf Bremen 2. Das ist der Verkehrsservice mit einer frischen Gefahrenmeldung. Vorsicht bitte auf der A1 Osnabrück Richtung Bremen zwischen Neunkirchen-Vörden und Holdorf. Da ein kaputter LKW.

0: Zur Klinge spazieren gehen mit Maya Hawthorne. Kann man machen, ne? The Walk um 4 Minuten vor 11.
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0: Kommt von Hilke Thesen.
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1: Mit Jens Farbig, guten Tag. CDU und SPD müssen Verluste bei Kommunalwahlen in Niedersachsen hinnehmen. Bundesnetzagentur sieht keine Gasengpässe für den kommenden Winter. Gespräche zwischen Iran und Golfstaaten zur Straße von Hormus sind abgesagt. Das Wetter, Sonne und Wolken, trocken bei bis zu 20 Grad. Bei den Kommunalwahlen in Niedersachsen ist die CDU dem vorläufigen Ergebnis zufolge stärkste Kraft vor der SPD geworden. Beide Parteien mussten aber Verluste hinnehmen. Deutliche Stimmenzuwächse konnten dagegen die AfD verbuchen und auch die Linke. Politiker von CDU und SPD in Niedersachsen sehen einen deutlichen Einfluss der Bundespolitik auf das Ergebnis. Dazu Oliver Jürgens.
2: Niedersachsens Ministerpräsident Lies hat das Ergebnis seiner SPD als schwieriges Ergebnis bezeichnet. Er hatte sich mehr erhofft und führt das Abschneiden der SPD auch auf die bundespolitische Stimmung zurück. Das Vertrauen in die etablierten Parteien, das sei angespannt, sagte er. Ähnlich klingt das bei CDU-Landeschef Lechner. Der ist zwar zufrieden, dass seine Partei wieder stärkste Kraft ist, allerdings kritisiert er auch die Bundesregierung.
3: Also wenn Sie beim Kommunalwahlkampf an jedem Stand angesprochen werden, dass man unzufrieden ist mit der Berliner Politik, dann ist, glaube ich, das, was wir da bisher geleistet haben, was gerade die Frage angeht, wie entlasten wir die Menschen, was setzen wir den hohen Energiepreisen entgegen, was setzen wir der Frage entgegen, warum haben wir so wenig Netto vom Brutto, dass wir da zu wenig geliefert haben.
2: Lechner ist der Ansicht, dass die Bundesregierung ihre Politik nach der Wahl in Mecklenburg-Vorpommern am kommenden Wochenende überdenken muss.
1: Die Bundesnetzagentur sieht derzeit keine Engpässe bei der Gasversorgung. Der Chef der Bundesnetzagentur, Klaus Müller, sieht Deutschland gut gewappnet für den kommenden Winter. Zuvor hatten der Gasspeicherverband und Politiker von Oppositionsparteien vor Engpässen beim Gas gewarnt. Eva Huber mit Einzelheiten.
4: Die Speicher sind zu rund 55% gefüllt. Das ist zwar deutlich niedriger als in den vergangenen Jahren um diese Zeit, aber schon jetzt ist etwas mehr Gas in den Speichern als im ganzen letzten Winterhalbjahr daraus entnommen wurde, sagte Müller der Deutschen Presseagentur. Die Gasspeicher könnten also schon jetzt für den Winter reichen. Und in den nächsten Wochen bliebe noch Zeit für weitere Einspeicherungen, erklärte der Behördenchef. Außerdem setzt die Bundesregierung neben Gasspeicher auf Pipeline-Gas aus Norwegen und auf Flüssigerdgas über die LNG-Terminals. In den vergangenen Tagen hatte unter anderem der Verband der Gasspeicherbetreiber vor historisch niedrigen Füllständen gewarnt und Erleichterungen und Anreize gefordert, um das Einspeichern von Gas attraktiver zu machen.
1: Eigentlich wollten sich heute Vertreter des Iran mit den anliegenden Golfstaaten treffen, um über die Zukunft der Straße von Hormus zu beraten. Doch das Treffen wurde abgesagt. Grund sei fehlender Konsens, so ein Sprecher des Oman. Anna Osius berichtet.
5: Berichten zufolge sollten der Iran und Oman ein Abkommen über neue Schiffsrouten in der Meerenge unterzeichnen. Auch die Golfstaaten waren eingeladen worden, hatten aber nicht zugesagt. Bahrain hatte bereits angekündigt, die Veranstaltung zu boykottieren. Das regionale Treffen hätte einem Abkommen größeres Gewicht geben und eine Einigung mit den USA vorantreiben können. Die Lage rund um die Straße von Hormus gilt weiterhin als gefährlich. Regelmäßig gibt es Angriffe auf Frachtschiffe. Die faktische Blockade hat deutliche Auswirkungen auf die Weltwirtschaft. Da nun auch die saudische Ausweichroute, eine Ölpipeline zum Roten Meer, am Wochenende beschossen wurde, hat Saudi-Arabien als weltgrößter Ölexporteur massive Einbrüche. Der internationale Ölpreis droht weiter zu steigen.
1: Zum ersten Mal seit fast 7 Jahren besucht ein deutscher Außenminister wieder Ungarn. Außenminister Wadephul setzt nach dem politischen Wechsel in Ungarn auf einen raschen Neuanfang der Beziehungen. Er reise mit der Hoffnung nach Budapest, dass Ungarn sein großes europäisches Herz wiederentdecke und ganz Europa das spüre, so der CDU-Politiker vor der Abreise. Ruth Kirchner berichtet.
6: Im Frühjahr war die russlandfreundliche und rechtspopulistische Regierung von Viktor Orban abgewählt worden. Der neue Regierungschef Peter Modjo bemüht sich seitdem, die Beziehungen zu Deutschland und zur Europäischen Union zu verbessern. Ein Sprecher des Auswärtigen Amtes sagte, die Weichen seien gestellt für eine Rückkehr Ungarns zur Rechtsstaatlichkeit und zu den europäischen Grundwerten. Diesen Schwung wolle Wadephul bei seinem Besuch aufnehmen und die Partnerschaft neu beflügeln und erweitern. Bei den politischen Gesprächen wird es auch um den russischen Angriffskrieg in der Ukraine gehen. Nach der Abwahl Orbáns hatte Ungarn den Widerstand gegen Milliardenhilfen der EU für die Ukraine aufgegeben. Eigene Waffenlieferungen an die Ukraine lehnt die ungarische Führung aber weiter ab.
1: Und das waren Nachrichten mit Jens Farbig.
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7: An der Schlacht in Bremen haben wir 15 Grad, auch in Bremerhaven und Oldenburg 15 Grad. Genauso sieht es in Kirchlinteln aus. Dazu gibt es einiges an Sonne heute. Im Laufe des Tages nur so ein paar lockere, meist dünne Wolken bei Höchstwerten, die noch 18 bis 22 Grad erreichen. Morgen am Dienstag, da wird es erstmal grau. Im Tagesverlauf gibt es aber mehr Sonne. Insgesamt bleibt es ein trockener Tag und es wird auch nochmal ein Tacken wärmer. Schon ein bisschen spätsommerlich mit 23 Grad an der Küste morgen und 25 bis 26 Grad im Binnenland.
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7: Um 11:05 haben wir zwei Gefahrenmeldungen. Einmal Vorsicht bitte auf der A1 Hamburg Richtung Bremen zwischen Sittensen und Elsdorf. Dort ein kaputter LKW. Und dann bitte auch Vorsicht im Kreis Kloppenburg auf der Overlaher Straße zwischen Husbeke und Bösel. Hier eine ungesicherte Unfallstelle. Und gerade noch eine Gefahrenmeldung, die reinkommt, betrifft die A1 Osnabrück Richtung Bremen zwischen Neunkirchenförden und Holdorf. Hier ein kaputter LKW. Dann nochmal die A1 jetzt mit Osnabrück Richtung Bremen zwischen Dreieck Stur und Bremen-Hemelingen. Da 3 Kilometer stockend vor der Baustelle. Dann die A7 Hamburg Richtung Hannover zwischen Berghof und Mellendorf. 4 Kilometer stockend und in Richtung Hamburg zwischen Mellendorf und Schwarmstedt. Mittlerweile 7 Kilometer stockender Verkehr vor der Baustelle. Und Kreis Kloppenburg, Kreis Oldenburg nochmal.

Aaron auf Bremen 2 an diesem Montagvormittag. Und wenn Sie auf Musik im Geiste der 70er Jahre stehen und Songs mögen, die ehrliche, tiefgründige Geschichten erzählen und die mit einer sehr einfühlsamen Stimme präsentiert werden, ja, ich glaube, dann sind Sie bei Lucy Kitchen genau an der richtigen Stelle.

So klingt das bei Lucy Kitchen in ihrem Song Olivia. 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

0: Lena Hansen ist das auf Bremen 2. Hearts Fade. Und seit Freitag läuft wieder eine der schönsten Konzertreihen in Bremen, weil immer da ganz besondere Musikerinnen kommen, auf die man sich echt einlassen kann. Women in Emotion, das heißt 6 tolle Konzerte noch bis zum 12. Oktober. Und eines davon spielt die Britin Lucy Kitchen kommenden Dienstag im Kito in Bremen-Fegesack. Und um 2 Karten dafür spiele ich jetzt mit Ahmet Tavakoli aus Bremen. Schönen guten Morgen.
1: Guten Morgen.
0: Das Schöne bei Women in Emotion ist ja, dass auch Männer kommen dürfen. Waren Sie schon mal dabei bei einem Konzert in der Konzertreihe?
1: Ich habe oft übers Band oder halt aus der Konserve gehört.
0: Okay.
1: Ich meine, bei Konzerten, viele Konzerten, aber das gerade, ich habe nur halt das, was Sie gesendet haben und weiterhin auch, was ich gerne Musik höre, haben Sie das zugehört.
0: Ja, dann... kennen Sie Lucy Kitchen wahrscheinlich auch noch nicht. Ganz tolle Musikerin aus Großbritannien, sehr einfühlsame Songs. Und wäre ja schön, wenn Sie sie auch live gleich erleben könnten. Dann kommende Woche Dienstag im Kito.
1: Das würde mich sehr freuen.
0: Und deswegen spielen wir jetzt eine Runde Halbwissen. Das heißt, 6 Fragen von mir. Mindestens 3 richtige Antworten bräuchte ich von Ihnen. Dann kommen wir zusammen. Wollen wir loslegen?
1: Ja, gerne.
0: Dann legen wir los. Erste Frage. Werder Bremen hat dank eines Tores von Niklas Füllkrug am Wochenende noch ein Unentschieden geschafft. 1:1 der Endstand. Gegen welchen Verein hat Werder gespielt?
1: Das war auswärts, nicht wahr?
0: Das war auswärts, richtig, genau.
1: Köln?
0: Köln meinen Sie, und das ist vollkommen richtig. Es war Köln und das ist der erste Punkt. Zweite Frage. Heute Nacht werden in Los Angeles die Preise für die besten Fernsehproduktionen und Serien verliehen. Wie heißen diese begehrten Trophäen?
1: Oscar.
0: Oscar ist falsch. Nein, das sind die... Ich sag's Ihnen, es sind die Emmys.
1: Grammys?
0: Nee, die Grammys sind Musik, die Emmys sind es. Genau, die Oscars sind ja Filme, Kinofilme und ja. Die Emmys sind dann Fernsehproduktionen.
1: Emmys, ja, okay.
0: Aber macht nichts, wir haben ja noch ein paar Fragen. Und ja. Die dritte handelt von Tennisprofi Alexander Zverev. Der hat gestern Abend seinen 2. Grand-Slam-Titel in diesem Jahr gewonnen. Bei welchem Tennisturnier setzte er sich im Finale gegen den US-Amerikaner Ben Sheldon durch?
1: Grand Prix? Nein. Das war doch gestern Abend. Ich habe doch genau auch gesehen, wie er sich gefreut hat. Aber mein Gedächtnis hilft mir nicht.
0: Ich helfe Ihnen ein bisschen auf die Sprünge. Der hat ja gegen einen US-Amerikaner gespielt. Für den war es ein Heimspiel.
1: Los Angeles oder New York?
0: Ja, wie heißt das Turnier, wo er gespielt hat?
1: Grand Prix? Nein. US Open?
0: US Open! Ja, schwere Geburt, aber hat geklappt am Ende.
1: Danke.
0: Okay, vierte Frage. In Niedersachsen war gestern Kommunalwahl.
1: Ja.
0: Wie heißt denn die Landeshauptstadt von Niedersachsen?
1: Hannover.
0: Hannover ist richtig, genau. Frage 5. In welchem nordischen Land findet ab heute der Arktisgipfel statt?
1: Finnland, das ist...
0: Lassen Sie es raus.
1: Finnland.
0: Nochmal?
1: Finnland.
0: Finnland?
1: Ja.
0: Ja, richtig, Finnland, genau. Und Frage 6, das Unternehmen OpenAI hat wegen Sicherheitsbedenken seinen Börsengang verschoben. Es geht dabei um die Weiterentwicklung von was?
1: KI
0: und... Dann sind das am Ende, glaube ich, sogar 5 Punkte gewesen.
1: Ja.
0: Auf jeden Fall... Sind Sie dabei? Haben ein Date nächste Woche mit Lucy Kitchen im Kito.
1: Danke.
0: Und Sie müssen ja nicht ganz alleine hingehen, sondern können wir ihn mitnehmen. Also da wünsche ich viel Spaß dabei.
1: Danke schön.
0: Und noch einen schönen Tag. Und die nächste Runde Halbwissen spielen wir dann morgen um diese Zeit hier auf Bremen 2.

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2: Mit aktuellen Temperaturen von 16 Grad in Bremen und Rothenburg. Auch in Oldenburg haben wir 16 Grad und am Zoo in Mähren in Bremerhaven 17 Grad. Bei einigem am Sonne heute, da sind nur ein paar meist lockere oder dünne Wolken im Laufe des Tages noch unterwegs. Und die Temperaturen steigen noch ein bisschen. Am Nachmittag Höchstwerte 18 bis 22 Grad. Morgen dann, der Dienstag, startet erstmal relativ grau im Tagesverlauf. Setzt sich die Sonne aber immer besser durch. Es bleibt auch insgesamt trocken und es wird auch noch mal leicht spätsommerlich warm. 23 Grad an der Küste. Ansonsten geht es rauf sogar noch mal auf 25 bis 26 Grad morgen.
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2: Um eine Minute nach 11:30 mit 2 Gefahrenmeldungen. Einmal Vorsicht bitte auf der A1 Osnabrück Richtung Bremen zwischen Neunkirchenförden und Holdorf. Dann kaputter LKW und Vorsicht bitte auch im Kreis Kloppenburg auf der Overlaer Straße zwischen Husbeke und Bösel. Da eine ungesicherte Unfallstelle. Dann die A1 Osnabrück Richtung Bremen zwischen Dreieck Stur und Bremen-Hemelingen. 3 Kilometer stockender Verkehr vor der Baustelle. Die A7 Hamburg Richtung Hannover zwischen Berghof und Mellendorf 4 Kilometer stockend und in der Gegenrichtung Richtung Hamburg zwischen Mellendorf und Schwarmstedt 7 Kilometer stockend vor der Baustelle. Und noch Kreis Kloppenburg, Kreis Oldenburg. Die Landesstraße zwischen Nikolausdorf und Littel ist wegen Bergungsarbeiten voraussichtlich noch bis 13 Uhr in beide Richtungen gesperrt. Allen unterwegs eine gute Fahrt. Kommen Sie gut an.
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2: Schönen guten Morgen mit dem Blick auf das Ende des BRICS-Gipfels in Neu-Delhi. Da gab es ja viele Differenzen zwischen den beteiligten Staaten rund um Brasilien, Russland, Indien und China. Und auf welchen Minimalkonsens man sich da aber doch einigen konnte, das hören wir dann gleich hier auf Bremen 2.
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0: Seal auf Bremen 2 an diesem Montagvormittag. Im indischen Neu-Delhi ist der Gipfel der BRICS-Staaten zu Ende gegangen. Die Staatengruppe rund um Brasilien, Russland, Indien und China hat beschlossen, die wirtschaftliche Zusammenarbeit auszubauen. Und trotz großer Differenzen hat es auch einen zumindest Minimalkonsens in der Haltung zum Krieg im Nahen Osten gegeben. Christopher Kober hat das Treffen für uns beobachtet.
1: Solche Details hätten manche gar nicht erwartet vom indischen Gipfelgastgeber. Die achtfach überarbeitete Erklärung von Neu-Delhi gibt unserer gemeinsamen Entschlossenheit eine klare Richtung vor. Es liegt an uns, diese Beschlüsse in Ergebnisse umzusetzen, sagt der indische Ministerpräsident Narendra Modi. Die Gruppe der BRICS-Staaten, einst begründet von Brasilien, Russland, Indien und China, ist mittlerweile auf 21 voll und angehende Mitglieder angewachsen. Länder wie Russland und China wollen die Gruppe als politisches Gegengewicht etwa zu den G20 etablieren. Auf 140 Punkte haben sich die BRICS-Länder in ihrer Erklärung geeinigt. Sie wollen etwa bei Handel, Finanzen, Gesundheit stärker zusammenarbeiten. Und sie rufen zu maximaler Zurückhaltung im Nahostkonflikt auf, beim Krieg im Iran und dem israelisch-palästinensischen Konflikt.
2: Der Aufruf zeigt eigentlich mehr, dass das genau der Punkt war, wo sich die Länder nicht einigen konnten, weil nämlich kein Aggressor genannt wird und auch kein Opfer genannt wird, sondern man hält diesen Passus relativ allgemein,
1: sagt Maybrit Stumbaum, Direktorin des Spear-Instituts, das geopolitische Risikoberatung betreibt. Dennoch sei das Dokument ein Erfolg für den Gastgeber. An den Differenzen der BRICS-Mitglieder Iran und den Vereinigten Arabischen Emiraten war eine solche Erklärung beim Außenministertreffen im Mai noch gescheitert. Chinas Staats- und Parteichef Xi Jinping hat gesagt, die BRICS-Länder könnten in Nahost eine Rolle als Friedensvermittler übernehmen. Den russischen Angriffskrieg gegen die Ukraine, in dem China der wichtigste Unterstützer des Kreml ist, hat Xi nicht erwähnt. Zum ersten Mal seit 7 Jahren war er wieder nach Indien gereist, das als Rivale Chinas gilt. Zudem hatte es zwischen beiden Seiten 2020 gewaltsame Grenzstreitigkeiten gegeben. Trotzdem setzt Xi auf Annäherung zum ebenfalls großen Nachbarn. China und Indien haben als bevölkerungsreichste Länder der Welt und wichtige Mitglieder des globalen Südens eine große Verantwortung. Wir sollten die Zukunft und das Wohlergehen der Menschheit im Blick haben und gemeinsam die hochwertige Zusammenarbeit innerhalb der BRICS voranbringen. So der chinesische Staats- und Parteichef. Außerdem hat Xi vorgeschlagen, andere Länder an Chinas Fortschritten bei der KI-Entwicklung teilhaben zu lassen durch ein Open-Source-Modell. Eine BRICS-Sonderwirtschaftszone schwebt ihm vor. Den US-Dollar als Leitwährung für den Staatenbund will er sowieso abschaffen. Doch die Gruppe zur rein westlichen Allianz aufzubauen, wie es Peking und Moskau vorschwebt, funktioniere nicht, sagt Maybrit Stumbaum vom Spear-Institut.
2: BRICS hat eben vor allen Dingen Indien mit dabei und Indien hat kein Interesse, sich gegen die USA oder den Westen zu stellen, sondern fährt eine Politik, wie es auch der Außenminister Jaishankar gesagt hat, wo man mit vielen im gleichen Boot sitzen kann.
1: Es wird interessant sein zu sehen, wie sich diese Haltung entwickelt, nun da China den Vorsitz der Staatengruppe für die kommenden 12 Monate übernommen hat.
0: Denn in Indien ist der BRICS-Gipfel zu Ende gegangen und was dabei rausgekommen ist, hat uns Christopher Kober zusammengefasst auf Bremen 2.

0: Stimmt, zwei an diesem Montagvormittag und den ganzen Tag die Sonne genießen, zwischendurch abkühlen im Meer, falls das Ihr Plan war im Sommer für Ihren Urlaub im Mittelmeer oder am Mittelmeer, wird der wahrscheinlich so nicht aufgegangen sein, zumindest das mit dem Abkühlen. Das Wasser im Mittelmeer hatte teilweise Spa-Temperaturen. Am 13. August etwa lag die mittlere Oberflächentemperatur des Mittelmeers bei 28,54 Grad, also laut Spaniens Wetterdienst der Höchstwert seit mindestens 86 Jahren. Das sind fast 30 Grad. Hitzerekorde gab es auch an Land und die Hitze wirkte nicht nur auf Menschen ein, sondern auch auf andere Lebewesen, Schildkröten zum Beispiel, bei denen beeinflusst Hitze etwa die Fortpflanzung, sagt Stefan Hübner aus der ARD-Klimaredaktion.
1: Bei vielen Schildkröten wird das Geschlecht nicht durch Chromosomen festgelegt, sondern durch die Temperatur im Nest. Heißt, die Eier sind im Boden und je wärmer der während einer bestimmten Entwicklungsphase ist, desto mehr Weibchen schlüpfen. Fachleute nennen das die temperaturabhängige Geschlechtsfestlegung. Und im Mittelmeerraum, da lebt etwa die europäische Sumpfschildkröte, bei der liegt dieser Temperaturschalter so etwa bei 28,5 Grad. Und bei der grünen Meeresschildkröte zum Beispiel, da ist dieser Klimawandeleffekt sehr gut dokumentiert. Heißt, an manchen Stränden sind da bereits mehr als 90% der geschlüpften Jungtiere weiblich.
0: Also wie der Klimawandel das Mittelmeer und auch seine Tierwelt verändert, das ist heute Abend auch im ersten Thema. 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Das hier ist dann noch der Verkehrsservice auf Bremen 2 mit einer aktuellen Gefahrenmeldung, die ja gerade reinkommt. Vorsicht bitte auf der A29 Ahlhorner Heide Richtung Oldenburg in der Ausfahrt Sandkrug. Da steht ein kaputtes Auto.

0: So, ich sag's, wie es ist. Es ist 5 vor 12.
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0: Kommt von Jens Schellhaus.
2: Ihr seht also, die Redensart, jemandem Würmer aus der Nase ziehen, hat die Welt mir zu verdanken.
3: Captain Blaubeer, glauben Sie ihm nichts, alles Seemannsgarn. Aber mir können Sie glauben. Zum Beispiel, dass es in Bremerhaven seit jüngstem sprechende Schiffsbohrmuscheln gibt. Ernsthaft. Die Schiffsbohrmuschel hat ganze Flotten zum Sinken gebracht und aktuell droht sie in Bremerhaven sogar Brücken und andere Hafenbereiche zum Einsturz zu bringen.
4: Ich musste schon ziemlich lachen, dass wir jetzt hier vor der Tür eine Situation haben, die mit einem Helden unserer Ausstellung verbunden ist.
3: Die Ausstellung Tiere an Bord – Wissen, wahre Wunder zeigt Tiere, die gewünschte Begleiter auf See waren und sind oder gefährliche, ungebetene Passagiere. Ein Beispiel aus jüngster Vergangenheit, die schwarze Witwe an Bord eines Autofrachters.
5: Und klar war die Frage, wie schafft es so ein kleines Tier, also die schwarze Witwe, den internationalen Schiffsverkehr aufzuhalten. Das fanden wir schon eine starke Story und wollten die auch in die Ausstellung bringen.
2: Ja, ich darf in aller Bescheidenheit sagen, dass dies wieder mal eine Meisterleistung von mir war.
3: Glauben Sie ihm nichts, aber das ist wahr. Tiere an Bord, Wissen, wahre Wunder. Die Ausstellung im Deutschen Schifffahrtsmuseum in Bremerhaven.

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1: Mit Elke Martens. CDU ist bei Kommunalwahlen in Niedersachsen stärkste Kraft geworden. Millionen Haushalte sind bei Strom und Gas im Zahlungsverzug. Unbekannte sprengen Geldautomaten in Einkaufszentren Oldenburg. Das Wetter sonnig bei maximal 18 bis 22 Grad. Die CDU ist bei den Kommunalwahlen in Niedersachsen wieder stärkste Kraft geworden. Nach vorläufigem Endergebnis kommt die CDU auf gut 27%. Die SPD folgt dahinter mit mehr als 24%. Im Vergleich zur letzten Kommunalwahl haben beide Parteien allerdings verloren. Die AfD hat ihr Ergebnis im Vergleich zur Wahl vor 5 Jahren dagegen fast vervierfacht und kommt jetzt auf knapp 16%. Sie verdrängt die Grünen vom dritten Rang. Die Linke hat sich beinahe verdoppelt und ist jetzt auf 6%. Die Wahlbeteiligung ist deutlich höher gewesen als 2021. Aus der Regionalredaktion Buten und Binnen, Pascal Faltermann.
2: Klar durchgesetzt hat sich Peter Bohlmann von der SPD in Verden. Er wurde mit absoluter Mehrheit wiedergewählt und ist damit dienstältester Landrat in Niedersachsen. Ebenfalls weit vorne liegt Tobias Gerdemeier von der CDU im Kreis Vechta. Er bekam gut 3/4 der Stimmen. Mit Kim Fürwünsches könnte erstmals ein Grüner an die Spitze des Landkreises Osterholz rücken. Er bekam knapp mehr Stimmen als Michael Hayes von der SPD. Beide müssen in 2 Wochen in eine Stichwahl. Auch bei der Oberbürgermeisterwahl in Oldenburg kommt es zu einer Stichwahl. Da liegen Ulf Prange von der SPD und Jascha Rohr von der CDU fast gleich auf. Ähnlich sieht es in Delmenhorst aus, wo die amtierende CDU-Bürgermeisterin Petra Gerlach gegen Alexander Mittag von der SPD nochmal antreten muss. Auch bei den Bürgermeisterwahlen, unter anderem in Sieke, Rothenburg und Achim, gibt es Stichwahlen.
1: Wenn Sie wissen wollen, wie die Wahl in Ihrem Wohnort oder Kreis ausgegangen ist, auf buten-und-binnen.de können Sie die entsprechende Postleitzahl dazu eingeben. Millionen Menschen in Deutschland haben Probleme, ihre Strom- und Gasrechnung fristgerecht zu bezahlen. Das hat das Statistische Bundesamt mitgeteilt. Im Vergleich zum Vorjahr ist der Anteil leicht gesunken. Mehr dazu von Hanna Agert.
3: Knapp 4 Millionen Menschen waren laut den Statistikern mit der Zahlung für Strom und Gas in Verzug. Das entspricht 4,6% der Gesamtbevölkerung. Besonders Mieterinnen und Mieter konnten Rechnungen nicht oder nur teilweise bezahlen. Hohe Strom- und Gasrechnungen sind zudem nicht die einzige Belastung für Privathaushalte. Die Preise der Nebenkosten, zum Beispiel für Wasserversorgung, Müllabfuhr und Gebäudereinigung, sind laut Statistikamt überdurchschnittlich gestiegen. Im August lagen sie 3,1% höher als im Vorjahreszeitraum.
1: Die Zahl der Apotheken in Deutschland ist weiter gesunken. Nach Angaben der Bundesvereinigung Deutscher Apothekerverbände gab es Ende Juni bundesweit noch knapp 16.500 Apotheken. Das sind gut 100 weniger als zu Jahresbeginn. Zwar hat sich der Rückgang im Vergleich zum ersten Halbjahr 2025 verlangsamt, dennoch spricht der Verband von einem anhaltenden Apothekensterben. Verbandspräsident Thomas Preis verweist auf die niedrigste Zahl seit fast 50 Jahren und fordert, der Trend müsse mit Blick auf chronisch kranke Menschen, Familien und ältere Personen gestoppt werden. Nach der Parlamentswahl gestern in Schweden steuert das linke Oppositionslager auf einen sehr knappen Wahlsieg zu. Das Endergebnis ist aber noch immer offen. Wir haben unsere Korrespondentin Jana Sinram in Stockholm gefragt, warum dauert das so lange?
4: Weil noch Stimmen von Schwedinnen und Schweden aus dem Ausland fehlen. Die werden wahrscheinlich erst am Mittwoch ausgezählt, zusammen mit spät abgegebenen Briefwahlstimmen. Das Ergebnis kann sich also noch ändern, denn die beiden Parteienblöcke trennen laut dem Sender SVT momentan weniger als 29.000 Stimmen. Nach dem vorläufigen Ergebnis kämen die Sozialdemokraten zusammen mit den 3 kleineren Parteien des rot-grünen Lagers auf 176 der 349 Sitze im Parlament. Die 3 Parteien der konservativ-liberalen Minderheitsregierung von Ministerpräsident Ulf Kristersson liegen zusammen mit den rechtspopulistischen Schwedendemokraten bei 173 Sitzen. Letztere haben im Vergleich zur Wahl vor 4 Jahren Stimmen verloren und liegen überraschend nur noch auf Platz 3 hinter Kristerssons Moderaten.
1: In einem Einkaufscenter in Oldenburg haben Unbekannte letzte Nacht einen Geldautomaten gesprengt. Ob sie auch an Geld gekommen sind, ist laut Polizei noch unklar. Die Täter konnten flüchten. Die Polizei sucht nun nach Zeugen. Der Markt konnte heute Morgen zumindest zum Teil öffnen. Einige Geschäfte in der Nähe des Geldautomaten mussten aber geschlossen bleiben. Das waren die Nachrichten mit Elke Martens.
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5: An der Kugelbarke in Cuxhaven 16 Grad aktuell, Bremen und Oldenburg auch 16 Grad, Bremerhaven liegt bei 17 Grad. Dazu einiges an Sonne heute. Im Großen und Ganzen gibt es nur ein paar lockere, dünne Wolken im Laufe des Tages bei Höchstwerten von noch 18 bis 22 Grad. Morgen der Dienstag, der startet erstmal grau, aber im Laufe des Tages setzt sich die Sonne immer besser durch. Es bleibt auch trocken und es wird auch nochmal warm, so Richtung Spätsommer, 23 Grad an der Küste. Und ansonsten geht es weiter südlich rauf auf 25 bis 26 Grad morgen.
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5: Um 12:05 mit einer Gefahrenmeldung betrifft die A29 Aalhorner Heide Richtung Oldenburg in der Ausfahrt Sandkrug. Da steht ein kaputtes Auto. Dann die A1 Osnabrück Richtung Bremen zwischen Dreieck Aalhorner Heide und Wildeshausen West, 5 Kilometer stockend. Die A1 jetzt Osnabrück Richtung Bremen zwischen Dreieck Stur und Bremen-Hemelingen, hier 3 Kilometer stockend vor der Baustelle. A7 Hamburg Richtung Hannover zwischen Berghof und Mellendorf, 4 Kilometer stockender Verkehr. Und in der Gegenrichtung Richtung Hamburg zwischen Mellendorf und Schwabstedt, 7 Kilometer stockend vor der Baustelle. Dann Kreis Kloppenburg und Kreis Oldenburg. Die Landesstraße zwischen Nikolausdorf und Littel ist wegen Bergungsarbeiten voraussichtlich noch eine gute Stunde bis 13 Uhr in beiden Richtungen gesperrt. Und dann ist im Kreis Kloppenburg die Ovalaher Straße zwischen Husbeke und Bösel in beiden Richtungen auch wegen Bergungsarbeiten gesperrt. Allen unterwegs eine gute Fahrt. Kommen Sie gut an.
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5: Moin zusammen. Lucy Kitchen heißt die britische Musikerin, die nächste Woche im Quito in Fegesack auf der Bühne steht beim Women in Emotion Festival. Die macht tolle, ja sehr einfühlsame Songs. Und warum das eigentlich ein kleines Wunder ist, dass sie da steht und singt, das hören wir gleich auf Bremen 2.

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1: George Ezra auf Bremen 2. Und 6 tolle Konzerte kommen noch bis zum 12. Oktober. Bis dahin geht das Woman in Emotion Festival in Bremen in diesem Jahr wieder mit tollen Musikerinnen und nur Musikerinnen aus aller Welt und aber aus ganz unterschiedlichen Genres mit dabei. Zum Beispiel die Indie-Jazz-Band Vespestick aus Norwegen, die australische Country-Folk-Musikerin Melody Yanapool und die britische Singer-Songwriterin Lucy Kitchen. Die in diesem Herbst nach einer 9-jährigen Pause und mit einem neuen Album im Gepäck bei uns auf der Bühne steht. Das ist angesichts ihrer persönlichen Geschichte ja ein kleines Wunder. Und warum, erzählt uns Roshan Heslin. Sie stellt uns Lucy Kitchen vor.
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3: If I'm having a really bad time, I go for a walk.
4: Wenn es mir sehr schlecht geht, gehe ich spazieren, nehme meine Gitarre und singe ein paar Lieder. Das wird mich ziemlich sicher wieder aufbauen.
5: Es sind wohl solche Aussagen, weswegen Lucy Kitchens Nichten sie als Hippie bezeichnen. Noch dazu liebt die klassische Flötistin, Musiklehrerin und Songwriterin die Natur, die sie in ihrem Zuhause an der Südküste Englands tagtäglich umgibt.
4: Es ist wunderschön, wo ich wohne, mit dem Flussufer und dem New Forest National Park, in dem Ponys und Schweine umherlaufen. Das ist einfach ein großer Teil meines Lebens. Und auch meine Songs sind von den Jahreszeiten und der Natur inspiriert.
3: Writing is quite rooted in the seasons and the nature that surrounds me.
5: Über die Verbundenheit zur Natur und die Liebe zum Folk und Amerikaner der 70er Jahre geht Lucy Kitchens Hippietum aber nicht hinaus. Ihre Songs bedienen keine Klischees, flüchten nicht in Utopien. Vielmehr spiegeln sie auf poetische Art und Weise ihr Innenleben wider, das besonders in den letzten Jahren von Trauer und Verlust geprägt war.
2: I'm gonna bury my grief.
4: Alles lief richtig gut und dann hat mein Mann eine Krebsdiagnose bekommen. Zu diesem Zeitpunkt war der Krebs schon unheilbar. Es war also alles sehr intensiv.
5: Nachdem sie erst mit Anfang 30 ihren alten Job gekündigt, alles auf die Musik gesetzt und 2 vielversprechende Alben veröffentlicht hatte, war nach der Diagnose nichts mehr, wie es war. Sie kümmerte sich um ihre Tochter und pflegte ihren Mann, den Pianisten Stephen McCleary, bis zu seinem Tod im Herbst 2022.

0: In den letzten Jahren konnte sich Lucy Kitchen ihre Hoffnung und Kreativität zurückerobern. Die kleinen Gedichte, die sie während der Krankheit ihres Mannes geschrieben hatte, dienten teilweise als Grundlage für die Songs auf ihrem dritten Album In the Low Light. Sehr ehrlich und würdevoll begegnet Lucy Kitchen dieser schwierigen Zeit auf textlicher und musikalischer Ebene und lässt die Hörer dabei ganz nah an sich heran.
1: Manchmal frage ich mich, ob es zu viel ist, ob es zu persönlich ist. Aber ich glaube, meine Art zu schreiben ist einfach sehr transparent. So war es schon immer und dabei bleibe ich jetzt auch.
0: Vieles im Leben von Lucy Kitchen hat sich verändert. Ihre Leidenschaft für die Musik jedoch nicht. Richtig bewusst wurde ihr das, als sie zum ersten Mal nach der Pause wieder auf der Bühne stand.
1: Als ich angefangen habe, Gigs zu spielen, dachte ich, ja, ich liebe das. Ich liebe es wirklich.
0: Momentan ist sie wieder auf Tour. Die Strecken legt sie ganz bodenständig mit dem Auto zurück, die Gitarre auf der Rückbank und jeder Menge Vorfreude und Zuversicht im Gepäck.
1: Man trifft neue Leute, sieht neue Landschaften, taucht irgendwo auf und weiß erst nicht, was einen da erwartet. Und dann beschleicht einen dieses Gefühl, dass gleich etwas Wundervolles passieren könnte, wenn man auf diese Bühne geht und für diese Menschen spielt.
2: Lucy Kitchen. Nächste Woche, Dienstag, 22. September, da spielt sie live im Kito. Roshan Häslin hat uns die britische Künstlerin vorgestellt auf Bremen 2. Und Karten können Sie übrigens auch online gewinnen bei uns auf bremen2.de. Und einen ganzen Song von ihr gönnen wir uns jetzt natürlich auch noch. Passt auch gut zum Wetter heute. Einigermaßen Sunny Days.

Eigentlich so schade, dass es diese Band nicht mehr gibt. Rhonda auf Bremen 2, That's How I Roll. Und jetzt haben wir einen Mann, bei dem pfeift's gerne mal aus dem Mund. So haben wir ihn kennengelernt, Charlie Winston. Und als er mit Like a Hobo seinen großen Durchbruch hatte. Aber ja, er pfeift ja nicht in jedem Song. Ne? Und vielleicht kennt sie diesen hier von ihm gar nicht. Das ist Truth auf Bremen 2.

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1: Mit Temperaturen, die immer wärmer werden. Bremen und Bremerhaven 17 Grad, auch in Oldenburg 17 Grad. Und über dem Delmenhorster Rathausplatz, da zeigt die Webcam aktuell auch so einen freundlichen Mix aus Sonne und blauen Wolken bei 18 Grad. Und so geht es im Prinzip auch weiter heute. Einiges an Sonne und meist nur ein paar lockere oder dünne Wolken bei Höchstwerten von 18 bis 22 Grad noch am Nachmittag. Morgen der Dienstag, der startet dann allerdings erst grau. Im Tagesverlauf setzt sich die Sonne aber immer besser durch. Es bleibt insgesamt trocken. Und es wird auch noch mal einen Tacken wärmer mit 23 Grad an der Küste morgen, sonst 25 bis 26 Grad.
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1: Um 12:30 mit der A1 Osnabrück Richtung Bremen zwischen Dreieck Ahlhorner Heide und Wildeshausen West. Da 5 Kilometer stockender Verkehr im Bereich der Baustelle. Dann die A1 Osnabrück Richtung Bremen zwischen Dreieck Stur und Bremen-Hemelingen. 3 Kilometer stockend vor der Baustelle. A7 Hamburg Richtung Hannover zwischen Berghof und Mellendorf. 4 Kilometer stockender Verkehr und in der Gegenrichtung Richtung Hamburg zwischen Mellendorf und Schwarmstedt. 7 Kilometer stockend vor der Baustelle. Kreis Kloppenburg und Kreis Oldenburg. Die Landesstraße zwischen Nikolausdorf und Littel ist wegen Bergungsarbeiten voraussichtlich noch eine halbe Stunde bis 13 Uhr in beiden Richtungen gesperrt. Und im Kreis Kloppenburg, da ist die Overlaer Straße zwischen Husbeke und Bösel in beiden Richtungen auch wegen Bergungsarbeiten gesperrt. Allen unterwegs eine gute Fahrt. Kommen Sie gut an.
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1: Schönen guten Tag. Saudi-Arabien schaltet nach Drohnenangriffen eine wichtige Ölpipeline ab. Die Houthi-Miliz erobert den Zugang zur nächsten wichtigen Meerenge für Ölexporte im Jemen. Und die Folgen sind schon jetzt steigende Ölpreise. Also was kommt da noch? Und sitzt der Iran im Krieg mit den USA jetzt eindeutig am längeren Hebel? Darüber sprechen wir gleich hier auf Bremen 2.

0: Der Montagmittag auf Bremen 2. Und ja, ich weiß nicht, wie es Ihnen geht, wenn Sie Auto fahren, aber ich traue mich manchmal gar nicht mehr an der Tankstelle vorbeizufahren und noch auf die Preistafel zu gucken. 2,50 Euro für den Liter Super war da am Wochenende nichts Ungewöhnliches. Es gab ein neues Allzeithoch und es könnte sehr bald vielleicht sogar noch teurer werden. Die Houthi-Miliz hat innerhalb weniger Tage im Jemen die Westküste erobert und hat damit die Kontrolle über die wichtige Meerenge Bab al-Mandab, also eigentlich eine Ausweichroute für die Ölexporte aus Saudi-Arabien, auch gleich mit erobert. Und dann hat Saudi-Arabien vorsichtshalber nach Drohnenangriffen auch noch eine wichtige Ölpipeline abgeschaltet. Also, es fließt weniger Öl. Was bedeutet das nun alles? Darüber spreche ich jetzt mit unserem Korrespondenten für die Region, Moritz Behrens. Hallo nach Kairo.
1: Hallo aus Kairo.
0: Ja, Saudi-Arabien ist der weltweit größte Ölexporteur. Die Preise sind schon gestiegen. Droht jetzt der nächste Ölpreisschock?
1: Ja, denn es ist überhaupt nicht klar, wann diese Pipeline repariert werden kann. Aktuelle Satellitenbilder zeigen, dass eine Pumpstation an dieser Pipeline stark beschädigt ist. In den letzten Monaten gab es immer mal wieder Angriffe auf diese Pipeline. Da konnte Saudi-Arabien relativ schnell reagieren. Ob das jetzt auch der Fall sein wird, ist nicht ganz klar. Und wenn halt der weltweit wichtigste Ölexporteur Schwierigkeiten hat, seinen Rohstoff zu exportieren, sowohl über den Westen als auch über den Osten, über die Straße von Hormuz, dann steht weltweit ein Mangel an Öl bevor. Das wird außerdem noch verstärkt dadurch, dass China zuletzt deutlich mehr Öl gekauft hat als zuletzt. Die haben sich monatelang relativ stark zurückgehalten, weil sie sich auf eigene Reserven berufen haben, darauf zurückgezogen haben. Aber die Tendenz ist weiter steigend jetzt.
0: Dann gibt es diese Entwicklung im Jemen. US-Präsident Trump sagt, alles wird gut. Die Houthi hätten ihn angerufen und versprochen, nicht gegen ihn zu kämpfen. Tja, wie wichtig ist denn diese Meerenge, die sie da jetzt an der Westküste des Jemen kontrollieren?
1: Die ist tatsächlich relativ wichtig. Ich würde nicht sagen, dass die Houthi diese Meerenge kontrollieren, denn eine Meerenge hat ja auch immer zwei Seiten, aber sie sagen, sie verbieten Saudi-Arabien die Durchfahrt mit Schiffen und wir haben das ja auch an der Straße von Hormuz erlebt, dass allein die Bedrohung, Schiffe zu beschießen, Reedereien zu der Schlussfolgerung führt, wir lassen unsere teure Fracht nicht durch diese Meerenge fahren. Es gibt auch keine Versicherer, die das mehr übernehmen würden. Und diese Meerenge, die Houthi, die ist insofern so wichtig, weil Saudi-Arabien einen Großteil seines Erdöls nach Asien verschifft. Das heißt, vom Hafen Yanbu, der ist am Roten Meer, also an der Westküste Saudi-Arabiens, wurde das Öl mit großen Tankern in Richtung Asien verschifft. Für Europa ist es eher indirekt. Der Weg ist theoretisch noch frei durch den Suezkanal, aber da können nur kleine Schiffe durch und Europa nimmt auch insgesamt relativ wenig Öl aus Saudi-Arabien ab.
0: Ja, und die Houthi sind enge Verbündete des Iran. Das klingt jetzt alles so, als sitze der Iran am Ende am deutlich längeren Hebel im Krieg mit den USA. Wie kommt das? Haben die ihre Strategie geändert?
1: Es ist zumindest ein weiteres Druckmittel, das sie haben, dass ihre Verbündeten jetzt näher dran sind an dieser Meerenge Bab al-Mandab. Ob sie am längeren Hebel sitzen, das würde ich wirklich nochmal abwarten, denn die Sperrung der Straße von Hormuz, die betrifft ja auch den Iran selbst. Die USA blockieren diese Straße ja auch und sie sagen, keine iranischen Schiffe dürfen durch und Iran ist auch vom Export von Erdöl abhängig. Das heißt, das Land ist wirtschaftlich sehr stark geschwächt und muss eigentlich in irgendeiner Form auch darauf hinarbeiten, eine Lösung für die Straße von Hormuz zu finden.
0: Deswegen gab es vermutlich auch Gesprächsangebote des Iran, allerdings nicht an die USA, sondern an die benachbarten Golfstaaten. Aber diese Gespräche finden ja jetzt doch nicht statt, ne?
1: Genau, die waren für heute geplant im Oman in der Hafenstadt Salalah. Dann sind sie gestern Abend erstmal verschoben worden, heißt es. Die offizielle Begründung war, wir suchen noch nach einem Konsens, aber offenbar gab es starke Kritik aus den Vereinigten Arabischen Emiraten und auch Saudi-Arabien. Aber es gab auch eine ganz eifrige Diplomatie der Außenminister der Region. Ich hatte den Eindruck, jeder Außenminister hat mit jedem Außenminister der Golfstaaten irgendwie ein persönliches Gespräch geführt. Das heißt, es gibt Gespräche und auch die Gesprächskanäle nach Teheran sind geöffnet. Aber ob die zu irgendwas führen, das weiß ich nicht.
0: Einschätzung von unserem Korrespondenten Moritz Behrens im ARD-Studio in Kairo auf Bremen 2 nach den jüngsten Entwicklungen im Jemen und in Saudi-Arabien. Vielen Dank dafür.
1: Sehr gerne.

0: Der hässliche Vogel hat wieder getroffen. Bremen 2 ist hier am Montag. Und es soll jetzt nicht despektierlich klingen, wenn ich über Niklas Füllkrug spreche, der mit seinem Ausgleichstor in Köln am Samstag, Werder ja zumindest einen Auswärtspunkt gesichert hat. Fast eben wie in alten Zeiten, als er zusammen mit Sturmpartner Marvin Ducksch eine echte Torgarantie für Werder war. Die hässlichen Vögel haben sich damals selbst genannt. Jetzt ist ja Ducksch nicht mehr bei Werder, dafür aber auch Ehrendingschi zurück. Und vielleicht ja, wächst da ja was Neues aus Alpen zusammen auf dem Platz. Da ist die Frage nur, welche Spitznamen könnten die beiden denn kriegen?
1: Ich glaube, die schönen Vögel, das war schon irgendwie ein bisschen zu hören. Das passt, glaube ich, ganz gut.
2: Die Heimgekommenen, das Superteam.
3: Und die hübschen Vögel.
4: Lücke und Locke kann man mitleben. Die Lücke ist ja da und die Locke ist auch da. Ne? Wollen wir mehr?
0: Ja, Lücke und Locke, die Rückkehrer. Klingt wie eine sehr gute Fortsetzung, finde ich. Jetzt müssen sie das nur noch gemeinsam auf den Platz kriegen. Aber Tore haben ja beide schon gemacht in dieser noch jungen Saison. Und am kommenden Samstag geht es dann zu Hause gegen Augsburg im Weserstadion. Also die nächste Chance für Lücke und Locke, zum neuen Traumpaar zu werden bei Werder. Das ist der Verkehrsservice auf Bremen 2 mit zwei aktuellen Gefahrenmeldungen. Einmal Vorsicht bitte auf der A7 Hannover Richtung Hamburg zwischen Mellendorf und Berghof, da eine ungesicherte Unfallstelle. Und Vorsicht bitte auch auf der A27 Bremerhaven Richtung Bremen zwischen Schwanewede und Ilpol, da gibt es einen Brand an der Mittelschutzplanke.

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1: In jedem Gehirn, auch in Ihrem, schlummert, gut bewacht, ein Monster. 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Ihr Fachgebiet sind die Bösen.
2: Und die gibt es in allen Zeiten und Kulturen. 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Das bedeutet, es ist etwas, was in der Menschheit drinsteckt und was nach vorhersehbaren Regeln funktioniert. 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
3: Der Tipp von Florian Bensch, gleich hier Nikolaus Golsch nach den Nachrichten um 13 Uhr auf Bremen 2. Ich bin Hendrik Plass. Zack, bis morgen Vormittag, wenn Sie Lust und Zeit haben. Bis dahin, bleiben Sie neugierig. Tschüss.

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2: Mit Elke Martens. Kommunalwahl in Niedersachsen beschäftigt auch Bundespolitik. Wirtschaft sieht Bremer Bildungssystem bundesweit als Schlusslicht. Straftaten im Bremer Hauptbahnhof gehen zurück. Das Wetter sonnig bei maximal 18 bis 22 Grad. Die CDU ist bei den Kommunalwahlen in Niedersachsen wieder stärkste Kraft geworden. Nach vorläufigem Endergebnis kommt die CDU auf gut 27%. Die SPD folgt dahinter mit mehr als 24%. Im Vergleich zur letzten Kommunalwahl haben beide Parteien allerdings verloren. Die AfD hat ihr Ergebnis im Vergleich zur Wahl vor 5 Jahren dagegen fast vervierfachen können und kommt auf knapp 16%. Sie verdrängt die Grünen vom dritten Rang. Die Kommunalwahl in Niedersachsen ist heute auch Thema in Berlin. Politiker von CDU und SPD sehen einen deutlichen Einfluss der Bundespolitik auf das Ergebnis. Aus Berlin Isabel Karas.
3: Die Bundespolitik sei der Hauptgrund dafür, dass die CDU auf kommunaler Ebene nicht überall das Vertrauen der Menschen bekommen habe. Das sagt Niedersachsens CDU-Landeschef Sebastian Lechner im NDR. Die Menschen hätten im Wahlkampf vor allem über zu hohe Energiepreise und zu wenig Geld im Portemonnaie geklagt. An Berlin gerichtet fordert Lechner deshalb spürbare Entlastungen und einen wirtschaftlichen Aufschwung. Auch Niedersachsens Ministerpräsident Olaf Lies von der SPD sieht einen deutlichen Einfluss der Bundespolitik. Das Ergebnis der Kommunalwahl zeige, dass die etablierten Parteien an Zustimmung verlieren, erklärt er im NDR. Er wolle zwar nicht mit dem Finger nur nach Berlin zeigen, die Bundesregierung müsse aber eine gemeinsame Linie finden. Gleichermaßen fordert er von der Bundes-SPD eine stärkere und klarere Position bei Themen wie der Rente.
2: Millionen Menschen in Deutschland haben Probleme, ihre Strom- und Gasrechnung fristgerecht zu bezahlen. Das hat das Statistische Bundesamt mitgeteilt. Im Vergleich zum Vorjahr ist der Anteil allerdings leicht gesunken. Mehr dazu von Hanna Agard.
4: Knapp 4 Millionen Menschen waren laut den Statistikern mit der Zahlung für Strom und Gas in Verzug. Das entspricht 4,6% der Gesamtbevölkerung. Besonders Mieterinnen und Mieter konnten Rechnungen nicht oder nur teilweise bezahlen. Hohe Strom- und Gasrechnungen sind zudem nicht die einzige Belastung für Privathaushalte. Die Preise der Nebenkosten, zum Beispiel für Wasserversorgung, Müllabfuhr und Gebäudereinigung, sind laut Statistikamt überdurchschnittlich gestiegen. Im August lagen sie 3,1% höher als im Vorjahreszeitraum.
2: Der Tankstelleninteressenverband warnt vor noch höheren Preisen. Verbandssprecher Herbert Rabel sagte der Rheinischen Post, er halte bald Spritpreise um 3 Euro für möglich. Er kritisiert dabei, dass die Mineralölkonzerne abkassierten und auch die Tankstellenbetreiber leiden unter den hohen Preisen, so Rabel. Zwar sei die Blockade der Straße von Hormus ein Problem, der Anteil des Öls aus der Golfregion hierzulande sei jedoch vergleichsweise gering. Der Wirtschaftsrat der CDU hat wegen der rasant steigenden Spritpreise das Bundeskartellamt aufgefordert, den Kraftstoffmarkt genau unter die Lupe zu nehmen. Aus Sicht der Wirtschaft schneidet das Bildungssystem im Land Bremen bundesweit weiter am schlechtesten ab. Das geht aus dem Bildungsmonitor der arbeitgebernahen Initiative Neue Soziale Marktwirtschaft hervor. Wo die Autoren in Bremen Verbesserungsbedarf sehen, weiß aus der Regionalredaktion Buten und Binnen Matthias Röhrs.
5: Besonders auffällig sind laut der Studie schlechte Leistungen in Mathematik, Naturwissenschaften und beim Lesen. Außerdem gibt das Land aus Sicht der Autoren zu wenig Geld für Bildung aus. Den Spitzenplatz nimmt Bremen dagegen bei den Betreuungsbedingungen ein. In vielen Jahrgängen sind die Klassen kleiner als in allen anderen Bundesländern, zeigt die Studie. Niedersachsen belegt den 10. Platz. Dort bemängelt die Studie unter anderem, dass weniger Schüler eine Fremdsprache lernen als im Bundesdurchschnitt. Insgesamt am besten schneidet Sachsen ab. Der INSM-Bildungsmonitor ist umstritten. Kritiker verweisen unter anderem darauf, dass die Studien auf älteren Zahlen beruhen.
2: Im Bereich der Bundespolizei in Bremen sind die im Bereich des Hauptbahnhofs in Bremen sind die erfassten Straftaten und Ordnungswidrigkeiten im Bremer Hauptbahnhof seit 2024 um fast ein Drittel zurückgegangen. Das teilte das Bremer Innenressort mit. Bremens Innensenatorin Eva Högel führt das auch auf den gemeinsamen Streifendienst von Polizei und Deutscher Bahn am Bremer Hauptbahnhof zurück. Högel zog 2 Jahre nach Einführung der Patrouillen Bilanz und nannte diese sehr wirkungsvoll. Gleichzeitig kündigte sie an, dass die gemeinsamen Streifen von Polizei, Bundespolizei und dem Ordnungsdienst der Deutschen Bahn im Viererteam nun auch an den Wochenenden weiter ausgebaut werden. Das waren die Nachrichten mit Elke Martens.
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0: Da haben wir es heute mit Xanthos zu tun. Das könnte auch der Name einer griechischen Mittelmeerinsel sein, Xanthos. In diesem Fall ist es aber ein Hochdruckgebiet, das uns tatsächlich ein bisschen Spätsommer in den Nordwesten bringt. Heute zugegeben noch relativ verhalten mit 18 bis maximal 22 Grad am Nachmittag. Morgen dafür am Dienstag mit bis zu 26 Grad. Heute wie morgen sonnig und trocken, also da gibt es zumindest in diesen zwei Tagen eigentlich nichts zu meckern, oder?
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0: Gleich 6:06. Vorsicht bitte einmal Autobahn 1, Bremen Richtung Osnabrück, zwischen Wildeshausen Nord und Wildeshausen West eine ungesicherte Unfallstelle. Vorsicht bitte ebenfalls A1 Osnabrück Richtung Bremen, zwischen Wildeshausen Nord und Groß-Ilpena, Sichtbehinderung wegen eines Brandes, dementsprechend Rauch auf der Fahrbahn. Dann A1 Osnabrück Richtung Bremen, zwischen Dreieck Alhorner Heide und Wildeshausen West, 5 Kilometer stockender Verkehr im Baustellenbereich. A7 Hamburg-Hannover zwischen Berghof und Mellendorf 4 Kilometer stockend und in Richtung Hamburg auf der A7 zwischen Mellendorf und Schwarmstedt 7 Kilometer stockender Verkehr vor der Baustelle. Und im Kreis Kloppenburg ist die Ovelarstraße zwischen Husbeke und Bösel in beiden Richtungen wegen Bergungsarbeiten gesperrt. Das war's. Ich wünsche viel Geduld und eine gute Fahrt.
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0: Herzlich willkommen bei uns. 27% für die CDU bei der Kommunalwahl in Niedersachsen. Ist das viel? Ist das wenig? Ist es irgendwas dazwischen? Eine Frage, die gar nicht so leicht ist zu beantworten. Deswegen wird darüber auch in der CDU selbst diskutiert. Die Nervosität in der Partei ist real. Und wir sprechen gleich darüber auf Bremen 2 in ungefähr 7 Minuten. Guten Montag mit Vanessa. 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

Musik von der sonnigen Westküste der Vereinigten Staaten aus Venice Beach von Venice an diesem Montag, 13 Uhr, gleich 11 Minuten. Der Verkehrsservice aktuell auf Bremen 2 mit einer Gefahrenmeldung für die Bundesstraße 212 zwischen Hiddingwaden und Bardewisch ein defekter LKW. Da bitte Vorsicht, B212 zwischen Hiddingwaden und Bardewisch ein defekter LKW auf der Fahrbahn.

0: Der Montagmittag mit Bremen 2, 13.14 Minuten. Für Jörg Schönenborn muss das gerade sein wie Weihnachten und Ostern und Geburtstag auf einmal. Jedes Wochenende eine neue Wahl in Deutschland. Erst die in Sachsen-Anhalt, gestern dann Kommunalwahl in Niedersachsen, kommenden Sonntag Landtagswahl in Mecklenburg-Vorpommern und in Berlin. Also, das ist schon fast ein Wahlkrimi. Die CDU ist entsprechend nervös. Der Kanzler sei der Grund für das schlechte Abschneiden, hört man ja immer wieder aus der Partei seit mehreren Tagen. Wollen wir darüber sprechen mit Sabine Henkel im ARD-Hauptstadtstudio in Berlin. Hallo.
1: Hallo.
0: Jetzt hat die Partei also auch in Niedersachsen verloren, auch wenn sie auf Kreisebene immer noch auf gut 27% kommt. Also das ist kein Debakel. Oder wie sieht man das bei Ihnen in Berlin?
1: Ja, kein Debakel, aber auch kein Grund zum Jubeln. Ansonsten wird das nicht so richtig groß thematisiert hier in Berlin, weil alle auf die Landtagswahlen am kommenden Sonntag schauen, wie die Kaninchen auf die Schlange. Und der Kanzler, ja, der ist heute in der Arktis unterwegs und bekommt da zumindest mal viel frische Luft.
0: Bei der Arktis-Konferenz, genau.
1: Genau.
0: Jetzt gab es ja dieses Gerücht vom Kanzlertausch schon mal. Im Frühjahr haben wir, glaube ich, schon mal darüber gesprochen, hier an dieser Stelle auf Bremen 2. Damals hieß es ja aus Kreisen, dass da Teile des PR-Teams von Hendrik Wüst, also dem Ministerpräsidenten aus NRW, ein bisschen übers Ziel hinausgeschossen wären. Wie ernst ist es jetzt oder hat sich darin irgendwas verändert?
1: Ja, ich kann das nicht bestätigen, was da damals war. Da gab es viele Gerüchte. Aber heute gibt es die Debatte und Merz wird sogar von einigen aus der eigenen Partei, der CDU, öffentlich angezählt beziehungsweise für nicht mehr tragbar gehalten. Das sagt niemand aus der ersten Reihe. Das ist das Entscheidende im Moment. Also, aber aus der ersten Reihe stellt sich auch niemand hin und sagt, Merz ist der richtige Mann, der soll unser Kanzler bleiben. Und auch das sagt ganz viel aus. Und vielleicht wird sich das in der nächsten Woche noch verschärfen oder auch nicht, je nachdem, wie die Landtagswahlen ausgehen, schafft die CDU die 5%, machen wir mal Worst Case, schafft die CDU die 5% in Mecklenburg-Vorpommern nicht und muss sie in Berlin an eine rot-rot-grüne Koalition abgeben, dann würde ich sagen, wird es ganz eng.
0: Ja, es gibt ja allerlei Gerüchte, wie es weitergehen könnte, auch nach diesen Wahlen. Sie haben sie angesprochen im Bund. Also Kanzler möglicherweise raus, auch wenn Sie es gerade ein bisschen relativiert haben. Ja, die Arbeitsministerin Bärbel Baas ist wohl auch angezählt. Auch da soll irgendwie beraten werden, ob sie ausgetauscht wird. Was hören Sie und was ist da dran?
1: Man hört gerade so viel und ich glaube, dass an vielen Dingen wenig dran ist. Oder auch gar nichts. Denn schauen wir mal raus aus der Koalition. Was würde das bedeuten? Neuwahlen? Das kann niemand in der Koalition wollen bei den Umfragewerten. Das wäre politischer Selbstmord für alle Beteiligten. Und damit es nicht dazu kommt, werden sie sich jetzt etwas anderes überlegen. Es wäre eine Option, einen anderen Kanzler zu wählen. Aber auch da muss man gucken, ist es das tatsächlich? Ist das jetzt eine Lösung? Man hat ja gerade erst den Fraktionschef in der Union ausgetauscht. Also was bedeutet das für die Stabilität? Oder ein anderes Gedankenspiel, lässt man doch Merz erstmal diese Reformen machen? Damit gewinnt man ja auch nicht große Sympathien, denn die werden in Teilen wehtun, sind aber nötig. Und wartet mal noch eine Weile ab, wie sich das entwickelt und bevor man jemand Neues verbrennt. Also es gibt sehr, sehr viele Gedankenspiele. Ich würde im Moment bei keinem sagen, das oder das, so wird es kommen.
0: Gibt es denn irgendwie eine Idee in der CDU, wie man inhaltlich weitermachen möchte? Also die Köpfe sind dann nur das eine, die Inhalte müssen ja auch irgendwie stimmen.
1: Genau, also die CDU drängt auf die Reformen. Die SPD hat in Teilen ein bisschen andere Ideen. Und in der CDU ist ja jetzt auch Unmut laut geworden, was die Steuerreform von Lars Klingbeil, SPD, angeht. Also da flammen jetzt Diskussionen wieder auf. Und entscheidend wird auch sein, wie finden die jetzt zusammen? Also oder bricht die Koalition da von selber, bröselt die auseinander? Das kann auch niemand wollen. Also wir stehen vor entscheidenden Wochen oder sogar Monaten. Die Reformen und die Art und Weise, ob sie umgesetzt werden können und wie, ist dabei ganz entscheidend.
0: Eindrücke also aus Berlin nach der Wahl in Sachsen-Anhalt und in Niedersachsen und vor der Wahl in Mecklenburg-Vorpommern und Berlin. Es bleibt interessant. Frau Henkel, vielen Dank für diese Informationen.
1: Gerne.
0: 13.18 Uhr jetzt auf Bremen

0: Musik. Joris war das an diesem Montag auf Bremen 2. Nur die Musik. Demokratie braucht sehr viele Stimmen. Sie braucht alte und junge, linke und rechte, städtische und ländliche. Das ist nicht einfach nur eine Binse oder eine Behauptung. Das ist auch der Titel einer breit aufgestellten Initiative für Medienvielfalt in Deutschland und für eine demokratische Öffentlichkeit, die gerade angelaufen ist. Vielleicht haben Sie es gehört, hier auf Bremen 2 sprechen wir in dieser Woche jeden Tag mit Menschen, denen es eben am Herzen liegt, dass die Pressefreiheit auch in diesen politisch sehr schwierigen Zeiten verteidigt wird, auch wenn sie unter immer größerem Druck steht. Heute früh hatten wir dazu Benjamin Piel in der Sendung, Chefredakteur des Weserkuriers. Was hat er gesagt? Was sind seine Argumente für eine bunte Medienlandschaft in diesem Land?
1: Die Zukunft kann kommen. Sie ist herausfordernd. Sie ist schwierig. Ich glaube, wir müssen eins feststellen, was hier mit dieser Aktion ja ganz doll zu tun hat. Es gibt eben Feinde einer demokratischen Öffentlichkeit, Feinde einer informierten Öffentlichkeit. Und insofern ist die Zukunft, glaube ich, nicht komfortabel. Sie ist herausfordernd. Aber diesen Kampf müssen wir uns stellen. Den müssen wir aufnehmen. Und wir wollen daran arbeiten, dass Menschen informiert sind, damit sie am Ende auch eine gute Wahlentscheidung treffen können. Deshalb ist das ja so wichtig. Demokratisch organisierte Öffentlichkeit muss informiert sein. Wenn sie es nicht ist, kann sie am Ende auch keine gute Wahlentscheidung treffen. Das ist echt ein Problem.
0: So sagt es Benjamin Piel, Chefredakteur des Weserkuriers, heute Morgen am Morgen auf Bremen 2 bei Tom Grote. Morgen dann der nächste Gast und in dieser Woche hören Sie immer wieder ganz verschiedene Stimmen von ganz verschiedenen Menschen zu einer bunten Medienlandschaft in Deutschland und warum diese Aussicht dieser Person so wichtig ist.

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2: 13.30 Uhr gerade.
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2: Hagen im Bremischen meldet 16 Grad, Budjadingen 17, Bremerhaven ebenfalls 17 Grad, Bremen 18 Grad. Heute sehen wir einen locker bewölkten Himmel mit ein bisschen Sonne, die zu uns durchdringen wird. Morgen dann am Dienstag noch mal ein bisschen sonniger, zumindest in der ersten Tageshälfte. Temperaturen gehen rauf auf bis zu 26 Grad morgen. Also das ist noch mal so ein kleines spätsommerliches Intermezzo. Nach Adalbert Stifter könnte man vielleicht vom Nachsommer sprechen, aber vielleicht sind wir auch noch gar nicht so weit. Es ist ja gerade mal Mitte September. Richtung Abend oder Nachmittag nimmt die Schauerneigung ein bisschen zu, aber das muss auch alles nichts heißen. Also morgen nochmal ein verhältnismäßig freundlicher Tag.
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2: Drei Meldungen. Einmal A1 Osnabrück Richtung Bremen zwischen Dreieck Ahlhorner Heide und Wildeshausen West. 5 Kilometer stockender Verkehr, gerade im Baustellenbereich. A7 Hamburg-Hannover zwischen Berghof und Mellendorf, 4 Kilometer stockend, und in Richtung Hamburg zwischen Mellendorf und Schwarmstedt, 7 Kilometer stockender Verkehr vor der Baustelle. Und eine Meldung für den Kreis Kloppenburg: Die Ovelaer Straße zwischen Husbecke und Bösel ist weiter in beiden Richtungen wegen Bergungsarbeiten gesperrt.
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2: Tja, herzlich willkommen bei uns. Gleich hätten wir neue Musik aus Kanada im Angebot. Vorher machen wir aber mit Joe Barbieri einen Abstecher nach Italien. Also Sie merken, die ganze Welt hier bei Ihnen im Radio auf Bremen 2.
3: Leckers.

0: Der Montag mit Bremen 2. Wenn Sie mögen, stellen Sie sich doch bitte mal Folgendes vor. Es ist da ein kleiner See in Kanada, ringsrum dichte Nadelwälder, am Seeufer vielleicht ein Zelt und davor ein kleines Feuer und daran sitzt die Musikerin, die wir gleich hören werden. Mit Banjo und Gitarre singt ein paar Volkssongs. Das klingt nach Klischee, aber es klingt auch sehr romantisch, oder?
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0: Und so klingt es bei Le Ren, dem Pseudonym der kanadischen Musikerin Laurence Spear. Und ein bisschen was von diesem Klischeebild, das ich gerade aufgemacht habe, ist tatsächlich dran an der Musik und auch an ihrer persönlichen Vita. Gerade ist ihr neues Album erschienen und das stellt uns die Kollegin Laurina Schräder vor aus der Bremen 2 Musikredaktion.
2: Zwei Eltern, die selbst Musik machen, auf einer Insel vor der Küste Vancouvers im Westen von Kanada. Laurence Spear wächst so zwischen Wald und Meer auf, immer umgeben von Instrumenten und Freunden, die gemeinsam Musik machen. Kaum überraschend ist es also, dass Lorraine schon als Kind anfängt, Songs auf ihrer Gitarre zu schreiben und zu texten.

Als Teenie-Fan von Avril Lavigne entfacht eine neue Liebe für Loran im Sommercamp, wo sie an einem Bluegrass-Workshop teilnimmt. Neue Vorbilder sind neben Bob Dylan oder Karen Dalton auch Gillian Welch und später die Band Big Thief, deren Gitarrist Buck Meek dann sogar an Lorans Debütalbum Leftovers mitarbeitet.

Loren bewegt sich mit ihrem neuen Album Don't Be Funny Without Me musikalisch gekonnt in den Sphären von Anna B. Savage und Laura Marling und zeigt dennoch deutlich, dass die Wurzeln ihrer Musik nicht im britischen Folk, sondern natürlich im nordamerikanischen Bluegrass liegen. Fiddle und Banjo begleiten ihre Gitarre und Gesang. Lorens Lyrics rutschen derweil zeitweise in eine romantische Naivität, wenn sie davon singt, wie schön es doch wäre, hätte man den Partner schon als Baby, Kind oder Teenie gekannt, wie im Song Every Age. Auch wenn sie die Erinnerung thematisiert, die unter anderem das Smartphone für einen neu kreiert, indem es entsprechende Fotomomente aus dem eigenen Archiv raussucht, wird schnell klar, dass Loren sich dabei auf die zwischenmenschlichen Aspekte konzentriert und weder gesellschaftliche Strukturen noch technologische Entwicklungen kritisch hinterfragt. Don't Be Funny Without Me ist schlicht gesagt Herzschmerz in den Zeiten von heute.

Während Lorraine also eher Banales in ihrer Musik anzusprechen scheint und sich ihre Gedanken zum Leben vielleicht keiner größeren Komplexität zuführen lassen, prägt genau das gleichsam die Eingängigkeit und Schönheit ihrer neuen Lieder. Für einen kurzen oder manchmal auch längeren Moment kann sich jeder in den alltäglichen Beschreibungen Lorraines wiederfinden. Getriebenere, country-rockigere Songs treffen auf traditionellere Folkballaden. Es geht um Selbstfindung, Unabhängigkeit und sich verändernde Beziehungen, die Lorraine ausgewogen auf ihr kurzes, aber gelungenes Album gebracht hat.

Boy & Bear mit ihrem Old Town Blues auf Bremen 2 an diesem Montagmittag. Schönen guten Tag, hallo. Die Frau, die wir gleich hören werden, kennen wir in sehr verschiedenen Funktionen. Wir kennen sie natürlich als Model, wir kennen sie als Première Dame, also Präsidentengattin, die ihren Ehemann Nicolas Sarkozy vor einem Jahr ungefähr sogar bis ins Gefängnis begleitet hat, als liebende Ehefrau und immer an seiner Seite war. Und wir kennen sie natürlich als Musikerin. Und in dieser Funktion tritt sie jetzt bei uns auf, hier auf Bremen 2. Carla Bruni, Quelqu'un m'a dit. Also irgendwer hat mir irgendwas gesagt. Und was genau, verrät sie uns jetzt in ihrem Chanson. Nee.

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1: Mit Elke Martens. Kommunalwahl in Niedersachsen beschäftigt auch Bundespolitik. Merz und andere Arktisländer warnen vor Gefahr durch Russland und China. Wirtschaft sieht Bremer Bildungssystem bundesweit als Schlusslicht. Das Wetter sonnig bei maximal 18 bis 22 Grad. Zum Start in die Woche der Landtagswahlen in Mecklenburg-Vorpommern und der Wahl zum Berliner Abgeordnetenhaus verschärft sich bei Union und SPD die Debatte über den richtigen Kurs. Aus Berlin Isabel Karas.
2: Die CDU müsse wieder klarer sagen, wofür sie steht. Das fordert Clara von Nathusius von der Jungen Union in der ARD. Man habe ein massives Glaubwürdigkeitsproblem. Mit Friedrich Merz als Kanzler seien, Zitat, keine Wahlen mehr zu gewinnen, sagt die JU-Bundesschatzmeisterin. Bundesbildungsministerin Karin Prien, ebenfalls CDU, widerspricht der Forderung nach einem Wechsel an der Spitze. Die Probleme der schwarz-roten Koalition würden damit nicht einfach gelöst, sagt sie bei Karin Mioska. Stattdessen müsste die Union stärker auf die Sorgen der Menschen eingehen. Es sei der Eindruck entstanden, man habe nicht die notwendige Empathie. Auch in der SPD wird weiter über den Kurs der Regierung diskutiert. Für die Bundesregierung wird der kommende Sonntag zum nächsten Stimmungstest.
1: In Niedersachsen bleibt die CDU auf Kreisebene stärkste Kraft. Nach dem vorläufigen Endergebnis der Kommunalwahl gestern kommen die Christdemokraten auf gut 27%. Dahinter folgt die SPD mit mehr als 24%. Beide Parteien haben damit im Vergleich zur letzten Wahl verloren. Anders die AfD. Sie konnte deutlich zulegen und erreicht knapp 16%. Die AfD will den Ausschluss von 4 ihrer Kandidaten von den Kommunalwahlen in Niedersachsen weiter anfechten. Landesvorstandsmitglied Per Lilienthal hofft, dass die Wahl nach für die AfD erfolgreichen Einsprüchen in den betroffenen Wahlkreisen wiederholt werden muss. Unter anderem durfte der AfD-Landesvize Stefan Bothe nicht an der Landratswahl im Landkreis Lüneburg teilnehmen. Auch im Landkreis Friesland, bei der Oberbürgermeisterwahl in Wilhelmshaven und bei der Kommunalwahl in Herzberg am Harz durften Kandidaten der AfD nicht teilnehmen. Die örtlichen Wahlausschüsse begründeten das mit Zweifeln an der Verfassungstreue der Bewerber. Auf dem EU-Arktis-Gipfel in Finnland haben Staats- und Regierungschefs vor einer zunehmenden Gefahr durch Russland und China in der Region gewarnt. Kanzler Friedrich Merz sagte, er könne nur an alle appellieren, diese Gefährdung ernst zu nehmen und in Europa zusammenzuhalten. Er wolle mit seiner Teilnahme zeigen, wie ernst Deutschland die Lage nehme, sagte Merz.
3: Wir sind Teil des Nordens. Wir sind Anrainer am Atlantik. Wir sind Anrainer der Ostsee. Und damit sind wir Teil dieses strategisch gefährdeten Teils Europas.
1: Der Arktis-Gipfel befasst sich unter anderem mit neuen Schifffahrtsrouten, die durch den klimabedingten Rückgang des arktischen Meereises entstehen. Zudem geht es um die Frage, wie in der Arktis-Region mehr Rohstoffe erschlossen werden können. Aus Sicht der Wirtschaft schneidet das Bildungssystem im Land Bremen bundesweit weiter am schlechtesten ab. Das geht aus dem Bildungsmonitor der arbeitgebernahen Initiative Neue Soziale Marktwirtschaft hervor. Wo die Autoren in Bremen Verbesserungsbedarf sehen, weiß aus der Regionalredaktion Buten und Binnen Matthias Röhrs.
4: Besonders auffällig sind laut der Studie schlechte Leistungen in Mathematik, Naturwissenschaften und beim Lesen. Außerdem gibt das Land aus Sicht der Autoren zu wenig Geld für Bildung aus. Den Spitzenplatz nimmt Bremen dagegen bei den Betreuungsbedingungen ein. In vielen Jahrgängen sind die Klassen kleiner als in allen anderen Bundesländern, zeigt die Studie. Niedersachsen belegt den 10. Platz. Dort bemängelt die Studie unter anderem, dass weniger Schüler eine Fremdsprache lernen als im Bundesdurchschnitt. Insgesamt am besten schneidet Sachsen ab. Der INSM-Bildungsmonitor ist umstritten. Kritiker verweisen unter anderem darauf, dass die Studien auf älteren Zahlen beruhen.
1: In der vergangenen Nacht haben Unbekannte im Famila-Einkaufsland Wechleu in Oldenburg einen Geldautomaten gesprengt. Nach Angaben der Polizei flüchteten die Täter gegen 3:30 Uhr morgens vermutlich mit einem hochmotorisierten Auto. Die Explosion richtete erheblichen Schaden an. Statiker haben das Gebäude überprüft, bevor der Einkaufsmarkt heute Morgen zumindest teilweise wieder öffnete. Wie viel Geld die Täter erbeutet haben, kann die Polizei noch nicht sagen. Das waren die Nachrichten mit Elke Martens.
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5: Ich habe mir gerade mal hier das Bild der Webcam aufgemacht aus Bremerhaven. Im Vordergrund das Klimahaus, darüber ein sehr blauer, sehr schöner Himmel mit lockeren Wolken, aus denen heute kein Regen fallen wird. Die Sicht ist klar, man kann bis nach Blexen rüberschauen. Also das ist wunderbar und geht auch so weiter heute bis zum Abend. Morgen am Dienstag dann etwas wärmer, bis zu 26 Grad kriegen wir. Also das ist nochmal so ein kleiner Hauch von Spätsommer, der da zu uns weht und der von diesem Hochdruckgebiet, das einen sehr schönen Namen hat, sich hat den vorhin schon mal erwähnt, Xanthos zu uns getragen wird in den Nordwesten. Morgen dazu auch sonnig, zumindest in der ersten Tageshälfte. Die Schauerneigung nimmt dann gen Nachmittag und Abend ein wenig zu, aber das wird auch längst nicht jeden treffen und ist noch keine Gewissheit, dass da tatsächlich morgen was runterkommen wird.
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5: 14 Uhr gleich 6 Minuten. Einmal Autobahn 1 Osnabrück Richtung Bremen zwischen Dreieck Ahlhorner Heide und Wildeshausen West. 5 Kilometer stocken gerade im Baustellenbereich. A7 Hannover-Hamburg zwischen Mellendorf und Schwarmstedt. Ebenfalls stockender Verkehr auf 7 Kilometern. A29 Ahlhorner Heide Richtung Wilhelmshaven. Zwischen Kreuz Oldenburg-Ost und Huntebrücke auch da stockender Verkehr auf 4 Kilometern. Und im Kreis Kloppenburg ist die Ovelarstraße zwischen Husbeke und Bösel in beiden Richtungen wegen Bergungsarbeiten gesperrt. Das war's, gute Fahrt.
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5: So, heute ist dann also auch bei den Bayern mal Schluss mit Sommerferien. Morgen geht die Schule wieder los. Sommerferien bei uns hier im Norden, in Bremen und Niedersachsen natürlich schon seit Wochen kein Thema mehr. Aber in Italien, tja, da haben die Kinder teilweise bis zu 14 Wochen Ferien. 14 Wochen, dagegen regt sich Widerstand und das ist unser Thema gleich auf Bremen 2. Herzlich willkommen.

beruht natürlich auf Charles René Lamer. Das war die Inspiration für Wet, Wet, Wet. Der Montag mit Bremen 2. 6 Wochen Sommerferien, das ist ja für sehr viele schon lang. Ich kenne viele Eltern, die froh sind, wenn dann endlich wieder die Schule losgeht und sie sich mal ein bisschen konzentrieren können, vielleicht auch wieder auf die Arbeit. 6 Wochen sind allerdings nichts im Vergleich mit italienischen Ferien. Die Kinder in Italien haben teilweise bis zu 14 Wochen Sommerferien. Vor 3 Jahren haben sich deswegen ein paar Bloggerinnen zusammengeschlossen, die sich Mama di Merda nennen, also Scheißmutter. Und sie haben gewissermaßen diesen langen Sommerferien den Kampf angesagt. Ihre Petition hat jetzt inzwischen über 75.000

0: Unterschriften. Ihr Ziel ist eben, die Sommerferien deutlich zu verkürzen. Und unsere Korrespondentin Judith Rubatscher hat sie deswegen mal getroffen und mit ihnen darüber gesprochen, warum das so ein großes Problem ist für sie.
1: Fast hat es Laura geschafft. Dann sind die Sommerferien vorbei in der Emilia-Romagna und ihre 7-jährige Tochter kann endlich wieder in die Schule. Es waren harte 3 Monate, sagt sie. Ich fühle mich vor allem schuldig. Der Arbeit gegenüber, weil ich nicht gearbeitet habe, wie ich sollte. Und meiner Tochter gegenüber, weil ich sie zu Hause geparkt habe und ihr nicht das geben konnte, was ich gerne würde. Laura hat auf ihre Tochter aufgepasst, während sie Vollzeit im Homeoffice gearbeitet hat. Anfang des Jahres hat sich die 45-Jährige von ihrem Partner getrennt und eine Sommerbetreuung für die Tochter war in diesem Jahr einfach nicht drin. Die kostet in Italien pro Woche im Schnitt rund 180 Euro. Auch die Großeltern können nur gelegentlich auf die Kleine aufpassen, weil es ihnen gesundheitlich nicht gut geht. Zu Hause habe sich ihre Tochter viel gelangweilt, sagt Laura. Ich kann da nicht richtig bei ihr sein, sondern muss arbeiten und muss die ganze Zeit sagen, nein, Schatz, jetzt geht es nicht. Tu bitte so, als wärst du gerade nicht da. Das ist sehr traurig. Wie fast 80.000 andere Italienerinnen und Italiener hat Laura deshalb eine Petition unterschrieben, die kürzere Sommerferien fordert. An den Start gebracht hat sie das feministische Blogger-Duo Mamma di Merda, zu Deutsch Scheißmutter, vor 3 Jahren. Denn die Bloggerinnen sind überzeugt, die langen Sommerferien machen soziale Unterschiede noch größer. Die Kinder aus Familien, die sich gute Sommercamps leisten können, kommen im September mit einem ganz anderen Schatz an Kompetenzen zurück, als Kinder, deren Eltern sich das nicht leisten können. Historisch stammen die langen Sommerferien aus einer Zeit, in der Kinder ihren Eltern bei der Ernte helfen mussten. Heute werden sie oft mit der Hitze gerechtfertigt, die in den Klassen schwer auszuhalten ist. Der frühere Justizminister Clemente Mastella hat in diesem Jahr sogar gefordert, die Sommerferien noch zu verlängern. Es ist wahnsinnig heiß, es gibt keine Klimaanlagen. Man riskiert, dass es den Schülern schlecht geht, den Lehrern und dem Schulpersonal. Anstatt im Spätsommer anzufangen, wo es sehr, sehr heiß ist, sollten wir im Oktober anfangen, wo es weniger heiß ist. Und tatsächlich, nach den jüngsten Daten des italienischen Bildungsministeriums hat nicht einmal eine Schule von 10 Lüftungen oder Klimaanlagen. In einem Land, in dem es vielerorts im Sommer über 40 Grad hat. Doch genau hier müsste sich etwas ändern, fordern die Bloggerinnen Mamma di Merda und sind letztes Jahr mit ihrer Petition vor den italienischen Senat gezogen. Der italienische Bildungsminister hat Anfang des Monats 20 Millionen Euro für Klimaanlagen an Schulen versprochen. Doch Mütter wie Laura befürchten, dass sich so schnell an ihrer Lage nichts ändern wird. Ich fühle mich ein bisschen hoffnungslos. Ich liebe es, Mama zu sein und dieses kleine Leben geschaffen zu haben. Aber ich hatte keinen Mut, ein zweites Kind zu kriegen, weil ich in einem Land wie Italien nicht gewusst hätte, wie ich das hinkriegen soll. Und damit ist Laura nicht allein. Die Betreuungssituation in Italien ist mit ein Grund, warum immer weniger Kinder geboren werden, wie Studien zeigen. Die Geburtenrate hat auch im vergangenen Jahr wieder einen historischen Tiefstand erreicht.
0: Und möglicherweise sind die langen Sommerferien in Italien ein Faktor dafür. Judith Rubatscher hat uns ein paar Bloggerinnen vorgestellt, die sich Mamma di Merda nennen und den langen Sommerferien in Italien den Kampf angesagt haben. Bremen 2 mit Musik von Over the Rhine. Entertaining Thoughts an diesem Montagmittag.

0: Dan Auerbach und sein Malibu Man auf Bremen 2 an diesem Montag. Es wurde nicht nur in Niedersachsen gewählt bei der Kommunalwahl gestern am Sonntag, sondern auch in Schweden. Dort wurde ein neues Parlament gewählt und der Ausgang ist Stand jetzt noch nicht so ganz klar. 14.24 Uhr. Es scheint so, als habe das linke Lager einen hauchdünnen Vorsprung vor dem konservativen Lager. Aber es sind auch noch nicht alle Stimmen ausgezählt. Und woran das liegt, also warum jetzt immer noch kein endgültiges Ergebnis da ist oder ein vorläufiges, das weiß unsere Korrespondentin Jana Sinram.
1: Weil noch Stimmen von Schwedinnen und Schweden aus dem Ausland fehlen. Die werden wahrscheinlich erst am Mittwoch ausgezählt, zusammen mit spät abgegebenen Briefwahlstimmen. Das Ergebnis kann sich also noch ändern, denn die beiden Parteienblöcke trennen laut dem Sender SVT momentan weniger als 29.000 Stimmen. Nach dem vorläufigen Ergebnis kämen die Sozialdemokraten zusammen mit den drei kleineren Parteien des rot-grünen Lagers auf 176 der 349 Sitze im Parlament. Die drei Parteien der konservativ-liberalen Minderheitsregierung von Ministerpräsident Ulf Kristersson liegen zusammen mit den rechtspopulistischen Schwedendemokraten bei 173 Sitzen. Letztere haben im Vergleich zur Wahl vor 4 Jahren Stimmen verloren und liegen überraschend nur noch auf Platz 3 hinter Kristerssons Moderaten.
0: Also wirklich Grund zum Jubeln gibt es eigentlich noch für niemanden in Schweden, weil das Ergebnis noch nicht feststeht. Die Sozialdemokraten haben es trotzdem schon getan, aber das könnte auch trügen. Noch ist unklar, wer dort die neue Regierung bildet. Jana Sinram hat uns gerade informiert aus unserem ARD-Studio in Stockholm hier auf Bremen 2.

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5: Genau, 14.30 Uhr, also gerade 14:30.
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5: In Bremerhaven am Auswandererhaus 17 Grad gemessen, Bremen an der Kunsthalle 18 Grad, Cloppenburg am Museumsdorf 19 Grad. Das geht noch auf heute Nachmittag auf bis zu 22 Grad. Morgen am Dienstag dann sogar auf bis zu 26 Grad. Und heute wie morgen sonnig, nur locker bewölkt. Und zumindest heute durchweg trocken, morgen in der ersten Tageshälfte trocken. Gegen Nachmittag und Abend wird die Schauerneigung ein bisschen zunehmen. Aber auch das wird längst nicht jeden treffen morgen.
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5: Vier Meldungen. Einmal A1 Osnabrück Richtung Bremen. Zwischen Bremen-Brinkum und Hemelingen 3 Kilometer stockender Verkehr vor der Baustelle. A7 Hannover-Hamburg. Zwischen Mellendorf und Schwarmstedt 4 Kilometer stockend. Und A29 Ahlhorner Heide Richtung Wilhelmshaven. Zwischen Kreuz Oldenburg-Ost und Huntebrücke 4 Kilometer stockender Verkehr. Also auch da. Und im Kreis Cloppenburg ist die Ovelar-Straße zwischen Husbeke und Bösel in beiden Richtungen weiter gesperrt. Bergungsarbeiten sind der Grund.
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5: Ich wünsche einen guten Montagnachmittag. Herzlich willkommen bei uns. Und das hier sind so ein paar Takte, die erkennt man auch sofort. Man weiß natürlich, wer dahinter steckt. Amy MacDonald auf Bremen 2. 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

0: 14.37 Uhr, der Verkehrsservice aktuell auf Bremen 2 mit einer Meldung für die Bundesstraße 75. Bremen Richtung Delmenhorst zwischen der B6 Bremen-Neustadt und Airportstadt liegt gerade ein Reifen auf der Fahrbahn. Da bitte Vorsicht. Ost und West, das waren lange nicht nur politisch grundverschiedene Welten, sondern es waren auch grundverschiedene Fernsehwelten. Hilmar Tate war einer, der beide Landesteile verbunden hat.
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0: 14. September 2016, heute also vor 10 Jahren, ist er gestorben. Und Katharina Gulaikow erinnert uns an ihn.
2: Ich höre auf zu leben, aber ich habe gelebt. So lebe auch du, mein Freund, gern mit Lust und scheue den Tod nicht.
3: Goethes Worte überschreiben die Todesanzeige für Hilmar Tate. Seine Frau, die Schauspielerin Angelika Domröse, fügt noch ein Danke für alles hinzu. Es wird ein stiller Abschied in Berlin-Mitte. Ohne Reden mit der Familie, seinen 2 Söhnen und Freunden aus der Filmwelt.
4: Früher haben ihre Stellungnahmen doch geradezu getrieft von marxistisch-leninistischen Zitaten.
5: Ich wollte überzeugender sein als die anderen.
3: Domröse und Tate galten als das Traumpaar des DDR-Films und Theaters seit den 70er Jahren. Erfolgreich waren beide schon vorab.
6: Kein Mensch hält das aus. Wenn du wenigstens wüsstest, wofür du krepierst.
3: Zur Welt kommt Hilmar Otto Tate 1931 in einem Dorf bei Halle an der Saale. Er nennt sich zeitlebens einen Dorflümmel, der früh in die Welt hinaus will.
7: Ich hatte immer die Sehnsucht, noch woanders sein zu wollen.
3: Mit 16 geht es auf die Hochschule für Musik und Theater in Halle. Dort lernt er, dass er von sich selbst überzeugt sein muss, sonst ist es niemand.
8: In Erwägung unserer Schwäche machtet ihr Gesetze, die uns knechten sollen.
3: Schnell landet der Brecht-Fan im Berliner Ensemble bei Brechts Witwe Helene Weigel.
7: Seine geistige Leistung und seine dichterische Leistung waren für mich immer maßstäblich. Das war so mein Übervater, ja.
3: Einem Millionenpublikum in der DDR bekannt wird der Schauspieler mit der unverwechselbaren, tiefsamtigen Stimme im 5-teiligen Fernsehfilm Daniel Druskat. Als Gegenspieler eines anderen DDR-Stars, Manfred Krug.
9: So eine lumpige LPG wie deine, die leite ich von Horbeck aus, nebenbei, per Telefon.
10: Bist du wirklich noch nie auf den Gedanken gekommen, dass du anderen wegnimmst, was du dir für Horbeck unter den Nagel reißt?
3: Mehr als 30 DEFA-Filme dreht er begeistert an den Ostberliner Theatern, bevor er zusammen mit seiner Frau Angelika Domröse 1980 die DDR nach West-Berlin verlässt. Nach ihrem Protest gegen die Ausweisung Wolf Biermanns aus der DDR bekommen beide kaum noch Angebote.
11: Es war eine Situation, wo ich nicht mehr vors Publikum hätte treten können. Dieser Beruf hat ja was mit Unmittelbarkeit zu tun, da muss man vorhanden sein.
3: Auch im Westen kann er als einer der wenigen DDR-Stars nahtlos an seine Erfolge anknüpfen. Spielt am Schiller-Theater in Berlin und in Wien am Burgtheater. Lehnt die Rolle eines Tatortkommissars ab und brilliert als Kiezkönig in Dieter Wedels König von St. Pauli.
7: Verkaufen kommt nicht in Frage. Das Lokal ist mein Leben.
12: Dann verabschiede dich mal davon.
3: Hilmar Tate arbeitet mit den großen deutschen Regisseuren wie Wolf, Schlöndorff, Zadek und Fassbinder zusammen. Für ihn stehen die Fans jahrzehntelang im Theater oder an der Kinokasse Schlange.
13: Bavaria Halle 3. Gut, ich werde da sein. Auf Wiedersehen, Frau Voss.
3: Schlitzohrig, düster, leidenschaftlich, kraftvoll und augenzwinkernd sind seine Rollen. Prämiert in Ost und West, unter anderem mit dem Nationalpreis der DDR, dem Adolf-Grimme-Preis und dem Bayerischen Fernsehpreis. Einer, der mit sich im Reinen war.
7: Das Land gewechselt, ich habe alle Theater gewechselt, ich habe mich nie festgesetzt, ich bin nie zum unkündbaren Typen geworden. Darüber bin ich sehr froh eigentlich.
3: Gestorben ist Hilmar Tate im Alter von 85 Jahren, am 14. September 2016. Heute vor 10 Jahren.

0: ganz aktuelle Musik von Tom Misch auf Bremen 2. Dieses Jahr 2026 hat er ein neues Album rausgebracht, das heißt Full Circle. Und daraus haben wir gerade Slow Tonight gehört auf Bremen 2. Jetzt kommen wir zu einer unglaublichen Geschichte. Ein 15-Jähriger ist mit seinem Boot gekentert in der Beringsee, also einem eiskalten Abschnitt zwischen Russland und Alaska. Und ist dann tagelang auf diesem umgekippten Boot dort durch die See gedriftet, saß auf dem Boot drauf, bevor ihn dann irgendwann ein Fischerboot retten konnte. Das ist tatsächlich so passiert und meine Kollegin Gabi Biesinger hat das Ganze beobachtet. Wie hat er das geschafft?
1: Ja, die Videoaufnahmen von der Rettung, die zeigen, wie da ein Junge in einer knallgelben Jacke auf dem Rumpf eines ziemlich kleinen Bootes kniet. Und das größere Fischerboot, das ihn rettet, das pirscht sich vorsichtig ran und die Crew ruft ihm dann noch zu: Bleib, wo du bist, auf dem Boot. Stay on the boat. Und dann wird der Junge schließlich an Bord gehievt und in Decken gewickelt und außer ziemlicher Unterkühlung ist er wohlauf. Und der Kapitän des rettenden Fischerboots, Adam White, der ist absolut beeindruckt, wie der 15-jährige Parker diese Disziplin aufgebracht hat, rund 3 Tage lang in dieser Pose kniend Tag und Nacht in der zum Teil stürmischen Beringsee zu verharren und nicht die Hoffnung zu verlieren.
2: That's one tough kid. It's unbelievable. It's cold. The water is 10 degrees Celsius.
1: Ein taffer Junge, sagt der Kapitän, die Wassertemperatur eiskalt, 10 Grad. Und leider hatten die beiden anderen Bootsinsassen, Parkers Bruder und sein Cousin, beide deutlich älter, Mitte 30, kein Glück. Sie kamen bei der Havarie ums Leben, konnten aber von der Schiffsbesatzung ebenfalls geborgen werden.

0: mit dieser Musik von Mike Posner ist es knapp 3:05 geworden gerade.
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0: Jamie Cullum, Don't Stop the Music. 14 Uhr genau. Nee, nicht mehr 49, sondern genau 15 Uhr, so ist es. Elke Martens schaut schon mit den Hufen mit den Nachrichten. Aber vorher hätte ich noch drei Verkehrsmeldungen durchzugeben. Einmal Vorsicht bitte Autobahn 1, Hamburg Richtung Bremen, im Bremer Kreuz ein defektes Fahrzeug. Dann Vorsicht bitte ebenfalls A26, Stade Richtung Hamburg, zwischen Stade Ost und Dollern Metallteile auf der Fahrbahn. Und Vorsicht bitte auch A27, Bremen Richtung Bremerhaven, zwischen Lesumbrücke und Bremen Nord eine ungesicherte Unfallstelle. So, und das mit der Uhrzeit, das kann unsere Dame vom Dienst, unsere Ansagerin hier noch viel besser als ich.
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2: Mit Elke Martens. Wirtschaft sieht Bremer Bildungssystem bundesweit als Schlusslicht. Kommunalwahlen sorgen auch auf Bundesebene für Diskussionen. Straftaten im Bremer Hauptbahnhof gehen zurück. Das Wetter sonnig bei maximal 18 bis 22 Grad. Einmal im Jahr bringt das arbeitgebernahe Institut der deutschen Wirtschaft einen Bildungsmonitor raus. Auf Platz 1 in diesem Jahr ist erneut Sachsen. Danach folgt Bayern und auf Platz 3 Hamburg. Das Bildungssystem im Land Bremen schneidet aus Sicht der Wirtschaft bundesweit weiter am schlechtesten ab. Wo die Autoren in Bremen Verbesserungsbedarf sehen, weiß aus der Regionalredaktion Buten und Binnen Matthias Röhrs.
3: Besonders auffällig sind laut der Studie schlechte Leistungen in Mathematik, Naturwissenschaften und beim Lesen. Außerdem gibt das Land aus Sicht der Autoren zu wenig Geld für Bildung aus. Den Spitzenplatz nimmt Bremen dagegen bei den Betreuungsbedingungen ein. In vielen Jahrgängen sind die Klassen kleiner als in allen anderen Bundesländern, zeigt die Studie. Niedersachsen belegt den 10. Platz. Dort bemängelt die Studie unter anderem, dass weniger Schüler eine Fremdsprache lernen als im Bundesdurchschnitt. Der INSM-Bildungsmonitor ist umstritten. Kritiker verweisen unter anderem darauf, dass die Studien auf älteren Zahlen beruhen.
2: Die CDU ist bei den Kommunalwahlen in Niedersachsen wieder stärkste Kraft geworden. Nach vorläufigem Endergebnis kommt die CDU auf gut 27%. Die SPD folgt dahinter mit mehr als 24%. Im Vergleich zur letzten Kommunalwahl haben beide Parteien aber verloren. Die AfD hat ihr Ergebnis im Vergleich zur Wahl vor 5 Jahren dagegen fast vervierfachen können und kommt auf knapp 16%. Sie verdrängt die Grünen vom 3. Rang. Die Kommunalwahlen in Niedersachsen sind heute auch Thema in Berlin. Politiker von CDU und SPD sehen einen deutlichen Einfluss der Bundespolitik auf das Ergebnis. Aus Berlin Isabel Karas.
4: Die Bundespolitik sei der Hauptgrund dafür, dass die CDU auf kommunaler Ebene nicht überall das Vertrauen der Menschen bekommen habe. Das sagt Niedersachsens CDU-Landeschef Sebastian Lechner im NDR. Die Menschen hätten im Wahlkampf vor allem über zu hohe Energiepreise und zu wenig Geld im Portemonnaie geklagt. An Berlin gerichtet fordert Lechner deshalb spürbare Entlastungen und einen wirtschaftlichen Aufschwung. Auch Niedersachsens Ministerpräsident Olaf Lies von der SPD sieht einen deutlichen Einfluss der Bundespolitik. Das Ergebnis der Kommunalwahl zeige, dass die etablierten Parteien an Zustimmung verlieren, erklärt er im NDR. Er wolle zwar nicht mit dem Finger nur nach Berlin zeigen, die Bundesregierung müsse aber eine gemeinsame Linie finden. Gleichermaßen fordert er von der Bundes-SPD eine stärkere und klarere Position bei Themen wie der Rente.
2: Millionen Menschen in Deutschland haben Probleme, ihre Strom- und Gasrechnung fristgerecht zu bezahlen. Das hat das Statistische Bundesamt mitgeteilt. Im Vergleich zum Vorjahr ist der Anteil aber leicht gesunken. Mehr dazu von Hanna Agert.
5: Knapp 4 Millionen Menschen waren laut den Statistikern mit der Zahlung für Strom und Gas in Verzug. Das entspricht 4,6% der Gesamtbevölkerung. Besonders Mieterinnen und Mieter konnten Rechnungen nicht oder nur teilweise bezahlen. Hohe Strom- und Gasrechnungen sind zudem nicht die einzige Belastung für Privathaushalte. Nebenkosten, zum Beispiel für Wasserversorgung, Müllabfuhr und Gebäudereinigung, sind laut Statistikamt überdurchschnittlich gestiegen. Im August lagen sie 3,1% höher als im Vorjahreszeitraum.
2: Rund um den Bremer Hauptbahnhof sind die von der Bundespolizei erfassten Straftaten und Ordnungswidrigkeiten seit 2024 um fast ein Drittel zurückgegangen. Das teilten das Bremer Innenressort und die Bundespolizei in einer gemeinsamen Erklärung mit. Aus der Nachrichtenredaktion Ralf Stölting mit Einzelheiten.
6: Die erfassten Fälle sanken demnach von 1.300 im Jahr 2024 auf rund 900 in diesem Jahr. Bremens Innensenatorin Eva Högel führt das auch auf den gemeinsamen Streifendienst von Polizei und Deutscher Bahn am Bremer Hauptbahnhof zurück. Rund 500 Personen werden laut Högel pro Streife im Monat kontrolliert. Gleichzeitig kündigte sie an, dass die gemeinsamen Streifen von Polizei, Bundespolizei und dem Ordnungsdienst der Deutschen Bahn im Viererteam nun auch an den Wochenenden weiter ausgebaut werden.
2: Das waren die Nachrichten mit Elke Martens.
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0: Es bleibt dabei, heute Nachmittag und Abend nur locker bewölkt. Dazu relativ viel Sonne für diesen Tag. 14. September haben wir heute. Da geht noch ein bisschen was. Morgen dann sogar ein bisschen Spätsommer nochmal im Nordwesten bei bis zu 26 Grad. Die Sonne scheint auch morgen, zumindest in der ersten Tageshälfte, bevor dann im Laufe des Abends vom Emsland und dem Ostfriesland her die Schauer- und Gewitterneigung ein wenig zunimmt. Aber vorher, wie gesagt, nochmal ein bisschen Sonne.
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0: Gleich 3:06. Vorsicht bitte weiterhin Autobahn 1, Hamburg Richtung Bremen, im Bremer Kreuz ein defektes Fahrzeug. Und Vorsicht bitte ebenfalls Autobahn 26, Stade Richtung Hamburg, zwischen Stade Ost und Dollern Metallteile auf der Fahrbahn. Dann A1, Osnabrück Richtung Bremen, zwischen Bremen-Brinkum und Hemelingen, 3 Kilometer stockender Verkehr vor der Baustelle. 4 Kilometer stockend auf der A7, Hannover Richtung Hamburg, zwischen Mellendorf und Schwarmstedt. Und A29, Allhorner Heide Richtung Wilhelmshaven, zwischen dem Kreuz Oldenburg-Ost und Huntebrücke, 3 Kilometer stockender Verkehr. Eine Meldung noch für den Kreis Kloppenburg. Die Ovelarstraße ist zwischen Husbeke und Bösel in beiden Richtungen gesperrt. Der Grund sind Bergungsarbeiten. Gute Fahrt, da wo es geht.
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0: So ist das. Ich wünsche einen guten Montagnachmittag mit Musik von den Paper Kites und vorher mit The Autumn Defense. Und einer großen Frage: Why don't we?

0: der Montagnachmittag mit Bremen 2. Jeder von uns wollte als Kind ja irgendwas anderes werden. Meistens sind es dann doch die Klischeeberufe, Lokführer oder Bauarbeiter oder Arzt oder Tierpfleger oder sowas. Vielleicht wollte der ein oder andere auch mal Kapitän werden. Und wenn das bei Ihnen so sein sollte, sind Sie diese Woche im Buten und Binn Fernsehen richtig aufgehoben, denn die Wochenserie dort trägt den schönen Titel Traumjob Kapitän. Grit Gardo ist bei mir im Bremen 2 Studio. Grüß dich, hallo.
1: Hallo Nico.
0: Was hat dich interessiert am Beruf des Kapitäns?
1: Ja, also für mich persönlich stand da so ein bisschen der Gedanke im Vordergrund, dass da jemand ein Schiff, also ein riesiges Fahrzeug, manövriert und gleichzeitig Verantwortung für total viele Menschen trägt. Und diesen Einblick fand ich persönlich interessant.
0: Ja, erzähl uns ein bisschen mehr, was für Einblicke du bekommen hast. Also der Beruf des Kapitäns, der kann ja sehr unterschiedlich aussehen.
1: Ja, und genau, diese vielen Facetten wollten wir eben auch zeigen und deswegen haben wir gleich drei Menschen begleitet. Einmal eine Nautikstudentin, die später mal Kapitänin auf einem Container- oder Kreuzfahrtschiff werden will, und zwei Kapitäne, die schon seit Jahrzehnten zur See fahren, einer auf Kreuzfahrtschiffen

0: und einer auf einem Schlepper. Und Schlepper, das sind ja eher diese kleineren Schiffe, die die größeren im Hafen quasi beim Einparken, die denen dann helfen.
1: Gibt es auch die ein oder anderen in Bremerhaven, in Bremen, in Wilhelmshaven. Ja. Also sehr verschiedene Dimensionen. Wie lebt sich das denn auf so einem Schlepper und wie lange sind die unterwegs?
0: Also die haben einen 14-Tages-Rhythmus und sind immer 14 Tage an Bord und haben dann 14 Tage frei. Und sie sind meistens zu dritt, also ein kleines Team. Und der Kapitän, den wir begleitet haben, Frank Hauschulz, beschreibt den Alltag so.
2: Man hockt aber auch enger zusammen, muss sich da unten arrangieren. Es ist ja wie so eine Männer-WG, wo es die Probleme gibt, die es in jeder WG gibt.
0: Ja, auf dem Kreuzfahrtschiff sieht das dann nochmal ganz anders aus. Da gibt es mehr Platz, aber auch viel mehr Menschen.
1: Ja, das heißt, das ist natürlich auch so eine eigene Welt für sich. Auch da habt ihr wen getroffen, ne?
0: Genau, also da war das der Kapitän Robert Frohnbrug und der sagt, Respekt voreinander zu haben, das ist das Allerwichtigste.
3: Wir haben jetzt 29 verschiedene Nationalitäten an Bord. Das sind etwa 7 verschiedene Religionen. Allen haben die eigene Weise, eigene Geschichte, eigene Stories, eigene Schwierigkeiten en ook die schöne Sachen. Maar we gehen alle goed met een ander over week. We gehen alle met een ander om. We zijn een familie.
0: Ja, eine Familie, aber was dann oft fehlt, ist dann eben doch die eigene Familie. Die sehen Kapitäne oft eine ganze Weile nicht.
1: Ja, das klingt dann gar nicht mal so sehr vielleicht nach einem Traumjob, aber wie ist das so? Also wie lange überlegt man sich vielleicht auch, ob man diesen Job dann macht?
0: Ja, also für die, die wir getroffen haben, da hat sich dann doch schnell rauskristallisiert, dass es ein Traumjob ist und die nehmen das dann einfach in Kauf. Auf dem Kreuzfahrtschiff, da ist der Kapitän 6 Monate am Stück unterwegs und in dieser Zeit sieht er seine Familie eben nicht. Er versucht jeden Tag Kontakt zu halten, hat er erzählt, verpasst aber auch viel, zum Beispiel Geburtstage manchmal, Weihnachten, Silvester, da ist er oft unterwegs. Und auf dem Schlepper ist es so, da ist die Zeit dann eben ja nicht ganz so lang. Aber in den 14 Tagen sind die dann die ganze Zeit auf Abruf, auch nachts. Und da hatten wir übrigens richtig Glück beim Dreh. Also als wir an Bord gingen, kam gerade ein Auftrag rein. Und das war echt beeindruckend, wie so ein kleiner Schlepper dann ein riesiges Containerschiff an die Pier zieht.
1: Das ist dann unter anderem zu sehen diese Woche im Buden- und Binnenfernsehen. Und wahrscheinlich geht es auch ein bisschen um Verantwortung, denn die trägt ja auch der Kapitän, nicht nur für das Schiff, ne?
0: Ja, genau. Und das kennt man ja, der Kapitän soll zuletzt von Bord gehen. Das ist natürlich dann ein Ernstfall, der bei den meisten nie eintritt. Aber klar, der Kapitän ist für Hunderte oder Tausende von Menschen verantwortlich und damit muss man auch erstmal umgehen lernen.
1: Traumjob Kapitän, so heißt also die Wochenserie im Buden und Binnen Fernsehen, immer zu sehen ab 19:30 diese Woche. Und eine der Autorinnen ist eben die Kollegin Grit Gardo, die wir gerade gehört haben. Danke dir.
0: Danke auch.
1: Der Verkehrsservice aktuell auf Bremen 2, 15:17 Uhr mit einer Meldung für die Autobahn 1, Bremen Richtung Osnabrück zwischen Wildeshausen Nord und Wildeshausen West. Eine ungesicherte Unfallstelle auf der Fahrbahn, da bitte Vorsicht.

Ich will sie nicht mit so langweiligen Floskeln wie wenn einer eine Reise tut, langweilen oder sowas. Das können City and Color viel, viel schöner ausdrücken. Sie haben einen sehr schönen Song geschrieben. Map of the World heißt der, also Weltkarte, und besingen darin einen Menschen, der viel gereist ist und dem man das auch ansieht, im Gesicht gewissermaßen. Das ist sehr poetisch verpackt, wir werden es gleich hören. Es gibt eine Weltkarte, singen sie unter anderem. Sie liegt auf meinem müden Gesicht. Jede Linie steht für eine Meile. Ich bin von Ort zu Ort gereist. City in Color auf Bremen 2. Map of the World.

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3: Gleich halb vier, gerade noch 15.29 Uhr.
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3: In Bremerhaven 18 Grad gemessen, in Rastede und in Bremen 19 Grad, in Verden 20 Grad. Heute Nachmittag weiterhin Sonne und lockere Wolken. Also das bleibt schön und trocken. Morgen dann am Dienstag etwas wärmer als heute oder deutlich wärmer. 26 Grad sind möglich morgen. Es ist auch morgen weitgehend trocken, zumindest Richtung Abend wird zumindest im Emsland und in Ostfriesland die Schauer- und Gewitterneigung etwas zunehmen. Aber bis dahin erstmal ein schöner und vor allem sonniger, freundlicher Tag morgen.
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3: 5 Meldungen. Vorsicht bitte einmal Autobahn 1, Bremen Richtung Osnabrück. Beziehungsweise nicht mehr Vorsicht, in dieser Sekunde verschwindet die Meldung, das hat sich also erledigt. Dann bleiben noch 3 Meldungen übrig. Einmal A1, Osnabrück Richtung Bremen, zwischen Bremen-Brinkum und Temelingen 3 Kilometer stocken vor der Baustelle. A7, Hannover Richtung Hamburg, zwischen Mellendorf und Schwarmstedt 4 Kilometer stockender Verkehr. Und im Kreis Kloppenburg eine Sperrung, die Overlaer Straße ist gesperrt, zwischen Husbecke und Bösel, weiterhin wegen Bergungsarbeiten in beiden Richtungen.
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3: Herzlich willkommen bei uns. Die Landkreise kriegen immer mehr Aufgaben. Neuerdings kommt auch die Abwehr von Angriffen dazu. Darum geht es heute unter anderem bei einer Tagung in Berlin, der Kommunaltagung. Und die ist unser Thema gleich auf Bremen 2 in ungefähr 6 Minuten. Schönen guten Tag. Ich wünsche einen guten Montagnachmittag.

0: Declan Donovan auf Bremen 2 mit Pieces an diesem Montagnachmittag. Und das passt. Pieces, also Teile, gibt es auf der A27 Bremerhaven Richtung Bremen zwischen Bremen-Überseestadt und Bremen-Hornlehe. Ganz konkret Metallteile dort auf der Fahrbahn. Bitte Vorsicht. Wenn wir über hybride Angriffe reden, dann klingt das immer nach Bundespolitik, dann klingt das nach der ganz großen Ebene. Aber das ist auch ein Thema, das bei den Kommunen und bei den Landkreisen ankommt und um das sie sich kümmern müssen. Darum geht es heute in Berlin. Der Bundesinnenminister Alexander Dobrindt diskutiert bei der Kommunaltagung eben mit Vertretern von Kommunen und Landkreisen darüber. Und am Telefon ist jetzt Kai Ruge. Er ist der Hauptgeschäftsführer des Deutschen Landkreistages, also auch mit dabei in Berlin. Schönen guten Tag, Herr Ruge.
1: Guten Tag, Herr Gold.
0: Zivile Verteidigung ist sozusagen der nicht militärische Teil der Gesamtverteidigung eines Landes. Was heißt denn das für Sie als Landkreise ganz konkret?
1: Das heißt, dass wir uns darauf einstellen müssen, die Bevölkerung zu schützen, wenn etwas militärisch Relevantes passiert. Wir gehen, wie die Bundeswehr, davon aus, dass in Deutschland kein unmittelbarer militärischer Angriff droht, aber dass im Osten Angriffe passieren. Und dann ist Deutschland Drehscheibe, dann ist Deutschland Transitland für alliierte Truppen. Die gilt es zu sichern, die gilt es zu versorgen, deren Fortkommen gilt es sicherzustellen. Wir erleben jetzt bereits Angriffe auf kritische Infrastrukturen, Strom, Wasser. Das müssen wir bewältigen, darauf müssen wir reagieren können, die Bevölkerung schützen können, weiter versorgen können. Und wir müssen möglicherweise auch Flüchtlinge, die in den baltischen Staaten oder woanders anfallen, im Grunde die zurückkehren wollen, die nach Deutschland flüchten, unterbringen, versorgen, wie wir das mit der Ukraine unmittelbar nach dem Angriff Russlands getan haben. Und wir müssen möglicherweise auch Tausende von Verletzten regelmäßig versorgen.
0: Sie haben unter anderem auch die Angriffe auf das Stromnetz angesprochen, die wir gesehen haben in den vergangenen Wochen. Das sind ja Dinge, die vielleicht nicht ganz neu sind, aber das sind Dinge, die in einer völlig neuen Dimension auf uns zukommen und damit ja auch auf die Kommunen und die Kreise. Was braucht es, um darauf vorbereitet zu sein?
1: Wir brauchen tatsächlich erstens eine viel bessere Lageeinschätzung, eine Gefahreneinschätzung. Wir sind bis jetzt jedes Mal, wenn man so will, neu überrascht, egal ob das in Berlin passiert und Stromtrassen durchtrennt werden oder ob jetzt Umspannwerke im Grunde attackiert werden. Das sind reale hybride Angriffe, die da stattfinden. Wir müssen für den Fall, dass solche Angriffe erfolgreich sind, viel schneller und besser als das in Berlin zuletzt geschehen ist, in der Lage sein, die Stromversorgung notdürftig wiederherzustellen. Wir brauchen größere Ressourcen im Bereich von Notstromaggregaten und wir müssen auch viel besser werden in der Abwehr von Drohnen und anderen Angriffsmechanismen.
0: Wie sind denn da die Kompetenzen verteilt oder wie sollten sie aus Ihrer Sicht verteilt sein? Also Drohnenabwehr, das ist ja etwas, was erstmal in den Zuständigkeitsbereich vielleicht des Bundes oder der Länder fällt. Sie als Kommunen, wie sind Sie da involviert?
1: Also in der Tat, die zivile Verteidigung, die ja die Basis all dessen hier ist, ist Aufgabe des Bundes. Wir sind eingebunden, weil die Ressourcen der Kreise, der Städte und Gemeinden im Katastrophenschutz im Sinne einer Doppelnutzung auch für die Zivilverteidigung einbezogen sind. Wir sind einbezogen, weil wir Krisenstäbe und Ähnliches errichten. Und wir haben deshalb in der Tat keine eigenen Drohnenabwehrkompetenzen. Wir sehen das bis jetzt primär als Abwehr von Terror, möglicherweise auch Staatsterror. Auch dafür sind Bund und Länder zuständig. Dennoch muss der Schutz ja der kommunalen, oftmals kommunal getragenen kritischen Infrastruktur gewährleistet werden. Insofern würden wir da gerne mehr Mitsprache haben, würden mehr Ressourcen haben. Die Abwehr selber, die Technik, müssen von Bund und Ländern da bereitgestellt werden.
0: Sie haben vorhin gesagt, trotzdem sind viele Kommunen, viele Kreise immer noch überrascht, wenn so etwas passiert, also so ein Angriff sich ereignet. Was bräuchten Sie denn vom Bund oder was hat der Bundesinnenminister Ihnen heute vielleicht schon zugesagt an Hilfe oder an Unterstützung?
1: Also wir brauchen dafür vor allen Dingen eben eine Einschätzung zur Lage und zur Situation. Und was der Bundesinnenminister heute zugesagt hat und was sehr wichtig und richtig ist, ist eine kommunale Einbeziehung in das von ihm ja geplante neue Zivilschutzkommando. Da erhoffen wir uns, auf Landesebene sind die Kommunen oftmals einbezogen, auch bundesweit schneller in Abläufe, in Reaktionen und in Einschätzungen zu möglichen Angriffen einbezogen zu werden. Also die Einbeziehung in das auch mit dem Pakt für Bevölkerungsschutz geplante Zivilschutzkommando auf kommunaler Ebene ist da ein wichtiges Element.
0: Zivile Verteidigung ist also auch ein Thema, das die Landkreise und die Kommunen beschäftigt in Deutschland. Was es braucht, um sich darauf vorzubereiten, hat uns gerade Kai Ruge erzählt. Er ist Hauptgeschäftsführer des Deutschen Landkreistages und eben mit dabei heute in Berlin bei der Kommunaltagung mit dem Bundesinnenminister Alexander Dobrindt. Herr Ruge, vielen Dank fürs Gespräch auf Bremen 2.
1: Herzlichen Dank, Herr Golf.
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Na, um den Blick aufs Meer zu haben, den Florian Paul hier gerade besungen hat, muss er schon aus seiner Heimat schwelmen in NRW zu uns reisen, in den Norden, an die See. Aktuelle Musik aus diesem Jahr haben wir gerade gehört, 2026, wie gesagt, Florian Paul mit seiner Kapelle der letzten Hoffnung. Er kommt nach Bremen am 25. Oktober, ein Sonntag, da wird er in der Lila Eule auftreten. Also wenn Sie Lust haben, den mal live zu sehen, dann wäre das die Gelegenheit. Florian Paul, Blick aufs Meer, gerade auf Bremen 2. Jetzt kommt Lord mit Royals aus Neuseeland.

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7: Das war der Tipp von Jens Schellhaas und das war's für heute von mir. Nicolas Golsch verabschiedet sich. Marius Sekrik kommt gleich nach den Nachrichten. Und ein Thema dann bei ihm, die Pläne der Europäischen Union, die von jedem Mitgliedstaat eine digitale Brieftasche verlangen. Also jeder von uns soll diese bekommen, eine digitale Identität. Thema gleich in der Netzweltkolumne mit Jörg Schieb gegen 20 nach 4. Ich sage einfach bis morgen, wenn Sie denn mögen, auf Bremen 2.

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1: Mit Elke Martens. Bremens Bildungssystem ist im Ländervergleich Schlusslicht. EU-Politiker beraten über neue Arktis-Strategie. Polizei ermittelt wegen Pyrotechnik bei Frauen-Derby im Weserstadion. Das Wetter sonnig bei maximal 18 bis 22 Grad. Einmal im Jahr bringt das arbeitgebernahe Institut der deutschen Wirtschaft einen Bildungsmonitor raus. Auf Platz 1 ist erneut Sachsen. Danach folgt Bayern und auf Platz 3 Hamburg. Das Bildungssystem im Land Bremen schneidet dagegen aus Sicht der Wirtschaft weiter am schlechtesten ab. Wo die Autoren in Bremen Verbesserungsbedarf sehen, weiß aus der Regionalredaktion Buten und Binnen Matthias Röhrs.
2: Besonders auffällig sind laut der Studie schlechte Leistungen in Mathematik, Naturwissenschaften und beim Lesen. Außerdem gibt das Land aus Sicht der Autoren zu wenig Geld für Bildung aus. Den Spitzenplatz nimmt Bremen dagegen bei den Betreuungsbedingungen ein. In vielen Jahrgängen sind die Klassen kleiner als in allen anderen Bundesländern, zeigt die Studie. Niedersachsen belegt den 10. Platz. Dort bemängelt die Studie unter anderem, dass weniger Schüler eine Fremdsprache lernen als im Bundesdurchschnitt. Der INSM-Bildungsmonitor ist umstritten. Kritiker verweisen unter anderem darauf, dass die Studien auf älteren Zahlen beruhen.
1: Zum Start in die Woche der Landtagswahlen in Mecklenburg-Vorpommern und der Wahl zum Berliner Abgeordnetenhaus verschärft sich bei Union und SPD die Debatte über den richtigen Kurs. Aus Berlin Isabel Karas.
3: Die CDU müsse wieder klarer sagen, wofür sie steht. Das fordert Clara von Nathusius von der Jungen Union in der ARD. Man habe ein massives Glaubwürdigkeitsproblem. Mit Friedrich Merz als Kanzler seien, Zitat, keine Wahlen mehr zu gewinnen, sagt die JU-Bundesschatzmeisterin. Bundesbildungsministerin Karin Prien, ebenfalls CDU, widerspricht der Forderung nach einem Wechsel an der Spitze. Die Probleme der schwarz-roten Koalition würden damit nicht einfach gelöst, sagt sie bei Karin Mioska. Stattdessen müsse die Union stärker auf die Sorgen der Menschen eingehen. Es sei der Eindruck entstanden, man habe nicht die notwendige Empathie. Auch in der SPD wird weiter über den Kurs der Regierung diskutiert. Für die Bundesregierung wird der kommende Sonntag zum nächsten Stimmungstest.
1: In Niedersachsen bleibt die CDU auf Kreisebene stärkste Kraft. Nach dem vorläufigen Endergebnis der Kommunalwahlen gestern kommen die Christdemokraten auf gut 27%. Dahinter folgt die SPD mit mehr als 24%. Beide Parteien haben damit im Vergleich zur letzten Wahl allerdings verloren. Anders die AfD. Sie konnte deutlich zulegen und erreicht knapp 16%. Europäische Spitzenpolitiker haben in Finnland eine Umgangsstrategie für die Arktisregion vorbereitet. Im Mittelpunkt des EU-Arktis-Gipfels standen Sicherheitsfragen. Andreas Meyer-Feist mit Einzelheiten.
4: Die Arktis soll Teil der europäischen Sicherheitsarchitektur werden, vor allem um die baltischen Staaten besser schützen zu können. Geplant ist der Aufbau einer gemeinsamen europäischen Eismeerflotte. Außerdem geht es darum, Unterseekabel besser vor einer möglichen russischen Sabotage zu schützen. Bundeskanzler Friedrich Merz erklärte, Deutschland sei bereit, in dieser strategisch wichtigen Region neue Verantwortung zu übernehmen. Außerdem geht es um Rohstoffe und Handelswege, die durch das schmelzende Packeis zugänglich werden. Europa dürfe bei der Erschließung dieser Routen und Rohstoffe nicht zu kurz kommen und stehe hier in direkter Konkurrenz zu China, Russland und den USA.
1: Die Bundesanwaltschaft hat eine mutmaßliche Russland-Spionin angeklagt. Die Frau soll einen Geheimdienstmitarbeiter in der russischen Botschaft in Berlin über Jahre hinweg mit Informationen versorgt haben. Sie selbst ist Deutsch-Ukrainerin und hat in Berlin unter anderem einen Lobbyverein geleitet. Laut Bundesanwaltschaft war sie dadurch in militärischen und politischen Kreisen vernetzt. Dem russischen Geheimdienstmitarbeiter soll sie unter falschem Namen Zutritt zu Veranstaltungen verschafft haben. Er konnte sich dadurch ein Netzwerk aufbauen. Die mutmaßliche Spionin war im Januar in Berlin festgenommen worden und sitzt seitdem in Untersuchungshaft. Nach dem Nordderby zwischen den Fußballerinnen von Werder Bremen und dem HSV ermittelt die Bremer Polizei wegen Feuerwerkskörpern. Bei dem Spiel der Frauen-Bundesliga am vergangenen Freitagabend wurde im Weserstadion mehrmals Pyrotechnik in der Ostkurve abgebrannt. Wie die Polizei auf Anfrage von Buten und Binnen mitteilte, wird gegen mehrere Beteiligte, unter anderem wegen Verstößen gegen das Sprengstoffgesetz, ermittelt. Bisher ist bei den sogenannten Highlight-Spielen der Bundesliga-Fußballerinnen noch keine Pyrotechnik gezündet worden. Der Hafentunnel in Bremerhaven wird ab heute Abend 19 Uhr wegen Inspektionsarbeiten komplett gesperrt. Der Tunnel muss bis Freitag gewartet werden. Der Verkehr wird umgeleitet. Mit größeren Behinderungen rechnet das Baudezernat aber nicht. Schon in den vergangenen Wochen war der Tunnel tagsüber wegen Arbeiten gesperrt. Dabei ging es unter anderem um Beleuchtungs-, Brandmeldeanlagen, Energieversorgung und Leittechnik. Der Hafentunnel wird 4-mal im Jahr gewartet. Das waren die Nachrichten mit Elke Martens.
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5: Sieht doch gut aus. Und es ist auch einigermaßen mit 19 Grad aktuell am zwischen Ahrner Meer und auch im Bremer Weserstadion. Dazu ist es mal sonnig, mal wolkig und so bleibt es in den kommenden Stunden auch. Erst in der Nacht, da trennt sich das Ganze so ein bisschen. Da klart es immer wieder mal auf. Dazwischen sind aber weiterhin auch Wolken möglich, die durchziehen und hier und da auch mal ein paar Regentropfen bringen können. Aber meist ist es trocken bei 17 bis 12 Grad. Morgen dann anfangs noch teils grau und vielleicht ganz vereinzelt auch noch ein bisschen nass. Aber später wird es dann freundlicher und trockener bei maximal 21 bis 25 Grad.
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5: Staus und Behinderungen aktuell auf der A1 Osnabrück Richtung Bremen zwischen Brinkum und Hemelingen 3 Kilometer Stop and Go. Und im Kreis Kloppenburg ist die Overlaher Straße zwischen Husbeke und Bösel in beiden Richtungen gesperrt.
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5: Schönen Montagnachmittag zusammen. Wie dick ist eigentlich Ihre Brieftasche? Also nein, ich meine nicht finanziell, sondern tatsächlich physisch. Also passt die noch in Ihre Hosentasche oder muss dann extra Beutel her? Schließlich gibt es eine ganze Menge Zeug, das wir dann mit uns rumschleppen müssen. Ausweis, Führerschein, Krankenkassenkarte, Rabattkarten im Dutzend, Mitgliedskarten und. Und bald könnte sich das ändern. Da könnte Ihre Brieftasche auch digital werden und damit deutlich schmaler. Wie das gehen soll, darüber reden wir gleich hier auf Bremen 2 mit unserem Digitalexperten. Jetzt erstmal A Great Big World. Schönen Montagnachmittag zusammen.

frischen Fisch kassiert. Und der Grund war, Vater des Finanzamtes haben ihn besucht und wollten nicht glauben, dass der Fisch, den sie da im Kühlraum des Lokals gefunden haben, dass der tatsächlich schon eine Woche auf Eis gelegen hat. Frei nach dem Motto, der Fisch ist nicht faul, also ist hier was faul. Und das Urteil war, hier hat einer getrickst, das kostet Geld. Das allerdings haben die Chefs der Steuerfahnder anders gesehen und die Strafe aufgehoben. Allerdings wäre ich der Tavernenbesitzer gewesen. Ich glaube, irgendwann wäre ich genauso ungenießbar über diese Sache gewesen wie der Fisch dann irgendwann nach einer gewissen Zeit im Kühlhaus. 11:04 haben wir es. Jetzt ein Song, der ist schon über 30 Jahre alt, aber klingt immer noch wie gestern und damit richtig gut. Tom Petty, Learning to Fly.

0: 17 Minuten nach 4, hier ist Bremen 2. Haben Sie mal nachgezählt, wie viele Karten Sie in Ihrer Brieftasche haben? Ich habe das vorhin mal gemacht. Bei mir sind es 14. Kreditkarten, Ausweise, Führerschein und so weiter. Es ist ein ganz schön dicker Berg Plastik, den ich da jeden Tag mit mir rumtrage. Aber bald könnte meine Brieftasche schmaler werden. Ihr übrigens auch, denn viele dieser Karten, die wir bei uns haben, könnten bald nur noch als Datei auf unserem Smartphone existieren. Dafür arbeitet die EU gerade an einer sogenannten EUDI-Wallet, einer digitalen Brieftasche auch für offizielle Dokumente. Und in Deutschland soll diese Wallet ab Januar als App namens DU an den Start gehen. Aber was heißt denn das eigentlich und was passiert da mit meinen Daten? Reden wir drüber mit unserem Digitalexperten Jörg Schieb. Moin.
1: Moin, grüß dich.
0: Fangen wir doch mal ganz vorne an. Also was genau soll da alles per DU auf mein Handy?
1: Vor allem amtliche Nachweise, also Personalausweis, damit fängt es an, später Führerschein, auch Geburtsurkunde und so weiter ist geplant, aber der Perso kommt als erstes. Heute lernt man ja zum Beispiel, wenn man einen Handyvertrag abschließen will, ein Foto vom Ausweis hoch, gar nicht so gut, weil dann sehen die ja alle möglichen Daten, der Anbieter hat also Name, Adresse, Geburtsdatum, auch Ausweisnummer, ist also nicht unbedingt safe. Die Wallet soll das ändern, die Daten liegen dann verschlüsselt auf dem Gerät, herausgeht wirklich nur, was gefragt ist. Also wenn man zum Beispiel Alkohol bestellt im Netz und da aus gutem Grund Volljährigkeit vorausgesetzt wird, dann sagt die App nur, ja, der Jörg, der Marius, der ist schon über 18 und das reicht dann auch. Und so soll man also die Möglichkeit haben zu bestimmen, wer sieht eigentlich welche Informationen, aber das amtlich belastbar. Zum Start sind rund 40 Partner dabei, Rentenversicherung, Sparkassen, Vodafone, Rossmann. Da kann man sich dann bequem digital ausweisen zum Beispiel. Der Führerschein kommt im späteren Verlauf des nächsten Jahres noch dazu. Freiwillig ist das Ganze kostenlos und der Quellcode für der ganzen Chose soll offen liegen, damit man da auch Vertrauen aufbaut.
0: Es ist ja schon mal ganz tröstlich, dass ich an der Drogeriekasse nicht meine kompletten Daten preisgeben muss, wenn ich mir eine Dose Deo kaufe und dafür ein paar Punkte haben will. Aber wie sicher ist dieses System?
1: Da streiten die Fachleute auch heftig. Es geht um eine Eigenschaft mit sperrigem Namen, Unverkettbarkeit. Also das bedeutet übersetzt, zwei Stellen, bei denen ich mich ausweise, sollen hinterher nicht abgleichen können, dass sich dieselbe Person ausgewiesen hat. Sonst entsteht natürlich aus vielen kleinen Nachweisen am Ende doch ein Profil und das will man natürlich vermeiden. Deutschland hat sich für eine Architektur, also bei der Software, mit sogenannten signierten Daten entschieden. Das heißt, alles ist sicher verschlüsselt und muss auch digital bestätigt werden. Das ist auch gut so. Verschlüsselungsexperten vom Hasso-Plattner-Institut halten das aber für den falschen Weg und werben für anonyme Nachweise. Eine andere Methode ist das. Und das Bundesamt für Sicherheit in der Informationstechnik warnte schon 2022, wer signierte Identitätsdaten in die Finger bekommt, also das, was bei DIO geplant ist, hat nachweislich echte Daten und kann sie auch weiterverarbeiten. Also ganz überzeugt sind nicht alle, aber doch viele.
0: Schauen wir noch mal ganz kurz auf den Starttermin. Das ist in Deutschland hier immer so eine Sache. Beim Berliner Flughafen oder am Stuttgarter Bahnhof, da kann man ein Lied davon singen. Wie ist denn das hier? Am 2. Januar soll die App online sein. Wird das tatsächlich zu diesem Zeitpunkt passieren?
1: Muss eigentlich, weil die EU das auch vorschreibt, dass so diese EU-Wallet, und das ist ja nun mal die EU auch, dann an den Start kommt. Aber trotzdem muss man vorsichtig sein, ob alle Ausweisfunktionen gleich am Start dabei sein werden. In der Tat, wie du sagst, im September 2021 hat der Verkehrsminister auch schon mal eine ID-Wallet vorgestellt für den Führerschein. Das hat auch nicht so richtig geklappt. Man kann nur Daumen drücken, dass es diesmal besser klappt. Es muss auch, weil die EU das so will.
0: Und dann muss auch noch der Handyakku mitspielen. Anfang Januar sind wir schlauer, da soll dann die staatliche digitale Brieftasche namens DU kommen. Und was wir da erwarten können, das hat uns unser Experte Jörg Schieb hier auf Bremen 2 erklärt. Ich danke dir ganz herzlich.
1: Danke dir auch, mein Lieber.

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4: Sonne und Wolken heute im Wechsel. In der Nacht dann teils sternklar, teils aber auch bedeckt. Dazu kann es dann hier und da aus den Wolken auch ein bisschen Regen geben. All das bei 17 bis 12 Grad. Morgen dann spätsommerliche Temperaturen zwischen 21 Grad an der See und 25 Grad im Binnenland. Dazu anfangs Wolken, später dann noch wieder Sonne und erst zum Abend hin kann es dann doch nennenswertere Chancen auf ein bisschen Niederschlag geben.
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4: Vorsicht bitte auf der A28, Oldenburg Richtung Lehren, Höhe Apen-Remitz, ist ein Auto liegen geblieben. Auf der A1 Osnabrück Richtung Bremen zwischen Brinkum und Hemelingen 3 Kilometer Stop and Go vor der Baustelle da. Und im Kreis Kloppenburg ist die Overlaher Straße zwischen Husbeke und Bösel in beiden Richtungen wegen Bergungsarbeiten gesperrt.
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4: Hallo am Montagnachmittag. Wenn über sexuelle Gewalt gesprochen wird, dann taucht eine Gruppe von Betroffenen in diesen Gesprächen eher selten auf. Und das, obwohl die in besonders großer Gefahr ist, Opfer zu werden. Die Rede ist von jungen Menschen mit Behinderung. In einer Kampagne soll nun darauf aufmerksam gemacht werden. Und das ist unser Thema so ungefähr in 15 Minuten hier auf Bremen 2.

0: 4:45, hier ist Bremen 2. Und wir schauen mal nach Israel. Dort gibt es zwei Regisseure, Yuval Abraham und Rachel Sohr. Und die widmen sich in ihren Filmen den Konflikten im Gazastreifen und im Westjordanland. Und dabei schauen sie durchaus kritisch auf ihr Land, auf Israel und das Schicksal der Palästinenser. Für ihren jüngsten Film NASA haben die beiden am Wochenende beim Filmfest in Venedig den Spezialpreis der Jury bekommen. In der Dokumentation, da erzählen israelische Militärs und Geheimdienstler den beiden davon, wie im Gazastreifen palästinensische Zivilisten getötet worden sind. Und dieser Film, der könnte jetzt Konsequenzen für seine Macher haben. Bettina Meyer ist unsere Korrespondentin in Tel Aviv und mir jetzt live von dazu geschaltet. Hallo.
1: Ja, hallo.
0: Wenn ein Film einen solchen Preis gewinnt wie jetzt in Venedig, dann wird er in seinem Heimatland ja normalerweise gefeiert. Ich kann mir vorstellen, dass das bei NASA in Israel nicht unbedingt der Fall war. Wie waren die Reaktionen bei Ihnen auf diese Dokumentation?
1: Ja, dazu muss man zunächst einmal sagen, dass hier der Film noch überhaupt nicht gezeigt wurde. Das heißt, es gibt auch insofern keine Reaktion auf den Inhalt des Films, jedenfalls nicht hier aus Israel. Worauf es Reaktionen gibt, ist natürlich also auf der Seite der Regierung, die diesen Film offenbar irgendwie gesehen haben. Da gibt es sehr heftige Reaktionen tatsächlich, eben auch mit der Drohung des Kulturministers Miki Zohar, der jetzt eben gedroht hat, dass beide Regisseure die Staatsbürgerschaft verlieren sollen. Und jetzt ist es sehr interessant, dass vor allem über diese Drohung diskutiert wird. Ja, und da machen auch mit Itamar Ben-Gvir, der Minister für nationale Sicherheit aus dem rechten Regierungslager, der hier auch von Verleumdung spricht und dass heldenhafte Kämpfer verleumdet werden, auch eher beleidigt die Filmemacher und sagt, sie seien eine Schande und eine Schmach für das Volk Israels. Sie sollten verschwinden. Ja, und wenn man so ein bisschen in Richtung Opposition schaut, dann kommt auch hier zumindest mal jetzt nicht große Kritik. Also man hört aber zum Beispiel von Avigdor Lieberman, beispielsweise einem Oppositionspolitiker, der das einordnet und sagt, das ist jetzt gerade Wahlkampf. Also wir haben ja Ende Oktober Wahlen. Es geht auch eigentlich gar nicht, diese Staatsbürgerschaft zu entziehen, sagt er. Das weiß auch der Kulturminister. Aber er hat eine Schlagzeile, alle reden darüber. Und im Übrigen verteidigt er die Soldaten im Gazakrieg trotzdem.
0: Nun haben Sie es ja gerade erwähnt, es ist Wahlkampf in Israel und die in Teilen rechtsradikale Regierung, die möchte an der Macht bleiben. Also ist diese Forderung jetzt einfach nur Wahlkampfgetöse oder ist das tatsächlich ein weiterer Schritt in Richtung Erosion der Demokratie? Weil Staatsbürgerschaft einem Staatsbürger entziehen ist ja eigentlich so nicht möglich.
1: Ja, das ist zumindest mal ein Versuch, aber das ist schon sehr unwahrscheinlich, denn so einfach ist es nicht. Es gibt allerdings im israelischen Recht diese Möglichkeit seit einigen Jahren tatsächlich, aber dafür ist die Hürde extrem hoch. Also es müsste sowas wie Spionage, Terrorismus oder eben Landesverrat vorliegen. Es wird hier von Rechtsexperten natürlich sofort angezweifelt, dass ein Film, der auch unter die Meinungs- und Kunstfreiheit fällt, überhaupt dafür in Frage käme. Das Ganze könnte auch nicht der Kulturminister beantragen. Es müsste doch noch über das Justizministerium, das Innenministerium und dann auch noch mal über den obersten Gerichtshof gehen. Es gibt übrigens noch interessanterweise einen Völkerrechtsgrundsatz, der ja auch sagt, dass jemand nicht staatenlos sein darf. Also das würde auch dagegen sprechen. Insofern ist das eher politisches Wahlkampftheater. Aber es hat zumindest dazu geführt, dass hier alle über die Drohung, aber weniger über den Inhalt des Films sprechen.
0: Der Film dreht sich über die Lage oder dreht sich um die Lage im Gazastreifen. Was kriegen denn die Menschen in Israel selbst eigentlich über die Entwicklungen in Gaza mit? Also berichten die Medien im Land überhaupt unabhängig?
1: Man kann schon sagen, dass es auf jeden Fall hier auch eine kritische Berichterstattung natürlich über den Krieg im Gazastreifen gibt, nicht nur von den internationalen Medien, sondern aber auch von den israelischen Medien. Aber es ist, wenn wir das vergleichen, zum Beispiel was im internationalen Bereich gezeigt wird, ist das eben im Umfang nicht unbedingt vergleichbar. Also es werden hier nicht jeden Tag die schlimmen Bilder gezeigt. Und insofern kann man manchmal hier auch den Eindruck bekommen im Alltag, dass das so eine Art Parallelwelt ist. Und wir müssen dazu sagen, Journalisten kommen seit 3 Jahren nicht in den Gazastreifen können eben nicht unabhängig von dort berichten. Also wir können nicht einfach hingehen und schauen, ist das so, und das Ganze verifizieren. Wir sind eben darauf angewiesen, mit Mitarbeitern vor Ort, die wir gut kennen, zusammenzuarbeiten, dass das Material von ihnen kommt. Und ja, natürlich gibt es dann auch Agenturen, die darüber immer wieder Material auch senden, sodass man dann verschiedene Quellen hat, auf die man zurückgreifen muss.
0: Informationen waren das live aus Tel Aviv von Bettina Meyer hier auf Bremen 2. Dankeschön.
1: Gerne.
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1: Jay Schlutsche ist das hier auf Bremen 2. Wir haben zwei dringende Gefahrenmeldungen für Sie. Einmal für die A1 Hamburg Richtung Bremen. Zwischen Heidenau und Sittensen liegen Spanngurte auf der Fahrbahn. Außerdem auf der A28 Bremen Richtung Oldenburg. Zwischen Delmenhorst, Adelheide und Deichhorst liegen Gegenstände und immer noch Gefahr auf der A28 weiter Richtung Leer. In Höhe Abenremels ist ein Auto liegen geblieben. Der Montagnachmittag hier auf Bremen 2. In Deutschland, da haben etwa 1,5% der jungen Menschen unter 18 eine Behinderung. Das ist eine relativ kleine Zahl, aber diese jungen Leute haben ein großes Risiko, nämlich das, Opfer von sexueller Gewalt zu werden, weil sie verletzlicher sind als andere, weil sie häufig auf die Hilfe anderer Menschen angewiesen sind. Und das sind Umstände, die Täter ausnutzen. Aber die Geschichten dieser Opfer, die werden immer noch viel zu selten gehört. Die Gefahren für junge Menschen mit Behinderung viel zu selten thematisiert. Es gibt in Deutschland eine unabhängige Kommission des Bundes zur Aufarbeitung sexuellen Kindesmissbrauchs an Menschen mit Behinderungen. Und die will das Thema jetzt in einer Kampagne stärker in den Fokus rücken und so Betroffenen helfen.
2: Offen für deine Geschichte. Das ist die Botschaft der Kampagne. Entwickelt wurde sie von der Unabhängigen Kommission des Bundes zur Aufarbeitung sexuellen Kindesmissbrauchs, gemeinsam mit Menschen mit Behinderung. Bei der Kampagne gehe es zunächst vor allem darum, zuzuhören, erklärt Julia Gebrande, Vorsitzende der Aufarbeitungskommission.
3: Das heißt, wenn Menschen entweder selbst sexualisierte Gewalt in Kindheit und Jugend erlebt haben oder diese bezeugt haben, können sie sich an die Kommission wenden und uns ihre Geschichte erzählen.
2: Das war zwar bisher auch schon möglich, jetzt sollen Betroffene aber noch einmal speziell ermutigt werden. Denn das Risiko, Opfer sexualisierter Gewalt zu werden, ist für Kinder und Jugendliche mit Behinderung überdurchschnittlich hoch. Das liegt vor allem an der Lebenssituation, in der sie sich befinden. Etwa wenn sie abhängig sind von einer betreuenden Person.
3: Wenn ich beispielsweise Hilfe benötige bei der Hygiene oder beim Toilettengang, das sind das natürlich Situationen, die auch ausgenutzt werden können von Tätern oder auch Täterinnen, die ihre eigenen sexuellen Bedürfnisse auf Kosten des Kindes, der Jugendlichen oder auch der erwachsenen schutzbefohlenen Person befriedigen möchten.
2: Seriöse Zahlen, wie viele Kinder und Jugendliche mit Behinderung betroffen sind, gibt es nicht. Die Kommission hofft deswegen auch, mit der Kampagne etwas Licht in dieses große Dunkelfeld zu bringen. Mehr Aufmerksamkeit für das Thema. Das ist auch die Erwartung von Tanja von Bodelschwingen. Sie ist Geschäftsführerin und Online-Beraterin bei der Nationalen Informations- und Beratungsstelle bei sexualisierter Gewalt in Kindheit und Jugend, kurz NINA. Über die Kampagne der unabhängigen Kommission freut sie sich.
4: Und das ist zumindest die Hoffnung, die ich jetzt damit verbinde, dass eine Gruppe, die häufig übersehen wird, dass die einfach nochmal ganz anders gesehen werden.
2: Damit sich allerdings Menschen mit Behinderungen bei Beratungsstellen wie NINA melden können, müsse der Zugang noch niedrigschwelliger werden.
4: Das braucht einfach auch Ressourcen, das braucht personelle Ressourcen, das braucht Qualifikationen. Man muss auch andere Dinge wissen und können und es braucht einfach auch Geld.
2: Geld, um zum Beispiel Werbung für die Beratung zu machen oder eine Website in leichter Sprache zu bauen. Julia Gebrande von der Aufarbeitungskommission hofft nun erstmal darauf, dass sich viele Betroffene mit ihren Erlebnissen melden.
3: Wenn wir genug Geschichten beisammen haben, dann möchten wir ein öffentliches Hearing veranstalten, dann möchten wir auch eine Fallstudie in Auftrag geben, aber dafür brauchen wir eben noch ein bisschen mehr Berichte und Erfahrungen von Menschen mit Behinderungen direkt.
2: Die Kampagne geht jetzt mit Flyern, Postkarten, Plakaten und Videos an den Start. Mit der zentralen Botschaft: offen für deine Geschichte.
1: Seit heute gibt es eine neue Kampagne, die auf die Gefahren sexueller Gewalt für junge Menschen mit Behinderungen hinweisen will. Das waren Informationen von Bremen 2-Reporterin Ezke Beckmann.

Rex Orange County auf Bremen 2 und eine dringende Gefahrenmeldung für Bremen, Breitenweg, Remberti-Ring Richtung U-Bremen. In Höhe des Nordwestknotens Gefahr durch eine ungesicherte Unfallstelle. Bitte Vorsicht hier.

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2: Mit Elke Martens. Bremens Bildungssystem ist im Ländervergleich Schlusslicht. Dobrindt plant digitale Infos zu Schutzräumen. Straftaten im Bremer Hauptbahnhof gehen zurück. Das Wetter sonnig bei maximal 18 bis 22 Grad. Bremens Bildungssenator Marc Rackles hält trotz des schlechten Abschneidens Bremens beim INSM-Bildungsmonitor an den bisherigen Maßnahmen fest. Bremen belegt in dem Ländervergleich des wirtschaftsnahen Instituts erneut den letzten Platz. Rackles kritisiert, der Bildungsmonitor greife auf veraltete Daten zurück. Aus der Regionalredaktion Buden und Binnen, Matthias Röhrs.
3: Im Bildungsmonitor benannte Probleme wie Schulabbrecherquoten, Betreuungsquoten in der Sprachbildung oder Finanzierung habe Bremen längst angegangen, so Bildungssenator Marc Rackles gegenüber Buden und Binnen. Der Bildungsmonitor sei lediglich eine Vergleichsstudie von vielen, habe allerdings keine neuen Erkenntnisse gebracht.
4: Das wussten wir vorher, das wissen wir jetzt. Wir greifen das auf, wir sind aber nicht überrascht. Von daher ist es eine gute Anregung, auf der wir weitermachen werden.
3: Die Opposition in der Bürgerschaft fordert dagegen Veränderungen in der Bremer Bildungspolitik. Man müsse Ressourcen gezielt dorthin lenken, wo die Herausforderungen am größten sind, so Finn Vogt von der FDP. Jan Timke von den Bürgern in Wut fordert die Rückkehr zum mehrgliedrigen Schulsystem, um unterschiedliche Leistungsstände der Schüler besser zu fördern.
2: Bundesinnenminister Alexander Dobrindt hat ein neues Konzept für Schutzräume in ganz Deutschland angekündigt. Es geht unter anderem um Tiefgaragen und Tunnel, deren Lage etwa auch in der Nina-Warn-App digital abrufbar sein sollen. Der Bau neuer Schutzbunker sei dagegen nicht geplant, denn das wäre sehr teuer, biete aber keinen effektiven Schutz, sagte Dobrindt bei einer Tagung mit Vertretern der Kommunen in Berlin. Stattdessen brauche es modernen Bevölkerungsschutz, etwa bei hybriden Attacken oder Naturkatastrophen.
5: Und das heißt, wir brauchen die notwendige Technik, die da zur Verfügung steht. Das heißt, dass die notwendige Ausbildung zur Verfügung stehen muss und dass diese Ausbildung auch bundesweit koordiniert ist, damit diese Kräfte sich gegenseitig auch immer unterstützen können, überall.
2: Um eine Zusammenarbeit zwischen den Ebenen, zwischen Bund, Ländern und Kommunen besser zu koordinieren, soll laut Dobrindt ein Kommando zivile Verteidigung aufgebaut werden, das beim Bund angesiedelt ist. Europäische Spitzenpolitiker haben in Finnland eine Umgangsstrategie für die Arktisregion vorbereitet. Im Mittelpunkt dieses Gipfels standen Sicherheitsfragen. Andreas Meyer-Feist mit Einzelheiten.
6: Die Arktis soll Teil der europäischen Sicherheitsarchitektur werden, vor allem um die baltischen Staaten besser schützen zu können. Geplant ist der Aufbau einer gemeinsamen europäischen Eismeerflotte. Außerdem geht es darum, Unterseekabel besser vor einer möglichen russischen Sabotage zu schützen. Bundeskanzler Friedrich Merz erklärte, Deutschland sei bereit, in dieser strategisch wichtigen Region neue Verantwortung zu übernehmen. Außerdem geht es um Rohstoffe und Handelswege, die durch das schmelzende Packeis zugänglich werden. Europa dürfe bei der Erschließung dieser Routen und Rohstoffe nicht zu kurz kommen und stehe hier in direkter Konkurrenz zu China, Russland und den USA.
2: Der Tankstelleninteressenverband warnt vor noch höheren Preisen. Verbandssprecher Herbert Rabel sagte der Rheinischen Post, er halte bald Spritpreise um die 3 Euro für möglich. Er kritisierte dabei, dass die Mineralölkonzerne abkassierten. Und auch die Tankstellenbetreiber leiden unter den hohen Preisen. Zwar sei die Blockade der Straße von Hormus ein Problem, der Anteil des Öls aus der Golfregion hierzulande sei jedoch vergleichsweise gering, so Rabel. Der Wirtschaftsrat der CDU hat wegen der rasant steigenden Spritpreise das Bundeskartellamt aufgefordert, den Kraftstoffmarkt genau unter die Lupe zu nehmen. Der Bereich um den Bremer Hauptbahnhof ist in den letzten Jahren offenbar etwas sicherer geworden. Die Zahl der erfassten Straftaten und Ordnungswidrigkeiten ist dort nämlich in den letzten beiden Jahren gesunken. Und das nicht nur leicht, sondern im Vergleich zu 2024 um ein Drittel. Das haben das Bremer Innenressort und die Bundespolizei heute in einer gemeinsamen Erklärung bekannt gegeben. Bremens Innensenatorin Eva Högel führt das auch auf den gemeinsamen Streifendienst von Polizei und Deutscher Bahn am Bremer Hauptbahnhof zurück. Gleichzeitig kündigte Högel an, dass die gemeinsamen Streifen von Polizei, Bundespolizei und dem Ordnungsdienst der Deutschen Bahn im Viererteam nun auch an den Wochenenden weiter ausgebaut werden. Das waren die Nachrichten mit Elke Martens.
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7: 20 Grad, kaum Wolken, wenig Wind, kurz ein richtig freundlicher Spätsommertag ist es, den wir gerade auf der Webcam in Bremen-Fegesack sehen können. Und dieser Mix aus Sonne und Wolken, wenig Wind und einigermaßener Wärme, den gibt es auch anderswo in der Region. In der Nacht ist es dann teils klar, teils wolkig. Und aus diesen Wolken können dann ab und zu vielleicht auch mal ein paar Regentropfen fallen. Aber meist ist es trocken bei Tiefstemperaturen zwischen 17 und 12 Grad. Morgen dann anfangs teilweise doch noch grau, ganz vereinzelt auch nass, aber später wird es dann überall freundlicher und trockener bei maximal 21 bis 25 Grad.
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7: Staus und Behinderungen aktuell auf der A1 Osnabrück Richtung Bremen zwischen Brinkum und Hemelingen 3 Kilometer Stop and Go. Und im Kreis Kloppenburg ist die Overlaer Straße zwischen Husbeke und Bösel in beiden Richtungen gesperrt.
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7: Schönen guten Nachmittag im finnischen Rovaniemi. Da wohnt der Weihnachtsmann, heißt es. In der Stadt sind aber auch gerade zahlreiche EU-Regierungschefs zu Hause, die da über die Arktis beraten. Wir beraten auch gleich darüber mit einem Experten, so in etwa 20 Minuten hier auf Bremen 2.

Jack Savarate ist das hier auf Bremen 2. Die AfD, die ist politisch ja gerade in aller Munde, vor allem deswegen, weil die in Teilen rechtsextreme Partei in der Wählergunst vielerorts vorne liegt. Nicht nur in Sachsen-Anhalt, da hat sie ja bei der Landtagswahl vergangene Woche, da ist sie stärkste, vorvergangene Woche ist die stärkste Kraft geworden. Auch in Mecklenburg-Vorpommern, da führt sie vor der Wahl die am Sonntag die Umfragen an, also am kommenden Sonntag. Und auch im Bund steht sie ganz oben auf der Beliebtheitsliste bei der Sonntagsfrage. In Niedersachsen dagegen, da hat es bei der Kommunalwahl gestern nur für Platz 3 gereicht. Allerdings, auch hier hat die AfD massiv dazugewonnen. Wie kommt das und was heißt das? Darüber habe ich gesprochen mit Alexander Hense vom Institut für Demokratieforschung an der Uni

0: Mecklenburg-Vorpommern bevorsteht, ja immer so einen leichten Rechtsruck mit einpreist, wo man sagt, ja, das ist halt der Osten, der ist ein bisschen rechter. Wenn man jetzt sieht, dreimal mehr Stimmen als bei der letzten Kommunalwahl, gibt es auch in Niedersachsen danach einen spürbaren Rechtsruck?
1: Wir sehen auch in Niedersachsen einen langsamen Aufstieg der AfD, die eben von Wahl zu Wahl in den letzten Jahren eben stärker wird. Und das sehen wir jetzt ja auch bei dieser Kommunalwahl. Das läuft parallel eben zu einer leichten Rechtsverschiebung, so würden wir in Umfragen das sehen, die wir sozusagen auch in der Einstellung der Bevölkerung in Niedersachsen sehen.
0: Nun, wenn man sich das gesamte Ergebnis anschaut, da ist die CDU in Niedersachsen vorne, ein Satz, den man so lange nicht mehr gehört hat, gefolgt von der SPD. Das klingt so, als wäre hier die alte Parteienordnung aus bundesrepublikanischen Zeiten noch intakt, oder täuscht das?
1: Nee, das wäre erstmal das, wofür Niedersachsen ja steht, dass das alte Parteiensystem der Bundesrepublik mit einer starken SPD, mit einer starken CDU hier besonders widerstandsfähig ist, besonders überlebensfähig ist. Und das sehen wir mit Einschränkungen natürlich auch bei der aktuellen Wahl, wo SPD und CDU ja noch über 50% zusammen erreichen können. Aber es gibt natürlich in der Fläche deutliche Verluste auch der beiden Parteien. Und wenn wir die Hochburgen der beiden Parteien schauen, haben sie da auch zum Teil deutliche oder zumindest empfindliche Verluste einstecken müssen und ein wenig an Dominanz, an Vorherrschaft eben verloren.
0: Was bedeutet das Ergebnis der AfD denn jetzt eigentlich für die Arbeit in den Kommunen, in Rathäusern und Kreistagen? Da geht es ja meist weniger um das große Rad, um Migration oder so, sondern da geht es um konkrete Sachfragen vor Ort.
1: Naja, erstmal ist festzuhalten, dass die AfD eben jetzt strukturell ganz anders aufgestellt ist als nach der Kommunalwahl 2021. Sie verdreifacht ihre Sitze auf Kreisebene, sie verfünffacht ihre Sitze auf Gemeindeebene. Das heißt, die AfD kann sowohl in der Breite als auch an bestimmten Orten, wo sie eben besonders stark ist, wo sie herausragt, eben jetzt viel agiler, viel forscher agieren, als sie das bisher tun konnte.
0: Aber wird die AfD dann sich konstruktiv auch in kommunale Politik einbringen oder fährt sie lieber das Prinzip im Zweifelsfalle dagegen und wir möchten unseren Kram durchsetzen und wenn wir das nicht schaffen, dann treten wir halt auf die Bremse?
1: Das ist vorab jetzt schwer zu sagen, auch deshalb, weil es dazu keine systematische Studienlage oder so etwas gibt. Wir sehen auch im Kommunalen die Tendenz zur Frontalopposition der AfD auf der einen Seite. Auf der anderen Seite sehen wir, die AfD entwickelt sich in anderen Ländern zumal eben auch auf kommunaler Ebene weiter und praktiziert solche lokalistischen Vorgehensweise, werden die genannt. Das heißt, sie versucht eben sehr gezielt auch lokale Konflikte, lokale Themen, lokale Probleme aufzubauen, bringen und für sich zu vereinnahmen. Und eben auch genau das ist jetzt in Niedersachsen stärker zu vermuten.
0: Sagt der Demokratieforscher Alexander Hensel von der Uni Göttingen über die AfD nach den Kommunalwahlen in Niedersachsen im Gespräch hier auf Bremen 2. Vielen Dank.
1: Vielen Dank.

0: Der Montagnachmittag auf Bremen 2. Die Arktis, die ist weit weg und kalt. Da gibt's vor allem Iglus, Schnee und Eisbären. Könnte man denken. Aber die Arktis ist ein Gebiet, um das politisch und wirtschaftlich schon seit langem gerungen wird. Und wie ernst viele Staaten das nehmen, das sieht man daran, dass Kanzler Merz sich derzeit im finnischen Rovaniemi mit zahlreichen Amtskollegen aus der EU zum Arktis-Gipfel trifft. Denn die Region rund um den Nordpol wird wirtschaftlich und politisch nicht nur für die Anrainer immer interessanter, auch weil sich durch den Klimawandel auf einmal neue Möglichkeiten ergeben. Ein Mann, der sich damit auskennt, das ist Volker Rachold. Er leitet das Arktisbüro des Alfred-Wegener-Instituts in Potsdam und ist jetzt bei mir am Telefon. Moin, Herr Rachold.
1: Ja, moin.
0: Der Klimawandel, der lässt ja auch in der Arktis das ewige Eis langsam schmelzen. Was bringt er denn jetzt da politisch und wirtschaftlich zum Vorschein?
1: Naja, es geht natürlich doch schon letztendlich um wirtschaftliche und strategische Interessen in der Arktis. Und der Klimawandel ist natürlich der Motor dafür. Also und der schmilzt viel schneller, als wir das bisher erwartet haben. Und das arktische Meereis schmilzt schnell. Und wir erwarten möglicherweise schon in 15 oder 20 Jahren die ersten kurzen eisfreien Perioden im Sommer in der Arktis.
0: Nun, weniger Eis in der Arktis ist ja für manche Menschen oder für manche Unternehmen auch irgendwie ein Zeichen für mehr Möglichkeiten. Aber lohnt es sich für Firmen, für Staaten, das auch tatsächlich zu nutzen, also auch neue Bodenschätze auszubeuten?
1: Das lohnt sich teilweise schon, aber in vielen Regionen natürlich noch nicht, weil wir reden immer noch über die Arktis, wo also meiste Zeit des Jahres die Temperaturen sehr, sehr niedrig sind und wo es sehr schwierig ist, irgendwelche wirtschaftlichen Aktivitäten zu machen. Dazu kommt natürlich die Abgelegenheit und die fehlende Infrastruktur. Und daher ist es für viele Aktivitäten bisher noch nicht finanziell, vielleicht glücklicherweise noch nicht finanziell rentabel.
0: Nun sind ja fast alle wichtigen geopolitischen Player, auch Anrainer der Arktis, Russland, die USA, Kanada, durch Dänemark auch die EU. Wie sehr sorgt dieses Machtgefüge denn jetzt gerade in der Arktis für politisch auch neue Spannungen?
1: Es sind eigentlich zwei Sachen zu nennen. Zum einen natürlich der russische Angriffskrieg auf die Ukraine, der sich auch auf die Arktis ausgewirkt hat. Die russische Aufrüstung in der Arktis und im Gegenzug natürlich dann die NATO, die sich verstärkt hat, indem jetzt Finnland und Schweden auch Mitglied geworden sind. Und dann natürlich die jüngsten Entwicklungen durch Präsident Trump, der nun ganz offen Interesse an Grönland geäußert hat. Und da ist natürlich die EU auch gefragt und die EU gefordert, sich da zu positionieren.
0: Die EU hat ja jetzt beim EU-Gipfel oder beim Gipfel in Finnland gesagt, man müsse in der Arktis präsenter sein. Wie kann das aussehen? Welche Folgen hat das vor allen Dingen, wenn da mit der EU jetzt irgendwie noch ein Player stärker in die Arktis einsteigt?
1: Ja, ich würde nicht sagen, dass die EU jetzt stärker in die Arktis einsteigt. Die EU hat schon lange eine Arktispolitik und kümmert sich schon lange um die Arktis. Der Schwerpunkt verschiebt sich jetzt vielleicht so ein bisschen. Es geht doch jetzt mehr um sicherheitspolitische Themen, was bis vorher eigentlich von der EU-Seite her mehr Umwelt- und Klimaschutz war und nachhaltige Entwicklung. Drei Mitgliedstaaten sind ja Arktisstaaten, also mit Dänemark, Finnland und Schweden.
0: Nun will Deutschland, so hieß es heute beim Thema Arktis, eine größere Rolle übernehmen. Sie beraten ja die Bundesregierung in Arktisfragen. Wie könnte denn diese Rolle realistisch betrachtet aussehen?
1: Naja, Deutschland ist natürlich kein Anrainerstaat in der Arktis. Aber was in der Arktis passiert, betrifft uns auch in Deutschland. Und natürlich sind diese Positionen, die da jetzt besprochen werden, doch Teil der EU und Teil der NATO. Also ich meine, Deutschland hat in seinen Leitlinien zur Arktispolitik, die vor 2 Jahren veröffentlicht wurden, schon gesagt, dass sich Deutschland auch sicherheitspolitisch mehr engagieren wird, vor allem natürlich als NATO-Mitglied.
0: Das heißt, was schicken wir mehr Eisbrecher hin und mehr Gebirgsjäger? Gibt es irgendwie Hilfslieferungen von Skiern in die Arktis? Wie muss ich mir das vorstellen? Wie sieht das aus?
1: Naja, bisher waren das vor allen Dingen gemeinsame Militärübungen in der Arktis, wo auch die NATO ihre Fähigkeiten in der Arktis verstärkt, an denen auch Deutschland teilnimmt. Es gibt auch bilaterale Verhandlungen mit Kanada zum Beispiel zu neuen U-Booten. Also Deutschland hat da schon einiges getan und das soll jetzt natürlich EU-weit noch ausgedehnt werden, dass es ein starkes Gegengewicht gibt halt zu Russland und zu den Vereinigten Staaten in der Arktis.
0: Sagt Volker Rachold, der ist der Leiter des Arktisbüros des Alfred-Wegener-Instituts. Hier im Gespräch auf Bremen 2. Vielen Dank dafür.
1: Vielen Dank.

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4: Sonne und Wolken im Wechsel. Erst in der Nacht wird es dann ein bisschen anders. Da ist es dann teilweise sternklar. Aber aus den Wolken, die dann noch übrig bleiben, kann auch immer mal ein bisschen Regen kommen. Das alles bei 17 bis 12 Grad. Morgen spätsommerlich warm, 21 bis 25 Grad. Anfangs dazu noch Wolken, aber später dann wieder Sonne. Und zum Abend hin, da kann es hier und da auch wieder ein kleines bisschen Regen geben.
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4: Staus und Behinderungen haben wir aktuell auf folgenden Strecken: A1 Hamburg Richtung Osnabrück. Zwischen Bremer Kreuz und Hemelingen 3 Kilometer Stop and Go. Und im Kreis Kloppenburg ist die Overlaer Straße zwischen Husbeke und Bösel in beiden Richtungen gesperrt.
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4: Hallo am Montagnachmittag. ChatGPT, plane mir doch mal einen schönen Urlaub in Bad Gandersheim. Sag mal, Claude, wie könnte ein gelungener Aufsatz über Goethes Faust aussehen? Gemini, was ist die beste Strategie, von meinem Chef mehr Geld zu kriegen? Das sind so einige der Fragen, die KIs, künstlichen Intelligenzen, täglich gestellt werden. Das Thema KI boomt, aber ausgerechnet jetzt treten die Entwickler auf die Bremse und warnen vor Gefahren. Aber warum eigentlich? Unser Thema gleich hier auf Bremen 2.

0: Great Big Sea hier auf Bremen 2. Wenn man etwas herstellt, dann ist man normalerweise begeistert von seinem Produkt, offiziell. Auch dann, wenn es nicht gut für die Umwelt, die Gesundheit oder die Gesellschaft ist. Bei KI, da ist das jetzt anders. Am Wochenende haben die Chefs der großen Entwicklungsfirmen für künstliche Intelligenz in den USA vor den Gefahren ihrer Produkte gewarnt. Sie wollen die Arbeit an ihren KIs verlangsamen und fordern obendrein staatliche Regulierung. Über die Hintergründe jetzt mehr von Gabi Biesinger aus Los Angeles.
1: Dario Amodei, Chef des KI-Unternehmens Anthropic, plädiert nach den jüngsten Sicherheitsvorfällen in der KI-Forschung nicht nur für Selbstregulierung in der US-KI-Branche, sondern auch für eine internationale Abstimmung, die Entwicklungen zu verlangsamen. Er verweist als Beispiel auf das Atomwaffenmoratorium zwischen den USA und der damaligen Sowjetunion, als die beiden Supermächte Ende der 1950er Jahre tatsächlich 3 Jahre lang ihre Atomwaffentests aussetzten. Er sieht mit Blick auf China aber auch, wie schwierig das werden dürfte, denn die Aussicht, sich im Wettlauf der militärischen Nutzung von KI einen Vorteil zu verschaffen, sei natürlich verlockend.
2: The incentives to pull ahead and the military advantage that you get from that are so large, but we should try.
1: Aber man dürfe es nicht unversucht lassen. Doch gerade diese Konkurrenz zu China sei der Grund, warum die USA volle Kraft voraus weiterentwickeln müssten. Das ist die Position von US-Präsident Donald Trump.
3: We're leading China in AI, and frankly, I want to keep it that way, because whoever wins, AI wins.
1: Die USA seien derzeit führend gegenüber China, so Trump. Das solle so bleiben, denn wer den KI-Wettlauf gewinne, gewinne alles. Auch Tech-Zar David Sachs, Leiter des Wissenschaftlichen Technologiebeirats des Präsidenten, betont immer wieder, China habe kein Interesse an einer Verlangsamung und würde die wirtschaftlichen Vorteile der KI-Entwicklung sehen. Und hätte auch nicht solche Schwarzmaler, Doomer wie in den USA, die die KI-Entwicklung kritisch sehen.
4: They frankly don't have these Doomer-Groups in China, so they're not interested in a pause.
1: In einem Tweet beim Online-Dienst X warf Sachs den KI-Firmen vor, keinesfalls aus altruistischen Motiven zu handeln, sondern sie wollten mit der Forderung nach staatlichen Zulassungsverfahren lediglich ihre Produkthaftung aushebeln, die ein großes finanzielles Risiko darstellt. Das Motiv ist nicht von der Hand zu weisen, denn natürlich wollen die Anbieter ihre Modelle publikumswirksam vermarkten und sich gegen mögliche Konsequenzen aus Sicherheitsvorfällen durch Vorabwarnungen absichern. Und die Gefahren ihrer Entwicklungen zu betonen, belegt natürlich gleichzeitig auch ihre Macht und Bedeutung. Und da sowohl Anthropic als auch OpenAI einen Börsengang anstreben, könnte das ihren Marktwert steigern. Auch wenn OpenAI am Wochenende den Börsenstart eben wegen der aktuellen Sicherheitsdebatte erstmal verschoben hat. KI-Experte Ernesto Lee vom Miami-Dade College in Florida sagte im US-Fernsehen, der gemeinsame Ruf nach Regulierung komme explizit auch vor dem Hintergrund der Konkurrenz zwischen Anthropic und OpenAI.
5: They all agree that there is a cliff at the finish line, but if they stop, they lose the race.
1: Sie wissen beide, dass sie auf eine Abbruchkante zulaufen, aber wer jetzt alleine bremst, der verliert den Wettlauf. Gleichzeitig ist Lee überzeugt, wenn die Produzenten eines Produkts nach staatlicher Regulierung rufen, dann müsse Washington auch zuhören.
5: When the people making the product ask to be regulated, Washington should listen.
1: Inzwischen haben die US-Demokraten, die bei den Kongresswahlen im November Trumps Republikanern die Mehrheiten im Repräsentantenhaus und im Senat abzunehmen hoffen, die Brisanz des Themas erkannt und fordern eine Sondersitzung des Kongresses. Mike Johnson, republikanischer Speaker des Repräsentantenhauses, lehnt das ab, will sich aber zeitnah mit den KI-Firmenchefs treffen. Die hätten als Konkurrenten natürlich immer noch unterschiedliche Interessen. Und wenn der Kongress jetzt Notfallregeln erlasse, gefährde das die Amerikaner, weil China das Rennen dann gewinnen werde.
6: They're all competitors. If Congress just races in and try to regulate AI, we will lose the race to China. And that is a threat to every single American.
0: Stimmen aus den USA zum Thema Regulierung von künstlicher Intelligenz. Gabi Biesinger hat sie in Los Angeles gesammelt. Für Bremen 2 um 5:45.

0: Old Sea Brigade und Luke Sintel oder Sintel Singh hier auf Bremen 2 am Montagnachmittag, der gleich zum Montagabend wird. Und dann reden wir hier bei uns in der Gesprächszeit über das Thema Beziehung. Also warum zum Beispiel soll man sein Leben nur mit einem Menschen verbringen? Warum nicht mit mehreren gleichzeitig? Oder lohnt es sich doch eher treu zu bleiben, gerade in Zeiten, wo man es manchen Leuten einfach nicht mehr muss? Darüber hat sich die Philosophin Svenja Flasspöhler Gedanken gemacht und sie plädiert in ihrem neuen Buch Zusammenbleiben für die vielgescholtene, feste, monogame Zweierbeziehung.
1: Es geht nicht darum, jetzt einfach nur Lust zu unterdrücken und zu sagen, so und ich bin jetzt aber treu, weil das ist ja meine Pflicht, sondern nein, es geht natürlich darum, diese Sinnlichkeit in der Langzeitbeziehung ja nicht nur aufrechtzuerhalten, sondern es geht darum, die Zeit zu erlösen. Also umgekehrt zu sagen, die Zeit und die Dauer der Bindung ist gerade nicht eine Verfallsgeschichte und ein Ersterben der Lust, sondern umgekehrt, gerade die Dauer erhöht die Sinnlichkeit, erhöht die Intensität der Beziehung. Und das finde ich einen extrem interessanten Gedanken.
0: Reden wir über Beziehungen mit Svenja Flasspöhler, das heißt genauer gesagt Katarina Gulaikow tut das ab kurz nach 6 in der Gesprächszeit hier auf Bremen 2. Das war der Nachmittag, ich bin Marius Zegri. Schönen Feierabend, tschüss, bis morgen.

0: Das ist Tom Odell um 5 vor 6.
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1: Mit Astrid Rolle, guten Abend. Bremens Bildungssystem ist im Ländervergleich Schlusslicht. Dobrindt plant digitale Infos zu Schutzräumen. Polizei ermittelt wegen Pyrotechnik bei Frauen-Nordderby. Das Wetter sonnig bei maximal 18 bis 22 Grad. Bremen ist im Bildungsmonitor der Initiative Neue soziale Marktwirtschaft wieder das bundesweite Schlusslicht. Bremens Bildungssenator Marc Rackles will trotzdem an den bisherigen Maßnahmen festhalten. Er sagte, der Bildungsmonitor greife auf veraltete Daten zurück. Matthias Röhrs.
2: Im Bildungsmonitor benannte Probleme wie Schulabbrecherquoten, Betreuungsquoten in der Sprachbildung oder Finanzierung habe Bremen längst angegangen, so Bildungssenator Marc Rackles gegenüber Buten und Binnen. Der Bildungsmonitor sei lediglich eine Vergleichsstudie von vielen, habe allerdings keine neuen Erkenntnisse gebracht.
3: Das wussten wir vorher, das wissen wir jetzt. Wir greifen das auf, wir sind aber nicht überrascht. Von daher ist es eine gute Anregung, auf der wir weitermachen werden.
2: Die Opposition in der Bürgerschaft fordert dagegen Veränderungen in der Bremer Bildungspolitik. Man müsse Ressourcen gezielt dorthin lenken, wo die Herausforderungen am größten sind, so Finn Vogt von der FDP. Jan Timke von den Bürgern in Wut fordert die Rückkehr zum mehrgliedrigen Schulsystem, um unterschiedliche Leistungsstände der Schüler besser zu fördern.
1: Bundesinnenminister Alexander Dobrindt hat ein neues Konzept für Schutzräume angekündigt. Deren Lage soll zum Beispiel auch in der Nina-Warn-App abrufbar sein. Dabei geht es etwa um Tiefgaragen und Tunnel. Der Bau neuer Schutzbunker sei nicht geplant, sagte Dobrindt bei einer Tagung mit Vertretern der Kommunen in Berlin. Stattdessen brauche es modernen Bevölkerungsschutz, etwa mit hybriden Attacken oder Naturkatastrophen.
4: Und das heißt, wir brauchen die notwendige Technik, die da zur Verfügung steht. Das heißt, dass die notwendige Ausbildung zur Verfügung stehen muss und dass diese Ausbildung auch bundesweit koordiniert ist, damit diese Kräfte sich gegenseitig auch immer unterstützen können, überall.
1: Um eine Zusammenarbeit zwischen Bund, Ländern und Kommunen besser zu koordinieren, soll laut Dobrindt ein Kommando zivile Verteidigung aufgebaut werden, das beim Bund angesiedelt ist. Deutschland und 11 weitere europäische Länder fordern ein größeres Engagement der EU in der Arktis. Spitzenpolitiker haben eine Umgangsstrategie mit der Region vorbereitet. Im Mittelpunkt standen Sicherheitsfragen. Andreas Meyer-Feist berichtet.
5: Die Arktis soll Teil der europäischen Sicherheitsarchitektur werden, vor allem um die baltischen Staaten besser schützen zu können. Geplant ist der Aufbau einer gemeinsamen europäischen Eismeerflotte. Außerdem geht es darum, Unterseekabel besser vor einer möglichen russischen Sabotage zu schützen. Bundeskanzler Friedrich Merz erklärte, Deutschland sei bereit, in dieser strategisch wichtigen Region neue Verantwortung zu übernehmen. Außerdem geht es um Rohstoffe und Handelswege, die durch das schmelzende Packeis zugänglich werden. Europa dürfe bei der Erschließung dieser Routen und Rohstoffe nicht zu kurz kommen und stehe hier in direkter Konkurrenz zu China, Russland und den USA.
1: Die Bundesanwaltschaft hat eine Frau angeklagt, die für Russland spioniert haben soll. Ihr wird vorgeworfen, über Jahre einen Geheimdienstmitarbeiter in der russischen Botschaft mit Informationen versorgt zu haben. Die Frau ist Deutsch-Ukrainerin und hat in Berlin unter anderem einen Lobbyverein geleitet. Sie war im Januar in Berlin festgenommen worden und sitzt in Untersuchungshaft. Nach dem Nordderby zwischen den Fußballerinnen von Werder Bremen und dem Hamburger SV ermittelt die Bremer Polizei. Bei dem Bundesligaspiel am vergangenen Freitagabend wurde im Weserstadion mehrmals Pyrotechnik in der Ostkurve abgebrannt. Laut Polizei wird gegen mehrere Beteiligte unter anderem wegen Verstößen gegen das Sprengstoffgesetz ermittelt. Das waren die Nachrichten mit Astrid Rolle.
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6: Da ist es teils noch sonnig, teils gibt's Wolken, aber eigentlich ist es ganz angenehm. Die Nacht ist dann auch teilweise sternklar, teilweise gibt's auch weiterhin Wolken und die bringen dann auch hier und da ein bisschen Regen, Tiefstwerte 17 bis 12 Grad. Morgen dann 21 bis 25 Grad Maximum, dazu anfangs mehr Wolken als Sonne, aber später freundlicher und meist trocken. Erst zum Abend hin kann's hier und da ein bisschen Regen geben.
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6: Wir haben nur eine Meldung für die A1, Hamburg Richtung Osnabrück zwischen Bremerkreuz und Asten. 4 Kilometer Stop and Go.
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7: Moin, mein Name ist Katharina Gulaikow. Ich begrüße Sie zu dieser Gesprächszeit hier bei Bremen 2 und ich sage gleich eins vorweg, weil ich glaube, es spielt eine Rolle. Ich mag die Harmonie vielleicht sogar etwas zu sehr. Warum das so ist, darüber wollen wir therapeutisch jetzt nicht reden. Es geht vielmehr um meine Gesprächspartnerin und sie mag die Reibung. Und somit ein herzliches Willkommen an die Philosophin, Journalistin und Autorin Svenja Flasspöhler. Moin.
8: Ja, guten Tag. Ich freue mich, Frau Gulaikow.
7: Eine, die gerne als eine der streitbarsten Philosophinnen und Stimmen Deutschlands vorgestellt wird. Ist das eine nervige Vorstellung für Sie oder mögen Sie, wenn ich so einsteige?
8: Ich finde es schon in gewisser Weise treffend, denn viele empfinden mich als streitbar. Das ist natürlich irgendwie eine sehr zweifelhafte Zuschreibung, weil man dann ja schon so mit einem Bein im Diskursabgrund steht. Aber es ist halt so, wenn man differenziert an die Dinge herangeht, dann kann man nicht von jedem die Freundin sein.
7: Warum kämpfen Sie so gern für Ihre Meinung?
8: Wenn ich davon überzeugt bin, in einem bestimmten Punkt Recht zu haben, dann ist das ja immer auch unterfüttert von bestimmten Affekten. Ne? Also man hat ja nie einfach nur so rein rational jetzt mal so eine Meinung, sondern jeder steht ja qua Existenz in irgendeiner Form in der Welt, hat eine bestimmte Haltung zu Dingen und dann hat man erstmal auch ein Interesse daran, die eigene Meinung stark zu machen. Das finde ich auch erstmal überhaupt nicht schlimm. Schlimm ist es dann, wenn man sich total vermauert und überhaupt nicht mehr erreichbar ist für andere gute Argumente.
7: Was auffällt in Ihren zahlreichen Büchern, aber auch in den Interviews, die Sie gegeben haben, Sie geben immer was von sich mit, aber primär geht es immer um die Sache oder das Thema, gar nicht um sich selbst. Wie ist es jetzt, wenn wir eine Stunde über Sie reden?
8: Das ist absolut in Ordnung. Es kommt ja darauf an, was das Ziel ist. Und wenn man jetzt über eine bestimmte Sache redet, dann ist es natürlich schon sinnvoll, sachlich zu bleiben. Aber ich bin da auch immer so ein bisschen skeptisch, wenn das gesagt wird. Also als wäre es möglich, seine Existenz irgendwie an der Garderobe abzugeben und dann rein sachlich zu sprechen. Also wir sitzen uns ja nicht als Gehirne gegenüber, sondern wir haben alle eine Subjektivität, mit der wir auf die Welt blicken. Und insofern ist das mit der Sache so eine Sache.
7: Heute soll es um Ihre Existenz, um Ihren Leib, um Ihre Geschichten gehen, um Svenja Flasspöhler hier in der Gesprächszeit bei Bremen 2. Freuen Sie sich auf eine schlaue Frau und Ihre streitbaren Gedanken.

0: Viele Namen musste Svenja Flasspöhler sich schon anhören. Die Abweichlerin, Antifeministin, MeToo-Kritikerin und sie wurde auch mal in die rechte Ecke gesteckt oder als Schwurblerin oder auch als Corona-Impfgegnerin bezeichnet, obwohl sie selbst geimpft war. Die linke Feministin und Philosophin Svenja Flasspöhler ist zu Gast in der Gesprächszeit. Frau Flasspöhler, ich habe es gerade schon gesagt, Sie polarisieren immer wieder. Warum werden Sie so oft missverstanden?
1: Ich glaube, dass es, sagen wir mal, an vielen Missverständnissen auch ein bestimmtes Interesse gibt. Also wer zum Beispiel Bücher nicht richtig liest, wer sich nur darauf verlässt, was so bei Instagram repostet wird, wo ja dann oft eben auch Sätze aus dem Zusammenhang gerissen werden, der, sagen wir mal, versteht recht leicht etwas miss. Und es muss eben schon ein Interesse erstmal da sein, jemanden verstehen zu wollen. Also das meint man ja mit dem hermeneutischen Wohlwollen. Also dass man wirklich erstmal ein Interesse daran hat, wirklich zu begreifen, was meint die andere Person. Und erstmal davon auszugehen, dass die mir schon etwas zu sagen hat. Und das ist eben nicht immer der Fall. Und dann

0: diese Erfahrung schon mal in irgendeiner Form gemacht hat. Und ich glaube, je mehr Menschen diese Erfahrung machen, was es bedeutet, auf diese Art und Weise im öffentlichen Diskurs behandelt zu werden, desto größer wird meine Hoffnung, dass sich da auch eine gewisse Sensibilität ausbildet.
1: Nichtsdestotrotz mussten Sie ja wirklich schon viel einstecken, haben etliche Shitstorms hinter sich, sind von Social Media auch weg. Was hat das mit Ihnen gemacht, all diese Diskussionen?
0: Naja, es hat mich sicherlich auch vorsichtiger werden lassen, vielleicht auch strategischer. Es ist ja eine alte Erkenntnis, die man schon bei Aristoteles nachlesen kann, dass der Mut nicht einfach nur Wagemut ist, sondern dass der Mutige immer auch eine Empfindsamkeit für mögliche Gefahren braucht. Insofern muss man sich vielleicht auch nicht dafür schämen, dass man eine Sensibilität für sie ausbildet. Gleichzeitig hinterfrage ich mich da aber natürlich schon ständig, weil die Vorsicht natürlich auch sehr nah an der Feigheit ist. Also, dass man sich dann zu bestimmten Themen vielleicht nicht mehr äußert, weil es vielleicht ja auch ganz schön ist, sich mal so zurückzuziehen und lieber abends irgendwie eine Netflix-Serie mit dem Ehemann zu gucken. Das ist auch in Ordnung und ich finde es auch richtig, dass man die eigene Stimme schützt. Aber ich will auf gar keinen Fall feige sein.
1: Sind Sie mutig?
0: Ich glaube schon. Ich glaube aber, dass ich eben manchmal auch etwas leichtsinnig war, weil ich eben bestimmte Gefahren so nicht gesehen habe oder vielleicht auch, weil ich manchmal bei bestimmten Themen vielleicht auch zu zugespitzt war, also etwa in meinem Buch Die potente Frau, wo es um die MeToo-Bewegung ging, die ich ja tatsächlich eher von der kritischen Seite her beleuchtet habe, obwohl ich natürlich auch denke und auch dort geschrieben habe, dass es natürlich ganz, ganz viele positive Effekte dieser Bewegung gab, aber ich habe eben die kritischen Punkte beleuchtet und das zum Teil auch sehr zugespitzt. Ich glaube, das war in gewisser Weise gerechtfertigt, weil der Diskurs damals, also 2017, 2018, sehr, sehr monolithisch war, also es waren sich im Grunde alle einig, dass das also rundum eine gute Sache ist mit MeToo und ich das Gefühl hatte, man muss da jetzt auch zugespitzt rangehen, um sich Gehör zu verschaffen. Aber natürlich habe ich da gleichzeitig auch möglicherweise Frauen und auch Männer, sagen wir mal, nicht auf meine Seite ziehen können, was vielleicht gelungen wäre, wenn ich etwas vorsichtiger argumentiert hätte. Und das ist eine Ambivalenz, die ich heute durchaus deutlicher sehe als damals, wo ich im Grunde genommen gerade durch die Angriffe, die ich dann erfahren habe, umso mehr in diese Position der Verteidigung gekommen bin und natürlich mich dann auch in gewisser Weise eher so ein bisschen eingemauert habe und das ist nicht gut.
1: Da habe ich mir ein paar Diskussionen angehört, auch zum Beispiel, was Sie mit Margarete Stokowski geführt haben. Also man merkte so zwei Feministen gegeneinander, die eigentlich das Gute wollen und bei Ihnen habe ich so rausgehört, dass es Ihnen, ich mache es sehr einfach, drücke ich es aus, Ihnen ging es auf den Keks, dass die Frau als Opfer dargestellt wird, die sich nicht selbst wehren kann. So habe ich das verstanden, auf jeden Fall, Ihre Diskussion. Wie würden Sie es heute anders ausdrücken?
0: Naja, also so die Art, wie Sie es gerade zusammenfassen, ist natürlich so nicht richtig, weil ich natürlich nie bestreiten würde, dass Frauen Opfer sein können.
1: Nee, das meine ich auch gar nicht.
0: Selbstverständlich sind sie das in ganz vielerlei Hinsicht. Mir geht es eher darum, nochmal sich genauer anzugucken, über welche Situationen sprechen wir. Und wann ist es eben möglicherweise auch der Fall, dass eine Frau Handlungsmöglichkeiten, die sie vielleicht in einer bestimmten Situation gehabt hätte, nicht ausschöpfen kann, unter anderem, weil einfach der Weiblichkeitsdiskurs, der über Jahrhunderte geführt wurde, Frauen einfach immer in diese passive Position gedrängt haben. Ja, also man soll der Spiegel des Mannes sein, ja, der Mann muss sich in der Frau irgendwie so sonnen können und die Frau muss natürlich sexuell gefügig sein und mich interessiert eben, inwiefern diese Diskurse uns als Frauen geprägt haben und ich versuche, indem ich quasi normative Anforderungen auch an uns Frauen formuliere, die Frau zu ermächtigen und wo müssen wir uns möglicherweise noch aus diesen Zuschreibungen befreien. Und ich finde es fatal, wenn dann ganz schnell gesagt wird, ja, das ist aber eine Täter-Opfer-Umkehr, wenn man so argumentiert. Das ist es gar nicht. Ich nehme die Männer ja überhaupt nicht aus der Pflicht. Und ich nehme den Männern, wenn sie Frauen Gewalt antun, auch nichts von ihrer Schuld. Mir geht es nur darum, Frauen zu ermächtigen. Und das sind so Differenzierungen, die eben oft unter den Tisch fallen und wodurch sich, und da bin ich wirklich immer noch felsenfest von überzeugt, der Feminismus selber schadet und einfach seine Potenziale überhaupt nicht ausnutzt.
1: Über jedes Buch von Ihnen könnten wir stundenlang reden. Eins möchte ich kurz streifen. In Ihrem Buch Streiten haben Sie auch den öffentlich-rechtlichen Rundfunk kritisiert. Und das fand ich sehr spannend, weil es mich auch wieder zum Nachdenken angeregt hat. Sie waren ja jahrelang als Freie unterwegs und dann vor gut 10 Jahren auch ein Jahr lang leitende Redakteurin für Literatur und Geisteswissenschaften beim Deutschlandfunk Kultur, wo Sie auch die Philosophiesendung Sein und Streit redaktieren.

0: professionell verantworteten und moderierten. Und sie sagten, sie nervt die Polarisierung der Gesellschaft und dass den Hörenden aus unserer Sicht jetzt, aus vom Hörfunk her, nicht genug zugemutet wird, sondern dass Sachen zu sehr vereinfacht werden. Wo würden Sie denn ansetzen? Was könnten wir, öffentlich-rechtliche Rundfunk, besser machen?
1: Ja, ich weiß gar nicht, ob es die Vereinfachung ist. Ich glaube nur, dass man den Menschen nicht das Denken abnehmen kann. Also ich bin ja selber Chefredakteurin eines Magazins und es geht ja darum, Menschen zu befähigen, selber Urteile zu fällen. Und da hilft es aber nicht, wenn ich dann schon im Vorfeld aussortiere, welche Positionen ich den Hörerinnen und Hörern oder den Leserinnen und Lesern denn zumuten kann. Und genau das ist eben damals in diesem Jahr passiert, dass ich zum Beispiel von Kolleginnen und Kollegen dafür kritisiert wurde. Also das war im Jahr 2017, ne? Das waren also noch die Ausläufer der Flüchtlingskrise. Das war eine extrem zugespitzte Zeit, dass ich dafür kritisiert wurde, wenn ich Peter Sloterdijk zum Beispiel in die Philosophiesendung eingeladen habe, weil der sich damals sehr pointiert gegen Merkel positioniert hat und gegen die Politik der offenen Grenzen. Und ich bin da überhaupt nicht mit Sloterdijk einer Meinung gewesen, aber natürlich ist das eine legitime Position, die Peter Sloterdijk auch gut begründen konnte. Und dann sehe ich überhaupt nicht, warum man so jemanden nicht in den öffentlich-rechtlichen Rundfunk und dann auch noch in eine Philosophiesendung einladen sollte. Ich meine, der Mann ist der mit Abstand der bekannteste lebende Philosoph Deutschlands und ein extrem kluger Mann. Und dazu war sogar das Buch, das ich damals mit ihm besprechen wollte. Das hieß nämlich Nach Gott, hatte überhaupt nichts mit Flüchtlingskrise zu tun. Also das ist nur ein Beispiel, ne? Und da denke ich dann eben, da versucht man den Leuten irgendwie so vorzukauen, was sie zu denken haben. Und das halte ich für fatal falsch.
0: Und das merkt man auch in ihrem gesamten Werk, weil immer Optionen geliefert werden. Wir wollen weitersprechen mit Svenja Flaßpöhler, einer Frau, die ihre Gedanken, ihre eigenen in zahlreichen Publikationen festhält. Deswegen müssen wir natürlich ganz dringend gleich einmal über ihr Werk sprechen und vor allem, wie sie zu der geworden ist, die sie ist. Darüber wollen wir sprechen gleich hier in der Gesprächszeit von Bremen 2.

0: Sie streitet, um zu bleiben. Gehen ist für sie keine Option, das sagt Autorin und Philosophin Svanja Flassböhler über sich selbst. Ich habe die Gelegenheit, heute hier in der Gesprächszeit mit ihr zu sprechen. Frau Flassböhler, gucken wir einmal in Ihre Biografie rein. Geboren 1975 in Münster. Sie haben zwei Kinder, eine Tochter, einen Sohn, einen Mann, einen Hund und vielleicht immer noch einen Schrebergarten?
1: Ja, auf jeden Fall.
0: Ja, ne, der bleibt. Kommen wir später noch drauf zu sprechen. Was Sie tun, wie uns alle, hat geprägt natürlich Ihre Kindheit, Ihre Eltern. Ihr leiblicher Vater ist so früh ausgezogen, dass Sie keine kleinkindlichen Erinnerungen mehr haben, schreiben Sie in Ihren Büchern. Die Mutter, eine nicht unkomplizierte Person, verlässt die Familie. Da wohnen Sie bei Ihrem Stiefvater mit Stiefschwester und Halbschwester zusammen, als Sie, Frau Flassböhler, 14 Jahre alt sind. Hatten Sie einen extrem schwierigen Start ins Leben?
1: Ich glaube ja, dass tatsächlich jeder Mensch einen brüchigen Untergrund hat. Ich glaube, die wenigsten oder vielleicht niemand kann von sich sagen, dass da alles gefestigt und unhinterfragt und klar ist. In meinem Fall eben gab es bestimmt nochmal besondere Brüche, eben also der Auszug meiner Mutter, als ich 14 war, der mich wirklich sehr beschäftigt hat und auch mich in meinen Büchern immer wieder von unterschiedlichsten Seiten her beschäftigt. Und da wird vielleicht auch nochmal so klar, was für mich Philosophieren ist. Am Anfang hatten Sie dann nachher gefragt, ja, nach dieser Verbindung eben auch zum Selbst, also was für Meinungen man so vertritt. Und das ist eben genau der Punkt. Also auch das Philosophieren findet ja nicht in so einem luftleeren Raum statt. Und deshalb interessiert mich eben wirklich auch in meinen Büchern immer wieder dieser Zusammenhang von Individuellem und Allgemeinem. Also das ist für mich notwendig eigentlich und ist für mich auch der Antrieb des Denkens. Also sich über sich selbst Fragen zu stellen und dann eben auch immer natürlich die Übersetzung zu finden, dass es für viele oder im besten Fall natürlich für alle interessant ist, dass man Erkenntnisse daraus ziehen kann. Und deshalb spielt für mich eben diese Herkunft oder meine Herkunft immer wieder eine Rolle.
0: Sie haben es schon gesagt, es taucht in vielen Ihrer Bücher auf, auch die Beziehung gerade zu Ihrer Mutter. Haben Sie das fertig verarbeitet oder wird das in jedem Buch weiter irgendwie einen Bestandteil haben?
1: Also sagen wir mal, ich habe, glaube ich, getan, was man tun kann, um so ein Ereignis zu verarbeiten. Ich habe eine, und auch darüber schreibe ich an vielen Stellen doch recht offen, eine sehr, sehr lange Psychoanalyse gemacht und habe das also tatsächlich von oben und unten und links und rechts mir angeschaut und verstehe, glaube ich, eben jetzt viel, viel besser durch diese Analyse, warum ich die bin, die ich geworden bin. Aber das ist natürlich nie wirklich abgeschlossen. Also das wäre ja schrecklich, wenn man dann irgendwann sagen würde, so und jetzt habe ich keine Fragen mehr, dann würde ich wahrscheinlich auch keine Bücher mehr schreiben, sondern das taucht immer wieder auf in unterschiedlichsten Formen. Ich glaube, der Unterschied ist nur, dass ich von meiner Geschichte nicht mehr bestimmt bin.
0: Sie haben es schon angedeutet, die Philosophie spielt natürlich eine große Rolle in Ihrem Leben. Aufgewachsen sind Sie bei Ihrem Stiefvater. Sie sagen selber über sich, Sie waren schrecklich pubertär und er hat es gar nicht so leicht. Mit 18 sind Sie ausgezogen, um eben Philosophie zu studieren. War das schon immer klar, das ist mein Weg?
1: Nein, überhaupt nicht. Also ich bin sowieso überhaupt kein Mensch, der irgendwie schon immer wusste, da und da will ich hin und so soll mein Leben werden, sondern da ist ganz vieles, hat sich ergeben. Natürlich nicht einfach nur willkürlich, sondern es gab Gelegenheiten, die man nutzen kann oder nicht nutzen kann. Es gibt Menschen, die plötzlich ins Leben treten und einen wahnsinnig inspirieren oder so Übertragungsfiguren sind, wo man merkt, da passiert was, da zizzelt's. Ne? Das kennt wahrscheinlich jeder. Also bei mir war es dann eben zum Beispiel mein Philosophielehrer, der einfach sehr, sehr wichtig war und der in mir da irgendwas wachgerufen hat an Interesse. Und dann war irgendwann schon klar, ich möchte Philosophie studieren. Ich wusste aber überhaupt nicht, was ich damit irgendwann mal machen möchte, weil mir war nur klar, ich möchte keine Lehrerin sein. Das sind in meiner Familie sowieso in unterschiedlichster Weise irgendwie alle. Das heißt, das wollte ich nicht. Dann war irgendwann klar, ich möchte eigentlich promovieren, weil ich noch mal 3 Jahre mich vertiefen will in ein Thema und war aber irgendwie auch davon überzeugt, naja, die Uni wird es aber nicht, weil mir dieses universitäre wissenschaftliche Arbeiten nicht entspricht. Also ich hatte an der Uni immer das Gefühl, ja, ich sag's mal so ein bisschen überspitzt, man darf eigentlich nicht so richtig selber denken, weil wenn man irgendwie mal einen Gedanken formuliert hat und der hatte dann keine Fußnote, dann wurde schnell gefragt, ja, aber wo steht das denn? Und wenn man dann sagt, naja, das steht nirgendwo, weil das ist ja jetzt hier mein Gedanke, dann ist das irgendwie nicht belegt. Und da empfinde ich einfach das freie Schreiben als freie Autorin als viel befriedigender und für mich einfach als passender. Und so hat sich dann der Weg ergeben. Aber auch das wiederum natürlich immer abhängig von konkreten Begegnungen und Gelegenheiten, die man nutzt oder auch nicht nutzt.
0: Sie haben auch Sport studiert und Germanistik. Sport habe ich gelesen, Sie waren eine leidenschaftliche Tischtennisspielerin. Wie viel ist davon noch übrig?
1: Viel. Also Bewegung ist für mich, also da bin ich irgendwie so ein bisschen wie so ein Hund. Ich muss mich bewegen, weil ich sonst wirklich unglücklich werde und das zu mir gehört. Ich laufe jetzt tatsächlich übrigens zum ersten Mal den Berliner Marathon. Das ist jetzt so das Neueste, dass ich mich also auf diesen Marathon vorbereite. Ob ich wirklich einen zweiten Lauf, weiß ich nicht, weil das schon sehr zeitintensiv ist und auch so ein bisschen monoton, weil man läuft wirklich irgendwie über 50 Kilometer in der Woche. Aber es macht auch sehr viel Spaß und ich laufe wirklich immer ohne Musik und ohne Podcast im Ohr, sondern nutze das eher so zum Runterkommen und zu mir kommen. Und das ist ganz wunderbar.
0: Ich gucke nochmal in Ihr Studium zurück, weil ich finde immer so der Anfang des Lebens, da werden ja so die Weichen so ein bisschen gestellt. Sie sind nach Berlin gekommen zur Promotion, haben da ein Stipendium bekommen, mussten nicht mehr im Callcenter arbeiten. Ich habe so solche Jobs auch gemacht. Die prägen einen ja irgendwie auch. Was haben Sie aus dieser Zeit mitgenommen?
1: Ganz viel. Also ich musste tatsächlich immer arbeiten. Also auch als Schülerin habe ich viel gearbeitet in irgendwelchen Textilfabriken, Hochregallagern, wo man irgendwelche Schrauben rausholen musste und so. Und dann eben dieses Callcenter dann schon in Berlin. Und mich hat immer schon interessiert eben auch die Menschen, die da arbeiten, dieser Realitätscheck, den man da auch durchläuft. So ist die Welt. Das ist eben auch, die hat eine bestimmte Härte und das mal zu kennen und von innen zu kennen, das ist, glaube ich, extrem heilsam, eben auch dafür nicht so abgehoben über den Dingen zu schweben, gerade eben auch als Philosophin nicht, sondern wirklich diesen Kontakt, diesen Realitätskontakt gehabt zu haben. Und da gleichzeitig hat das, glaube ich, in mir auch etwas angesprochen, denn ich habe tatsächlich erst ganz spät angefangen zu lesen. Wir waren ja gerade schon so beim Sport. Ja, ich bin einfach eine sehr bewegungsorientierte Person und bin auch damals, als ich noch zu Hause gewohnt habe bei meinem Stiefvater, ich bin immer rausgegangen zum Sport machen oder eben um meine Freunde zu treffen. Und das waren in meiner Jugend eigentlich alles Handwerker. Mein erster Freund war Fleischer. Die haben mich viel mehr angesprochen als irgendwie da meine Mitabiturienten am Gymnasium, weil die irgendwie sowas sehr Geerdetes hatten. Eben was sehr Handfestes irgendwie auch. Und ja, ich glaube, dass es eben gut ist, dass sich eine Gesellschaft nicht so aufspaltet in da sind die Arbeiter und da ist jetzt hier die geistige Elite, sondern ich glaube, es ist sehr, sehr gut, wenn da eine Verbindung da ist und ja, man die Realität der anderen einfach gut kennt.
0: Konnten Sie sich das aufrechterhalten? Ich meine, Sie sind mit einem Denker jetzt verheiratet und werden fürs Denken und Nachdenken bezahlt und geben sich bestimmt vielen mit Menschen aus Ihrer Bubble. So, hat das, funktioniert das noch? Die Handwerker, spielen die noch eine Rolle in Ihrem Leben? Konnten Sie sich das aufrechterhalten?
1: Ja, ich habe immer noch eine Verbindung zu meinen Freunden von früher. Natürlich nicht mehr so intensiv, aber wenn ich in der Gegend bin, ich komme aus dem Münsterland, dann sehe ich immer wieder jemanden oder besuche auch Leute ganz gezielt. Also das schon. Und tatsächlich sind mein Mann und ich auch sehr, wir sind so Frickler. So irgendwie, also in unserem Rahmen natürlich so Handwerker eben. Wir haben einen Schrebergarten, wir renovieren sehr gerne, wir machen einfach sehr gerne Dinge mit unseren Händen. Und das ist auch wirklich ein sehr gutes Gegengewicht zu diesem am Schreibtisch rumhocken. Das mache ich auch sehr gerne. Also ich schreibe wirklich leidenschaftlich gerne und verliere mich da auch komplett drin. Also ich vergesse die Zeit. Das ist eine so intensive Tätigkeit, die so sehr zu mir gehört, dass ich mir überhaupt kein Leben ohne vorstellen kann. Aber ich brauche auch das andere unbedingt.
0: Jetzt denken Sie, Mensch, die Frau Flasspöhler erzählt ja spannende Sachen. Habe ich das alles richtig mitgekriegt? Kein Problem, können sich alles nochmal anhören. Die Bremen 2 Gesprächszeit zum Nachhören auf bremen2.de. Und gleich sprechen wir mit ihr weiter hier mit Svenja Flasspöhler.

0: In ihren Büchern versucht sie immer, die andere Seite zu sehen. Wenn ich richtig gezählt habe, sind das inzwischen 11 Werke von Svenja Flassböhler inklusive des just neu erschienenen Zusammenbleiben von der Freiheit fester Bindung. Frau Flassböhler, Sie haben geschrieben zu Themen wie Tod, selbstbestimmtes Sterben, übers Verzeihen, Streiten, Sexualität, Sensibilität und jetzt übers Zusammenbleiben. Wann wird bei Ihnen aus einem Gedanken ein Buch?
1: Also zuerst ist die Idee da, dass ein bestimmtes Thema, dass das interessant ist. Und das ist dann auch sofort klar. Also, dass die Idee kommt und ich denke, das muss ein Buch werden. Und das habe ich bei dem Zusammenbleiben, das ist eine Idee, die ich zusammen eigentlich mit meinem Mann bekommen habe, war sofort klar, dass das etwas ist, was noch viel zu wenig eigentlich beleuchtet ist. Also wirklich gute Gründe zu finden für diese Beziehungsform, die ja in gewisser Weise immer noch die Norm darstellt. Ja, also dass man irgendwie mit einem Menschen zusammen ist, dass man ihn vielleicht sogar heiratet, dass man ein Leben miteinander verbringt. Das ist natürlich irgendwie vielleicht auch ein Ideal, was viele noch haben. Aber gleichzeitig ist das natürlich etwas, was auch immer mehr in Frage gestellt wird. Die Trennungsraten nehmen zu, die Single Haushalte nehmen zu und man fragt sich, warum soll ich denn überhaupt mein Leben mit einem Menschen verbringen, wenn ich doch mit ganz vielen irgendwie bestimmte Abschnitte meines Lebens bestreiten kann und wenn es all diese Plattformen gibt und Tinder und Optionen und so weiter. Also warum denn eigentlich? Und das fand ich wirklich sofort total interessant. Also mich wirklich zu fragen, was bringt mich eigentlich dazu, zusammen zu bleiben? Also ich bin mit meinem Mann jetzt wirklich ein Vierteljahrhundert zusammen. Ja, und dann denkt man nach, wie kann denn so ein Buch aussehen und was muss da rein? Und ja, das macht einfach schon die Konzeption macht unglaublich viel Spaß.
0: Es ist wie eine Petition für die Langzeitliebe, habe ich so wahrgenommen, die monogame, heterosexuelle Ehe. Sie beziehen sich ja viel auf Philosophen. Ich habe mal ein paar Zitate mitgebracht, nicht von Philosophen, sondern von Filmschaffenden, einfach um auch was reinzuwerfen. Woody Allen zum Beispiel hat mal gesagt, die Ehe ist der Versuch, zu zweit die Probleme zu lösen, die man alleine nie gehabt hat. Und Oscar Wilde ergänzt, die Ehe ist die gegenseitige Freiheitsberaubung in beiderseitigem Einverständnis. Da würden Sie gleich Konter geben, oder?
1: Ja, und vielleicht noch eine Bemerkung, weil Sie das vorhin sagten, dass das so ein Plädoyer ist für die heterosexuelle monogame Zweierbeziehung. Also ich würde natürlich niemals sagen, man darf oder man sollte nicht auch gleichgeschlechtlich zusammenleben oder man darf oder sollte auf gar keinen Fall irgendwie sich trennen oder ein
0: Single-Leben vorziehen. Ich merke schon, Sie sind auf jeden Shitstorm vorbereitet,
1: also gleich mit der Gegenwehr. Nee, also weil ich einfach nicht illiberal bin, ne? Also ich meine, es gibt ja dieses Buch von der Emilia Roark, Das Ende der Ehe, wo sie wirklich fordert, man muss jetzt die Ehe abschaffen. Das halte ich für extrem illiberal. Also man kann Lebensformen kritisieren, aber mir geht es noch nicht mal darum, sondern mir geht es wirklich erstmal darum, gute Gründe für meine Lebensform zu finden. Und dann kommt man natürlich notgedrungen auch zu irgendwie Unterschieden. Ja, was unterscheidet denn jetzt meine von anderen oder so? Aber das ist mein primäres Interesse und nicht andere irgendwie zu verwerfen. Und jetzt zu Ihrer Frage. Genau, das ist ja natürlich genau das Interessante, ja, dass man ja erstmal sagen würde, die Bindung an einen Menschen, das ist doch die größte Unfreiheit, die man sich überhaupt vorstellen kann. Ja? Also ich muss treu sein und muss immer irgendwie Verantwortung für einen Menschen übernehmen und was soll denn daran Freiheit sein? Und genau das ist aber meine These, dass das Zusammenbleiben mit einem Menschen und die Bindung, dass das eine ganz spezifische Form der Freiheit ist. Und dafür beziehe ich mich ganz zentral auf einen Philosophen namens Sören Kierkegaard, der eben im 19. Jahrhundert in der Spätromantik versucht hat, genau das zu zeigen. Also zu sagen, gerade die Bindung ist eine Form der Freiheit. Und sein Argument ist, dass eben gerade derjenige, der sich hervorbringt als einer, der bleibt, derjenige ist, der sich in eine Distanz zu setzen vermag zur Unmittelbarkeit der Lust, die mich vielleicht heute hierhin zieht und morgen dahin zieht und man gehorcht so ein bisschen dem Zufall der Begegnung und gleichzeitig, so Kierkegaard, zerfasert man aber auch so ein bisschen und man kann sich selber nicht zur Geschichte werden. Also man hat, die Existenz hat keine Kohärenz und gleichzeitig, und das ist für mich ganz wichtig, geht es aber eben bei dieser Distanz zur Unmittelbarkeit der Lust nicht darum, jetzt einfach nur Lust zu unterdrücken und zu sagen, so, und ich bin jetzt aber treu, weil das ist ja meine Pflicht, sondern Nein, es geht natürlich darum, diese Sinnlichkeit in der Langzeitbeziehung ja nicht nur aufrechtzuerhalten, sondern Kierkegaard sagt, es geht darum, die Zeit zu erlösen. Also umgekehrt zu sagen, die Zeit und die Dauer der Bindung ist gerade nicht eine Verfallsgeschichte und ein Ersterben der Lust, sondern umgekehrt, gerade die Dauer erhöht die Sinnlichkeit, erhöht die Intensität der Beziehung. Und das finde ich einen extrem interessanten Gedanken. Und noch etwas ist sehr interessant an Kierkegaards Denken, wenn ich das noch sagen darf, nämlich, dass er sagt, es geht nicht darum, den Richtigen zu finden, sondern es geht um das Pathos, mit dem man einen Menschen wählt. Und das ist etwas ganz anderes, weil diese Jagd nach dem Richtigen, das ist das, was wir heute bei den algorithmengestützten Partnerplattformen haben. Ja, man sucht so das perfekte Gegenüber. Das ist natürlich nie der Fall, deshalb hört man ja auch nie auf zu suchen. Und sobald mit irgendwem ein Konflikt anfängt, dann weiß man schon wieder, ach, das ist doch nicht der Richtige, und dann geht man wieder. Aber wenn ich sage, es geht um das Pathos, mit dem man diesen Menschen wählt, dann ist das was ganz anderes. Dann sage ich nämlich, mit diesem Menschen ist es jetzt möglich, ein Leben gemeinsam glücklich zu gestalten.
0: Genau, man kann FOMO wegdrängen und einfach im Ist sein, oder?
1: Ja, genau.
0: Was ich auch spannend finde, Sie stellen ja eigentlich zwei Ichs von sich gegenüber. Zum einen Ihr theoretisches Kreuzberg-Ich, was Sie als junge Frau waren, viele wechselnde Sexualpartner, durchzechte Nächte, gefühlt Freiheit ohne Ende, und dann die wahre Freiheit, die Sie jetzt eben ja schon beschrieben haben, in Ihrem Prenzlauer Berg-Ich. Familie, Hund, Espresso, Siebträgermaschine, Schrebergarten, Struktur, verlässliche Siebe. Aber nichtsdestotrotz, vermissen Sie manchmal Ihr Kreuzberg-Ich?
1: Ich glaube, dass das Kreuzberg-Ich noch da ist. Und das wird immer dann wach, wenn ich schreibe. Dann bin ich eigentlich, im Schreiben bin ich eigentlich wieder Single. Und deshalb, ich glaube nicht, dass man diese Alternativ-Ichs, die wir ja alle haben, auch mehrere Möglichkeiten, wie ein Leben hätte verlaufen können, also so alternative Leben. Und eben, ich fand es interessant, mich zu fragen, naja, aber vielleicht ist das ja gar nicht so, dass dieses Alternativ-Ich irgendwie hinter so einer Membran existiert und nicht mehr da ist, sondern vielleicht ist das immer noch da. Aber ich glaube nicht, dass dieses Kreuzberg-Ich irgendwie tot ist.
0: So ein kleines Plätzchen ist immer noch da. Ne?
1: Ja.
0: Wenn Sie schreiben, sagen Sie, darf Sie niemand stören. Hier nun haben Sie, Sie haben es gerade schon gesagt, viel über Ihren Mann und Ihre Beziehung und auch über Ihre Kinder geschrieben. Durfte er da mitarbeiten oder musste er auch außen vor bleiben und Sie haben Ihre Sicht der Betrachtung mit reingegeben?
1: Das ist ganz klar meine Sicht, und damit wollte ich eben auch dieser Kierkegaard-Perspektive was entgegensetzen. Das ist ja eine männliche Subjektivität und das merkt man auch. Also Kierkegaard steht wirklich auch noch mit beiden Beinen wirklich in der patriarchalen Tradition. Also die Frau taucht eigentlich überhaupt nicht auf, und auch die Harmonie, die er da schildert in Entweder-Oder, das ist sein Hauptwerk, auf das ich mich beziehe, das ist eine Harmonie, die noch zutiefst patriarchal ist. Und da wollte ich schon sagen, nee, jetzt spricht eine Frau des 21. Jahrhunderts, und zwar eine Frau, von der Kierkegaard immer gehofft hat, dass es sie nie geben würde, nämlich die emanzipierte Frau, die auch für sich selber sorgen kann. Und das ist eben für mich auch die ganz wichtige Erkenntnis, dass ich nur frei bei jemandem bleiben kann, wenn ich die Möglichkeit habe zu gehen. Also diese Errungenschaft, dass auch die Frau gehen kann, das ist unhintergehbar und das muss unbedingt gegeben sein. Also insofern ja, es ist eine weibliche Position. Gleichwohl hat mein Mann selbstverständlich das Buch gelesen, bevor ich es abgegeben habe. Alles andere wäre auch Verrat gewesen. Aber wir haben dann festgestellt, dass er doch eigentlich mit allem gut leben konnte und das schon irgendwie treffend fand. Manches war vielleicht auch neu, aber interessant. Und das hat eben auch gezeigt, dass wir doch über ja, das Allermeiste auch schon in irgendeiner Form gesprochen haben. Und das ist bei uns in unserer Beziehung tatsächlich auch eine unausgesprochene Regel, dass wir alles, was unsere Beziehung angeht, erst miteinander besprechen, bevor wir es mit Freunden oder wem auch immer besprechen.
0: Und das können Sie alles nachlesen in Zusammenbleiben von der Freiheit fester Bindung von Svenja Flaßpöhler. Ihr neues Buch ist just erschienen. Wie jedes Ihrer Bücher hat es, Sie haben es gerade gehört, natürlich einen Haufen Bezüge in die Philosophie hinein. Und genau darüber wollen wir gleich sprechen, hier in der Gesprächszeit bei Bremen 2.

0: Philosophie ist die Disziplin, die Gewissheiten hinterfragt, sagt die Philosophin, Journalistin, Autorin Svenja Flaßpöhler. Und ihre Liebe zur Philosophie ist für mich, wenn ich mich mit ihr beschäftige, allgegenwärtig. Freud, Kant, Kierkegaard, Sie haben sie gerade angesprochen, wie sie alle heißen. Warum lässt sich mit all den, in Anführungsstrichen, alten Philosophen noch immer die Welt so gut erklären?
1: Ja, ich würde eher sagen, für mich geht es immer darum, mit Kierkegaard über Kierkegaard hinauszugehen, mit Freud über Freud hinauszugehen. Also ich will ja nicht da stehen bleiben, sondern das geht schon darum, die Gedanken auch in die heutige Zeit zu übertragen, auch die Grenzen zu sehen, eben weiter zu denken, höher zu denken. Da bin ich schon ehrgeizig, aber ich würde es eben für vollkommen falsch halten, was man ja heute auch so immer wieder hört, zu sagen, ja, wir dürfen diese alten weißen Männer auf gar keinen Fall mehr lesen, weil das waren ja alles Patriarchen. Damit schneidet man sich selber das Denken ab, weil man muss durch die Denktradition durchgehen, um wirklich einen durchdachten Gedanken zu haben.
0: Sie sind ja auch Ihre Sparringspartner beim Denken und beim Schreiben Ihrer Bücher. Wer ist denn Ihr Lieblings-Sparringspartner, wenn Sie in dem alten, geblümten Sessel sitzen, lesen und nachdenken?
1: Also jetzt bei meinem Buch Zusammenbleiben war es ganz klar natürlich Sören Kierkegaard, an dem ich mich da abgearbeitet und gerieben habe. Das Wort hatten Sie ja auch schon verwendet. Ich reibe mich sehr gerne. Freud definitiv auch. Hegel mit Sicherheit. Ach, da gibt es ganz, ganz viele. Also Spinoza, also ganz viele Denker, die einen interessanten Gedanken haben, den man weiterentwickeln kann, den Faden, den man weiterspinnen kann. Natürlich auch Sartre, Beauvoir, Hannah Arendt. Also da könnte ich jetzt ohne Ende aufzählen.
0: Es gibt nicht den einen, der für Sie oben ansteht oder die eine?
1: Nee, würde ich nicht sagen. Also Freud ist sicherlich schon sehr wichtig. Also sicher auch dadurch, dass ich eben selber lange eine Psychoanalyse gemacht habe und ich einfach Freuds Schriften immer noch extrem inspirierend finde. Gleichzeitig sehe ich natürlich auch gerade speziell da Grenzen. Also zum Beispiel, dass er wirklich noch nicht gesehen hat, vielleicht sogar buchstäblich nicht gesehen hat, was eigentlich hinter und in der weiblichen Sexualität steckt, auch im weiblichen Genital steckt. Ja, das ist nun mal ein versteckteres Genital als das des Mannes, aber das heißt ja keineswegs, dass da nicht auch eine hohe Potenz drin wohnt. Und davon hatte Freud noch nicht oder keinen angemessenen Begriff. Und das hat sich natürlich auch in seiner Theoriebildung niedergeschlagen, in seiner Theorie der Weiblichkeit. Aber er hat eben auch ganz, ganz viel anderes gesehen und deshalb ja, zähle ich überhaupt nicht zu denjenigen, die sagen, man darf nicht mehr Freud lesen oder die Psychoanalyse ist veraltet oder nicht mehr relevant. Also das würde ich schon alleine auch aus der Praxis heraus nicht sagen, weil zumindest meine Psychoanalyse wirklich für mein Leben ganz, ganz wichtig und wesentlich war. Ich würde sogar so weit gehen und sagen, dass ich gar nicht weiß, ob ich heute das Leben führen würde, das ich führe, ohne diese Analyse und ohne diese intensive Auseinandersetzung.
0: Klingt auf jeden Fall nicht danach. Ich glaube schon, dass, also so wie ich wahrnehme, was Sie schreiben und sagen, dass das der entscheidende Faktor war. Ich würde gerne über die Bedeutung der Philosophie sprechen. Sie sind ja Chefredakteurin des Philosophie-Magazins. Seit 2013 leiten Sie auch das Programm des Internationalen Philosophie-Festivals Phil Cologne. Seit 3 Jahren gibt es auch PhiloLive in Berlin, ein Berliner Philosophie-Festival. Also omnipräsent um Sie herum. Warum taugt die Philosophie gerade in unseren krisengeschüttelten Zeit Verantwortung zu übernehmen und in die Diskussion zu gehen?
1: Na, die Philosophie, Sie haben es eben auch gesagt, ist erstmal die Disziplin, wenn man sie überhaupt als Disziplin bezeichnen will, die Gewissheiten hinterfragt. Also Sokrates eben, ne? Ich weiß, dass ich nicht weiß. Und das, glaube ich, ist schon mal ganz, ganz gut in dieser Zeit, weil das hatten wir auch schon, ne? Man vermauert sich schnell in den eigenen Gewissheiten und sieht gar nicht mehr, dass es möglicherweise bessere Argumente geben könnte. Diese Fähigkeit eben auch zum dialektischen Denken, also zu sehen, dass es nicht nur eine Seite gibt, sondern 2 Seiten gibt, die möglicherweise sogar beide eine Plausibilität haben können. Das ist eine urphilosophische Erkenntnis letzten Endes und die natürlich dann eben auch in diesen Festivalformaten zu tragen kommt. Also das sind ja immer, sowohl in Köln als auch beim Berliner Philosophiefestival PhiloLive, sind immer 2 Menschen auf der Bühne, die wirklich unterschiedliche Perspektiven auf Themen haben. Und im besten Fall ist es so, dass man als Zuhörerin denkt, Mensch, die haben einfach beide recht. Und ich glaube, dass uns diese Sicht, dass uns das manchmal so ein bisschen abhanden kommt, dass 2 Dinge gleichzeitig plausibel sein können, die sich eigentlich widersprechen. Und insofern ist das, glaube ich, schon jetzt diese Krisenzeit, das ist die hohe Zeit der Philosophie. Philosophie.
0: Ich habe Sie gehört in einer Ausgabe von Hotel Matze. Matze Hilscher war auch schon mal zu Gast hier bei mir in der Gesprächszeit. Deswegen höre ich seinen Podcast immer sehr gerne. Schon ein paar Jahre her, dass Sie bei ihm waren. Er hat angekündigt, Sie kommen definitiv noch mal wieder. Und am Ende stellt er immer so diese typischen Fragen. Und dann hatte er auch seine Plakatwand in Berlin. Und da haben Sie gesagt, würden Sie draufschreiben, versucht euch zu verstehen. Würden Sie heute noch das Gleiche draufschreiben?
1: Ja, das finde ich eigentlich immer noch eine ganz gute Aufforderung, versucht euch zu verstehen. Weil wenn das gelingt, dann ist man eben wirklich in der Lage, die Dinge auch mit den Augen des anderen zu sehen. Und das heißt ja nicht, dass man dann seine eigene Position unbedingt aufgibt. Ja? Ich will mich ja nicht auflösen im anderen.
0: Es ist jetzt roundabout 12 Uhr mittags, als wir dieses Gespräch aufzeichnen. Sie sitzen in Berlin im Studio, ich in Bremen. Und Sie sagten in einem der vielen Interviews, die ich vorab über Sie und mit Ihnen gehört habe, Sie sind zufrieden, wenn Sie an einem Text geschrieben haben. Haben Sie das heute schon geschafft vorab?
1: Nee, jetzt ist ja auch gerade ein Buch fertig, das Zusammenbleiben-Buch. Und ich brauche dann auch wirklich erstmal wieder eine Pause. Also ich schreibe dann schon kleinere Sachen für das Philosophie-Magazin natürlich. Aber ich bin nicht ein Mensch, der direkt nach dem Abschluss eines Buches mit dem nächsten anfangen kann. Und ich habe mir jetzt auch speziell wirklich auch eine Pause verordnet. Ja, weil man dann auch wirklich erstmal Kraft schöpfen muss und jetzt auch erstmal das neue Buch in die Welt kommen lassen muss.
0: Dann alternativ kann ein Gespräch auch Zufriedenheit bei Ihnen erzeugen?
1: Unbedingt, ja. Also ich unterhalte mich, ich weiß jetzt gar nicht, ob ich sagen würde, doch eigentlich genauso gerne. Es ist was ganz anderes als Schreiben, aber ich liebe das Gespräch und die direkte Auseinandersetzung und wirklich eben auch, damit meine ich die direkte Face-to-Face-Auseinandersetzung. Ich bin, Sie hatten das vorhin schon erwähnt, nicht bei Social Media aus guten Gründen, weil ich da das Gesprächsverhalten wirklich abscheulich fand zum Teil und ich bin in der Hinsicht wirklich ein analoger Mensch und deshalb eben habe ich auch dieses Philosophiefestival in Berlin, PhiloLive, gegründet, weil ich glaube, wir brauchen mehr diese analogen Räume, in denen Menschen sich wirklich begegnen. Das ist eine ganz andere Atmosphäre und man geht sofort viel, viel freundlicher miteinander um. Das ist ja auch eine Erkenntnis, die wir alle haben. Also das hat ja Levinas, der jüdische Philosoph, sehr, sehr gut erkannt, ja, dass das Antlitz des anderen mich daran hindert, ihn zu töten. Das war seine zentrale Erkenntnis, dass wenn ich in die Augen des anderen sehe, dann habe ich eine Tötungshemmung eben auch im diskursiven Sinne. Und das genau fehlt bei Social Media.
0: Ich würde noch mal den Bogen zum Ende unseres Gesprächs zum Anfang ziehen. Ich habe gesagt, ich bin schon sowas wie harmoniesüchtig, streite mich gar nicht gern. Sie haben ein großes Plädoyer auch in diesem Gespräch dafür gehalten, warum es so wichtig ist, dass wir verschiedene Argumente gegenüberstellen und in den Streit auch reinkriegen. Wollen Sie noch so eine Botschaft zum Schluss mitgeben an die Hörerinnen und Hörer, warum man in die Reibung gehen sollte?
1: Weil Einheit nur dann möglich ist, wenn man Differenz zulässt.
0: Herzlichen Dank.
1: Das ist so.
0: Ja, wunderbar. Schöne Schlussworte. Ich danke Ihnen. Ich würde gerne ewig weiter plaudern. Nein, plaudern ist zu wenig. Sprechen mit Svenja Vlaspöhler, Philosophin, Autorin, Journalistin und was ihr nicht alles ist. Danke für Ihre Zeit.
1: Ich danke Ihnen.
0: Und ich danke auch Ihnen, liebe Hörerinnen und Hörer, für Ihre Zeit. Mein Name ist Katharina Gulaikow. Vielen Dank fürs Zuhören hier bei der Gesprächszeit. Auf bald.
2: Jetzt haben wir es 7:05. Hier ist der Bremen 2 Verkehrsservice. Vorsicht bitte in beiden Richtungen auf der A27 Bremerhaven-Cuxhaven zwischen Neuenwalde und Nordholz. Da sind Personen mit Hunden auf der Fahrbahn.

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1: Astrid Rolle, guten Abend. Bremens Bildungssenator hält trotz Bildungsmonitor an bisherigen Maßnahmen fest. Dobrindt plant digitale Infos zu Schutzräumen. Bundesregierung zeigt sich besorgt wegen hoher Spritpreise. Das Wetter sonnig bei maximal 18 bis 22 Grad. Trotz des schlechten Abschneidens Bremens beim Bildungsmonitor will Bildungssenator Marc Rackles an bisherigen Maßnahmen festhalten. Er kritisierte, dass der Bildungsmonitor der Initiative Neue Soziale Marktwirtschaft auf veraltete Daten zurückgreife. Aus der Regionalredaktion Buten und Binnen, Matthias Röhrs.
2: Im Bildungsmonitor benannte Probleme wie Schulabbrecherquoten, Betreuungsquoten in der Sprachbildung oder Finanzierung habe Bremen längst angegangen, so Bildungssenator Marc Rackles gegenüber Buten und Binnen. Der Bildungsmonitor sei lediglich eine Vergleichsstudie von vielen, habe allerdings keine neuen Erkenntnisse gebracht. Die Opposition in der Bürgerschaft fordert dagegen Veränderungen in der Bremer Bildungspolitik. Man müsse Ressourcen gezielt dorthin lenken, wo die Herausforderungen am größten sind, so Finn Vogt von der FDP. Jan Timke von den Bürgern in Wut fordert die Rückkehr zum mehrgliedrigen Schulsystem, um unterschiedliche Leistungsstände der Schüler besser zu fördern.
1: Innenminister Alexander Dobrindt will Schutzräume in Deutschland künftig digital anzeigen lassen. Zum Beispiel in der Nina-Warn-App. Dabei geht es unter anderem um Tiefgaragen und Tunnel. Neue Schutzbunker sollen nicht gebaut werden, sagte Dobrindt bei einem Treffen mit Vertretern der Kommunen in Berlin. Stattdessen brauche es modernen Bevölkerungsschutz, zum Beispiel bei hybriden Attacken oder Naturkatastrophen. Dazu gehörten die notwendige Technik und Ausbildung. Um eine Zusammenarbeit zwischen Bund, Ländern und Kommunen besser zu koordinieren, soll laut Dobrindt ein Kommando zivile Verteidigung aufgebaut werden, das beim Bund angesiedelt ist. Die Spritpreise in Deutschland sind am Wochenende weiter gestiegen. Von der Bundesregierung heißt es, man beobachte die Lage. Verschiedene Gegenmaßnahmen werden diskutiert, berichtet Philipp Eckstein aus Berlin.
3: Wie und ob die Bundesregierung Entlastungen beim Spritpreis plant, ist aber weiter offen. Ein Sprecher des Finanzministeriums sagte, Bundesfinanzminister Lars Klingbeil setze sich auf europäischer Ebene weiter für eine Übergewinnsteuer für Mineralölkonzerne ein. Zuletzt hatte es vermehrt auch wieder die Forderung nach einem Spritpreisdeckel gegeben, also einer gesetzlichen Festlegung von Höchstpreisen für Benzin und Diesel. Eine Sprecherin des Wirtschaftsministeriums sagte dazu, man sei gesprächsbereit. Zugleich warnte sie aber vor einem hohen bürokratischen Aufwand und möglichen Problemen bei der Umsetzung eines Preisdeckels.
1: Europa will mehr Einfluss auf die Arktisregion nehmen. Bei einem Gipfeltreffen in Nordfinnland haben sich Bundeskanzler Friedrich Merz und Spitzenpolitiker aus 11 weiteren Staaten dazu verpflichtet, ihr Engagement dort auszubauen und Ressourcen bereitzustellen. Als größte Bedrohung wird Russland genannt, besonders wegen Moskaus Haltung gegenüber Europa und weil hybride Aktivitäten zunehmen. Dazu zählen Sabotageakte gegen Seekabel, Cyberangriffe und Desinformationskampagnen. Der Hafentunnel in Bremerhaven wird in diesen Minuten wegen Inspektionsarbeiten komplett gesperrt. Bis Freitag wird der Tunnel gewartet. Der Verkehr wird umgeleitet. Mit größeren Behinderungen rechnet das Baudezernat nicht. Schon in der vergangenen Woche war der Tunnel tagsüber wegen Arbeiten gesperrt. Dabei ging es um Beleuchtungs- und Brandmeldeanlagen, Energieversorgung und Leittechnik. Das waren die Nachrichten mit Astrid Rolle.
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4: Die Windräder an der Wurster Nordseeküste, die drehen sich, obwohl es heute nicht besonders windig ist im Nordwesten. Und dazu ist auch gerade Ebbe, die Webcam auf dem Leuchtturm Over-Eversand in Dorum, die verrät mir das alles. Es ist mal mehr, mal weniger bewölkt, bei uns im ganzen Nordwesten auch die meiste Zeit trocken. Erst heute Nacht, da können die Wolken mehr werden. Und dann kann es auch ein paar mehr Tropfen geben. Aber auch da gilt, die meiste Zeit bleibt es heute Nacht trocken bei Temperaturen zwischen 12 bis 17 Grad. Und morgen ebenfalls meist trockenes Wetter. Ein kurzer Regenmoment ist nicht ausgeschlossen, aber die meiste Zeit bleibt es eben trocken. Und die Sonne, die zeigt sich morgen nur zögerlich bei uns.
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4: um gleich 7:05 Vorsicht bitte in beiden Richtungen weiterhin auf der A27 Bremerhaven-Cuxhaven. Zwischen Neuenwalde und Nordholz sind immer noch Personen mit Hunden auf der Fahrbahn. A1 Hamburg Richtung Osnabrück zwischen dem Bremer Kreuz und Arsten 3 Kilometer stockender Verkehr. Die A29 Oldenburg Richtung Ahlhorner Heide, die ist zwischen Wadenburg und Großenkneten wegen einer Nachtbaustelle bis Freitag, jeweils in der Zeit ab jetzt zwischen 19 Uhr und dann 5 Uhr in der Früh gesperrt. Kommen Sie gut an.
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4: Moin, im nächsten Song geht's um die Dunkelheit, also wenn die Sonne untergeht, die Lichter draußen angehen und dann für einige zu Hause auch die Einsamkeit kommt. Darüber singt die Eli Young Band. Hier sind sie auf jeden Fall nicht allein. Ich freue mich auf einen tollen musikalischen Abend mit Ihnen. Eli Young Band jetzt mit Never Again.

Das ist Mika Miller mit Musik aus ihrem neuen Album A Little Bit of Me. Hat sie diesen Sommer rausgebracht und darauf ist dieser lockere Sound. The Boardway ist ein Song über ein Rendezvous, also ausgehen, ein bisschen tanzen, Spaß haben und danach dann zurück nach Hause und schmusen. So sieht ein fantastischer Abend aus, wenn es nach Mika Miller geht, auf jeden Fall in diesem Song The Boardway. Die Sängerin, die kommt aus Großbritannien und mit diesem neuen Album A Little Bit of Me hat sie uns auch direkt schon

Die Bare Naked Ladies mit Flip in den Sounds von Bremen 2. Und wir kommen zur ersten Neuvorstellung heute. Es geht um ein Album, das am Freitag in dieser Woche erscheinen wird. Das ist aber auch so ein bisschen geflunkert, muss ich ganz ehrlich gestehen, weil der Song, der ist gar nicht neu. Den gibt es schon etwas länger, aber am Freitag kommt er dann nochmal raus, wieder auf CD und auf Platte. Es geht nämlich um einen Song der Band The Morning Line. Die feiert nämlich 20 Jahre auf der Bühne, 20 Jahre seitdem sie gemeinsam Musik machen. Das ist eine Band aus San Francisco in den USA, The Morning Line. Die sind mal an den Start gegangen mit der Aussage, wir wollen jetzt No Depression Style Amerikaner machen. Also sie wollen dem Genre Amerikaner ein bisschen die Lebensfreude zurückgeben. So hieß es. Ich fand das Amerikaner-Genre auch vor 20 Jahren schon toll und nicht wirklich traurig, melancholisch. Es war einfach ein ehrliches Roots-Genre, ja, wo persönliche Geschichten erzählt worden sind, die auch mal zerbrechlich sein konnten. Aber trotzdem hat es das nicht gebraucht, aus meiner Sicht da nochmal irgendwie was ganz Euphorisches zu machen. Deshalb wurde The Morning Line am Anfang ein bisschen sehr interessiert angeschaut und angehört, als sie da ihre ersten Alben rausgebracht haben. Mittlerweile haben sie sich seit über 20 Jahren also gehalten, die Band aus San Francisco, und bringen an diesem Freitag eben ein Best-of-Album raus. 21 Songs sind darauf, auch bisher unveröffentlichte Probeaufnahmen. Stars wird dieses Best-of-Album heißen, und daraus hören wir den Song This Lens.

stimmungsvoller Amerikaner. Das ist seit 20 Jahren das Ziel der Band. The Morning Line, wir haben sie gehört mit This Lens. Am Freitag erscheint ein Best-of-Album mit dem Titel Stars. Und wir kommen zu der Band L. Michaels Affair. Dahinter steckt Leon Michaels, das ist der Kopf der Band, ein Produzent aus New York. Das wird jetzt was ganz anderes, was wir hören werden. Das ist nämlich hauptsächlich instrumentale Musik. Also zwischendurch gibt es vielleicht mal so ein kurzes Vocal, aber meistens überhaupt kein Gesang, sondern instrumentale Musik, geht so ein bisschen in die Richtung des Hip-Hop, hat aber auch Jazz-Anleihen, was L. Michaels Affair macht. Das aktuelle Album heißt 24 Hours Sports und aus diesem Album hören wir jetzt den Song Take My Hand von L. Michaels Affair.

Take My Hand von L. Michaels Affair. Das ist das Projekt von Leon Michaels. Und das ist ein Produzent, der in der US-Musiklandschaft sehr angesehen ist. Er ist auch Multi-Instrumentalist und hat schon früh mit Sharon Jones und den Dap Kings zusammengearbeitet. Dann ist er so in die Rap-Szene eingetaucht, hat sich dort einen Namen gemacht mit dem Wu-Tang Clan. Ich habe ja auch gerade gesagt, das klingt so ein bisschen auch viel nach Hip-Hop, was er da macht. Das kommt eben aus dieser Zeit und heute, da ist er im Team von Beyoncé. Er arbeitet mit Norah Jones zusammen, also Leon Michaels, ein ganz bekannter Typ in New York in der Musikszene. Take My Hand hieß dieser Song. Und wir kehren jetzt zurück zum Folk in den Sounds bei Bremen 2 mit Foy Vance und dem Song Janie.

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3: Es ist mal locker, mal gering bewölkt und trocken heute Abend bei uns. In Bremen und Bremerhaven sind es aktuell 19 Grad, 18 Grad sind es in Osterholz-Scharmbeck und 17 Grad im Wangerland. Heute Nacht können sich dann ein paar mehr Wolken am Himmel zu uns gesellen. Hier und da sind dann ein paar Tropfen ebenfalls möglich, aber alles nicht wirklich viel, bei Tiefstwerten von 12 Grad. Und morgen, da tut sich die Sonne schwer, bei mehreren Wolken, auch da nur wenig Regen, aber eben auch nicht allzu viel Sonne, die wir dann morgen zu erwarten haben.
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3: Die A29 Oldenburg Richtung Ahlhorner Heide, die ist zwischen Badenburg und Großenkneten wegen einer Nachtbaustelle bis Freitag immer in der Nachtzeit gesperrt. Die beginnt dann um 19 Uhr, also die Sperrung jetzt aktuell für die A29 hat dann vor 28 Minuten begonnen und gilt dann bis 5 Uhr in der Früh und so geht's dann morgen, übermorgen und so weiter bis einschließlich Freitag weiter. Es gibt eine Umleitung und die führt über die U30. Gute Fahrt.
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3: Herzlich willkommen. Die nächste Band, die hat schon an einem ziemlich ungewöhnlichen Ort live gespielt. In einer Sandsteinschlucht im Nationalpark von Utah in den USA. Überall meterhohe Sandsteinfelsen, eine tiefe Schlucht, insgesamt 800 Meter hoch. Soll da alles gewesen sein und ganz unten drin eben die Gruppe Holocaust. Das haben sie deshalb gemacht, das Konzert an diesem besonderen Ort, um Spenden zu sammeln für den Naturschutz. Und wir hören sie jetzt mit Milk and Honey, das sind die Holocaust.

das Klavierspiel auf dem Song. Das ist ganz fantastisch, finde ich. Missing Person, so heißt dieser Track von Sean McConnell. Der steckt dahinter, der ist Pianist, der ist Sänger, der ist Produzent aus den USA. Und der hat nicht nur einige Instrumente zu Hause und eben auch ein eigenes Tonstudio, das er sich in der Pandemie selbst gebaut hat. Der hat auch Hühner und Schweine, der lebt nämlich auf einer Farm in Nashville, Sean McConnell. Und hier sind die Sounds am Montagabend jetzt mit der Stimme von Megan Henwood im Song No Good, No Fun.

Das ist die britische Künstlerin Megan Henwood auf Bremen 2. Und aus Großbritannien kamen ja in den vergangenen paar Tagen und auch Stunden viele wichtige Musiknachrichten. Heute um kurz nach 5:30 kam die Info, dass es wirklich eine Tour von Oasis geben wird. Die Gallagher-Brüder werden wieder auf Tour gehen im kommenden Jahr. Und diesmal gibt es auch zwei Konzerte in Deutschland, in München am 2. und am 3. Juli im Stadion von Bayern München, Oasis Live 2027. Wenn Sie da Karten wollen, müssen Sie sich online anmelden und dann bekommen Sie eventuell einen Link mit einem Zeitfenster zugeschickt. Das Ganze dann in der kommenden Woche. Also man sollte da nicht lange überlegen, bis man sich da mal kurz registriert. Es ist alles ein Spiel mit dem großen, großen Glück bei allen, die sich dafür interessieren. Aber das war eine Nachricht, Oasis also live kommendes Jahr. Und dann gab es am Freitag schon die Nachricht, dass es künftig weitere Konzerte in der St. Paul's Cathedral in London geben wird. Die kennen Sie, diese große Kathedrale mit der Kuppel, die man auch auf der Skyline von London immer sehen kann. Da gab es schon mal zwei Konzerte, unter anderem im vergangenen Jahr. Da hat Patti Smith in der St. Paul's Cathedral gespielt. Das war das Ergebnis einer Zusammenarbeit vom Club Fabric, bei dem eigentlich Techno läuft, und der Kathedrale. Und die haben jetzt, weil das eben gut gelaufen ist, unter anderem dieses Konzert mit Patti Smith, einen Vertrag über 4 Jahre geschlossen. Also es wird jetzt 4 Jahre lang regelmäßig Konzerte in der berühmten Kuppelkirche geben. Das erste schon am 29. Oktober. Da spielt dann die britische Jazzband The Cinematic Orchestra in der St. Paul's Cathedral. Also auch wir haben die Möglichkeit, wenn uns das wichtig ist, zu schauen, ob wir Tickets kaufen können und in den nächsten 4 Jahren nach London zu fahren, um mal in der St. Paul's Cathedral ein Konzert zu sehen. Bestimmt sehr aufregend. Bin gespannt, was das für eine Akustik dort ist. Und ich habe gedacht, als Vorfreude und so grundsätzlich wäre es doch mal die Möglichkeit, heute mal auf ein paar Bands zu schauen, die an wirklich interessanten Orten schon Konzerte gespielt haben. Deshalb habe ich hier und da ein paar Acts rausgesucht. Die Holocaust, die haben wir vorhin schon gehört mit ihrem Konzert im Canyon in den USA. Und wir hören jetzt Warhouse. Die waren auch mal in einer Kirche. Auch dazu gleich mehr. Jetzt hören wir sie aber erstmal mit Desire, das ist Warhouse.

Das ist Musik aus Belgien von der Band Warhouse. Die hat mal vor vielen Jahren in der Pauluskirche in Dortmund gespielt und der Leadsänger Maarten de Voldere, der stand da auf einer Kanzel, vor ihm der Altar. Und dann hat er richtig verschmitzt und auch so ein bisschen frech ins Publikum geguckt und gesagt, also liebe Leute, das ist das allererste Mal, dass wir in einer Kirche spielen und eigentlich müsste man doch hier mal eben zusammen alle Kreuze abhängen oder im besten Fall sogar umdrehen, weil eigentlich ist unsere Musik doch viel zu verrucht für dieses Gotteshaus. Und dabei hat er dann eben so ganz verschmitzt geblickt und den Song, den wir gerade gehört haben, Desire, hat dieses Verruchte so ein bisschen gezeigt. Es hat keinen Blitz und Donner gegeben bei dem Konzert. Es war ein ganz fantastischer Abend und auch sowas gehört in eine Kirche. Auch solche Musik kann dort stattfinden und wir machen heute noch weiter in den Sounds bis 21 Uhr mit ungewöhnlichen Orten, an denen schon Konzerte gespielt worden sind. Jetzt hören wir aber erstmal die nächste Band, das ist Shearwater mit dem Song More and More.

Kirchenglocken zu Beginn und so ein bisschen Knarzen, entferntes Vögelgezwitscher am Ende von More and More. So heißt dieser Song, das ist Musik von Shearwater vom neuen Album The New World. Und darauf lässt er auch die Welt erklingen. Jonathan Myburgh, der ist der Kopf dieser Band Shearwater aus den USA. Und Jonathan Myburgh, der ist studierter Vogelforscher, hat also ein ganz enges Verhältnis zur Natur über die Jahre in seinem Leben entwickelt. Und er hat verschiedene Geräusche aufgenommen, verschiedene Geräusche, die ihm begegnet sind, wie eben diese Kirchenglocken oder auch das Vogelgezwitscher. Und das hat er dann auf diesem Album The New World zur Musik gemacht. Haben wir gehört hier in den Sounds von Bremen 2 am Montagabend, die jetzt weitergehen mit The National. Weird Goodbyes.

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1: Erhaben und geradezu himmlisch nannte das Magazin Rolling Stone die Stimme der australischen Folkmusikerin Melody Poole und zeichnete Deep Dark Savage Heart, Pools zweite Platte, aus als eines der besten Alben des Jahres 2016. 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
1: Mit Astrid Rolle, guten Abend. Bremens Bildungssenator hält an bisherigen Maßnahmen fest. Bundesregierung zeigt sich besorgt wegen hoher Spritpreise. Norddeutsche Windindustrie fürchtet um Arbeitsplätze. Das Wetter weitgehend trocken bei 17 bis 20 Grad. Trotz des schlechten Bremer Ergebnisses beim Bildungsmonitor will Bildungssenator Marc Rackles an bisherigen Maßnahmen festhalten. Er kritisierte, dass der Bildungsmonitor der Initiative Neue Soziale Marktwirtschaft auf veraltete Daten zurückgreife. Aus der Regionalredaktion Buten und Binnen, Matthias Röhrs.
2: Im Bildungsmonitor benannte Probleme wie Schulabbrecherquoten, Betreuungsquoten in der Sprachbildung oder Finanzierung habe Bremen längst angegangen, so Bildungssenator Marc Rackles gegenüber Buten und Binnen. Der Bildungsmonitor sei lediglich eine Vergleichsstudie von vielen, habe allerdings keine neuen Erkenntnisse gebracht. Die Opposition in der Bürgerschaft fordert dagegen Veränderungen in der Bremer Bildungspolitik. Man müsse Ressourcen gezielt dorthin lenken, wo die Herausforderungen am größten sind, so Finn Vogt von der FDP. Jan Timke von den Bürgern in Wut fordert die Rückkehr zum mehrgliedrigen Schulsystem, um unterschiedliche Leistungsstände der Schüler besser zu fördern.
1: Die Spritpreise in Deutschland sind am Wochenende weiter gestiegen. Von der Bundesregierung hieß es, man sei besorgt und beobachte die Lage. Ein Regierungssprecher sagte, Unternehmen und Pendler würden dadurch sehr belastet. Die Gründe lägen im Nahen Osten, bei den Angriffen auf Ölpipelines und der Blockade von Seewegen. Finanzminister Lars Klingbeil setzt sich auf europäischer Ebene für eine Übergewinnsteuer für Mineralölfirmen ein. Und zuletzt hatte es wieder Forderungen nach einem Spritpreisdeckel gegeben. Bundesinnenminister Alexander Dobrindt hat ein neues Konzept für Schutzräume in ganz Deutschland angekündigt. Deren Lage soll zum Beispiel auch in der Nina-Warn-App digital abrufbar sein. Dabei geht es unter anderem um Tiefgaragen und Tunnel. Der Bau neuer Schutzbunker sei aber nicht geplant, sagte Dobrindt bei einer Tagung mit Vertretern der Kommunen in Berlin. Stattdessen brauche es modernen Bevölkerungsschutz, etwa bei hybriden Attacken oder Naturkatastrophen.
3: Und das heißt, wir brauchen die notwendige Technik, die da zur Verfügung steht. Das heißt, dass die notwendige Ausbildung zur Verfügung stehen muss und dass diese Ausbildung auch bundesweit koordiniert ist, damit diese Kräfte sich gegenseitig auch immer unterstützen können, überall.
1: Um eine Zusammenarbeit zwischen Bund, Ländern und Kommunen besser zu koordinieren, soll laut Dobrindt ein Kommando zivile Verteidigung aufgebaut werden, das beim Bund angesiedelt ist. Die Gewerkschaft IG Metall Küste warnt vor einem möglichen Stellenabbau in der Windenergiebranche. Das hat eine Befragung unter den Betriebsräten von 34 norddeutschen Unternehmen ergeben. Die Details von Laura Kreuzhage.
4: Die Arbeitnehmervertretungen rechnen damit, dass innerhalb eines Jahres fast 700 Arbeitsplätze gestrichen werden. Noch sind die norddeutschen Windkraftbetriebe im Schnitt nahezu voll ausgelastet. Rund die Hälfte der befragten Betriebsräte gehen davon aus, dass die Aufträge in den kommenden Jahren weniger werden oder trauen sich gar keine Prognose zu. Damit sind die Erwartungen so schlecht wie seit 8 Jahren nicht mehr. Grund dafür sind der Umfrage zufolge der wachsende Wettbewerbsdruck durch China und zu wenig Unterstützung aus der Politik.
1: Nach dem Nordderby zwischen den Fußballerinnen von Werder Bremen und dem HSV ermittelt die Bremer Polizei. Bei dem Bundesligaspiel am Freitagabend wurde im Weserstadion mehrmals Pyrotechnik in der Ostkurve abgebrannt. Laut Polizei wird gegen mehrere Beteiligte unter anderem wegen Verstößen gegen das Sprengstoffgesetz ermittelt. Das waren die Nachrichten mit Astrid Rolle.
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5: Es ist mal mehr, mal weniger bewölkt und trocken im Nordwesten. In Bremen am Kulturzentrum Lagerhaus, im Bremer Viertel sind es 19 Grad. In Bremerhaven am Pferdestall, wo ja dieses Jahr auch wieder das Women in Emotion Festival stattfindet, 19 Grad ebenso. Und an der Kulturetage in Oldenburg 18 Grad aktuell. In der Nacht rotten sich dann die Wolken zusammen und es kommen wenige Regentropfen runter bei Tiefstwerten von 12 Grad. Und morgen soll es hauptsächlich erst ab dem Abend bei uns regnen. Tagsüber sind nur ein paar ganz wenige Tropfen möglich. Da ist es bewölkt und kaum sonnig und trotzdem bekommen wir bis 26 Grad morgen.
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5: Die A29 Oldenburg Richtung Ahlhorner Heide, die ist zwischen Wadenburg und Großen Kneten wegen einer Nachtbaustelle gesperrt. Das Ganze bis 5 Uhr in der Früh. Die Umleitung, die führt dort über die U30 und so wird das dann bis einschließlich Freitag sein. Jeweils ab 19 Uhr bis 5 Uhr in der Früh wird die A29 in dieser Woche gesperrt. Kommen Sie gut an.
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5: Viel Vergnügen weiterhin hier bei uns. Das ist Brian Prothero mit seinem Song Back Away.

den Fjorden und den Bergen. Ich finde, es klingt, was er macht, typisch amerikanisch. Ich höre da nichts Norwegisches raus, aber vielleicht können Sie ja da den Fjord oder den Polarkreis erkennen im Song Blue White Lie von Adam Douglas.

Hier sind die Sounds. Am Montagabend, am Samstag in einer Woche, am 26. September, gibt's die nächste Konzertperle im Nordwesten. Da steht die britische Band Mama's Gun auf der Bühne der Music Hall Worpswede. Mama's Gun, das sind 5 Männer, die stehen für lässigen, fröhlichen Soul. Zum ersten Mal haben sie den aufgenommen 2009 auf ihrem Debütalbum Routes to Riches. Mittlerweile gibt's 6 Platten, die aktuellste heißt Dig. Und was die Musik der Band seitdem verbindet, also seit diesen Jahren bis hierhin, ist ein ganz verspielter Sound, den sie erst recht live rüberbringen. Und wir hören jetzt eine Aufnahme von einem Konzert in London von der Band Mama's Gun. Am 26. September sind sie dann in der Music Hall Worpswede, jetzt hier auf Bremen 2 mit Friends to Lovers.

Applaus für Mama's Gun, die Band, die spielt am Sonnabend in einer Woche, am 26. September, ein Konzert in Worpswede in der Music Hall. Die Karten, die gibt's für 33 Euro. Und die Live-Version vom Song Friends to Lovers, die haben sie übrigens in einer Pizzeria in London aufgenommen. Also damit passen sie auch wunderbar in unsere Sendung heute, in der wir ja auch immer wieder auf ungewöhnliche Orte für ein Konzert schauen. Die Rockband Metallica hat mal in der Antarktis ein Konzert gespielt, auf einer Forschungsstation. Johnny Cash ist zu Lebzeiten regelmäßig in Gefängnisse gegangen und hat dort Konzerte für Häftlinge gespielt. Und Alicia Keys hat vor 22 Jahren mal einen Live-Auftritt gehabt auf einem der längsten und auch beeindruckendsten Bauwerke der Welt. 2004 war das. Da hat Alicia Keys auf der chinesischen Mauer gespielt. Damit hat die chinesische Regierung die Restauration der Mauer für den Tourismus gefeiert. Es gab mehrere Konzerte, unter anderem eins von Alicia Keys. Und ich würde sie jetzt gerne hören mit If I Ain't Got You, aber offenbar sagt hier mein Studio-PC, nee, wollen wir nicht. Ich versuch's jetzt aber trotzdem mal, weil es wäre ja schade, wenn wir diesen tollen Song von ihr nicht hören könnten. Ja doch, das klingt eindeutig nach Alicia Keys. Zwar jetzt nicht live von der chinesischen Mauer, aber hier in den Sounds bei Bremen 2.

Alicia Keys, 2004, hat sie If I Ain't Got You auf der chinesischen Mauer gespielt und wurde dann später sogar ein Ort für häufigere Konzerte. Es gab wirklich mal ein Great Wall Festival, das viele Jahre auf der chinesischen Mauer im Frühjahr abgehalten worden ist, auch mit DJs, die dann da Techno- und Clubmusik gespielt haben. Dann gab es für 8 Jahre lang eine Pause, kein Great Wall Festival. Und in diesem Jahr hat es tatsächlich wieder stattgefunden. Das Festival auf der chinesischen Mauer, vielleicht einer der ungewöhnlichsten Orte für ein Konzert, den man erleben kann. Iron & Wine und Ben Bridwell, die hören wir jetzt hier in den Sounds. Am I a Good Man?

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1: Es ist mal mehr, mal weniger bewölkt, immer noch im Nordwesten und dazu auch trocken. Heute Nacht sollen die Wolken dann aber mehr werden. Dann kann es auch mal so ein paar vereinzelte Tropfen bei uns geben. Die meiste Zeit bleibt es aber auch in der Nacht trocken. Und auch das gilt so oder so erst für die spätere Nacht oder den früheren Morgen, je nachdem, wie Sie es da halten wollen. Zu Beginn der Nacht soll es erstmal sternklar bleiben. Also so ähnlich wie jetzt. Nur ein paar wenige Wolken und dann später einfach ein paar mehr. Dann ein paar Tropfen, die möglich sind, aber auch da bleibt es die meiste Zeit auf jeden Fall eher trocken. So, es kann sich aber Nebel bilden und die Sicht heute Nacht einschränken. Wenn Sie vorhaben zu schlafen, kann Ihnen das egal sein. Für alle, die Auto fahren, bitte mit Nebel rechnen. Und dazu werden es 16 Grad auf den Inseln, es bleiben 15 Grad in Zetel und 14 Grad in Bremen. Morgen soll es dann hauptsächlich erst am Abend regnen. Tagsüber bleibt es die meiste Zeit trocken, nur wenige Tropfen können da mal runterkommen. Es wird kaum sonnig und trotzdem bei vielen Wolken bekommen wir bis 26 Grad.
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1: Da gibt es eine aktuelle Gefahrenmeldung und zwar gilt die für die A1 Bremen Richtung Osnabrück. Zwischen Holdorf und Neunkirchenförden befindet sich eine ungesicherte Unfallstelle. Gute Fahrt.
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1: Guten Abend, weiter geht's mit Musik aus der deutschen Hauptstadt. Die Band Holla My Dear aus Berlin. Vor einem Jahr hat die Sängerin Laura Winkler mit ihren Bandkollegen auf unserer Bühne am Osterdeich auf der Breminale gestanden. Und jetzt hören wir die Band mit einem Song, den sie damals beim Konzert nicht gespielt hat. Holla My Dear mit Eat, Drink and Be Merry.

Musik aus der nächsten Hauptstadt. Das ist Charles Pasi. Der kommt aus Paris und sein Song heißt The Eyes of Cecilia. Viele seiner Songs, die sind auf Englisch. Das ist auch einer der Gründe dafür, dass er der erste Franzose war, der beim Jazzlabel Blue Note Records unter Vertrag genommen worden ist. Dort ist auch sein aktuelles Album erschienen. Adamas hat er das genannt. Charles Pasi, der singt darauf auch in seiner Muttersprache, also auf Französisch, und auch in der Sprache seines Vaters. Das ist nämlich Italienisch. Alle drei Sprachen, also Italienisch, Französisch, Englisch, gibt's auf diesem aktuellen Album Adamas. Und auf dem ist auch der Song, den wir gerade gehört haben. The Eyes of Cecilia. Ein wirklich vielfältiges Album ist das geworden. Große Empfehlung von uns, von Bremen 2. Und wir machen jetzt weiter mit Amy Warning. Und ihr Song heißt Weg.

weg. Das ist Ami mit vollem Namen. Ami Warning kommt aus München und bald wird es ein neues Album von ihr geben. Wellen wird das heißen. Und was wir bisher davon hören konnten, wird es total abwechslungsreich klingen. Also darauf sind poppige Songs, so wie der jetzt gerade weg, fast noch ein bisschen doller an auch lauten Bässen, die mit dabei sind. Ein Song über die Lust am Tanzen. Es ist darauf aber auch ein melancholischer Track, eine Ballade übers Vermissen eines geliebten Menschen. Also die beiden Songs aus diesem neuen Album Wellen, in die konnten wir schon reinhören. Interessantes Projekt, was sie dann rausbringen wird noch in diesem Jahr. Und dazu gibt es dann auch eine Tour zum Wellen-Album. Am 12. März spielt Ami Warning in Hamburg, am 2. April in Hannover und am 3. April kommt sie dann nach Bremen ins Lagerhaus. Und wir hören jetzt Molly Tuttle in den Sounds mit dem Song She is a Rainbow.

Molly Tuttle, die US-Sängerin mit She's a Rainbow. Vor einigen Jahren hat Molly Tuttle mal ein Konzert in einer Höhle gespielt. Also von der Decke, da hingen die Stalaktiten, die Wände waren feucht und irgendwo dazwischen hat dann Molly Tuttle mit ihrer Band gestanden. Das war Teil einer US-Konzertreihe in der Cumberland Cavern in Tennessee, so heißt diese Höhle, die man sonst besichtigen kann und in der auch Konzerte gespielt worden sind. Die Reihe damals hieß Bluegrass Underground. 10 Jahre lang gab es die. 10 Jahre lang wurden da Künstlerinnen und Künstler mit diesem erdigen Amerikaner-Sound, mit diesem rohen Sound, folkig und bluesig eingeladen und haben dann dort Musik gemacht. Wie Molly Tuttle mittlerweile gibt es die Reihe wieder. Jetzt heißt sie aber anders, jetzt heißt sie The Cavern Sessions in den USA. Ja, interessante Nummer. Wir haben heute mehrfach über Konzerte an verschiedenen Orten gesprochen, weil die St. Paul's Cathedral in London jetzt auch wieder für 4 Jahre lang ein Konzertvenue wird mit regelmäßigen Auftritten. Das wäre der Anlass, diese Aktion mal so ein bisschen zu gucken, wo wurde denn sonst schon an ungewöhnlichen Orten Musik gemacht. Und wir hören jetzt neue Musik, die kommt auch aus London, da wo die St. Paul's Cathedral steht, und nämlich von Jamie T. Und dieser Song heißt 3310.

Jamie T ist das 3310 oder 3310 auf Deutsch würden wir auf jeden Fall sagen. 3310 heißt dieser Song. Der ist nämlich benannt nach dem Handymodell von Nokia. Das 3310, dieses leicht geschwungene Teil in dunkelblau mit den silbernen Tasten, auf denen alle Snake gespielt haben. Vielleicht hatten sie auch so eins oder erinnern sich auf jeden Fall noch an das 3310. Und dieser Song 3310, der ist Teil des neuen Albums des britischen Künstlers Jamie T. Noch ist es nicht draußen, aber den Namen gibt es schon. Ghosts wird das neue Album von Jamie T. heißen und darin geht es dann um das Erwachsenwerden, um Retro-Nostalgie und deshalb auch um das erste Handy oder auf jeden Fall dieses mittlerweile ja total alte Modell, das 3310. Er singt ja auch I wish I was 33 again. Ich wünschte, ich wäre wieder, es ist nicht gemeint 33 Jahre, sondern ich wäre wieder mit diesem Handy unterwegs. Er ist nämlich gerade 40 geworden, Jamie T. und erinnert sich auf diesem neuen Album Ghosts an die schöne, unbeschwertere Zeit, als man noch nicht die Spülmaschine jeden Tag für sich alleine ausräumen musste. Und wir hören jetzt Gretchen Peters mit This Town.

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5: Das war ein Kulturtipp von Florian Bentsch. Und gleich begrüßt sie hier Harald Mönkedijk in unseren Late Night Sounds. Der hat einen neuen Song von Chaka Khan dabei, die er nun Comeback wagt mit einem neuen Album und auch mit Natur. Also dazu gleich mehr in der Soul Kitchen von Bremen 2. Haben Sie noch einen schönen Abend. Ich bin Julian Bayer. Bis bald.

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1: Mit Astrid Rolle, guten Abend. Bremens Bildungssenator hält an bisherigen Maßnahmen fest. Ukraine und Russland verzichten offenbar auf gegenseitige Angriffe auf die Energieinfrastruktur. Zahl der Straftaten am Bremer Hauptbahnhof geht zurück. Das Wetter weitgehend trocken bei 16 bis 18 Grad. Trotz des schlechten Bremer Ergebnisses beim Bildungsmonitor will Bildungssenator Marc Rackles an bisherigen Maßnahmen festhalten. Er kritisierte, dass der Bildungsmonitor auf veraltete Daten zurückgreife. Matthias Röhrs berichtet.
2: Im Bildungsmonitor benannte Probleme wie Schulabbrecherquoten, Betreuungsquoten in der Sprachbildung oder Finanzierung habe Bremen längst angegangen, so Bildungssenator Marc Rackles gegenüber Buten und Binnen. Der Bildungsmonitor sei lediglich eine Vergleichsstudie von vielen, habe allerdings keine neuen Erkenntnisse gebracht. Die Opposition in der Bürgerschaft fordert dagegen Veränderungen in der Bremer Bildungspolitik. Man müsse Ressourcen gezielt dorthin lenken, wo die Herausforderungen am größten sind, so Finn Vogt von der FDP. Jan Timke von den Bürgern in Wut fordert die Rückkehr zum mehrgliedrigen Schulsystem, um unterschiedliche Leistungsstände der Schüler besser zu fördern.
1: Russland und die Ukraine verzichten offenbar auf gegenseitige Angriffe auf die Energieinfrastruktur. Wie US-Präsident Donald Trump mitteilte, haben die beiden Länder dies vereinbart. Der ukrainische Präsident Volodymyr Zelensky bestätigte das. In einem Post schreibt er, dass ein deeskalierender Schritt mit Blick auf kritische Infrastruktur ein Zitat erster Schritt in Richtung Frieden sein könnte. Von Moskau gibt es bislang keine Stellungnahme. Die Spritpreise auch in Deutschland sind am Wochenende weiter gestiegen. Von der Bundesregierung hieß es, man sei besorgt und beobachte die Lage. Ein Regierungssprecher sagte, Unternehmen und Pendler würden dadurch sehr belastet. Die Gründe lägen im Nahen Osten, bei den Angriffen auf Ölpipelines und der Blockade von Seewegen. Finanzminister Lars Klingbeil setzt sich auf europäischer Ebene für eine Übergewinnsteuer für Mineralölfirmen ein. Rund um den Bremer Hauptbahnhof ist die Zahl der Straftaten im zweiten Quartal deutlich zurückgegangen. Von April bis Juni waren es rund 900 Fälle. In denselben Monaten vor 2 Jahren waren es noch 1300 Fälle. Das haben das Bremer Innenressort und die Bundespolizei mitgeteilt. Innensenatorin Eva Högel führt das auch auf die gemeinsamen Streifendienste von Polizei und Deutscher Bahn zurück. Und noch zum Fußball. Hannover 96 hat sich von seinem Trainer Christian Titz getrennt. Das hat der Zweitligist vor wenigen Minuten bekannt gegeben. Das waren die Nachrichten mit Astrid Rolle.
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1: Und morgen erst Wolken, teils Regen, nachmittags sonnig, 22 bis
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3: Willkommen zur Soul Kitchen in den Late Night Sounds. Am Montag sagt am Mikrofon Harald Mönckedick. Schön, dass Sie uns gewählt haben an diesem Montagabend. Für 2 Stunden schwarze Musik bis um 11. Patrice Rushen macht den Anfang. Forget Me Nots, ein Hit von mittlerweile 44 Jahren.

Der Sound von Young Gun Silver Fox war das, gerne als Yachtrock bezeichnet, was man wirklich nicht so ernst nehmen sollte, denn es steckt eine Menge Können und brillantes Musikerhandwerk in dieser Art von Popmusik, die besonders populär war in den späten 70er und frühen 80er Jahren. Und eine positive Message gab es hier auch bei Mojo Rising. Der Song spricht von einem sich Befreien aus den Beschwernissen des Alltags. Mojo Rising dabei eine Metapher für die eigene Lebensfreude und Widerstandskraft. Ja, für so etwas könnte auch der Song stehen, der jetzt kommt. Ein ganz neuer Song von Chaka Khan, der mittlerweile 73-jährigen Soul- und Funk-Diva, die ein Comeback feiern möchte mit ihrem neuen Album Chuckzilla. Und dabei hilft im Folgenden auch Rap-Superstar Snoop Dogg. Boogies in my soul.

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2: Neues von Chaka Khan, Boogies in My Soul, vom neuen Album Chuckzilla. Ich habe es noch nicht in Gänze hören können, aber Chaka Khan hat sich folgendermaßen geäußert. Dieses Album handelt von Freude und von Freiheit. Es geht mir um Selbstliebe und die Liebe zu anderen und die eigene Power zu finden, egal wo man gerade steht im Leben. Ja, Zitat Ende. Stark und selbstbewusst, so klingt sie hier auch und das tut sie offenbar auf dem ganzen neuen Album so. Chaka Khan hat eine bewegte Lebensgeschichte und dass sie noch da ist, das ist gar nicht mal so selbstverständlich. Also willkommen zurück. Eine andere dunkle Seite der amerikanischen Erfahrung finden wir im folgenden Song. Duran Jones and the Indications mit Morning in America, wobei mit dem Wort Morning hier nicht nur der Morgen gemeint ist oder ein Morgen, auch das Verb Mourning im Sinne von trauern. Großartiger Song. Duran Jones und seine Kollegen Morning in America.

Und er ist natürlich immer willkommen in dieser Sendung, denn besser wird Soul Music nicht als bei Stevie Wonder. Das war er mit Summer Soft. Und das kam natürlich aus Songs in the Key of Life, erschienen im September vor 50 Jahren. Und der Knaller kam letzte Woche mit der Information, dass Stevie Wonder tatsächlich 2 Konzerte in Deutschland geben wird, in Hannover und in Köln im Oktober. Und dann wird dieses Album im Mittelpunkt stehen. Er wird es in Gänze live performen, und als er das schon mal ankündigte, neulich in Los Angeles, da habe ich es eigentlich nicht geglaubt, aber es wird stattfinden. Das gab es in Europa bislang nur einmal, in London im Hyde Park im Sommer 2016, vor genau 10 Jahren. Wer dabei war, der wird das nicht vergessen. In diesem Monat auf Europa-Tour schon sind Lake Street Dive aus New York, Hamburg, Köln, Berlin, München, Stuttgart. Das sind die 5 Stationen ab dem 28.09. und diese Band ist live wirklich immer auch hervorragend. Help is on the way. Lake Street Dive.

Ja, und diesen Song, den erkennt man auch nach vielen Jahren immer noch mühelos. Prince, natürlich aus dem aktuellen Album Timeless, mit weiteren Aufnahmen aus dem umfangreichen Nachlass, technisch aufbereitet von einem Toningenieur, der lange mit Prince gearbeitet hat. Und diese Songs kommen dann auch aus verschiedenen Phasen der Karriere des Mannes von 1977 bis 2016, wobei eine Live-Aufnahme aus diesem letzten Jahr seines Todes fast noch das Beste auf diesem Album ist. Das war der Song I Wonder. Studioaufnahme natürlich, Prince eher von einer auch mit Pop-Flair ausgestatteten Seite. In der nächsten Stunde gibt's dann auch noch ein Beispiel für die Balladenkunst von Prince Rogers Nelson. 10 Jahre nicht mehr unter uns, man kann es immer noch kaum glauben. Und der Paisley Park in Minneapolis, der ist heute ein öffentlich zugängliches Museum. Und damit zurück in die Gegenwart, Baby Rose, Borderline.

Hier ist die Soul Kitchen in die Late Night Sounds und das war eine Neuaufnahme von Alabama Shakes, der Band um Sängerin, Songwriterin Brittany Howard, die einen bemerkenswerten Weg zurückgelegt hat. Sie kommt ja aus nicht gerade privilegierten Familienverhältnissen in Alabama. Nach dem überragenden Erfolg der ersten beiden Alben ihrer Band in den 10er-Jahren schlug Brittany Howard eine Solokarriere ein mit sehr persönlichen Songs und sehr individuellen stilistischen Experimenten, unter anderem mit Hilfe des Meisterschlagzeugers Nate Smith. Daran ist sie sehr gewachsen, hat eine enorme Stärke gewonnen, die sie jetzt auch ausstrahlt auf diesem neuen Comeback-Album ihrer alten Band, die zum Trio geschrumpft ist. Und wenn es dabei mal nach Soul klingt, dann gefällt es am besten, so wie hier beim Song Garden, in dem das Wort Garten als Metapher für eine Beziehung dient, denn auch die will gepflegt werden, damit sie gedeihen kann. Ja, sollte auch bei Alabama Shakes Live intensiv werden, wenn sie denn kommen, das ist offenbar noch nicht klar. Wir bleiben in den USA, gehen nach Kalifornien zu Lauren Kramer. Let's go to my house. Ja.

0: Er ist nicht nur Musiker, auch ein talentierter Fotograf und auch dieses Doppeltalent hat der Kalifornier Lauren Kramer schon öffentlich dokumentiert mit verschiedenen Arbeiten. Das war er mit seinem Song Let's Go to My House. Wenn es um die Kanadierin Tammy Nielsen geht, da könnte man auch von einem Multitalent sprechen, denn sie ist nicht nur eine dynamische Live-Performerin, sondern hat auch ein gewisses Talent in Modefragen. Allerdings sind es solche mit stark selbstironischen Zügen und das macht diese Künstlerin doch sehr sympathisch, von der Musik mal ganz abgesehen. Aber auch die hat viel Humor zu bieten, ist nicht ganz immer ernst zu nehmen. Walk Back to Your Arms, Roots Music mit etwas Twang von Tammy Nielsen.
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der gedacht hätte, das wird nichts mehr nach ungefähr 15 Jahren Plattenpause, der hat es jetzt doch nochmal mit einem neuen Album von Neo-Soul-Diva Erykah Badu zu tun. Dieses war der erste von drei Tracks in der Sendung heute. Es ist ein Album entstanden im Tandem mit US-Hip-Hop-Producer DJ The Alchemist. Und es ist als Ganzes betrachtet ein sehr dichtes und noch ein wenig anstrengendes Album, für meine Ohren zumindest, mit wechselhafter Songqualität, aber auch mit einer exzentrischen Sängerin, die immer noch faszinieren kann, wie bei ihren Konzerten im letzten Jahr. Das kann man immer noch bestätigen. Erykah Badu ist auf der Bühne immer noch eine besondere Erscheinung. Mehr von ihr gegen Ende der Sendung. Erst einmal die Nachrichten um 10. Wir sind gleich danach zurück mit Soul Kitchen Teil 2. Bis gleich.

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1: Mit Astrid Rolle, guten Abend. Bundesregierung zeigt sich besorgt wegen hoher Spritpreise. Bremens Bildungssenator hält an Maßnahmen fest. Hannover 96 entlässt Trainer Tietz. Das Wetter trocken bei 13 bis 17 Grad. Die Spritpreise sind auch am Wochenende gestiegen. Von der Bundesregierung heißt es, man beobachte die Lage. Verschiedene Gegenmaßnahmen werden diskutiert, berichtet Philipp Eckstein.
2: Wie und ob die Bundesregierung Entlastungen beim Spritpreis plant, ist aber weiter offen. Ein Sprecher des Finanzministeriums sagte, Bundesfinanzminister Lars Klingbeil setze sich auf europäischer Ebene weiter für eine Übergewinnsteuer für Mineralölkonzerne ein. Zuletzt hatte es vermehrt auch wieder die Forderung nach einem Spritpreisdeckel gegeben. Eine Sprecherin des Wirtschaftsministeriums sagte dazu, man sei gesprächsbereit. Zugleich warnte sie aber vor einem hohen bürokratischen Aufwand und möglichen Problemen bei der Umsetzung.
1: Nach dem schlechten Bremer Ergebnis beim Bildungsmonitor hat sich Bildungssenator Marc Rackles geäußert. Benannte Probleme wie Schulabbrecherquoten oder in der Sprachbildung sei Bremen längst angegangen, so Rackles. Der Bildungsmonitor greife auf veraltete Daten zurück. Von der Opposition kommt hingegen Kritik. Jan Timke von den Bürgern in Wut etwa fordert die Rückkehr zum mehrgliedrigen Schulsystem, um unterschiedliche Leistungsstände der Schüler besser zu fördern. Russland und die Ukraine verzichten offenbar auf gegenseitige Angriffe auf die Energieinfrastruktur. Wie US-Präsident Donald Trump mitteilte, haben die beiden Länder dies vereinbart. Der ukrainische Präsident Volodymyr Zelensky bestätigte das. In einem Post schreibt er, ein deeskalierender Schritt bei der kritischen Infrastruktur könnte ein erster Schritt in Richtung Frieden sein. Moskau hat sich noch nicht geäußert. Und zum Fußball. Hannover 96 hat sich von Trainer Christian Tietz getrennt. Das hat der Zweitligist offiziell bekannt gegeben. Tom Gernke berichtet.
3: Christian Tietz muss gehen nach nur 4 Punkten aus 5 Spielen. Allen voran Geschäftsführer Jonas Bold vermied zuletzt ein klares Bekenntnis zu Tietz. Die beiden sollen sich in entscheidenden Transferfragen nicht einig gewesen sein. Tietz war im vergangenen Sommer aus Magdeburg gekommen, hätte 96 in der ersten Saison fast in die Bundesliga geführt. Für das Spiel am Sonntag gegen Bochum übernimmt nun interimsweise U23-Trainer Lars Bahlemann. Die Nachfolge auf der Cheftrainerposition soll zeitnah geregelt werden.
1: Das waren die Nachrichten mit Astrid Rolle.
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1: Morgen früh Wolken, teils Regen, nachmittags zum Teil sonnig, abends vom Enzland und von Ostfriesland her Schauer und Gewitter möglich. 22 Grad auf den Inseln, 25 in Bremen bis 26 in Menden.
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4: Weiter mit der Soul Kitchen am Montag und mit Harald Mönkedieker Mikrofon. George Benson macht den Anfang mit einem seiner großen Hits der 80er. Er hat sich rar gemacht, aber auch George Benson ist mittlerweile über 80. Give me the night. Viel Vergnügen.

Ihr vollständiger Name ist Hillary, doch als Sängerin ist sie nur Hill. Hill Saint Soul, eine Heilige der Soul, also eine selbsternannte, sollte man vielleicht auch nicht so ganz ernst nehmen. Hill Saint Soul, jedenfalls eine weitere Vertreterin der schwarzen Szene von London. Fingerprints hieß dieser Song. Und damit mal wieder zu einem Klassiker aus der ruhmreichen Vergangenheit. Eine Soul Nummer 1 aus dem September 66, wobei man ja meist denkt, dass Wilson Pickett das Original geliefert hat von Land of Thousand Dances. Stimmt aber nicht. Es kommt von einem Mann aus New Orleans namens Chris Kenner. Frühe 60er Jahre war das schon. Es gab auch noch andere, die diesen Song dann präsentiert haben. Aber Pickett hatte den großen Hit damit aufgenommen im Fame Studio in Muscle Shoals, Alabama. Ein Studio, das auch heute noch existiert. Und wen es einmal dorthin verschlägt, der sollte sich unbedingt eine Führung gönnen. Es ist wirklich sehr beeindruckend und auch bewegend, wenn man mit der alten Geschichte der Musik was anfangen kann. Denn vieles ist dort noch so wie damals, als The Wicked Pickett sich vors Mikro stellte. 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

Ein einziges Album hat er nur gemacht, der R&B- und Soul-Sänger Remy Shand aus Kanada. 2002 ist es erschienen und man findet diesen Song darauf, Take a Message, vokal deutlich inspiriert von Prince, den wir jetzt auch nochmal dabei haben mit einer Ballade aus dem neuen posthum erschienenen Album Timeless. Mit Songs und Tracks unterschiedlicher Qualität und aus diversen Phasen des Prince-Schaffens. Ich habe jetzt für die Sendung heute eine Ballade von 1991 ausgewählt, die es dann ein Jahr später tatsächlich auch in einer Fassung von Celine Dion gab. Und die Version von Prince selbst, die hat man schon zum 10. Todestag veröffentlicht, das war im April. Aber es ist doch eins der Highlights dieses posthumen Albums Timeless und klangtechnisch auch ein wenig in der Zeit verhaftet, aus der der Song kommt. With This Tear, Prince.

Und damit zu Michelle David, der afroamerikanischen Sängerin aus den Niederlanden. Auch in Deutschland hatte sie zuvor schon gearbeitet, in diversen Live-Produktionen. Aber den Lebensmittelpunkt, den fand diese Frau aus New York und jetzt dreifache Mutter mit ihrem Mann, dann bei unseren Nachbarn in Holland, wo man natürlich eine tolle schwarze Stimme wie ihre schätzt. Michelle David and the True Tones, so heißt die aktuelle Band der Sängerin. Und ja, das bringt vor allem klassischen Soul und R&B der positiven Art. Ein wenig Gospel-Emphase ist auch meist dabei bei Michelle David. Und die Band weiß auch, was sie tut. Miracles, Michelle David and the True Tones.

0: Hier ist die Soul Kitchen in den Late Night Sounds am Montag. Das war der Retro-Sound der Band Monophonics aus der San Francisco Bay Area. Kelly Finnegan heißt der Frontmann dieser Band und er ist der Sohn eines ziemlich legendären Musikers, mittlerweile verstorben, Mike Finnegan, ein Keyboarder, Organist, der vor allem in der Rockwelt der US-Westküste gearbeitet hat. Jahrelang war er zum Beispiel an der Hammond B3, unter anderem bei Crosby, Stills & Nash oder bei Bonnie Raitt, und sein Sohn Kelly führt es fort mit seiner Art von Retro-Sound, mal mehr Soul, mal mehr Garagenrock oder Psychedelia. Und damit zurück zum neuen Album von Neo-Soul-Diva Erykah Badu und ihrem Kreativpartner The Alchemist. Ein Album, das einige Zeit braucht, um zu wirken, denn Badu füllt ihre Rolle als Witch-Doctor, als Hexenmeisterin gern nochmal rätselhaft aus. Und ganz am Ende steht der Wunsch und die Sehnsucht nach Freiheit. Und wir hören jetzt mal die Zielgerade des Albums mit den beiden Tracks I Know That Man. Der Rapper dabei ist Earl Sweatshirt, danach dann noch Black Box. Das Finale mit dem Saxophon von Kamasi Washington. Erykah Badu, immer noch one of a kind.
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So geht es zu Ende. Das erste Album von Erykah Badu seit 16 Jahren. Es trägt den Titel Before the World Blows. Ja, wenn man ihm etwas Zeit widmet, fängt es auch an zu wirken. Sie kommt auch wieder nach Europa für Live-Auftritte, aber Deutschland ist diesmal nicht dabei. London, Amsterdam, Brüssel, Mailand, Bulgarien und Polen. Das sind die Stationen im Oktober für Erykah Badu. Sicherlich meist ausverkauft mittlerweile. Und hier ist noch das Duo Binkley DeLeon. 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

Und das war's, was für heute. Die Soul Kitchen schließt und kommt nächste Woche wieder, dann mit der Kollegin Roshan Heslin. Ich bin Harald Münkedijk. Danke fürs dabei sein. Hier kommt noch Lee Fields mit seinen Expressions. Und bei ihm geht die Liebe dann nieder wie ein Regen, wenn sie bei ihm ist. It rains love. Gleich kommt der Nachtmix aus München. Machen Sie es gut. Ciao. Bis zum nächsten Mal.

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1: Mit Astrid Rolle, guten Abend. Bremens Bildungssenator hält an bisherigen Maßnahmen fest. Debatte zu Entlastungen beim Tanken startet neu. Hannover 96 entlässt Trainer Tietz. Das Wetter trocken bei 16 bis 18 Grad. Trotz des schlechten Bremer Ergebnisses beim Bildungsmonitor will Bildungssenator Marc Rackles an bisherigen Maßnahmen festhalten. Er kritisierte, dass der Bildungsmonitor auf veraltete Daten zugreife. Matthias Röhrs berichtet.
2: Im Bildungsmonitor benannte Probleme wie Schulabbrecherquoten, Betreuungsquoten in der Sprachbildung oder Finanzierung habe Bremen längst angegangen, so Bildungssenator Marc Rackles gegenüber Buten und Binnen. Der Bildungsmonitor sei lediglich eine Vergleichsstudie von vielen, habe allerdings keine neuen Erkenntnisse gebracht. Die Opposition in der Bürgerschaft fordert dagegen Veränderungen in der Bremer Bildungspolitik. Man müsse Ressourcen gezielt dorthin lenken, wo die Herausforderungen am größten sind, so Finn Vogt von der FDP. Jan Timke von den Bürgern in Wut fordert die Rückkehr zum mehrgliedrigen Schulsystem, um unterschiedliche Leistungsstände der Schüler besser zu fördern.
1: Weil die Spritpreise immer weiter steigen, gibt es eine neue Debatte um Entlastungen. Die SPD fordert einen Preisdeckel und eine Übergewinnsteuer. Das geht aus einem Positionspapier hervor, in dem es heißt, Mineralölkonzerne würden die aktuelle Krise schamlos ausnutzen, um Rekordgewinne auf Kosten der Bürger zu machen. Auch CSU-Chef Markus Söder fordert eine Entlastung von Autofahrern. Die Grünen schlagen ein ermäßigtes Deutschlandticket vor. Angesichts aktueller Bedrohungen will Europa mehr Einfluss auf die Arktisregion nehmen. Bei einem Gipfeltreffen in Nordfinnland haben sich Bundeskanzler Friedrich Merz und Politiker weiterer 11 Staaten dazu verpflichtet, ihr Engagement in der Arktis auszubauen. Als größte Bedrohung wird Russland genannt, besonders weil hybride Angriffe zunehmen, wie Sabotage gegen Seekabel, Cyberangriffe oder Desinformationskampagnen. Und zum Fußball. Hannover 96 hat sich von Trainer Christian Tietz getrennt. Das hat der Zweitligist offiziell bekannt gegeben. Tom Gernke berichtet.
3: Christian Tietz muss gehen nach nur 4 Punkten aus 5 Spielen. Allen voran Geschäftsführer Jonas Bold vermied zuletzt ein klares Bekenntnis zu Tietz. Die beiden sollen sich in entscheidenden Transferfragen nicht einig gewesen sein. Tietz war im vergangenen Sommer aus Magdeburg gekommen, hätte 96 in der ersten Saison fast in die Bundesliga geführt. Für das Spiel am Sonntag gegen Bochum übernimmt nun interimsweise U23-Trainer Lars Bahlemann. Die Nachfolge auf der Cheftrainerposition soll zeitnah geregelt werden.
1: Das waren die Nachrichten mit Astrid Rolle.
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1: Morgen früh Wolken, teils Regen, am Nachmittag sonnig, später auch Schauer und Gewitter möglich. 22 Grad auf den Inseln und 25 Grad in Bremen.
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4: Schön, dass Sie eingeschaltet haben. Im Studio in München ist Ann-Kathrin Mittelstraß. Diese Stunde gibt's unter anderem neue Musik von alten US-Indie-Veteranen. Y aus Cincinnati sind zurück. Außerdem habe ich hypnotischen, trippy Instrumentalsound dabei und eine musikalische Entdeckung aus einem sehr speziellen Horrorfilm, den ich gerade im Kino gesehen habe. Hören wir später. Hier erstmal eine Stimme aus Kopenhagen, an der ich mich in diesen ersten herbstlichen Abenden sehr gerne wärme. Fine, Everything in the Shade.

Hoppla, da ist er aus, der Song. Man wird ein bisschen unsanft und abrupt aus dieser verträumten, wunderbar dämmerigen Welt geweckt, in die uns Fine gerade mitgenommen hat, in ihrem neuen Song Everything in the Shade. Fine Glintwand Jensen heißt sie eigentlich, eine am Konservatorium ausgebildete dänische Songwriterin und Musikerin, die früher in einer Elektropop-Band war und seit einiger Zeit solo unterwegs ist. Mit ihrer Musik drückt Fine bestimmt nicht nur bei mir wohlige Triggerpunkte, die einen an Lana Del Rey oder Mazzy Star denken lassen. Im Oktober kommt ihr zweites Soloalbum Jazz Dreams raus. Darauf wird auch der nächste Song sein, den ich vor wirklich genau einem Jahr hier zum ersten Mal gespielt habe, in den Late Night Sounds, Portal.

Nein, das war nicht Mazzy Star, auch wenn die Dänen Fine hier schwer nach den 90er-Jahre Dreampop-Helden aus den USA klingt, wenn ich die schräge Flöte leicht irritieren würde. Der Song Portal von Fine war letztes Jahr schon mal in unseren Redaktionscharts. Im Oktober kommt jetzt das Album raus, auf dem er drauf sein wird. Nach den tollen Singles, die ich bisher gehört habe, möglicherweise ein Kandidat für meine Alben des Jahres. Der nächste Musiker ist ein Newcomer aus Frankreich, Felix Antonio. Am Freitag bringt er seine neue EP raus und der Song hier gefällt mir ziemlich gut.

Lieblingsmusikblog Stereogum. Und das ist ziemlich verwunderlich bei dem irren Output, den Rubberband Gun seit über 10 Jahren haben. Allein dieses Jahr kamen schon 2 Alben raus, jetzt das 3. Bloodwork heißt es. Wir hören Zombie in the Country.

Der Beweis, dass die besten Songs oft nicht viel brauchen. Ein Klavier, eine Mundharmonika, eine gute Melodie und, vielleicht ist das das Geheimnis in dem Fall, einen Text, in dem Prince, Rihanna und David Lynch nacheinander genannt werden. Zombie in the Country war das von Rubberband Gunn. Dahinter steckt Kevin Basco, der in Philadelphia ein Kollektiv- und Plattenlabel betreibt, das etwas verwirrend Historic New Jersey heißt. Mir hat weder Rubberband Gunn noch Historic New Jersey bisher was gesagt, aber ich habe gesehen, Kevin Basco war früher Gitarrist in der Liveband von Foxygen, was schon mal sehr für ihn spricht. Was mich auch sofort gekriegt hat an dem Song Zombie in the Country, neben dem irgendwie so traurigen wie komischen

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1: Ich habe diesen Song schon Jahre nicht mehr gehört, aber ich bin sofort wieder an dieser Zeile hängen geblieben. Even though I haven't seen you in years, yours is a funeral I'd fly to from anywhere. Ein so schönes wie trauriges Zeichen der Zuneigung, dass man auf jeden Fall zur Beerdigung jener Person einfliegen würde. Die Band Y war das mit These Few Presidents vom Album Alopecia von 2008. Das habe ich damals rauf und runter gehört. Y, das ist Songwriter Yoni Wolf, der meist mit Hilfe seines Bruders Josiah seit bald 30 Jahren Musik veröffentlicht. Erst solo und rappend, später mit der Band zwischen Indie, Hip-Hop und Elektronik. Ende Oktober kommt ein neues Album von Y raus. Laut Yoni Wolf handelt es davon, nach seiner Scheidung, Zitat, wieder versuchen zu daten, ein Leben im Internet zu führen, dieses erbärmliche, einsame Dasein. Hier ist die Single In Spirit.

Why mit In Spirit. In der etwas rumpeligen Lo-Fi-Ballade spiegeln sich für mich die leicht ungelenken Bemühungen des modernen Dating-Lebens wider. Der Song sei eine romantische Geste an jemanden, dem Yoni Wo von Why noch nie persönlich begegnet sei. Klingt, als hätte er jemanden auf einer Dating-Plattform kennengelernt und so lange hin und her geschrieben, dass man sich schon in eine Beziehung hineinprojiziert hat, aber zum echten Treffen kommt's dann gar nicht. Das neue Album von Why, Oh Golly, Yes Lord, kommt am 30. Oktober raus. Sie hören die ARD Late Night Sounds. Der nächste Song, der hat mich schon nach wenigen Takten aufhorchen lassen und spätestens nach einer halben Minute voll reingezogen. Ein Instrumentaltrack von Gift Horse. Ein Duo, das neuerdings zum Trio gewachsen ist, seit Gitarrist Riley Walker mitmischt. Wir hören Reba Redux.

Live strecken sie dieses irre, hypnotische, trippy Stück gerne mal über 10 Minuten. Gift Horse mit Reba Redux. Gift Horse, das sind ursprünglich Jonathan Schenke und Matthew Hort aus Brooklyn. Ihre elektronische Instrumentalmusik, die veröffentlichen sie auf dem Label des Gitarristen und Songwriters Riley Walker, den sie noch aus ihrer gemeinsamen Zeit in Chicago kennen und der mittlerweile festes Mitglied von Gift Horse ist. Sein Gitarrenspiel haben wir hier gerade auch gehört. Erinnert mich ein bisschen an King Gizzard and the Lizard Wizard in ihren psychedelischen Phasen. Das neue Album von Gift Horse kommt im November raus. Riley Walker, den kennt man sonst aus musikalisch ganz anderem Kontext, als Meister im Fingerpicking. Wir hören ihn jetzt mit The Roundabout.

0: Wir finden ihn am Kreisverkehr, am Roundabout, singt Riley Walker hier über sanft vor sich hin plätschernden, perlenden Gitarren, die auch irgendwie ins Hypnotische fallen. Der Song ist von Riley Walkers Album Golden Things That Have Been Sung, das vor ziemlich genau 10 Jahren rauskam. Und ich habe bei dem Song die ganze Zeit überlegt, woran er mich erinnert, vom Duktus her und wie Riley Walker singt. Vielleicht ist es nur mein mit Musik voll gespeichertes Hirn, das auf seltsame Assoziationen kommt, die da draußen niemand nachvollziehen kann. Aber ich bin hier gelandet, beim Sugarman Rodriguez und dem Song Cause.
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Ich habe erst kürzlich mit meinem Kinofreund darüber gesprochen, welche Filme uns am meisten zum Weinen gebracht haben. Bei mir war es definitiv Liebe von Haneke. Bei ihm war es Searching for Sugar Man, die Oscar-ausgezeichnete Doku über den hier gehörten Sixto Rodriguez aus Detroit. In den 70er Jahren hat er 2 Alben aufgenommen, die sind damals gefloppt, hat sich aus der Musik zurückgezogen. Aber was er nicht wusste, in Südafrika galt er als Superstar. Seine Songs waren Anti-Apartheid-Hymnen. Die Doku zeigt, wie der lange verschollen geglaubte Sixto Rodriguez Jahrzehnte später auch in den USA wiederentdeckt wurde. Und das geht wirklich sehr zu Herzen. Vor 3 Jahren ist Rodriguez im Alter von 81 Jahren gestorben. Der nächste Song ist eine Entdeckung aus einem Film, den ich kürzlich mit dem eben erwähnten Kinofreund gesehen habe. Teenage Sex and Death at Camp Miasma lief dieses Jahr auch in Cannes. Wir hatten beide ein bisschen Schiss, weil wir vom Trailer her dachten, wir gehen in einen ziemlich blutigen Indie-Horrorfilm. Der Film war dann aber ganz anders als alles, was ich erwartet hatte, erzähle ich gleich. Ebenso eine Überraschung, der wahnsinnig gute Soundtrack. Das ist Sally Shapiro.

Italo-Disco-Pop aus Schweden aus dem Jahr 2006. Sally Shapiro mit Anorak Christmas. Ich habe den Song kürzlich im Kinofilm Teenage Sex and Death at Camp Miasma gehört. Großartiger Soundtrack, auch R.E.M. sind vertreten. Den Original Score, den hat Indie-Darling Alex G. komponiert. Der Film von Regisseurin Jane Schoenbrunn ist eine Art Meta-Horrorfilm-Komödie. Die Handlung, eine queere Filmemacherin, soll einen weiteren Teil der Slasher-Filmreihe Camp Miasma drehen. Und sie schafft es, die Schauspielerin zu besetzen, die im lange zurückliegenden ersten Teil mitgespielt hat und die mittlerweile in der Kulisse lebt, wo der Film damals gedreht wurde. Diese Schauspielerin wird grandios verkörpert von Akte X-Star Gillian Anderson. Es geht dann tatsächlich viel um Sex, um queeren Sex. Der Killer im Film heißt Little Death, also kleiner Tod, wie der Orgasmus. Es fließt viel Blut und gleichzeitig hat man das Gefühl, dass hier gerade so liebevoll wie witzig das Genre Horrorfilm dekonstruiert wird. Sowas habe ich wirklich noch nie gesehen. Einer der Produzenten übrigens, Brad Pitt. In ausgewählten Kinos ist er noch zu sehen. Teenage Sex and Death at Camp Miasma. Jetzt wieder was zu hören von Produzentin und Synthesizer-Nerd Dance CM aus New York, A Violent Power.

0: catchy und cool und nur mit analogen Synthesizern gebaut. Der neue Song A Violent Power von Dance CM. Früher war die Amerikanerin unter dem Namen Computer Magic unterwegs. Ihre Liebe zu Synthesizern lebt sie auch in ihrem eigenen Zine aus, Synth History, das einmal jährlich erscheint, und auf der dazugehörigen Website, auf der ich stundenlang stöbern könnte, mit interessanten Interviews, die Dance CM mit Musikerkolleginnen führt. Auch sie beschränkt sich nicht allein aufs Musikmachen. Mira Mann gibt Gedichtbände raus, arbeitet als Performance-Künstlerin zwischen München und Wien und hat dieses Jahr schon eine Bronzeskulptur ausgestellt, geschaffen aus Abgüssen ihrer geballten Fäuste. Wahrscheinlich hängt damit auch ihr neuer Song zusammen. Faust, featuring Das Kinn, Mira Mann.
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1: Miramann mit ihrem neuen Song Faust. Produziert hat ihn Toben Piel, der unter dem Namen Das Kinn Musik macht. Passt auch irgendwie, wie Faust aufs Kinn, zwei KünstlerInnen, die sich viel mit Körpern beschäftigen. Miramann wollte eine ganz einfache Geschichte erzählen, sagt sie. Davon, wie sich eine Faust öffnet und schließt. So unter Druck, so verloren zwischen den Extremen Liebe und Hass, Willkommen und Abschied. Sich die Songs von Das Kinn mal anzuhören, kann ich übrigens an der Stelle auch empfehlen. Zum Beispiel Stirn reicht ins Genick.

Das Kinn mischt hier unverschämt gut Postpunk mit Synthwave, irgendwas zwischen Duff und Falco. Der Frankfurter Toben Piel alias Das Kinn spielt schon seit fast 20 Jahren in diversen Bands, ist Mitbetreiber eines Labels und der Song Stirn reicht ins Genick ist von seiner Knochen-EP von 2021. Wir machen jetzt in den ARD Late Night Sounds so langsam die Lichter aus. Mit dem gleichnamigen Song vom großartigen, abgründigen, so sperrigen wie poppigen Album von Mine aus Berlin. Killer heißt es. Mein Name ist Ann-Kathrin Mittelstraß. Ich sage danke fürs Zuhören und bis zum nächsten Mal. Hier ist Mine.

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1: Um 0 Uhr Mitternacht mit Olaf Knapp. Am Ölmarkt ist wegen des Iran-Kriegs keine Entspannung in Sicht. Experten rechnen deshalb mit weiter steigenden Preisen, nicht nur an den Zapfsäulen. Anja Kohl aus Frankfurt am Main zu den möglichen Folgen für die Wirtschaft und die Verbraucher hierzulande.
2: Zunächst ganz direkt: Tanken, Heizöl, auch Gas werden teurer. Teures Öl aber bleibt nicht an der Zapfsäule hängen. Es verteuert die Produktion, es verteuert den Transport und damit voraussichtlich ganz viele Dinge gleich mit. Und so droht ein neuer Inflationsschub. Die Zinsen könnten auch weiter steigen. Und je länger all das dauert, desto mehr wird das Ganze zum Konjunkturrisiko. Wir sehen, der Konflikt weitet sich aus, aber es ist offen, wie substanziell und wie langwierig das dann sein wird.
1: Bundeskanzler Merz hat Kritiker in seiner eigenen Partei zu Disziplin aufgerufen. Bei einem Termin in Finnland warnte er davor, dass Sicherheitsfragen in Europa in den Hintergrund gedrängt werden, weil über ihn diskutiert wird. Die CDU steckt nach dem schlechten Abschneiden in Sachsen-Anhalt in einer tiefen Krise. Es soll Spekulationen über einen Sturz des Kanzlers gegeben haben. Verteidigungsminister Pistorius will ab sofort auch Soldaten für die Litauen-Brigade verpflichten. Nach Angaben des Ministeriums geht es um eine Zahl im mittleren dreistelligen Bereich. Aus Berlin Mario Kubina.
3: Die Dienstposten in der neuen Brigade seien zwar schon zu rund 80% besetzt auf freiwilliger Basis, aber dem Ministerium zufolge fehlen noch Spezialkräfte, etwa in der Logistik und in Sachen IT. Deshalb die Verpflichtungen. In Frage kommen demnach auch Kommandierungen für eine kurze Zeit. Verteidigungsminister Pistorius ist sich sicher, dass die neue Brigade wie geplant Ende nächsten Jahres voll einsatzbereit sein wird. Ziel ist es, Russland von einem Angriff auf die NATO-Partner im Baltikum abzuhalten.
1: Die Bundesanwaltschaft hat in Berlin Anklage gegen eine mutmaßliche Spionin Russlands erhoben. Mehr als 2 Jahre soll die Frau Kontakte zu einem Mann in der russischen Botschaft in Berlin gehabt haben, der für den Geheimdienst tätig war. Neben Informationen soll die Deutsch-Ukrainerin ihm auch Zugang zu hochkarätigen politischen Veranstaltungen in Berlin verschafft haben. Die Angeklagte wurde im Januar in Berlin festgenommen und sitzt seitdem in Untersuchungshaft. Das Wetter in Deutschland. Nachts häufig trocken, gebietsweise Nebel, im Nordwesten etwas Regen, Tiefstwerte 16 bis 7 Grad. Am Tage dann überwiegend freundlich und trocken, am Abend von der Nordsee her Schauer, Höchstwerte 20 Grad in Nordfriesland bis 30 Grad am Kaiserstuhl. Am Mittwoch Schauer oder Gewitter, zeitweise sonnig, 16 bis 25 Grad. Donnerstag abends von Nordwesten Regen, 16 bis 24 Grad. Es ist 0:03 Uhr.
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1: Um 1 Uhr mit Olaf Knapp. Am Ölmarkt ist wegen des Iran-Kriegs keine Entspannung in Sicht. Experten rechnen deshalb mit weiter steigenden Preisen, nicht nur an den Zapfsäulen. Anja Kohl aus Frankfurt am Main zu den möglichen Folgen für die Wirtschaft und die Verbraucher hierzulande.
2: Zunächst ganz direkt, Tanken, Heizöl, auch Gas werden teurer. Teures Öl aber bleibt nicht an der Zapfsäule hängen. Es verteuert die Produktion, es verteuert den Transport und damit voraussichtlich ganz viele Dinge gleich mit. Und so droht ein neuer Inflationsschub. Die Zinsen könnten auch weiter steigen. Und je länger all das dauert, desto mehr wird das Ganze zum Konjunkturrisiko. Wir sehen, der Konflikt weitet sich aus, aber es ist offen, wie substanziell und wie langwierig das dann sein wird.
1: Bundeskanzler Merz hat Kritiker in seiner eigenen Partei zu Disziplin aufgerufen. Bei einem Termin in Finnland warnte er davor, dass Sicherheitsfragen in Europa in den Hintergrund gedrängt werden, weil über ihn diskutiert wird. Die CDU steckt nach dem schlechten Abschneiden in Sachsen-Anhalt in einer tiefen Krise. Es soll Spekulationen über einen Sturz des Kanzlers gegeben haben. Kampfflugzeuge der NATO haben im litauischen Luftraum eine Drohne abgeschossen. Litauens Präsident Nausėda schrieb, er danke den Einsatzkräften der Allianz für ihre schnelle Reaktion. Litauen grenzt an die russische Exklave Kaliningrad und an das mit Russland verbündete Belarus. Seit dem russischen Angriff auf die Ukraine sieht sich das Land bedroht. In den USA hat im Rechtsstreit um das Unkrautvernichtungsmittel Glyphosat die richterliche Anhörung begonnen. Die Bayer-Tochter Monsanto forderte das Gericht in St. Louis auf, den vorgeschlagenen Vergleich mit mehr als 60.000 Klägern zu genehmigen. Aus Köln, Ute Schinz.
3: Für Bayer steht viel auf dem Spiel. Die Anhörung vor dem US-Gericht könnte ein Befreiungsschlag sein im milliardenschweren Rechtsstreit um den Unkrautvernichter Glyphosat. Vorausgesetzt, die Richter stimmen dem Vergleich auch abschließend zu. Denn die Anhörung ist nur der erste Schritt. Die finale Entscheidung wird erst in einigen Wochen erwartet. Insgesamt hat Bayer für den Vergleich rund 7 Milliarden US-Dollar auf Seite gelegt. Und das, nachdem der Konzern bereits in einem früheren Vergleich mehr als 10 Milliarden Dollar gezahlt hat.
1: Das Wetter in Deutschland. Nachts häufig trocken und gebietsweise Nebel. Im Nordwesten etwas Regen, Tiefstwerte 16 bis 7 Grad. Am Tage wird es dann überwiegend freundlich und es bleibt trocken. Am Abend von der Nordsee her Schauer bei Höchstwerten von 20 Grad in Nordfriesland bis 30 Grad am Kaiserstuhl. Am Mittwoch Schauer oder Gewitter, zeitweise auch sonnig, 16 bis maximal 25 Grad. Und am Donnerstag abends von Nordwesten her Regen bei 16 bis maximal 24 Grad. Es ist 1.03 Uhr.
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1: Um 2 Uhr mit Olaf Knapp. Der Tankstellenverband in Deutschland warnt vor Spritpreisen von 3 Euro pro Liter. Am Wochenende waren die Preise für Super E10 so hoch wie noch nie. Grund seien die aktuellen Entwicklungen im Nahen Osten, hieß es. Aus der Nachrichtenredaktion Joshua Greiten.
2: Der Tankstellenverband kritisierte in der Rheinischen Post, Mineralölkonzerne würden aktuell abkassieren. Zwar sei der Krieg im Nahen Osten ein Problem, der Anteil des Öls in Deutschland aus der Golfregion sei jedoch vergleichsweise gering. Hinzu kommt, dass eine wichtige Ölpipeline in Saudi-Arabien nach einem Drohnenangriff wochenlang stillgelegt werden muss. Das berichtet die Nachrichtenagentur AP. Die getroffene Pipeline ist eine wichtige Alternative zur aktuell blockierten Straße von Hormuz.
1: Kampfflugzeuge der NATO haben im litauischen Luftraum eine Drohne